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2: Und heute hören wir das Landesinstitut für Schulqualität und Lehrerbildung Sachsen-Anhalt, kurz LISA.
3: Und ich begrüße heute zur Abwechslung einmal, weil die letzten zwei Male nicht mit dabei, die Luise Wolf.
4: Vielen Dank, lieber Thomas. Wir freuen uns, dass wir endlich wieder eine gemeinsame Folge aufnehmen können und auch mit einem sehr wichtigen, relevanten Thema. Und zwar geht es heute um die Webakademie. Und da haben wir uns natürlich die Ansprechpartnerin schlechthin eingeladen. Liebe Andrea, herzlich willkommen.
5: Hallo Thomas, hallo Luise. Ich freue mich, dass ich heute bei euch sein darf.
4: Wir freuen uns auch. Stell dich doch nochmal ganz kurz vor, was machst du hier im LISA eigentlich genau?
5: Genau, also mein Name ist Andrea Peter-Wehner. Ich bin eigentlich vom Beruf her Grundschullehrerin und bin jetzt seit vielen Jahren am LISA, habe hier nicht nur deutschlandweite Projekte geleitet, sondern seit 2019 leite ich die Webakademie Sachsen-Anhalt.
3: Wunderbar. Also wir haben ja hier immer mal wieder Projekte am Start, die wir hier vorstellen. Und man muss ja wirklich sagen, die Webakademie ist ja ein wirklich wichtiges und sehr etabliertes Format, was vielleicht auch schon viele unserer Hörerinnen und Hörer kennen. Aber trotz alledem, vielleicht kannst du noch mal kurz für dich und für uns zusammenfassen oder vor allen Dingen für unsere Hörer zusammenfassen, was denn eigentlich die Webakademie genau ist. Ich weiß nur so viel, es ist eine... Also ich weiß schon mehr, ehrlich gesagt.
4: Das hoffen wir.
3: Ich kann schon mal verraten, es ist eine Lernplattform im Internet.
5: Ganz genau, es ist eine Lernplattform. Der offizielle Titel ist Webakademie Sachsen-Anhalt, webbasierte Plattform zur Förderung leistungsstarker und potenziell leistungsfähiger Schülerinnen und Schüler. Das hört sich jetzt ganz schön kompliziert an und man denkt, oh, muss mein Kind jetzt begabt sein, hochbegabt? Nein, wir gehen davon aus, dass alle Kinder Potenziale haben und auf dieser Lernplattform wollen wir die Potenziale der Kinder fördern und fordern.
4: Okay, also das heißt, die Plattform richtet sich vor allem an Schülerinnen und Schüler und nicht wie normalerweise beim LISA ja eigentlich üblich an die Lehrkräfte.
5: Ganz genau. Hauptsächlich richtet sich unsere Plattform an Schülerinnen und Schüler. Wir haben aber einen ganz kleinen Teil auch für die Lehrer eingerichtet. Es gibt also in der Webakademie auch ein Lehrerzimmer.
3: Du machst es ja fast alleine oder wer macht damit? Vielleicht kannst du ein bisschen was dazu erzählen, wer da beteiligt ist, wer dort Arbeit und Energie reinsteckt, damit es eben so eine gefüllte und gut gefüllte Plattform ist. Und vielleicht kannst du uns dann nochmal erzählen, was die Inhalte betrifft.
5: Gut, ich beginne einfach mal damit, wer arbeitet eigentlich in der Webakademie? In der Webakademie arbeite, jetzt beginne ich mal mit mir, ich bin die Leiterin der Webakademie und jedes Jahr schreiben wir neu aus, wer gerne in der Webakademie Kursleiter sein möchte. Das heißt, es bewerben sich Kursleiter, zum Beispiel Professoren von Universitäten, Firmen. Es sind aber alles Menschen, die in der Begabtenförderung irgendwann schon mal gearbeitet haben, beziehungsweise auch dort Erfahrung haben. Außerdem haben unsere Kursleiter auch alle Erfahrung, wie man Inhalte auf Lernplattformen einstellt. Und es ist ein richtiges Bewerbungsverfahren. Also es kann nicht jeder kommen und kann sagen, hey, ich biete euch mal einen Kurs an, sondern ich kenne wirklich meine Kursleiter alle face-to-face. Außerdem, also wir haben jetzt 12 Kursleitende, wie gesagt, dazu gehören Universitäten. Neu dazugekommen ist zum Beispiel die Hochschule in Köthen. Es ist neu dazugekommen der Elemente e.V., der an der Universität in Magdeburg sitzt. Da freuen wir uns auch. Da werden Mathekurse dann für die weiterführenden Schulen angeboten, aber auch ganz viele, viele erfahrene Kursleiter. Wir haben zum Beispiel Professor Dr. Fritzler, der in der Begabtenförderung deutschlandweit sehr gut am Start ist. Ja, die zweite Frage war...
3: Naja, also...
4: Welche Inhalte überhaupt
5: abgebildet werden? Genau, welche Inhalte? Also, wir bieten ganz viele Kurse an, online, aber auch in Videokonferenzen für Schülerinnen und Schüler. Und zwar vom Schuljahrgang 1 bis zum Schuljahrgang 12 für wirklich, wirklich breit gefächert. Wir haben Mathematikkurse, wir haben Sprachkurse, wir haben Zeichenkurse, ganz viele Kurse zum Thema Programmieren, Python, Krita, erstelle deine erste eigene Website. Die Lego-Kurse sind immer sehr, sehr willkommen.
4: Das kann ich mir vorstellen.
5: Also wir versuchen auch wirklich, die Interessen der Kinder zu erfassen. Welche Kurse würdet ihr gern mal besuchen? Wo möchtet ihr gern mehr lernen? Natürlich darf man nicht vergessen, dass die Web-Akademie ja eigentlich mal aus den Korrespondenzzirkeln entstanden ist, wo es darum geht, Schüler für unsere Spezialgymnasien, wie jetzt das Kantor-Gymnasium oder das Siemens-Gymnasium in Magdeburg, zum Beispiel vorzubereiten in Mathematik, oder auch die Latina hat direkt Sprachkorrespondenzzirkel gehabt. Und diese werden jetzt in der Webakademie wieder abgebildet.
3: Also es gab damals schon so eine Förderung von speziell begabten Schülerinnen und Schülern, wo man dann gesagt hat, wir müssen das ausbauen und als Online-Format weiterentwickeln.
5: Genau.
3: Das war so der Grundgedanke.
5: Das gab es analog und im Landtag 2017 wurde dann beschlossen, Analogzeitalter, machen wir jetzt mal einen Cut. Und jetzt wird das Ganze digital umgestellt.
3: Ja, spannend.
5: Mhm. Und deswegen, ich habe jetzt Landtag gesagt, die Webakademie, darauf bin ich sehr stolz, steht natürlich auch im Koalitionsvertrag. Es steht drin, dass die Angebote der Webakademie weiter auszuweiten sind. Was natürlich für eine Person nicht immer einfach ist, das Ganze zu handeln. Und manchmal kommt man dann sehr schnell in den Ablauf, dass man sehr viel Verwaltung macht. Und ich liebe es natürlich, für die Kinder Kurse zu gestalten.
4: Das heißt, du gibst auch selber regelmäßig Kurse?
5: Ich gebe sehr regelmäßig Kurse. Wir beginnen heute zum Beispiel mit einem Kurs, die Wortwerkstatt. Da geht es um den Buchstabenverwechsler. Und dazu findet heute Abend eine Videokonferenz mit den Kindern statt. Also ich gestalte die Kurse, stelle die Kurse in die Webakademie ein und gebe dazu auch die Videokonferenzen. Das ist auch das, was mir großen Spaß macht.
4: Das glaube ich. Auch wie du gerade über die Webakademie erzählst, man sieht's dir im Gesicht an. Leider können die Hörerinnen und Hörer das ja nicht sehen. Aber du strahlst, du bist voller Begeisterung. Und man muss ja wirklich sagen, es ist ja auch wirklich ein tolles Projekt oder eine tolle etablierte Maßnahme, die es mittlerweile am LISA gibt. Gibt es denn, hast du irgendwie einen Überblick, wie oft deine Kurse abgerufen werden? Beziehungsweise wie die Schülerinnen und Schüler vielleicht auch Feedback dir schon mal dazu gegeben haben?
5: Ich beginne mal mit dem, was wir gerade letzte Woche gemacht haben, wie die Kurse abgerufen werden. Ich habe am Donnerstag unser Winterferienangebot eingestellt. Das sind 13 Kurse, die wir dieses Jahr in den Winterferien anbieten. Und von diesen 13 Kursen sind inzwischen 7 Kurse total ausgebucht.
4: Toll.
5: Also die werden wirklich gut abgerufen. Und weil wir gerade bei Zahlen sind, ich mache mal weiter. Mhm. Vom 1. September bis genau 8. Dezember hat die Webakademie 26 Kurse angeboten mit 107 Videokonferenzen. Und zwar deswegen Videokonferenzen, das sind ja alles Selbstlernkurse. Und irgendwann haben wir gesagt, wir wollen die Kinder nicht so ganz alleine in den Kursräumen lassen. Und wer von uns schon mal einen Selbstlernkurs besucht hat, weiß ja, wie diszipliniert man sein muss, um da immer wieder reinzugehen. Und wir machen das eben so, wir treffen uns dann mit den Kindern zu Videokonferenzen, führen in die Selbstlernkurse ein, die Kinder dürfen Fragen stellen, bearbeiten gemeinsam Projekte oder stellen auch in den Videokonferenzen unsere erarbeiteten Projekte vor. Und ja, wenn man sich das überlegt, das sind die Videokonferenzen und Selbstlernkurse. Wir haben natürlich auch reine Selbstlernkurse, das sind derzeit 8, die aber alle betreut werden. Also es gibt immer hinter jedem Selbstlernkurs einen Ansprechpartner, wo die Kinder draufklicken können, Fragen stellen können.
3: Per E-Mail funktioniert das oder?
5: Über Moodle machen wir das.
3: Über Moodle ist nämlich auch nochmal ganz wichtig.
5: Genau.
3: Ne? Aber,
5: Es ist für die Kinder eine recht einfache Funktion, weil sie geben dort etwas ein, klicken nur noch auf Absenden, brauchen also nicht ein extra E-Mail-Programm. Sie sind einmal in der Webakademie registriert, übrigens mit sehr wenig Daten, nur mit Vorname, Nachname und ihrer E-Mail-Adresse. Mehr Daten erheben wir nicht. Und jetzt wird über dieses Moodle-Programm einfach an uns eine Nachricht gesendet. Dann bekomme ich als Kursleiter Bescheid. Erika oder Frieda haben gerade etwas bearbeitet und jedes Kind bekommt zu bearbeiteten Aufgaben ein ganz individuelles Feedback.
4: Oh wow.
5: In dem Feedback steht übrigens nicht bloß fein gemacht. Da steht wirklich drin, hey, das ist dir schon gut gelungen. Und aus der Abgabe der Aufgaben werden für das Kind neue Aufgaben gestaltet. Also, sodass jedes Kind individuell in der Webakademie lernen kann.
3: Jetzt sind wir ja schon ganz weit fortgeschritten. Also wir sind sozusagen schon mittendrin in der Webakademie und in der Arbeit der Webakademie. Mich interessiert jetzt nochmal. Also wir sprachen ja vorhin von dem analogen Vorformat, von dem, was es früher gab. Da hat wahrscheinlich eine Schule gesagt, hier, ich habe hier so ein paar Schülerinnen und Schüler, die würde ich gerne diesbezüglich mehr fördern. Und dann war man in diesen Korrespondenzzirkeln, hieß es, glaube ich, dann drinne als Schülerinnen und Schüler. Wie läuft es denn heute? Also du sagtest, das sind ja auch potenziell leistungsstarke Schüler dabei. Erste Frage, wer entscheidet das? Wer ist potenziell leistungsstark? Wer ist leistungsstark? Und wie kommt eine Schülerin, ein Schüler in die Webakademie? Also vielleicht kannst du das nochmal ganz praktisch uns illustrieren, wie der Werdegang eines deiner Teilnehmerinnen und Teilnehmer ist.
5: Super Frage. Aber die allerwichtigste Frage, die beantworte ich noch vor diesen Fragen.
3: Sehr gut.
5: Das ist nämlich die wichtigste Frage, die auch von den Eltern kommt. Wie viel kostet das? Die Webakademie und alle Materialien, die die Schüler von uns zur Arbeit in den Kursen erhalten, ist alles kostenfrei. Das wird von unserem Bundesland bezahlt.
4: Ganz wichtige Info, das stimmt.
5: So, und jetzt kommen wir dazu, wie kommen die Kinder zu uns? Das ist sehr unterschiedlich, weil so eine Webakademie heutzutage bekannt zu machen, ist gar nicht so einfach bei all den Angeboten im Netz. Natürlich gehe ich an die Schulen. Meine allerwichtigsten Ansprechpartner sind zum Beispiel die Schulleiter. Ich bin morgen in Halberstadt und dort werde ich den Schulleitern dieser Region die Webakademie vorstellen. Mit den Inhalten, wie wir arbeiten, alles was dazugehört. Ich war bei den schulfachlichen Referenten. Manchmal ruft auch eine Schule an und sagt, hey, wir haben da gehört, es gibt eine Webakademie und wir würden gerne dazu mal eine Fachkonferenz durchführen oder eine thematische Dienstberatung. Dann fahre ich natürlich hin und mache genau das, stelle das vor. Wir versuchen aber auch bekannt zu werden über Infobriefe beziehungsweise über Mitteilungen im Landesbildungssurfer beziehungsweise wenn Tagungen oder große Veranstaltungen im Haus sind, auch dort stelle ich die Webakademie vor beziehungsweise manchmal einfach abends nur beim Grillen. Dass man sich so ganz nebenbei unterhält, hey, was machst du beruflich? Und schon sind wir mittendrin im Thema.
4: Der informelle Austausch, immer wichtig.
5: Genau. So, wie kommen nun die Kinder zu uns? Es ist so, dass zum Beispiel eine Lehrerin im Unterricht merkt, oh, Misha ist wahnsinnig interessiert an den Themen des Sachunterrichts. Und das, was Misha alles wissen möchte, kann ich ihm gar nicht bieten. Ich habe ja noch 27 andere Schüler vor mir sitzen. Dann bekommt Misha ganz einfach die Kontaktdaten zur Webakademie. Seine Eltern schreiben mir eine E-Mail. Vorher haben sich die Eltern auch auf unseren Kursplänen erkundigt, gemeinsam mit Misha, für was interessiert er sich eigentlich? Und sie melden ihr Kind lediglich mit Vorname, Nachname und ihre E-Mail-Adresse an. Ich regle dann mit den Eltern den Datenschutz. Misha bekommt seine Login-Daten und dann kann er schon losarbeiten.
3: Also, wenn ich das richtig verstehe, der erste Weg oder der Hauptweg führt über die Lehrerinnen und Lehrer im Land. Gibt es denn aber auch die Fälle, wo die Eltern ganz allein von sich aus entscheiden, mein Kind möchte da teilnehmen oder soll teilnehmen? Also von muss darf ja, sollte ja eigentlich keine Rede sein.
5: Genau. Also es ist schön, wenn es über die Lehrer führt, aber es melden sich auch sehr viele Eltern zu mir. Es ist zum Beispiel ganz normal, dass die Kinder oder hochbegabte Kinder zu Brainst gehen. Und bei Brainst lassen die Eltern dort gern den IQ ihres Kindes checken. Wenn nachher festgestellt wird, ihr Kind hat einen IQ von 132, dann hört leider dort bei Brainst die Arbeit auf. Die Eltern erfahren, okay, ihr Kind hat den IQ, aber was mache ich jetzt damit? Und Gott sei Dank kennt Brainst die Webakademie und die sagen dann, ja, wenn sie jetzt nicht wissen, was sie machen sollen, dann melden sie sich doch mal bei Frau Peter Wehner bei der Webakademie. Oder es ist auch so, dass inzwischen unsere schulfachlichen Referenten diesbezüglich Bescheid wissen. Gestern bekam ich zum Beispiel eine E-Mail von einer Mama, die darum gebeten hat, auf Empfehlung eines schulfachlichen Referenten ihr Kind zu registrieren. Beziehungsweise wir haben ja auch bei uns im Haus, ganz wichtig, die Koordinierungs- und Beratungsstelle für Begabtenförderung. Wenn also die Mitarbeiterinnen dieser Beratungsstelle in die Schulen gehen und dort eine bestimmte Hochbegabung diagnostizieren oder eine Begabung beziehungsweise einen Förderbedarf für einen Schüler, dann haben sie natürlich immer die Postkarten der Webakademie in der Tasche, sodass die gleich weitergegeben werden. Aber das heißt nicht, dass sich Eltern davor scheuen müssen. Sie können sich auch gern einfach direkt an mich wenden. Da muss nicht immer die Schule dahinter stehen oder nicht immer eine Empfehlung bezüglich einer Hochbegabung. Denn was das Tolle ist, die Kinder probieren sich bei uns aus. Wir bieten ganz viel Schnupperkurse an, wo du sagen kannst, hey, ich schau erst mal, interessiert mich das eigentlich wirklich? Ist das mein Thema? Wenn es mich nicht interessiert, okay, dann komme ich nicht wieder. Gott sei Dank ist es so, dass fast alle Kinder wiederkommen.
3: Also kann man eigentlich sagen, es gibt keine Zugangsvoraussetzung. Das kann man so sagen.
5: Ne? Es gibt keine Zugangsvoraussetzung. Ich kenne die Kinder vorher nicht. Also sie merken natürlich bei der Bearbeitung der Aufgaben, ich denke jetzt mal an Mathematik, hey, die Aufgaben sind zu leicht für mich. Dann gehe ich in den nächsthöheren Kurs. Oder die Aufgaben sind zu schwer. Vielleicht ist das auch gar nicht mein Thema. Vielleicht möchte ich lieber das machen. Ich sage auch immer zu den Eltern, wenn sie ihre Kinder anmelden, bitte entscheiden nicht Sie, welchen Kurs das Kind besucht, sondern lassen Sie das Kind entscheiden. Was interessiert mich?
4: Das heißt, die Schülerinnen und Schüler machen ja viel selbstständige Arbeit dann in dem Sinne. Was ist denn der grobe Zeitumfang eines solchen Kurses? Vielleicht können wir dazu noch mal kurz was sagen.
5: Wir haben das sehr lange ausprobiert. Was ist der perfekte Zeitumfang eines Kurses? Wir haben jetzt festgestellt, für Grundschüler ist ein zeitlicher Umfang von 6, maximal 6 Wochen, muss ich dazu sagen, wirklich total ausreichend. Denn diesen Zeitumfang zu überblicken, welche Aufgaben bearbeite ich wann, wann finden Videokonferenzen statt, bis wann muss ich welche Aufgaben erledigt haben, ist Wahnsinn. Wir hatten natürlich jetzt auch einen Kurs für die weiterführende Schule. Dort haben Kinder mit KI ein Schachprogramm programmiert, also der ging über ein halbes Jahr. Die Kinder machen jetzt gerade eine Pause und beginnen aber im Frühjahr wieder daran zu arbeiten. Also es gibt auch Kurse, die werden immer wieder und

0: macht, aber es wird nichts. Aus irgendwelchen Gründen. Überforderung oder zeitlicher Einordnung, ne?
1: Die Geschichte kann ich jetzt so gar nicht erzählen. Der Grund ist der, wenn ein Kind in einem Kurs nicht mehr arbeiten möchte, darf es gern, ohne dass ich es jetzt lange entschuldigen muss, wegbleiben. Wir wissen nicht immer, warum Kinder wegbleiben. Manchmal sagen Kinder, okay, ich habe das ausprobiert, aber das gefällt mir nicht. Würde ich aber nicht als Scheitern sehen, weil ich sage, ihr hattet hier die Chance, euch auszutesten und dann probiert das Nächste. Was wir natürlich machen, wir evaluieren alle Kurse. Wir fragen auch mal, was ist gut, was ist nicht so gut. Bekommen dort meist sehr positive Feedbacks, muss ich sagen. So kleine Hinweise versuchen wir natürlich demnächst zu berücksichtigen. Ich habe zum Beispiel mal gefragt, wann es für euch ideal ist, wann die Ferienkurse beginnen. Ich bin ja nur eine Frühaufsteher, für mich müssten die um 8 beginnen. Ich habe es dann nach hinten geschoben auf um 9. Aber die Kinder sind der Meinung, es wäre ideal, wenn die Kurse in den Ferien um 10 beginnen oder meinetwegen auch erst mittags um 1. Und genau solche Sachen haben wir dann auch übernommen. Also wir sind ja jetzt gerade mal 6 Jahre alt als Webakademie, aber wir sind immer wieder gern für Kritik empfänglich, weil wir das auch besser machen wollen. Natürlich schreibe ich auch Kindern, wir hatten gestern eine Videokonferenz zum Visionsboard für das Jahr 2026. Dort hat ein Kind gefehlt, was sich angemeldet hat. Und dann schreibe ich dem Kind natürlich eine E-Mail, nicht um das Kind zu tadeln, sondern einfach um zu wissen, hey, warum warst du nicht da? Hattest du vielleicht Probleme mit der Technik oder haben wir etwas nicht genau beschrieben? Das ist für mich auch sehr wichtig. Warum kommen dann Kinder nicht? Was immer mal auch wieder vorkommt.
2: Mhm, ja. Liebe Andrea, das klingt alles ganz wunderbar und wir sind sehr froh, dass wir gerade hier auch im LISA und vor allem für unser Land Sachsen-Anhalt so ein tolles Projekt auch für Schülerinnen und Schüler haben. Würdest du jetzt gerne vielleicht abschließende Worte oder hast du noch eine wichtige Frage, Thomas?
0: Ich habe noch eine wichtige Frage und zwar zur Plattform. Zur Moodle-Plattform. Ja. Vielleicht kannst du noch mal ganz kurz sagen, weil das ist wichtig, das ist ja der Zugang, ja, der technische Zugang, über den die Menschen da draußen Bescheid wissen sollten. Kannst du vielleicht ganz kurz noch ein paar Worte dazu sagen, was das denn eigentlich ist, dieses ominöse Moodle?
1: Dieses ominöse Moodle habe ich am Anfang nicht wirklich gemocht. Aber inzwischen habe ich es lieben gelernt, weil ich sehe, es sind wahnsinnig viele Möglichkeiten, dass auch die Kinder dort interaktiv arbeiten können. Aber ich beginne einfach mal mit der Oberfläche, bevor ich jetzt die lange Adresse ansage. Gebt einfach in eure berühmten Suchmaschinen ein, Webakademie Sachsen-Anhalt, egal welche Suchmaschine, sie erscheinen dann oben als erstes und klickt drauf. Die Oberfläche, muss ich jetzt mal ganz kritisch sagen, gefällt mir noch nicht ganz so. Wir sind in diesem Jahr dabei, wir wollen sie professionell ganz schick gestalten lassen. Natürlich wieder mit Moodle. Mhm. Ja. Aber das ist auch noch übersichtlicher für unsere Schüler wird, für die Eltern, für die Lehrer. Also wir arbeiten ständig daran, sodass wenn dann 2028 mal dieses große Projektvorhaben erstmal als Projekt abgeschlossen ist, dass wir dann ein gutes Ding an unser Land auch übergeben können, mit dem weitergearbeitet werden kann. Und weitergearbeitet ist für mich jetzt ein ganz wichtiges Stichwort. Wir haben natürlich schon hunderte Kurse gegeben in den Jahren, solange es jetzt die Webakademie gibt. Alle Kurse, die wir irgendwann mal gegeben haben, gibt es für die Lehrer zum Download. Die können sie sich zum Teil richtig als Moodle-Kurs runterladen, als MPZ-Datei und dann in ihr eigenes Schulmoodle hochladen.
2: Mhm. Toll, okay. Ja. Auch sehr nachhaltig gedacht, ja. Genau. Also gerade das Wissen nicht verloren geht.
1: Mhm. Genau, denn die sind ja mal teuer, mit viel Engagement auch von den Kursleitern erarbeitet worden. Und ich denke, dass wir das auf jeden Fall nicht nur den Lehrern, sondern auch den Schülern dann zur Verfügung stellen sollten.
0: Unglaublich, was ihr geschafft habt in den 6 Jahren. Ja, ich war jetzt ein bisschen überrascht, dass das nur 6 Jahre sind, die es die Webakademie gibt. Also schon ordentlich viel geschafft. Ja, Luise, jetzt würde ich sagen, also jetzt bin ich auch mit meinen Fragen eigentlich weitestgehend durch. Das ist ja auch ein bisschen ein Werbepodcast.
2: Natürlich. Ne? Wir wollen ja, dass die Schülerinnen und Schüler, die Lehrkräfte in Sachsen-Anhalt, die Webakademie viel mehr auf dem Schirm noch haben, als sie sowieso schon tun. Deswegen, Andrea, würde ich dir jetzt auch einfach nochmal Freiraum lassen. Erzähl gerne noch das, was dir jetzt noch einfällt, beziehungsweise was dir noch wichtig ist, was wir vielleicht jetzt in dem Podcast noch nicht abbilden konnten, um

0: nochmal den Hinweis auf deine tolle Web oder die tolle Webakademie des Landes Sachsen-Anhalt zu werfen.
1: Ich beginne mal mit unserem Werbeslogan. Der heißt nämlich Level Up, Webakademie Sachsen-Anhalt. Ja, vielleicht noch ganz kurz, was wir haben neben dem Lehrerzimmer, in dem übrigens die Lehrer auch Materialien finden zum Fordern leistungsstarker Schüler im Unterricht, finden Sie auch Hinweise zu Fortbildungen zur Webakademie beziehungsweise zum Thema Begabung, haben wir noch einen Bereich, der heißt Selbstlernkurse. Dieser Bereich ist offen und man muss sich dort nicht einloggen. Man kann also sofort im Unterricht darauf gehen, kann Schüler dort arbeiten lassen beziehungsweise das auch zur Gestaltung des eigenen Unterrichts nutzen. Also einfach mal reinschauen, durchstöbern, schauen. Wenn ihr Hinweise findet, schreibt sie mir gern, ich bin da offen. Oder wenn ihr Ideen habt, wenn ihr sagt, also den oder den Kurs, den suchen wir unbedingt, der müsste rein. Und vielleicht auch so, wofür ich mich ja besonders interessiere, sind die Edu-Breakouts oder die Escape Rooms.
0: Ah, ja.
1: Da habe ich jetzt auch einiges eingestellt und führe dazu übrigens auch im April eine Ganztagesveranstaltung durch. Wer da als Lehrer Interesse hat und sagt, hey, sowas würde ich gern auch mal digital erstellen, der ist dazu recht herzlich eingeladen.
2: Wären jetzt noch mal fast eigene Podcasts, ne, zu den einzelnen Formaten Edu-Breakout. Was ist ein Edu-Breakout?
1: Genau.
2: Viel Zeit haben wir heute nicht, aber vielleicht holen wir das noch mal nach.
0: Ja, aber vielleicht zu dieser Veranstaltung. Ist das eine Eltis-Veranstaltung? Können sich
1: es ist auf jeden Fall eine Eltis-Veranstaltung. Also die findet ihr im Eltis-Katalog. Gebt einfach ein Rätselknacken im Klassenzimmer.
2: Oh, das ist lang.
1: Das ja ist sehr lang. Oder
2: Rätselknacken reicht wahrscheinlich auch.
1: Rätselknacken reicht, genau. Ist eine Ganztagesveranstaltung, sodass wir auch wirklich Zeit haben, etwas zu erstellen und zum Schluss rausgehen mit einem tollen Produkt. Natürlich tauschen wir die Produkte auch wieder untereinander aus, sodass jeder von jedem was mitnimmt. Denn was habe ich letztens gelesen? Ich fand das so hochinteressant, wenn du einen Apfel hast und ich einen Apfel und wir tauschen den, dann hat jeder wieder einen Apfel. Aber wenn du eine Idee hast und ich habe eine Idee und wir tauschen die aus, hat schon mal jeder zwei Ideen.
2: Wow, das
0: ist ein toller Ansatz.
2: Das sind doch abschließende Worte, oder?
0: Das sind abschließende Worte.
2: Finden wir gut.
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Hallo alle zusammen, willkommen zu einer weiteren Ausgabe des Musikmagazins Pura Vida Sounds. Diesmal verschlägt es uns ins kanadische Vancouver, wo 1968 das Cool Aid House seine Pforten öffnete. Für heimatlose, durchgebrannte Hippies und verlorene Seelen wurde es zu einem Auffangbecken, in dem es darum ging, Leute von der Straße wegzubringen und ihnen neue Perspektiven zu geben. Und das auf unbürokratische Art und Weise. Träger dieses Projekts war eine Non-Profit-Organisation, die von Elmore Smalley geleitet wurde. Er konnte auf eine Reihe von freiwilligen Helfern zurückgreifen, die nicht nur im Haus arbeiteten, sondern auch auswärts tätig waren. Des Öfteren sah man sie am Kitsilano Beach, wo abgefuckte Hippies mit einer warmen Mahlzeit und etwas Trinkbaren versorgt wurden. Als Non-Profit-Organisation war das Cool Aid House natürlich neben freiwilligen Spenden auch auf die Unterstützung der Stadt angewiesen. Und genau die blieb bereits 1969 aus, weshalb das Projekt schon ein Jahr nach seiner Gründung wieder vor dem Aus stand. Ein 19-jähriger Student namens John Welsh ergriff daraufhin die Initiative und bat mehrere lokale Bands, ein bis zwei Songs für ein Benefizalbum zur Verfügung zu stellen. Mit dessen Verkauf sollte das Fortbestehen des Cool Aid Houses sichergestellt werden. Neben Mock Duck, die für den etwas gespenstischen Beginn dieser Sendung verantwortlich waren, geben sich auch Black Snake mit dem Song The Reason die Ehre.

Das Projekt Cool Aid Benefit Album lief also gut an. Sein Initiator war, wie schon erwähnt, ein 19-jähriger Technikstudent, der aber auch gerne Bass spielte und deshalb schon nach einem Jahr das Fach wechselte. Musik und Soundtechnik hießen seine neuen Steckenpferde. Als Soundengineer arbeitete er schließlich für Firmen in New York und Vancouver. Beim Bau einer bedeutenden Anzahl von Konzerthallen durfte er sein Wissen einbringen und ihnen ihr akustisches Design verpassen. 1984 wurde bei John Welch leider ein Gehirntumor diagnostiziert, der dem Vater zweier Kinder 1997 das Leben kostete. 1969, als er an der Verwirklichung des Cool Aid Benefit Albums arbeitete, klapperte er auch eine ganze Reihe von Aufnahmestudios in Vancouver ab und bat sie um gratis Aufnahmezeit. Auf das Benefits-Album sollten nämlich ausschließlich dafür eingespielte Nummern gepresst werden. 4 Studios sagten zu, einige Bands hatten bereits ihre Teilnahme signalisiert, also stand dem Beginn der Realisation nichts mehr im Weg. John Welch war ein Meister seines Faches. Die Sessions förderten ausgezeichnet aufgenommenes Material zutage. Dies galt auch für den Beitrag von Spring, einer Band zusammengestellt aus den besten Studiomusikern Vancouvers, die ihre ersten Plattenaufnahmen mit Welch für seinen Benefit-Sampler machten. Später veröffentlichten sie noch einige Singles und eine 4-Track-EP. In Los Angeles arbeitete die Band bei A&M an einem Album, das aber nie fertiggestellt wurde. 1975 löste sich Spring, einer der beliebtesten Garage-Pop-Gruppen Vancouvers, letztlich auf. Für das Cool Aid Benefit Album steuerte Spring den Opener bei, der auf den wunderbaren Namen Bring Yourself Down to Earth, Loving Blues Baby hört.

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2: Ursprünglich plante Joe Welsh den Release eines Doppelalbums. Bands hatte er ausreichend, quasi einen Querschnitt der jungen Musikszene Vancouver, zu der die Mother Tucker Yellow Duck ebenfalls gehörte. Sie waren jedoch schon bei Capitol Records unter Vertrag und arbeiteten zeitgleich an ihrem ersten Album. Capitol Records verbot ihnen deshalb auch, die für das Kool Aid Benefit Album aufgenommenen Tracks zu verwenden. John Welsh musste sein Projekt also reduzieren und brachte 1970 daher nur eine Single-LP heraus, auf der trotzdem die Crème de la Crème der Bands vertreten war, die Vancouver Ende der 60er mit frischen Sounds versorgten. Freilich eine Szene, die noch in unschuldigen Kinderschuhen steckte, aber von Welsh hervorragend eingefangen und präsentiert wurde. Das Cover zierte ein Foto des Kool Aid Houses, welches an der 7th Avenue Nummer 1822 West gelegen war, bevor es vom Planierraupen dem Erdboden gleichgemacht wurde. Zuvor, als es noch um seine Rettung ging, rockte auch eine Band namens Hydroelectric Streetcar für seinen Fortbestand. Mit Garden and Flowers sind Hydroelectric Streetcar auf dem Sampler vertreten. Rock on, Boys!

35 Jahre nachdem das Cool Aid Benefit Album aufgenommen worden war, sind die original 4 Track Master Tapes wieder aufgetaucht. Immer noch in hervorragendem Zustand wurden sie digitalisiert und neu gemischt. Aus dem damals auf eine LP zusammengeschrumpften Projekt wurde nun auch wieder ein Doppelalbum, da die Aufnahmen der nicht veröffentlichten Nummern natürlich ebenso gefunden wurden. Die exzellente Aufnahmequalität erleichtert den Toningenieuren ihre Arbeit ungemein. Die Tapes wurden zwar neu gemischt, aber nicht im Sinne eines Remixes. Äußerst vorsichtig legten sie Hand an die 40 Jahre alten Bänder. Es ging dabei lediglich darum, einige Störgeräusche zu eliminieren und Kleinigkeiten besser hörbar zu machen, die mit der technischen Ausstattung 1970 noch nicht so klar herausgearbeitet werden konnten. Eine der Aufnahmen, die es nicht auf das ursprüngliche Album schaffte, aber auf den originalen Tapes wiedergefunden wurde, war Carousel von Black Snake, die sich aus der Black Snake Blues Band entwickelt hatte. Als Vorband traten sie bei vielen Vancouver-Konzerten von prominenten Acts auf und wurden selbst entlang der Westküste bis nach L.A. Auf Carousel geben sich Black Snake äußerst rebellisch. Rotzige Vocals und harte Gitarrenriffs vermischen sich zu einem launisch-aggressiven Rocksong.

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3: Die Originalpressung des Kool Aid Benefit Albums wurde in den Jahren zu einer wahren Sammlerrarität und erzielte bei Plattenbörsen horrende Preise. Mother Tuckers Yellow Duck war damals auslösendes Moment für die Reduktion der Doppel-LP auf ein Album. Wie schon erwähnt, gab ihre Plattenfirma Capitol Records die Aufnahme nicht frei, weshalb Mother Tuckers Yellow Duck auf dem Benefizalbum auch nicht vertreten waren, obwohl sie die Aktivitäten des Kool Aid Projekts sehr schätzten und deshalb auch an einigen Benefizkonzerten teilnahmen. Lebhaft in Erinnerung ist den Mitgliedern der Band noch heute die angenehme Art der Kool Aid Mitarbeiter, die in Parks und am Strand auftauchten, um Essen und Getränke zu verteilen, die dann bei guter Musik und in relaxter Atmosphäre zu sich genommen wurden. Mother Duckers Yellow Duck war 1967 als Kollektiv gegründet worden und schaffte es immerhin mit Größen wie Alice Cooper, Deep Purple oder Cream on Tour zu gehen, bevor die Band 1971 zersplitterte. Schon 1968 hatten sie einen kleinen Erfolg beim Label London Records mit der Single I, die sie für das Kool Aid Benefit Album nochmals einspielten. Auf der LP aus dem Jahr 1970 dann doch nicht zu hören, aber jetzt bei purer Wiedersound sehr wohl. Mother Tuckers Yellow Duck mit I, aufgenommen bei den Recording Sessions für das Kool Aid Benefit Album.

Erst 2012 ging John Walshs ursprünglicher Wunsch in Erfüllung. Aus den reanimierten Mastertapes wurde ein Doppelalbum gefertigt, dessen Cover dem Original nachempfunden ist. Kirsten Walsh, Johns Ehefrau, ermöglichte den Zugang zu den wohlgehütenden Mastertapes. Ross Barrett von Moog Duck kümmerte sich um die Digitalisierung und die Abmischung. Lion Productions zeichnet sich für die Produktion verantwortlich und Regenerator Records übernahmen gemeinsam mit Light in the Attic die Distribution. Und jetzt liegt es in voller Pracht vor uns, The Cool 8 Benefit Album als Doppel-LP, garniert mit Liner Notes von an der Produktion beteiligten Akteuren. Der Arbeit dieser emsigen Musikliebhaberinnen haben wir es auch zu verdanken, dass wir uns die bisher unveröffentlichten Tracks zu Gemüte führen können. Einer davon ist die Doppelnummer No Time und Got a Feeling von Nancy. Eine typische Anfang 70er Hardrock-Nummer verläuft sich in einem langsamen Blues.

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2: Das war Nancy von der Neuauflage des Cool Aid Benefit Albums. Ihr hört Pura Vida Sounds, ein Musikmagazin für Musikliebhaber. Einmal im Monat produzieren wir eine Sendung, die euch interessante Musik gespickt mit Hintergrundinformationen bieten soll. www.puravida.at lautet die Adresse unserer Website, auf der ihr Links nicht nur zu dieser, sondern auch zu unseren anderen Sendungen findet. 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Nachdem wir euch jetzt mit Werbung in eigener Sache vollgepumpt haben, um euch auf unsere Website www.puravida.at zu locken, wird es gleich extrem lauschig. Ein wahrer Singer-Songwriter-Leckerbissen wartet auf euch. Graydon Moore hat sich für diese Aufnahme mit Leo Young zusammengetan. In The Planet Man erzählen sie uns die Geschichte eines Außerirdischen, der auf die Erde kommt und nicht so recht schlau wird aus dem, was er sieht und erlebt. Gleich zu Beginn lullt euch die Gitarre ein und eine sanfte Stimme entführt die Zuhörerinnen in die Welt des Planet Man. Und so geht es dahin und dahin und dahin und leider ist es dann auch irgendwann wieder aus. Graydon Moore

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1: Joe Moog war Gitarrist seiner Band Moog Dog. Schon Ende der 60er beschäftigten sie sich mit elektronischer Experimentalmusik. Ihr Italo-Western-artiges As the Bullet Enters Anton haben wir auch als Opener für diese Ausgabe von Pura Vida Sounds ausgewählt. Nicht weniger elektronisch und noch viel experimenteller geht es in der nächsten Nummer zu. Ein Gruß aus der avantgardistischen Free-Jazz-Szene Vancouvers. Moog Dog improvisieren in Hastings East, was das Zeug hält.

0: Gegen Ende dieser Sendung wollen wir gar nicht mehr allzu viele Worte verlieren, sondern euch in erster Linie mit Musik beglücken. Über die nächste Band Spring gibt es auch nicht mehr viel zu sagen. Die Garage Pop Band hatte schon ihren Auftritt in dieser Sendung. Sie hatten die Ehre, den Opener für das ursprüngliche Kool Aid Benefit Album beizusteuern und waren in dieser Radiosendung bereits als dritte Band am Start. Doch das soll uns nicht davon abhalten, sie noch ein zweites Mal aufgeigen zu lassen. Wordplay ist nicht bluesig, jazzig und rockig, wie die vorher erwähnte Eröffnungsnummer, sondern melancholisch, sanft und verträumt. Eine typische langsame Popnummer, die uns entspannt die Gänsehaut über den Rücken jagt. Ein Song, der mit der Textzeile "Don't confuse me with words, they never really say what they mean" beginnt, kann einfach nicht schlecht sein.
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So, wir haben es wieder einmal geschafft und eine pure Wieder-Sound-Sendung hinter uns gebracht, in der wir euch das Cool 8 Benefit Album vorgestellt haben. Wir hoffen, es hat euch gefallen und konnten euch mit dem Thema sowohl unterhalten als auch euch informieren. Wenn ihr diese Sendung nochmal hören wollt oder euer Interesse für weitere Ausgaben des Musikmagazins Pure Wieder Sounds geweckt haben, könnt ihr über unsere Website www.purewieder.at diese oder andere Sendung streamen oder downloaden. Hört mal rein, ihr werdet es nicht bereuen. Wir haben es jetzt tatsächlich geschafft, aber ihr noch lange nicht. Vor euch liegt noch das Monster-Rock-Opus von Black Snake, das auf den Namen Catfish hört. Danke fürs Zuhören und bis zum nächsten Mal bei Pure Wieder Sounds. Wir gehen jetzt nach Hause und ihr zieht euch das rein. Catfish von und mit Black Snake, natürlich vom Cool 8 Benefit Album. Ciao.

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6: Ralf am Mikrofon. Alle wissen ja gerade, wie das mit der Umwelt zu lösen ist. Zu heilen sozusagen. Wieder gut zu machen, was da schlecht gemacht wurde. Ein interessantes Buch verfolgt vielleicht einen anderen Gedanken, dass wir da längst drüber hinweg sind und möglicherweise auch gar nicht anders können, als zuzusehen, wie der Rest von dem, was mal Natur hieß, auch noch den Bach runtergeht, den verdreckten. Die Eroberung der Natur heißt im Buch von David Blackburn, eine Geschichte der deutschen Landschaft, herausgekommen im Pantheon Verlag, und das möchte ich Ihnen vorstellen an dieser Stelle. Ein Buch über die Entstehung der neuzeitlichen deutschen Landschaft ist ja zugleich auch ein Buch über die Entstehung des neuzeitlichen Deutschlands. Wer immer sich heute diese Aufgabe annimmt, muss eine Wahl treffen zwischen zwei völlig verschiedenen Perspektiven der Darstellung. Nennen wir sie mal die optimistische und die pessimistische Perspektive. Die eine ist von keinerlei Zweifeln angekränkelt, die andere sieht die moralische Geschichte einer einzigen Verwirrung. Die erste erzählt eine geradlinige Geschichte des Fortschritts. Die zunehmende Herrschaft des Menschen über die Natur bedeutet Neuland zur Kolonisierung und mehr Lebensmittel, um eine wachsende Bevölkerung zu ernähren. Sie beseitigte die Plagen der Malaria und machte der jahrhundertelangen Bedrohung durch Hochwasser ein Ende. Sie sorgte für sicheres Trinkwasser und für eine neue Energiequelle durch die Rückhaltung von Flüssen aus den Hoch- und Mittelgebirgen. Sie durchbrach die Schranken abgelegener Gegenden, indem sie Hindernisse für den Verkehr beseitigte. Den Strom von Menschen und Waren entlang bisher gewundener Flüsse ebenso beschleunigte wie die Dampfschifffahrt auf den Meeresstraßen. Dies ist eine Geschichte der Befreiung von Zwängen, die für einige wenige mit Verlusten verbunden war, langfristig jedoch vielen nur Vorteile brachte. Bis etwa vor einer Generation als Modernisierung und das Evangelium des Fortschritts ihren Glanz zu verlieren begannen, war dies der beschwingte Ton, in dem die Geschichte gewöhnlich erzählt wurde.

0: 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Ja, so sangen die Beatles 1967 und die meisten Historiker hätten in das Lied einstimmen können. Das ist die optimistische Sicht. Es gibt nur noch wenige Historiker, die diese Position einnehmen. Das Interesse hat sich auf die dunklere Seite des Fortschritts verlagert. Die Eroberung des Wassers bewirkte einen Rückgang der Artenvielfalt und die Kehrseite der Medaille. Es folgten zerstörerische, eingeschleppte Arten, die Algen, Weichtiere und besser angepassten Fische, die sich in bereits beschädigten Ökosystemen einnisteten. Im Zuge von Staudammbauten wurden menschliche Gemeinschaften vertrieben und mit ihnen gingen wertvolle Formen eines lokalen Wissens verloren. Sorgfältig austarierte Arten, die im Wasser und von ihm lebten. Jeder hinzugewonnene Nutzen des Fortschritts hat seinen Preis. Die Verschmutzung von Gewässern durch Industrieabwässer und Düngemittel, die Fischsterben und Gefahren für die menschliche Gesundheit nach sich zogen, die anfälligen Monokulturen, die auf neu kultiviertem Land eingeführt wurden, oder die Senkung des Grundwasserspiegels infolge einer weiträumigen Trockenlegung. Frühere Beschränkungen und Unsicherheiten wurden beseitigt, doch an ihre Stelle traten andere. Die Stadtväter, die vor einem Jahrhundert Trinkwassersperren errichteten, hielten sich etwas darauf zugute, dass sie den Wasserverbrauch erhöht hatten. Gleichzeitig gewöhnten sich jedoch die Menschen einen hemmungslosen Wasserverbrauch an, der auf die Dauer einfach zu hoch ist. Staudämme zu den unterschiedlichsten Zwecken errichtet, erfüllten häufig diese Zwecke nicht, stellten dafür jedoch spätere Generationen vor unvorhergesehene Probleme. Die Angewohnheit, Flussbecken als eine Abfolge von Abflussrinnen und Rohren zu behandeln, um die Fließgeschwindigkeit des Wassers zu erhöhen, war vielleicht das augenfälligste Beispiel dafür, wie eine technokratische Wasserwirtschaft unbeabsichtigte Folgen haben konnte. Man erhöhe die Fließgeschwindigkeit eines Flusses und seiner Nebenflüsse, zwinge diesen Fluss in eine schmale Rinne und fördere menschliche Ansiedlungen auf der ehemaligen Aue und man hat regelmäßige, lokal begrenzte Überschwemmungen gegen weniger häufige, aber wesentlich ausgedehntere und mit größeren Schäden verbundene Überschwemmungen eingetauscht. Obwohl wir am Ende der Jahrhunderthochwasser an Rhein, Oder und Elbe in den letzten 20 Jahren des 20. Jahrhunderts gesehen haben, dass diese Katastrophen an Häufigkeit beträchtlich zunehmen.
1: Wo bin ich? Mein Gott, wo bin ich denn hier?
2: Bei mir?
1: Bei dir? Die Elbe?
2: Du hast wohl gedacht, ich wäre ein romantisches junges Mädchen mit blassgrünem Teint? Du hast am Ende gedacht, einfach so ins Wasser jumpen? Ich will dein armseliges bisschen Leben nicht. Lass dir das von der alten Frau sagen. Lebe erst mal.
3: Als Wolfgang Borchert 1947 dem Fluss eine Stimme verlieh, da war die Elbe noch ein Partner, nicht gut, nicht böse. Sie war einfach da, wie die Wälder, wie die Seen, die Städte. Und jetzt ist sie zum Feind geworden, ganz plötzlich. Häuser und Felder wurden vom Wasser weggespült, das normale Leben wurde in Frage gestellt. Es hatte so ein bisschen den Anschein, das ist kein Zufall.
4: Die Elbe geht ihren Weg, ihren unheilvollen in diesen Tagen.
5: Es ist, als würden die Wassermassen eine ganze Stadt verhöhnen. Eine scheinbare Idylle, die in Wirklichkeit nur eines in sich birgt, eine gewaltige Zerstörungskraft.
6: Was diese entsetzliche Flut so unberechenbar macht.
7: Der Krisenstab hat es selbst gespürt, das Lagezentrum musste evakuiert werden.
8: Zündet das Wasser tatsächlich vorzeitig eine Ökozeitbombe? Der Kampf gegen die Fluten ist jedenfalls noch nicht gewonnen.
9: Also man kann es in wenigen...
10: Rückzug.
11: Wir schaffen das, wir werden es der Flut zeigen, wir werden sehen am Ende.
12: Doch immer mehr Wasser findet seinen Weg in die verlassene Stadt und verschont dabei nichts.
13: Der Kampf Mensch gegen die Naturgewalt Wasser dauert an.
14: Die braune Schlammflut, die mit unvorstellbarer Wucht durch viele Städte geschossen ist.
15: Orte und Städte mussten aufgegeben und den Fluten geopfert werden.
16: Es scheint wie eine Apokalypse. Das Wasser kommt, zerstört und zieht weiter. Dort, wo die Fluten wüten, bleibt nichts übrig als Chaos und Verwüstung. Die Wassermassen ziehen mit voller Zerstörungswut weiter.
17: Magdeburg rüstet sich für die Flut.
18: Hunderttausende sind auf der Flucht.
19: Wie im Krieg, sagt der Landrat.
20: Das Schlimmste sei die unheimliche Stille. Selbst die Vögel würden nicht mehr zwitschern.
3: Der unheimliche Feind, die Natur, hat sich gegen uns verschworen. Wie aus dem archaischen Untergrund von Geistern und Dämonen scheint sie auferstanden. Fernsehen, Zeitung und Radio verstiegen sich zu Frontberichterstattung. Die Elbe hat uns offenbar den Krieg erklärt, so wenigstens schien es in den Medienberichten der Tage. Die Logik von Ursache und Wirkung vergaß man angesichts der großen Flut.
21: Jetzt gleicht die Stadt einem Kriegsgebiet.
22: Die Brücke, zuletzt zerstört im 30-jährigen Krieg, Opfer einer Kraft, die genauso gewaltig war wie Bomben und Kanonen.
23: Die Verwüstungen hier wie nach einem Krieg.
0: Die Jahrhundertflut in Deutschland. Vergessene Dörfer im Osten warten auf Hilfe.
9: Für viele von ihnen sind die Männer der Bundeswehr die letzte Rettung.
10: Heute wird die Bundeswehr hier mit 600 Leuten eintreffen und das THW ist auch noch mal rund mit 400 Kameradinnen und Kameraden hier vor Ort.
23: Die Bundeswehr versucht mit schwerem Gerät,
24: so wie die Bundeswehr, warten auch die Männer der Freiwilligen Feuerwehr auf den Abmarschbefehl. Auch sie kommen direkt aus dem Einsatz.
25: Selten zuvor war die Bundeswehr so geschätzt wie in diesen Tagen.
17: Deutsche Bundeswehrsoldaten kämpfen Schulter an Schulter mit österreichischen Kollegen. Eigentlich wollten sie in diesen Tagen ein gemeinsames Manöver abhalten. Stattdessen haben sie nun das Gewehr mit der Schaufel getauscht.
26: Doch nicht nur zu Land, auch aus der Luft versucht die Bundeswehr, die Folgen der Jahrhundertflut so gering wie möglich zu halten. Mit Tornado-Aufklärungsflugzeugen machen sie Luftaufnahmen von den besonders gefährdeten Gebieten.
20: Auch der Bundesgrenzschutz ist in diesen Tagen verstärkt unterwegs. Mit Hubschraubern überwachen Piloten die betroffenen Gebiete.
27: Und wie gesagt, dann bitte sucht euch andere Leute, geht an die Front irgendwo vorne.
3: Die Wasserfront, Armee, Bundesgrenzschutz, technisches Hilfswerk und das ganze Volk kämpft. Ein medialer Kampf um Einheit und Solidarität. Endlich verschwinden die kleinen Schwierigkeiten und die politischen Zwistigkeiten. Die Front schweißt zusammen, was zusammengehört.
28: Wie heißt es so schön? Nachbarn in Not. Und da können wir alle ein bisschen zusammenrücken. Vielen Dank.
29: Nachbarschaftshilfe, Gemeinschaftssinn, Solidarität. Begriffe, die sonst in der heutigen Gesellschaft keine große Bedeutung mehr haben, werden in diesen Zeiten zu überlebenswichtigen Qualitäten.
30: Viele sagen, diese Katastrophe, so schrecklich sie ist, sie hat auch eine gute Seite. Ost- und Westdeutschland stehen Seite an Seite. Von einer in der Seele immer noch gespaltenen Nation nicht zu spüren.
31: Ein nationaler Kraftakt steht den Deutschen bevor, mit weitreichenden Konsequenzen für jeden Einzelnen, beschlossen von der Bundesregierung.
3: Beschlossen wie auch der weitere Elbeausbau. Allerdings mischen sich ja kritische Stimmen unter die Regierungserklärung, wird aber sensiblerweise mit dem Wahlkampf zu tun haben, höchstwahrscheinlich. Beschließen muss man ja erstmal noch nichts. Es hat ja Zeit. Erst wenn der letzte Baum gefällt ist und die letzten Flüsse verdorrt.
32: Ich hab geträumt, sie hätte mich wieder ausgespuckt, die Elbe, diese alte. Sie wollte mich nicht. Das Leben ist schön, hat sie gemeint.
3: Das ist die pessimistische Sicht. Keiner der beiden Ansätze zur Darstellung dieser Geschichte ist wirklich zufriedenstellend. Beide liefern eine einseitige Sicht. Selbst in unserem Zeitalter der Soundbites und der einfachen Plots mit einer instinktiven Abneigung gegen Komplexität müsste es möglich sein, zwei widersprüchliche Ideen im Hinterkopf zu behalten. Diese deutschen Übergänge in die Moderne waren wie die Französische Revolution für Dickens die besten und zugleich schlimmsten aller Zeiten. Die Eroberung der Natur war eine Art Pakt mit dem Teufel. Faust bemüht sich, das gefahrvolle Element zu bändigen und neues Land zu schaffen, indem er die Erde mit sich selbst versöhnet, und er hat Erfolg damit, doch der hat einen Preis. In Goethes Stück sind es Philemon und Baucis, die von ihrem Land vertrieben werden, frühe Opfer der Modernisierung. Sowohl die Errungenschaften als auch die Verluste waren real, je nachdem, welche Gruppen man ins Auge fasst und welche Zeitspanne man wählt. Das ist keine Empfehlung, sich auf halbem Weg zu treffen, sondern lediglich der Ausgangspunkt für eine ehrliche Bilanz. Das in unserem Buch untersuchte Material legt den Schluss nahe, dass es in der Regel die Ärmsten und Machtlosesten waren, die im Namen einer materiellen Verbesserung die größten Opfer brachten. Die ausländischen Arbeiter und deutschen Strafgefangenen, die vor 1914 Kanäle aushoben, die Kriegsgefangenen, die im Ersten Weltkrieg Sümpfe trockenlegten, und die Zwangsarbeiter, die während des Zweiten Weltkriegs unter unmenschlichen Bedingungen zu beiden Zwecken eingesetzt wurden. Das sind die extremsten Beispiele für diese Verallgemeinerung. Doch es trifft ebenso zu, dass in Deutschland wie in anderen europäischen Ländern die Kosten großer Wasserkraftprojekte nicht den Armen aufgebürdet wurden, wie dies so häufig in der Dritten Welt von heute der Fall war. Die in diesem Buch beschriebene Umgestaltung brachte den meisten Deutschen einen großen materiellen Nutzen. Neues Land, eine stetige Versorgung von Haushalten mit Trinkwasser und eine Nutzung der Fließ- und Schwerkraft des Wassers für industrielle Prozesse, die einen Massenkonsum ermöglichten. Noch immer existiert ein Pakt mit dem Teufel, allerdings in einer anderen Form. Während der vergangenen 200 Jahre und ganz besonders im 20. Jahrhundert nach den beiden Weltkriegen erlebte Deutschland den Übergang von einer Welt, in der die meisten Menschen nur ein recht kurzes Leben hatten, das ständig unsicheren Verhältnissen und materiellen Beschränkungen ausgesetzt war, zu einer Gesellschaft, die geprägt ist von einer immer höheren Lebenserwartung für den Einzelnen
1: und einer in der Menschheitsgeschichte beispiellosen Sorglosigkeit. Eine Gesellschaft, die sich den Luxus leistet, ihre Formen der Verschwendung wissenschaftlich zu erforschen, auch wenn viele, wie ich selbst, behaupten würden, dass dies eher eine Notwendigkeit als ein Luxus ist. Das ist zweifellos heute die eigentliche Frage. Es geht um die langfristigen Folgen von Eingriffen in die deutschen Wasserressourcen und deren Ausbau. Es ist die Frage der Nachhaltigkeit. Wann werden Ansprüche zu Bedürfnissen und wer soll entscheiden, welche Ansprüche befriedigt werden sollten und welche nicht? Und wer den Gedanken hinter dieser Frage zurückweist, muss eine andere Frage beantworten. Können die Dinge so weitergehen wie bisher, ohne dass uns eines Tages eine teure Rechnung präsentiert wird?

Wie in den beiden letzten Kapiteln unseres Buches deutlich werden wird, zeigen die Deutschen eine größere Bereitschaft als die meisten übrigen Völker, sich diese Frage zu stellen. Diese Besorgnis liegt dem gegenwärtigen Pessimismus zugrunde, der eine neue Qualität angenommen hat, seit Historiker begonnen haben, ihr Augenmerk nicht mehr nur auf den Menschen zu richten, sondern auch auf andere Arten und Lebewesen und die Menschheitsgeschichte sichtbarer in der Geschichte der Welt zu verankern, die von den Menschen bewohnt wird. Die Lithosphäre, die Atmosphäre und nicht zuletzt die Hydrosphäre. Die Pessimisten in der Debatte, die einmal heftig über die sozialen Folgen der industriellen Revolution geführt wurde, waren nicht skeptisch im Hinblick auf die Zukunft der Menschheit. Sie wollten auf die Ungerechtigkeiten früherer menschlicher Gesellschaften hinweisen und zielten dabei auf eine gerechtere Verteilung der materiellen Ressourcen in der Zukunft. Zweifel daran, ob es klug sei, die natürliche Welt menschlichen Zwecken zu unterwerfen, spielten bei der Auseinandersetzung keine Rolle. Das hat sich inzwischen geändert. Gerade jene Projekte, die ursprünglich einmal für eine Befreiung des Menschen standen, etwa die gewaltigen sowjetischen Wasserkraftanlagen an den Flüssen, die in den Aralsee mündeten, erweisen sich heute als Katastrophen für Mensch und Umwelt. Ein Buch über die langfristigen Veränderungen der Beziehungen zwischen Mensch und Natur muss zwangsläufig in dieser oder jener Weise von den gravierenden weltweiten Krisen überschattet sein, denen wir heute gegenüberstehen. Klimawandel, immer schnellere Auslöschung von Tier- und Pflanzenarten, eine zunehmende Desertifikation, also Wüstenbildung, und die düstere langfristige Zukunft der Trinkwasserversorgung der Welt. Die Hörerinnen und Hörer werden viele Beispiele für nachteilige Auswirkungen der hydrologischen Revolution in Deutschland auf die Umwelt finden. Entwässerungsprojekte und Korrektionen von Flüssen, die infolge der Absenkung des Grundwasserspiegels eine Versteppung zur Folge hatten. Ein eigens für dieses neue Phänomen geprägter Begriff, ein Verlust ausgedehnter Feuchtgebiete samt der dort heimischen Flora und Fauna, Habitatzerschneidungen in noch größerem Maßstab sowie irreversible Änderungen von der Art, die von Ökologen als Humpty-Dumpty-Effekte bezeichnet werden. Warum bin ich dennoch der Meinung, dass ein pessimistischer Ansatz inadäquat ist? Zum Teil, weil wir andere Veränderungen anführen können, die sich rückgängig machen ließen und in den letzten 30 Jahren tatsächlich rückgängig gemacht wurden, zumal Wasserverschmutzung und die Gesamtheit der Maßnahmen, die in Deutschland zur Kontrolle des Hochwassers von Flüssen ergriffen wurden. Es gibt außerdem Fälle, in denen menschliche Eingriffe in die Natur zu paradoxen Ergebnissen geführt haben, wie etwa Stauseen, die zu Stationen der Flugrouten von Vögeln wurden und inzwischen als wertvolle Ökosysteme um ihrer selbst willen bewirtschaftet werden. Aber das ist eine bescheidene deutsche Variante eines globalen Phänomens, das besonders eindrücklich durch den Salton Sea im amerikanischen Südwesten illustriert wird, der seine Entstehung einem Staudammbruch verdankt und heute mehr Vogelarten anzieht als irgendein anderer Ort in der kontinentalen USA. Eine Historiografie, welche die Umwelt ernst nimmt, wird auch auf Warnungen in der Vergangenheit hinweisen, aber sie wird schlechte Geschichtsschreibung sein und sehr wahrscheinlich wenig zum Verständnis unserer heutigen Probleme beitragen, wenn sie nichts anderes als ein Klagelied ist. Eine Geschichte der Menschen und ihres Verhältnisses zur Natur ist moralisch befrachtet, was es umso wichtiger macht, sich einen Sinn für Ironien der Geschichte zu bewahren. Nicht alles ist oder war ein Abrutschen ins Verderben. Die schon fast religiöse Bedeutung eines Falls in manchen Texten über das Verhältnis der Menschen zur Natur ist offensichtlich. Die Menschheit hat sich versündigt, hat ihre Unschuld verloren und wurde aus dem Paradies vertrieben. Sie trägt sogar, eine Redefigur an späteren Stelle in dieser Genesis, ein dauerndes Keinsmal wegen ihrer mörderischen Angriffe auf die Natur. In den meisten historischen Darstellungen ist die Vorstellung eines Sündenfalls natürlich weit weniger eindringlich. Dennoch ist diese Denkweise so vertraut, dass umsichtige Umwelthistoriker es für sinnvoll gehalten haben, Betrachtungen darüber anzustellen. Es ist keine Einstellung, die ich für besonders hilfreich halte, und die Forderung, für eine unbefleckte Natur einzutreten, die so häufig mit ihr einhergeht, ist sogar noch problematischer. Keiner hat dieses Problem präziser formuliert als der amerikanische Umwelthistoriker Richard White. Die Forderung nach einer Rückkehr zur Natur ist eine Pose. Sie ist ein religiöses Ritual, in dem die Reue über unsere Sünden und ein Gelöbnis, nicht mehr zu sündigen, die Wiederherstellung einer Reinheit verheißen. Manche glauben, dass Sünden vergehen. Doch Geschichte vergeht nicht. Kann diese Geschichte also anders erzählt werden als durch menschliche Augen? Viele nichtmenschliche Arten begegnen uns auf den folgenden Seiten, von der bescheidenen Köcherfliege bis zum Lachs, vom Wolf, dessen Ausrottung die Deutschen im 18. Jahrhundert weitgehend erfolgreich betrieben haben, bis zum Bacillus thuringiensis, der sich im 20. Jahrhundert durch zahlreiche deutsche Maisfelder gearbeitet hat. Dennoch habe ich nicht versucht, die Geschichte in diesem Buch unter dem Blickwinkel einiger dieser Arten zu schreiben. Und hätte ich es getan, dann wäre es nicht mehr als eine Form des Bauchredens.
Die in diesem Buch gewählte Perspektive ist entschieden menschlich und anthropozentrisch. Ich habe nicht, wie einst Arnold Toynbee, Pflanzen eine Stimme verliehen, auch wenn ich ein wundervolles Buch von Ernst Candice angeführt habe, in dem der Bau eines Staudamms aus dem Blickwinkel einer wagemutigen Gruppe von Käfern, Ameisen und Grashüpfern geschildert wird, welche die Folgen zu spüren bekamen. Ich glaube nicht, dass wir wie ein Fluss denken können, wie ein amerikanischer Umwelthistoriker vorgeschlagen hat, selbst wenn wir das wollten. Ich schreibe als ein nur allzu menschlicher Beobachter, ein ernüchterter Anhänger des Fortschritts, der alt genug ist, um sich an die Zeit zu erinnern, als es ständig aufwärts zu gehen schien, heute jedoch zunehmend dem ebenso unhistorischen Gedanken zuneigt, dass alles den Bach hinuntergeht. Der Wunsch, den Hörerinnen, Hörern, den Lesern die Widersprüche auf Deutschlands Weg in die Moderne vorzuführen, gibt diesem Buch seinen Grundrhythmus und seine Melodie samt ihren Gegenstimmen.

Wir hören das Buch Eroberung der Natur von David Blackburn, eine Geschichte der deutschen Landschaft. Dieses Buch stützt sich auf eine Reihe dramatischer Episoden, mit deren Hilfe wir rekonstruieren können, welche Vorstellungen damalige Zeitgenossen bei ihrem Tun geleitet haben oder bei ihren Versuchen, andere an deren Tun zu hindern. Und dies bietet uns die Möglichkeit, dem verbreiteten Eindruck einer Zwangsläufigkeit entgegenzutreten, die der Vergangenheit zugeschrieben wird, sobald sie zur Vergangenheit geronnen ist. Die von mir so bezeichneten Optimisten und Pessimisten neigen dazu, von ihren entgegengesetzten Standpunkten aus den Prozess des Wandels als zu geradlinig, reibungslos und zwangsläufig anzusehen. Ich habe versucht, den Blick für die Alternativen zu schärfen, vor denen die Menschen der damaligen Zeit standen, den Sand im Getriebe und die Bremskräfte aufzuzeigen, die in jeder dieser Episode am Werke waren. Aber auch die weitere Perspektive ist wichtig. Geschichte ist immer auch die Geschichte unbeabsichtigter Folgen. Doch das gilt ganz besonders, wenn wir versuchen, die Beziehung der Menschen zur natürlichen Umwelt zu entwirren. Spulen wir vorwärts, sehen wir, wie häufig die Erwartungen der Zeitgenossen sich nicht erfüllten. Ob in einem konkreten Fall eine Verbesserung oder eine Verschlechterung oder beides die Folge war, die Umgestaltung deutscher Flüsse und Feuchtgebiete war nicht nur mühsam und problematisch, ihre Auswirkungen waren auch unberechenbar. Unser Buch enthält zahlreiche Beispiele. Immer wieder begegnen wir Ingenieuren, die versuchen, Probleme zu lösen, die nur deshalb auftraten, weil die vorangegangene Lösung den beabsichtigten

realistisches Bild der Vergangenheit gezeichnet und Lebensräumen eine Urwüchsigkeit zugeschrieben, auch wenn diese seit langem die Spuren menschlicher Eingriffe trugen. Dieses Argument samt der vielen Ironien, die sich daraus ergeben, zieht sich wie ein roter oder vielleicht auch grüner Faden durch unser Buch. Der Moorlandschaftsmaler Otto Modersohn brachte diesen Sachverhalt unfreiwillig zum Ausdruck, als er seinem Tagebuch anvertraute: Die Natur ist unsere Lehrerin, und anschließend vermerkte, dieser wenig originelle Gedanke sei ihm auf der Brücke, die dort über den Kanal führt, gekommen. In diesem Buch begegnen wir immer wieder Menschen, die wie Modersohn auf deutsche Wasserlandschaften blicken, wenngleich zumeist aus größerer Höhe als von einer Kanalbrücke. Diesen Beobachtungen verdanken wir eine ganze Reihe von Momentaufnahmen der deutschen Landschaft, davor und danach. Wir wissen, wie das Labyrinth des alten Oderbruchs aussah, weil es eine aus dem 17. Jahrhundert stammende Inschrift gibt, die den Blick von den umliegenden Anhöhen wiedergibt. 100 Jahre später blickt Friedrich der Große stolz auf das kultivierte Land, das sich vor ihm erstreckte, den schönen oder blühenden Garten, wie das Klischee später lautete. Ohne zu ahnen, dass er eine Welt im Bilde festhielt, die bald verschwinden würde, malte hunderte Meilen weiter westlich Peter Biermann einen Oberrhein, den wir heute nicht wiedererkennen würden. Ihm folgten eine Fülle von Beobachtern im 19. Jahrhundert, die auf die Rheinebene blickten und wie August Becker ein Land sahen, so fruchtbar und üppig grün, so überaus angebaut und kultiviert, dass sie nur ein einziger großer Garten düngt. In ganz derselben Weise genossen Geistliche und Naturschützer diesen Anblick und verfassten Elegien auf Flusstäler, die nicht lange danach in Stauseen verschwanden. Ihr Platz wurde von Technokraten und Reiseschriftstellern eingenommen, die ein anderes Panorama und eine andere Schönheit anderer Art feierten, die Talsperrenromantik, die noch immer in Luftaufnahmen von schimmernden künstlichen Seen in der Eifel und im Sauerland fortlebt. Ebenso wie der weitere Blick späterer Generationen sind diese erhabenen Schilderungen wertvoll, ohne jedoch die ganze Geschichte zu erzählen. Sie sagen uns nichts darüber, was die da unten empfanden, als aus dem Vorher das Nachher wurde. Man sieht eine ganze Menge, wenn man von einem erhöhten Standort hinuntersieht, aber es entgeht einem auch vieles. Deshalb erschien es mir wichtig, auch hinunter zum Wasser zu gehen, zu den Fischern, deren Leben sich so leicht mit einem romantischen Schein verklären lässt, wenn man sie aus der Höhe sieht, den Bauarbeitern, die mit ihrer Gesundheit und manchmal auch mit ihrem Leben bezahlten, um die Glanztaten zu verbringen, die dann von anderen aus der Entfernung schwärmerisch besungen wurden, den Bauern auf dem trockengelegten ehemaligen Sumpfland, die sich dort erst nach Generationen fest angesiedelt hatten und niemals frei von Furcht vor einem Hochwasser sein konnten, den Kolonisten der Moore, deren Leben nicht weniger gefährdet war.

Schriftsteller bilden sich gerne ein, sie hätten ihren Stoff im Griff. Doch es gibt Dinge beim Schreiben eines Buches, die sich hinter dem Rücken des Autors einschleichen. In diesem Fall war es der Schlamm, der mich überraschte. In jedem neuen Kapitel standen die Menschen bis zur Hüfte im Schlamm. Ich habe nicht versucht, sie reinzuwaschen. Von Anfang an hatte ich die Idee, mehrere Perspektiven anzubieten, und dies ist besonders wichtig. Die Leser, Hörerinnen und Hörer können ein Buch erwarten, das sie auf die Höhen entführt, aber auch in die Tiefe, wo Erde und Wasser zusammentreffen. Das sind nicht nur Unterschiede der Perspektiven, nicht nur Abkürzungen für unterschiedliche soziale Erfahrungen. Es sind zwei unterschiedliche Arten zu sagen, dass Geschichte sich in Raum und Zeit vollzieht. Die Landschaft im Titel dieses Buches taucht in zweierlei Gestalt auf. Es gibt die kulturelle Konstruktion durch den Beobachter und es gibt die materielle Wirklichkeit aus Stein, Boden, Vegetation und Wasser. In Deutschland unterscheidet man zwischen Natur, eine kulturelle Projektion von Ideen und Gefühlen also, und Natur an sich, der Komplex der Lebensformen auf der Erde, der auch die Menschen einschließt. Wenn ich über die Entstehung der modernen deutschen Landschaft schreibe, dann in diesem doppelten Sinn. Die beiden Bedeutungen ergänzen einander, sie repräsentieren die beiden Hälften einer einzigen Geschichte. Menschen sind Geschöpfe, die Metaphern lieben. Wir denken an Zeit und stellen sie als einen Fluss dar. Ein Fluss, der aus dem Werdenden hervorgeht, ein reißender Strom ist die Zeit, heißt es bei Marcus Aurelius. Machiavelli benutzt dasselbe Bild, als er in Der Fürst schrieb, die Geschichte oder die Macht Fortunas gleiche einem der reißenden Ströme, die, wenn sie anschwellen, die Ebenen überschwemmen, die Bäume und Häuser niederreißen, hier Erdstücke fortführen und dort anspülen. Es war bereits ein Klischee, als der deutsche Historiker Leopold von Ranke im 19. Jahrhundert erklärte, die Geschichte fließe wie ein Fluss, und hinzufügte, die Historiker würden von der unwiderstehlichen Strömung fortgerissen, während sie gleichzeitig versuchten, sie zu beherrschen. Die Neigung zu Metaphern wirkt sich auch in den entgegengesetzten Richtungen aus. Wir sehen einen Fluss und machen ihn zu einer Quelle von Mythen und Legenden. Dieses Phänomen ist ebenso alt wie die Hochkulturen an den Flusstälern von Euphrat und Tigris, Nil und Ganges. Die Deutschen der Neuzeit machten ihre Sumpfgebiete zudem zu Trägern einer kulturellen politischen Bedeutung. Künstler, Schriftsteller, Historiker, Reisende, Politiker, Planer. Sie alle schrieben der deutschen Landschaft symbolische Werte zu. Und ich habe versucht nachzuzeichnen, in welch vielfältiger Weise sie das getan haben. Der Rhein, zugleich romantisch, fruchtbar und deutsch, ist nur das bekannteste Beispiel hierfür. Wohin wir auch blicken, deutsche Flüsse, Moore und Fenne wurden zu Sinnbildern für größere, abstraktere Dinge. Eroberung und Verlust natürlich, die Zwillingsthemen dieses Buches, aber darüber hinaus noch viele weitere Eigenschaften, positive und negative, Schönheit und Hässlichkeit, Überfluss und Mangel, Eintracht und Zwietracht. Während des 19. Jahrhunderts ist es besonders augenfällig, wie häufig die Deutschen ihre eigenen imaginierten Tugenden in die Landschaft hineingelegt haben. Viele Historiker haben sich in den letzten Jahren dieser geistigen Topografien angenommen und mit gutem Grund. Was wir Landschaften nennen, ist weder natürlich noch unschuldig. Es sind menschliche Konstruktionen. Wie und warum sie konstruiert, viele würden sagen imaginiert oder gar erfunden wurden, ist Teil dieser Geschichte. Aber wenn ich immer neue Bücher und Aufsätze über eine imaginierte Landschaft lese, könnte ich manchmal mit Gertrude Stein sagen, there is no there there. Und dann möchte ich fragen, existieren alle Topografien nur in der Vorstellung? Ist jeder Fluss wirklich nichts anderes als ein Symbol für das Fließen? Es gab einmal eine Zeit, zu der ein deutlich ausgeprägter Sinn für Örtlichkeiten ein wesentlicher Bestandteil jeder Historiografie war. Peter Halen, ein englischer Schriftsteller des 17. Jahrhunderts, der über Religion und Geschichte schrieb, hat das Problem 1652 mit bewundernswerter Schärfe formuliert. Geschichte ohne Geografie hat ebenso wie ein Leichnam weder Leben noch Bewegung. Einige der berühmtesten Historiker des 19. Jahrhunderts hätten ihm zugestimmt. Man denke etwa an Thomas Babington Macaulay in England oder an Jules Michelet, der in seiner Histoire de France geschrieben hatte, ohne eine geografische Grundlage scheinen die Menschen, die Subjekte der Geschichte, auf Luft zu gehen, wie auf jenen chinesischen Bildern, auf denen der Boden fehlt. In Deutschland, der Heimat der großen Pioniere der Geografie als einer wissenschaftlichen Disziplin, nahmen die Historiker denselben Standpunkt ein. Beim Namen Heinrich von Treitschkes denkt man besonders häufig an seine lebendigen politischen Erzählungen vom Aufstieg Preußens. Doch in seinen Büchern findet man ein wesentlich stärkeres Interesse an den Konturen des Landes, als jene, die ihn nicht gelesen haben oder nur in der Handlung interessiert waren, vermutet hätten. Spätestens in den 20er Jahren des 20. Jahrhunderts,
definierten sich die akademischen Historiker weitgehend durch die Praxis des Quellenstudiums und überließen die niedere Geografie Lokalhistorikern und Sachbuchautoren. Ganz besonders war dies in Deutschland der Fall. Doch die revolutionäre Herausforderung durch Historiker aus dem Umfeld der französischen Zeitschrift Annales, gegründet 1929, sollte all dies ändern. Für sie war die natürliche Umwelt mehr als nur eine leere Bühne, auf der die Menschen agierten. Der größte dieser Gruppe französischer Historiker, Marc Bloch, stellte die Forderung auf, dass die Menschheitsgeschichte nicht nur in den Archiven, sondern auch hinter den Besonderheiten der Landschaft aufgefunden werden müsse. Diese neue Orientierung oder die Rückkehr zu einer früheren Erkenntnis war keine rein französische Angelegenheit. Sie hatte ihr Gegenstück in England, den Vereinigten Staaten und in Deutschland. Die Überzeugung, dass ein guter Historiker ein paar robuste Wanderstiefel besitzen müsse, verbreitete sich auch jenseits der nationalen Grenzen, damals und auch etliche Jahre später. Heute klingt das alles ein wenig altmodisch. Dank der elektronischen Medien haben wir tatsächlich kein Ortsgefühl mehr. Wir assoziieren die kräftigen Wanderschuhe mit Menschen mit einem gewissen Alter, wie den ehrwürdigen französischen Historiker Georges Duby, wie er wehmütig auf die Tage zurückblickt, als er über Land wanderte und auf ein Dokument blickte, das der Sonne und dem Leben selbst ausgesetzt war, nämlich die Landschaft. Doch die Dinge änderten sich sogar noch, als Duby diese Worte 1991 niederschrieb. Historiker und die allgemeine Öffentlichkeit legten ein erneutes Interesse an Orten und Landschaften an den Tag. Die wachsende Popularität von Büchern über Umweltgeschichte und die natürliche Welt lässt vermuten, dass sich eine Veränderung vollzieht. Die Wiederherstellung der Verbindung zwischen dem breiten Strom der Geschichte und der natürlichen Umwelt erschließt neue Perspektiven.

Wir hören das Buch Die Eroberung der Natur von David Blackburn hier bei Delphin, Radio Yerevan. Während meiner Forschung zu diesem Buch habe ich viele der in ihm beschriebenen Landschaften durchwandert. Und das hat meine Bewunderung für das reine Ausmaß der von Menschen geschaffenen Umgestaltung nur noch verstärkt. Außerdem wuchs in mir die Überzeugung, dass das Buch auch das enthalten sollte, was Geografen, Botaniker und Ökologen zu sagen hatten. Das Ziehen von Schlüssen aus Pollenanalysen oder die Erfassung von Veränderungen in der Artenzusammensetzung eines Habitats sind natürlich ebenso Möglichkeiten für den Menschen, der Welt der Natur Bedeutung zuzuschreiben. Die Taxonomien haben wir aufgestellt. Flüsse fließen und tun ihre Wirkung unabhängig davon, ob Menschen in der Nähe sind oder nicht. Das heißt, der Fluss hat keine Bezeichnung für sein Fließen und sein Wirken. Dies sind ganz und gar menschliche Konstruktionen, wie wenn wir davon sprechen, der Fluss sei erobert worden. Doch genauer hinzusehen, was passiert ist, als dieses Fließen und Wirken durch menschliche Eingriffe radikal verändert wurde, ist etwas völlig anderes, als herauszufinden, wie die Deutschen dazu kamen, Landschaft als etwas Harmonisches oder Geordnetes oder etwas zutiefst Deutsches anzusehen. Damit bin ich bei einer wirklich schwierigen Frage angelangt. Es gibt einen besonderen Grund, warum Versuche, das Interesse und die Methoden der Geschichte auch auf die natürliche Welt zu richten und anzuwenden, in Deutschland von der Bildfläche verschwanden. Der Grund ist der Nationalsozialismus, der dies, wie so vieles andere, in Verruf gebracht hat. In den 20er Jahren des vorigen Jahrhunderts gab es in Deutschland Historiker, die eine neue Art der Regionalgeschichte betrieben, die sich eng mit den Wechselwirkungen zwischen Mensch und Landschaft befasste. Gleichzeitig vertraten sie jedoch rassische Standpunkte und kompromittierten sich während des Dritten Reiches. Ein ganzer historischer Ansatz wurde diskreditiert, seine Terminologie geriet ins Zwielicht. Zwei amerikanische Umwelthistoriker können ein Buch mit dem Titel Rooted in the Land veröffentlichen, ohne dass es anstößig wäre. Derselbe Titel auf Deutsch, Im Land verwurzelt, würde deutlich an das nationalsozialistische Schollengebundene erinnern. Französische Regionalgeschichten enthalten gewöhnlich ein Kapitel unter der Überschrift Les Terres des Hommes und niemand denkt sich etwas dabei. Die deutsche Entsprechung Land und Leute weckt dagegen Erinnerungen an den gleichnamigen Titel eines Buches aus dem 19. Jahrhundert von Wilhelm Heinrich Riehl, der häufig als einer der geistigen Vorläufer des Nationalsozialismus angesehen wird. Spielt man mit dem Feuer, wenn man vorschlägt, dem Land und seinen Menschen mehr Aufmerksamkeit zu schenken? Ich möchte diese Frage so beantworten. Wir sind erwachsene Menschen, wir dürfen mit dem Feuer umgehen. Und, wie wir unten sehen werden, ist das Feuer auch ein wichtiges Thema für den Historiker. Doch das Problem der Kompromittierung durch den Nationalsozialismus verdient eine direktere Antwort. Es ist endlich an der Zeit, dass wir aufhören, den Nationalsozialismus darüber bestimmen zu lassen, wen wir lesen und wie wir ihn lesen. Nehmen wir das Beispiel Wilhelm Heinrich Riehl. Er wurde von seiner Zeitgenossin George Eliot Maria Ann Evans bewundert, jene beeindruckende Freidenkerin und das Vorbild einer emanzipierten Frau. Grüne, ebenso wie Nationalsozialisten, haben ihn gleichermaßen aus überzeugenden wie aus weniger überzeugenden Gründen als Vorläufer für sich in Anspruch genommen. Sein Buch Land und Leute hat bis heute nichts von seiner bemerkenswerten Originalität verloren. Warum sollten wir ihn meiden, nur weil 70 Jahre später einiges von dem, was er geschrieben hatte, bei Nationalsozialisten Anklang fand? Geistige Ahnenreihen sind mehrdeutig und unvorhersehbar. Sie lassen sich nicht kontrollieren oder aussperren. Es besteht ohne dies kein Grund zu der Befürchtung, dass wir uns die Finger verbrennen, wenn wir die historische Bedeutung der natürlichen Umwelt wiederherstellen. Tatsächlich hat sie durch die Untersuchungen von Regionen, Flüssen und Ökosystemen oder Dörfern ihren Weg in die deutsche Geschichtsschreibung zurückgefunden. Keine dieser Veröffentlichungen enthält auch nur die geringsten Spuren einer nationalistischen oder völkischen Aufladung der Vergangenheit. Ebenso wenig redet sie einer Geografie als Schicksal das Wort, einer Schlussfolgerung, die häufig mit dem Nationalsozialismus assoziiert wird. Die eigentliche Ironie liegt hier darin, dass die Nationalsozialisten in Wirklichkeit alles waren, nur keine geografischen Deterministen. Sie sprachen die ganze Zeit von Landschaft, hegten jedoch ein tiefes Misstrauen gegenüber allem, einschließlich der natürlichen Umwelt, was den Primat des menschlichen Willens übertrumpfen könnte, zumal das Bluterbe der Rasse. Wir werden im 5. Kapitel zahlreiche Beispiele dafür sehen. Als der nationalsozialistische Landschaftsplaner Heinrich Wiegping Jürgensmann schrieb, Landschaft ist Geschichte und Geschichte ist Landschaft, war es die Formbarkeit der Landschaft, die er hervorheben wollte, die Fähigkeit höherstehender Rassen, sie nach ihrem Willen zu gestalten. Landschaften sind ebenso real wie imaginiert. Die Deutschen gestalteten ihre Flusstäler, Seen, Moore und Feuchtgebiete in der Neuzeit um. Sie legten Sümpfe trocken, leiteten Flüsse um und stauten sie, änderten den Wasserkreislauf, das Gleichgewicht der Arten und das Verhältnis der Menschen zu ihrer Umwelt. Doch die damaligen Zeitgenossen befrachteten diesen Umgestaltungsprozess gleichzeitig mit einer Vielfalt metaphorischer Bedeutungen. Sie nannten ihn die Beherrschung der Natur.
feierten ihn als Fortschritt oder beklagten ihn als einen Verlust, priesen die neue Landschaft als geordnet oder missbilligten sie als geometrisch. Deutsche Flusslandschaften waren ein Schirm, auf den eine Gesellschaft im Wandel ihre Hoffnungen und Ängste projizierte. Vom Rhein bis zur Weichsel wurden sie auch zu Symbolen einer nationalen deutschen Identität. Ein deutscher Experte für Moorlandschaften hat von einem nassen Geschichtsbuch geschrieben. Das ist eine der Geschichten, die ich zu schreiben versucht habe, doch verwoben mit der Geschichte der Wahrnehmung, Bedeutung, der Politik und Nationalität. Die Geschichte ist ebenso mannigfaltig wie das Leben. Die Bindestrichgeschichten sind allesamt Querschnitte derselben Wirklichkeit. Die hehre Vision einer Totalgeschichte kann niemals verwirklicht werden, aber es ist dennoch der Mühe wert, sie anzustreben.

Unser Buch ist ein Buch über Umgestaltung in einem heroischen Maßstab. Im 18. Jahrhundert sah das deutschsprachige Europa so ganz anders aus als heute, dass viele seiner Regionen uns fremd vorkämen, wenn wir uns in die damalige Zeit zurückversetzen könnten. Die natürliche Welt stürmte heftig auf die damaligen Bewohner ein und die aufgeklärte Meinung unterstützte den Standpunkt der meisten deutschen Territorialfürsten, die Natur sei dazu da, beherrscht oder erobert zu werden. Was Deutschland angeht, so existierte es allein in der Vorstellung. Zu der Zeit, zu der dieses Buch einsetzt, hatte die Französische Revolution noch nicht begonnen und bis zu einer Einigung Deutschlands sollte es noch länger als ein Jahrhundert dauern. Die Eroberung der Natur schildert eine Reihe tiefgreifender Veränderungen in der natürlichen Umwelt während der letzten 250 Jahre. Ich versuche zu zeigen, in welcher Weise sie mit dem Absolutismus im 18. Jahrhundert, mit Revolution und Nationalismus im 19., mit Nationalsozialismus, Kommunismus und Demokratie im 20. Jahrhundert und fast während der gesamten Zeit mit Krieg zusammenhängen. Und ich möchte zu guter Letzt behaupten, dass die Einstellungen zur Natur während dieser 250 Jahre ebenso viele Änderungen durchlaufen haben wie die natürliche Welt. Dies ist ein Buch über die Umgestaltung der deutschen Landschaft, das gleichzeitig zu zeigen versucht, wie das moderne Deutschland sich während dieses Prozesses herausgebildet hat. Und genau das beginnen wir in zwei Wochen in der Sendung Delphin mit der Eroberung der Natur von David Blackburn, eine Geschichte der deutschen Landschaft. Und wir starten dann mit der Eroberung der Wildnis im Jahre 1770. Bis dahin, das war der Delphin auf Radio Jerewan.

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In einem nicht mehr neuen Buch findet sich die Geschichte Der Tunnel von Friedrich Dürrenmatt, ein bekannter Schweizer Autor, der von Unglaublichem zu berichten weiß. Der Tunnel.

ein 24-jähriger Fett, damit das Schreckliche hinter den Kulissen, welches er sah, nicht allzu nah an ihn herankomme. Das war seine Fähigkeit, vielleicht seine einzige, der es liebte, die Löcher in seinem Fleisch, da doch gerade durch sie das Ungeheuerliche hereinströmen konnte, zu verstopfen. Derart, dass er Zigarren rauchte, Armand Brasier 10, und über seiner Brille eine zweite trug, eine Sonnenbrille, und in den Ohren Wattebüschel. Dieser junge Mann, noch von seinen Eltern abhängig und mit nebulösen Studien auf einer Universität beschäftigt, die in einer zweistündigen Bahnfahrt zu erreichen war, der stieg eines Sonntagnachmittags in den gewohnten Zug. Abfahrt 17.50 Uhr, Ankunft 19.27 Uhr. Um andern Tags ein Seminar zu besuchen, das zu schwänzen er schon entschlossen war. Die Sonne schien an einem wolkenlosen Himmel, da er seinen Heimatort verließ. Es war Sommer. Der Zug hatte sich bei diesem angenehmen Wetter zwischen den Alpen und dem Jura fortzubewegen, an reichen Dörfern und kleineren Städten vorbei, später an einem Fluss entlang, und tauchte denn auch noch nach nicht ganz 20 Minuten Fahrt, gerade nach Burgdorf, in einen kleinen Tunnel.

Der Zug war überfüllt. Der 24-Jährige war vorn eingestiegen und hatte sich mühsam nach hinten durchgearbeitet, schwitzend und einen leicht vertrottelten Eindruck erweckend. Die Reisenden saßen dicht gedrängt, viele auf Koffern. Auch die Coupés der zweiten Klasse waren besetzt, nur die erste Klasse schwach belegt. Wie sich der junge Mann endlich durch das Wirrwarr der Familien, Rekruten, Studenten und Liebespaare gekämpft hatte, bald vom Zug hin und her geschleudert, gegen diesen fallend und bald gegen jenen, gegen Bäuche und Brüste torkelnd, fand er im hintersten Wagen Platz. So viel sogar, dass er in diesem Abteil der dritten Klasse, in der es sonst Wagen mit Coupés selten gibt, eine ganze Bank für sich allein hatte. Im geschlossenen Raume saß ihm gegenüber einer, noch dicker als er, der mit sich selber Schach spielte. Und in der Ecke der gleichen Bank ging den Korridor zu ein rothaariges Mädchen, das einen Roman las. So saß er schon am Fenster und hatte eben eine Ormond Brasil 10 in Brand gesteckt, als der Tunnel kam, der ihm länger als sonst zu dauern schien. Er war diese Strecke schon manchmal gefahren, fast jeden Samstag und Sonntag seit einem Jahr, und hatte den Tunnel eigentlich gar nicht beachtet, sondern immer nur geahnt. Zwar hatte er ihm einige Male die volle Aufmerksamkeit schenken wollen, doch hatte er, wenn er kam, jedes Mal an etwas anderes gedacht, so dass er das kurze Eintauchen in die Finsternis nicht bemerkte. Denn der Tunnel war eben gerade vorbei, wenn er, entschlossen ihn zu beachten, aufschaute. So schnell durchfuhr ihn der Zug und so kurz war der kleine Tunnel. So hatte er denn auch jetzt die Sonnenbrille nicht abgenommen, als sie einfuhren, da er nicht an den Tunnel dachte. Die Sonne hatte eben noch mit voller Kraft geschienen und die Landschaft, durch die sie fuhren, die Hügel und Wälder, die fernere Kette des Juras und die Häuser des Städtchens waren wie von Gold gewesen. So sehr hatte alles im Abendlicht geleuchtet. So sehr, dass ihm die nun schlagartig einsetzende Dunkelheit des Tunnels bewusst wurde. Der Grund wohl auch, warum ihm die Dunkelheit länger erschien, als er sie sich dachte. Es war völlig finster im Abteil, da der Kürze des Tunnels wegen die Lichter nicht in Funktion gesetzt waren. Denn jede Sekunde musste sich ja in der Scheibe der erste fahle Schimmer des Tages zeigen, sich blitzschnell ausweiten und mit voller goldener Helle gewaltig hereinbrechen. Als es jedoch immer noch dunkel blieb, nahm er die Sonnenbrille ab. Das Mädchen zündete sich in diesem Augenblick eine Zigarette an. Offenbar ärgerlich, dass es im Roman nicht weiterlesen konnte, wie er im rötlichen Aufflammen des Streichholzes zu bemerken glaubte. Seine Armbanduhr mit dem leuchtenden Zifferblatt zeigte 6:10. Er lehnte sich in die Ecke zwischen der Coupé-Wand und der Scheibe und beschäftigte sich mit seinen verworrenen Studien, die ihm niemand recht glaubte. Mit dem Seminar, in das er morgen musste und in das er nicht gehen würde. Alles, was er tat, war nur ein Vorwand, hinter der Fassade seines Tuns Ordnung zu erlangen. Nicht die Ordnung selber, nur die Ahnung einer Ordnung. Angesichts des Schrecklichen, gegen das er sich mit Fett polsterte. Zigarren in den Mund steckte, Wattebüschel in die Ohren.

Und wie er wieder auf das Zifferblatt schaute, war es 6:15 und immer noch der Tunnel. Das verwirrte ihn. Zwar leuchteten nun die Glühbirnen auf, es wurde hell im Coupé. Das rote Mädchen konnte in seinem Roman weiterlesen und der dicke Herr spielte wieder mit sich selber Schach. Doch draußen, jenseits der Scheibe, in der sich nun das ganze Abteil spiegelte, war immer noch der Tunnel. Er trat in den Korridor, in welchem ein hochgewachsener Mann in einem hellen Regenmantel auf und ab ging, ein schwarzes Halstuch umgeschlagen. Wozu auch bei diesem Wetter, dachte er, und schaute in die anderen Coupés dieses Wagens, wo man Zeitung las und miteinander schwatzte. Er trat wieder zu seiner Ecke und setzte sich. Der Tunnel musste nun jeden Augenblick aufhören, jede Sekunde. Auf der Armbanduhr war es nun beinahe 20 nach. Er ärgerte sich, den Tunnel vorher so wenig beachtet zu haben. Dauerte er doch nun schon eine Viertelstunde und musste, wenn die Geschwindigkeit eingerechnet wurde, mit welcher der Zug fuhr, ein bedeutender Tunnel sein, einer der längsten Tunnel in der Schweiz. Es war daher wahrscheinlich, dass er einen falschen Zug genommen hatte. Wenn ihm im Augenblick auch nicht erinnerlich war, dass sich 20 Minuten Bahnfahrt von seinem Heimatort aus ein so langer und bedeutender Tunnel befand. Er fragte deshalb den dicken Schachspieler, ob der Zug nach Zürich fahre, was der bestätigte. Er wüsste gar nicht, dass an dieser Stelle der Strecke ein so langer Tunnel sei, sagte der junge Mann. Doch der Schachspieler antwortete, etwas ärgerlich, da er in irgendeiner schwierigen Überlegung zum zweiten Mal unterbrochen wurde, in der Schweiz gäbe es eben viele Tunnel, außerordentlich viele. Er reise zwar zum ersten Mal in diesem Lande, doch falle dies sofort auf. Auch habe er in einem statistischen Jahrbuch gelesen, dass kein Land so viele Tunnel wie die Schweiz besitze. Er müsse sich nun entschuldigen, wirklich, es tue ihm schrecklich leid, da er sich mit einem wichtigen Problem der Nimzowitsch-Verteidigung beschäftige und nicht mehr abgelenkt werden dürfe. Der Schachspieler hatte höflich, aber bestimmt geantwortet. Dass von ihm keine Antwort zu erwarten war, sah der junge Mann ein. Er war froh, dass nun der Schaffner kam. Er war überzeugt, dass seine Fahrkarte zurückgewiesen werden würde. Auch als der Schaffner, ein blasser, magerer Mann, nervös, wie es den Eindruck machte, dem Mädchen gegenüber, dem er zuerst die Fahrkarte abnahm, bemerkte, es müsse in Olten umsteigen. Da gab der 24-Jährige noch nicht alle Hoffnung auf. So sehr war er überzeugt, in den falschen Zug gestiegen zu sein. Er werde wohl nachzahlen müssen. Er sollte nach Zürich, sagte er dann, ohne die Ormond Brasil 10 aus dem Mund zu nehmen und reichte dem Schaffner das Billett hin. Der Herr sei im rechten Zug, antwortete der, wie er die Fahrkarte geprüft hatte. Aber wir fahren doch durch einen Tunnel, rief der junge Mann ärgerlich und recht energisch aus, entschlossen, nun die verwirrende Situation aufzuklären. Man sei eben an Herzogenbuchsee vorbeigefahren und nähere sich Langenthal, sagte der Schaffner. Es stimmt, mein Herr, es ist jetzt 6:20. Aber man fahre seit 20 Minuten durch einen Tunnel, beharrte der junge Mann auf seiner Feststellung. Der Schaffner sah ihn verständnislos an. Es ist der Zug nach Zürich, sagte er und schaute nun auch nach dem Fenster. 6:20, sagte er wieder, jetzt etwas beunruhigt, wie es schien. Bald kommt Olten, Ankunft 18:37. Es wird schlechtes Wetter gekommen sein, ganz plötzlich. Daher die Nacht, vielleicht ein Sturm, ja, das wird es sein. Unsinn, mischte sich nun der Mann, der sich mit einem Problem der Nimzowitsch-Verteidigung beschäftigte, ins Gespräch, ärgerlich, weil er immer noch sein Billett hinhielt, ohne vom Schaffner beachtet zu werden. Unsinn, wir fahren durch einen Tunnel. Man kann deutlich den Fels sehen. Granit, wie es scheint. In der Schweiz gibt es die meisten Tunnel der ganzen Welt. Ich habe es in einem statistischen Jahrbuch gelesen. Der Schaffner, indem er endlich die Fahrkarte des Schachspielers entgegennahm, versicherte aufs Neue, fast flehentlich, der Zug fahre nach Zürich, worauf der 24-Jährige den Zugführer verlangte. Der sei vorne im Zug, sagte der Schaffner. Im Übrigen fahre der Zug nach Zürich.
Jetzt sei es 6.25 Uhr und in 12 Minuten werde er nach dem Sommerfahrplan in Olten anhalten. Er fahre jede Woche diesen Zug 3-mal.

Der junge Mann machte sich auf den Weg. Das Gehen fiel ihm noch schwerer im überfüllten Zug als vor kurzem, wie er die gleiche Strecke umgekehrt gegangen war. Der Zug musste überaus schnell fahren. Auch war das Getöse, das er dabei verursachte, entsetzlich. So steckte er sich seine Wattebüschel denn wieder in die Ohren, nachdem er sie beim Betreten des Zuges entfernt hatte. Die Menschen, an denen er vorbeikam, verhielten sich ruhig. In nichts unterschied sich der Zug von anderen Zügen, die er an den Sonntagnachmittagen gefahren war, und niemand fiel ihm auf, der beunruhigt gewesen wäre. In einem Wagen mit zweiter Klasse Abteilen stand ein Engländer am Fenster des Korridors und tippte freudestrahlend mit der Pfeife, die er rauchte, an die Scheibe. »Simplon«, sagte er. Auch im Speisewagen war alles wie sonst, obwohl kein Platz frei war. Und der Tunnel doch einem der Reisenden oder der Bedienung, die Wiener Schnitzel und Reis servierte, hätte auffallen können. Den Zugführer, den er an der roten Tasche erkannte, fand der junge Mann am Ausgang des Speisewagens. »Sie wünschen?«, fragte der Zugführer, der ein großgewachsener, ruhiger Mann war, mit einem sorgfältig gepflegten schwarzen Schnurrbart und einer randlosen Brille. »Wir sind in einem Tunnel. Seit 25 Minuten«, sagte der junge Mann. Der Zugführer schaute nicht nach dem Fenster, wie der 24-Jährige erwartet hatte, sondern wandte sich zum Kellner. »Geben Sie mir eine Schachtel Ormond 10«, sagte er. »Ich rauche die gleiche Sorte wie der Herr da.« Doch konnte ihn der Kellner nicht bedienen, da man diese Zigarre nicht besaß, sodass denn der junge Mann, froh, einen Anknüpfungspunkt zu haben, dem Zugführer eine Brasil anbot. »Danke«, sagte er. »Ich werde in Olten kaum Zeit haben, mir eine zu verschaffen. Und so tun Sie mir denn einen großen Gefallen. Rauchen ist wichtig. Darf ich Sie nun bitten, mir zu folgen?« Er führte den 24-Jährigen in den Packwagen, der vor dem Speisewagen lag. »Dann kommt noch die Maschine«, sagte der Zugführer, wie sie den Raum betraten. »Wir befinden uns an der Spitze des Zuges.« Im Packraum brannte ein schwaches, gelbes Licht. Der größte Teil des Wagens lag im Ungewissen. Die Seitentüren waren verschlossen. Und nur durch ein kleines, vergittertes Fenster drang die Finsternis des Tunnels. Koffer standen herum, viele mit Hotelzetteln beklebt, einige Fahrräder und ein Kinderwagen. Der Zugführer hing seine rote Tasche an einen Haken. »Was wünschen Sie?«, fragte er aufs Neue. Schaute jedoch den jungen Mann nicht an, sondern begann in einem Heft, das er der Tasche entnommen hatte, Tabellen auszufüllen. »Wir befinden uns seit Burgdorf in einem Tunnel«, antwortete der 24-Jährige entschlossen. »Einen so gewaltigen Tunnel gibt es auf dieser Strecke nicht. Ich fahre sie jede Woche hin und zurück. Ich kenne die Strecke.« Der Zugführer schrieb weiter. »Mein Herr«, sagte er endlich und trat an den jungen Mann heran, so nah, dass sich die beiden Leiber fast berührten. »Mein Herr, ich habe Ihnen wenig zu sagen. Wie wir in diesen Tunnel geraten sind, weiß ich nicht. Ich habe dafür keine Erklärung. Doch bitte ich Sie zu bedenken, wir bewegen uns auf Schienen. Der Tunnel muss also irgendwo hinführen. Nichts beweist, dass am Tunnel etwas nicht in Ordnung ist. Außer natürlich, dass er nicht aufhört.«

Der Zugführer, die Arme und Brasil immer noch ohne zu rauchen zwischen den Lippen, hatte überaus leise gesprochen, jedoch mit so großer Würde und so deutlich und bestimmt, dass seine Worte vernehmbar waren, obgleich im Packwagen das Tosen des Zuges um vieles stärker war als im Speisewagen. »Dann bitte ich Sie, den Zug anzuhalten«, sagte der junge Mann ungeduldig. »Ich verstehe kein Wort von dem, was Sie sagen.« »Wenn etwas nicht stimmt mit diesem Tunnel, dessen Vorhandensein Sie selbst nicht erklären können, haben Sie den Zug anzuhalten.« »Den Zug anhalten?« antwortete der andere langsam. »Gewiss, daran habe er auch schon gedacht.« Worauf er das Heft schloss und in die rote Tasche zurücksteckte, die an ihrem Haken hin und her schwankte. Dann steckte er die Ormond sorgfältig in Brand. »Ob er die Notbremse ziehen solle?« fragte der junge Mann und wollte nach dem Haken der Bremse über seinem Kopf greifen, torkelte jedoch im selben Augenblick nach vorne, wo er an die Wand prallte. Ein Kinderwagen rollte auf ihn zu und Koffer rutschten heran. Seltsam schwankend kam auch der Zugführer mit vorgestreckten Händen durch den Packraum. »Wir fahren abwärts«, sagte der Zugführer und lehnte sich neben dem 24-Jährigen an die Vorderwand des Wagens. Doch kam der erwartete Aufprall des rasenden Zuges am Fels nicht. Dieses Zerschmettern und Ineinanderschachteln der Wagen. Der Tunnel schien vielmehr wieder eben zu verlaufen. Am anderen Ende des Wagens öffnete sich die Türe. Im grellen Licht des Speisewagens sah man Menschen, die einander zutranken. Dann schloss sich die Türe wieder. »Kommen Sie in die Lokomotive«, sagte der Zugführer und schaute dem 24-Jährigen nachdenklich und, wie es plötzlich schien, seltsam drohend ins Gesicht. Dann schloss er die Türe auf, neben der sie an der Wand lehnten. Mit solcher Gewalt jedoch schlug ihnen ein sturmartiger, heißer Luftstrom entgegen, dass sie von der Wucht des Orkans aufs Neue gegen die Wand taumelten. Gleichzeitig erfüllte ein fürchterliches Getöse den Packwagen. »Wir müssen zur Maschine hinüberklettern«, schrie der Zugführer dem jungen Mann ins Ohr, auch so kaum vernehmbar, und verschwand dann im Rechteck der offenen Türe, durch die man die hell erleuchteten, hin und her schwankenden Scheiben der Zugmaschine sah. Der 24-Jährige folgte entschlossen, wenn er auch den Sinn der Kletterei nicht begriff. Die Plattform, die er betrat, besaß auf beiden Seiten ein Eisengeländer, woran er sich klammerte. Doch war nicht der ungeheure Luftzug das Entsetzliche, der sich milderte, wie er sich der Maschine zubewegte, sondern die unmittelbare Nähe der Tunnelwände, die er zwar nicht sah, da er sich ganz auf die Maschine konzentrieren musste, die er jedoch ahnte, durchzittert vom Stampfen der Räder und vom Pfeifen der Luft, so dass ihm war, als rase er mit Sterngeschwindigkeit in eine Welt aus Stein. Der Lokomotive entlang lief ein schmales Band und darüber das Geländer einer Stange, die sich in immer gleicher Höhe über dem Band um die Maschine herumkrümmte. Dies musste der Weg sein. Den Sprung, den es zu wagen galt, schätzte er auf einen Meter. So gelang es ihm denn auch, die Stange zu fassen. Er schob sich, gegen die Lokomotive gepresst, dem Band entlang. Fürchterlich wurde der Weg erst, als er auf die Längsseite der Maschine gelangte, nun voll der Wucht des brüllenden Orkans ausgesetzt und drohenden Felswänden, die hell erleuchtet von der Maschine heranfegten.

nur der Umstand, dass ihn der Zugführer durch eine kleine Türe ins Innere der Maschine zog, rettete ihn. Erschöpft lehnte sich der junge Mann gegen den Maschinenraum, worauf es mit einem Male still wurde. Denn die Stahlwände der riesenhaften Lokomotive dämpften, wie der Zugführer die Tür geschlossen hatte, das Tosen so sehr ab, dass es kaum mehr zu vernehmen war. »Die Ormond Brasil haben wir auch verloren«, sagte der Zugführer. »Es war nicht klug, vor der Kletterei eine anzuzünden, aber sie zerbrechen leicht, wenn man keine Schachtel mit sich führt, bei ihrer länglichen Form.« Der junge Mann war froh, nach der bedenklichen Nähe der Felswände auf etwas gelenkt zu werden, das ihn an die Alltäglichkeit erinnerte, in der er sich noch vor wenig mehr denn einer halben Stunde befunden hatte. An diese immer gleichen Tage und Jahre. Immer gleich, weil er nur auf diesen Augenblick hinlebte, der nun erreicht war. Auf diesen Augenblick des Einbruchs. Auf dieses plötzliche Nachlassen der Erdoberfläche. Auf den abenteuerlichen Sturz ins Erdinnere. Er holte eine der braunen Schachteln aus der rechten Rocktasche und bot dem Zugführer erneut eine Zigarre an. Selber steckte er sich auch eine in den Mund und vorsichtig nahmen sie Feuer, das der Zugführer bot. »Ich schätze diese Ormond sehr«, sagte der Zugführer. »Nur muss einer gut ziehen, sonst gehen sie aus.« Worte, die den 24-Jährigen misstrauisch machten, weil er spürte, dass der Zugführer auch nicht gern an den Tunnel dachte, der draußen immer noch dauerte. Immer noch war die Möglichkeit, er könnte plötzlich aufhören, wie ein Traum mit einem Mal aufzuhören vermag. 18.40 Uhr, sagte er, indem er auf seine Uhr mit dem leuchtenden Zifferblatt schaute. Jetzt sollten wir doch schon in Olten sein, und dachte dabei an die Hügel und Wälder, die doch noch vor kurzem waren. Gold überhäuft in der sinkenden Sonne. So standen sie und rauchten, an die Wand des Maschinenraums gelehnt.

Keller ist mein Name, sagte der Zugführer und zog an seiner Brasil. Der junge Mann gab nicht nach. Die Kletterei auf der Maschine war nicht ungefährlich, bemerkte er. Wenigstens für mich, der ich an dergleichen nicht gewöhnt bin. Und so möchte ich denn wissen, wozu Sie mich hergebracht haben. Er wisse es nicht, antwortete Keller. Er habe sich nur Zeit zum Überlegen schaffen wollen. Zeit zum Überlegen? Wiederholte der 24-Jährige. Ja, sagte der Zugführer, so sei es, rauchte dann wieder weiter. Die Maschine schien sich von Neuem nach vorne zu neigen. Wir können ja in den Führerraum gehen, schlug Keller vor, blieb jedoch immer noch unschlüssig an der Maschinenwand stehen, worauf der junge Mann den Korridor entlang schritt. Wie er die Türe zum Führerraum geöffnet hatte, blieb er stehen. Leer, sagte er zum Zugführer, der nun auch herankam. Der Führerstand ist leer.

Sie betraten den Raum, schwankend durch die ungeheure Geschwindigkeit, mit der die Maschine, den Zug mit sich reißend, immer weiter in den Tunnel hineinraste. »Bitte«, sagte der Zugführer und drückte einige Hebel nieder, zog auch die Notbremse. Die Maschine gehorchte nicht. Sie hätten alles getan, sie anzuhalten, gleich als sie die Änderung in der Strecke bemerkt hätten, versicherte Keller. Doch sei die Maschine immer weiter gerast. »Sie wird immer weiter rasen«, antwortete der 24-Jährige und wies auf den Geschwindigkeitsmesser. »150! Ist die Maschine je 150 gefahren?« »Mein Gott«, sagte der Zugführer, »so schnell ist sie nie gefahren, höchstens 105.« »Eben«, sagte der junge Mann, »ihre Schnelligkeit nimmt zu. Jetzt zeigt das Messinstrument 158. Wir fallen.« Er trat an die Scheibe, doch konnte er sich nicht aufrecht halten, sondern wurde mit dem Gesicht an die Glaswand gepresst. So abenteuerlich war nun die Geschwindigkeit.

Der Lokomotivführer, schrie er und starrte nach den Felsmassen, die in das grelle Licht der Scheinwerfer hinaufstürzten, ihm entgegen, die auf ihn zurasten und über, unter ihm und zu beiden Seiten des Führerraumes verschwanden. Abgesprungen, schrie Keller zurück, der nun mit dem Rücken gegen das Schaltbrett gelehnt auf dem Boden saß. Wann? Fragte der 24-Jährige hartnäckig. Der Zugführer zögerte ein wenig und musste sich sein Armband aufs Neue anzünden. Die Beine, da sich der Zug immer stärker neigte, in der gleichen Höhe wie sein Kopf. Schon nach 5 Minuten, sagte er dann. Es war sinnlos, noch eine Rettung zu versuchen. Der im Packraum ist auch abgesprungen. Und Sie? Fragte der 24-Jährige. Ich bin der Zugführer, antwortete der andere. Auch habe ich immer ohne Hoffnung gelebt. Ohne Hoffnung? Wiederholte der junge Mann, der nun geborgen auf der Glasscheibe des Führerstandes lag, das Gesicht über den Abgrund gepresst. Da saßen wir noch in unseren Abteilen und wussten nicht, dass schon alles verloren war, dachte er. Noch hatte sich nichts verändert, wie es schien, doch schon hatte uns der Schacht nach der Tiefe zu aufgenommen. Und so rasen wir denn wie die Rotte Cora in unseren Abgrund. Er müsse nun zurück, schrie der Zugführer. In den Wagen wird Panik ausgebrochen sein, alles wird sich nach hinten drängen. Gewiss, antwortete der 24-Jährige und dachte an den dicken Schachspieler und an das Mädchen mit seinem Roman und dem roten Haar. Er reichte dem Zugführer seine übrigen Schachteln Ormond Brasil 10. Nehmen Sie, sagte er. Sie werden Ihre Brasil beim Hinüberklettern doch wieder verlieren. Ob er denn nicht zurückkomme? Fragte der Zugführer, der sich aufgerichtet hatte und mühsam den Trichter des Korridors hinaufzukriechen begann. Der junge Mann sah nach den sinnlosen Instrumenten, nach diesen lächerlichen Hebeln und Schaltern, die ihn im gleißenden Licht der Kabine silbern umgaben. 210, sagte er. Ich glaube nicht, dass Sie es bei dieser Geschwindigkeit schaffen, hinaufzukommen in die Wagen über uns. Es ist meine Pflicht, schrie der Zugführer. Gewiss, antwortete der 24-Jährige. Ohne seinen Kopf nach dem sinnlosen Unternehmen des Zugführers zu wenden. »Ich muss es wenigstens versuchen«, schrie der Zugführer noch einmal, nun schon weit oben im Korridor, sich mit Ellbogen und Schenkeln gegen die Metallwände stemmend. Doch wie sich die Maschine weiter hinabsenkte, um nun in fürchterlichem Sturz dem Innern der Erde entgegenzurasen, diesem Ziel aller Dinge zu, so dass der Zugführer in seinem Schacht direkt über dem 24-Jährigen hing, der am Grunde der Maschine auf dem silbernen Fenster des Führerraums lag, das Gesicht nach unten, ließ

Was sollen wir tun? Nichts, antwortete der andere unbarmherzig, ohne sein Gesicht vom tödlichen Schauspiel abzuwenden, doch nicht ohne eine gespensterhafte Heiterkeit von Glassplittern übersät, die von der zerbrochenen Schalttafel herstammten, während zwei Wattebüschel durch irgendeinen Luftzug ergriffen, der nun plötzlich hereindrang. In der Scheibe zeigte sich ein erster Spalt, pfeilschnell nach oben in den Schacht über ihnen fegten. Nichts. Gott ließ uns fallen und so stürzen wir denn auf ihn zu.

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12: Herzlich willkommen bei Radio Korax. Wir sind die Redaktion Federleicht. Heute sprechen wir mit Politikerinnen und Politikern aus dem Landtag von Sachsen-Anhalt über Inklusion. Ich bin Hagen Schardt, arbeite in der Lebenshilfe, bin in der Montage und mir macht die Sendung mit Moderation mit Radio Korax Spaß. Mein Hobby ist Lesen und Musizieren.
13: Ich heiße Kevin und arbeite auch in der Lebenshilfe in der Druckerei und mache auch Bücher.
14: Ich heiße Katrin und arbeite auch unten in der Lebenshilfe.
15: Ich heiße Stefanie, ich arbeite auch in der Lebenshilfe und mache schon auch das erste Mal bei Radio Korax mit, weil ich die Sendung auch gehört habe.
1: Ich heiße Silke Kirchberg. Ich mache ja bei Radio Korax mit, weil mir die Sendungen so gut gefallen und weil man ja was angucken kann.
16: Ich bin Sabine, ich bin in der Rheinjung und ich mache auch Radiosendung, weil es viel Spaß macht.
17: Hallo, ich bin die Christina Schmidt und ich arbeite auch in der Lebenshilfe und ich bin in der Montage Verpackung Gewürze. Ich bin hier bei Federleicht, weil es mir Spaß macht, weil ich auch viele Ideen habe. Und was auch noch sehr interessant ist hier lernt man Dinge dazu, was man vorher nicht weiß und so.
18: Ich heiße Tim Appel. Ich arbeite auch in der Lebenshilfe Mansfelder Land. Und wir haben in der Lebenshilfe Mansfelder Land e.V. ein Büro für leichte Sprache. Und dort bin ich angestellt. Und die Kollegen, die sich hier gerade vorgestellt haben, sind teilweise Prüfer. Überwiegend Prüfer für Texte leichter Sprache.
19: Ich bin Jan Blümel, arbeite ebenfalls in der Lebenshilfe in Eisleben im Büro für leichte Sprache. Ich bin also der Kollege von Tim. Wir sind im Büro zu zweit und sind sehr froh, dass wir das machen können. Also einerseits die Radiosendung hier, als auch im Büro für leichte Sprache, dass wir also Menschen unterstützen können, einfach Dinge besser zu verstehen.
20: Ich bin Kai und arbeite in der Buchbinderei in der Lebenshilfe.
21: Für unsere Veranstaltung haben wir alle Parteien im aktuellen Landtag eingeladen. Es haben sich aber nur 4 Parteien gemeldet.
12: Am 6. September wird ein neuer Landtag gewählt. Wir wollen wissen, was wollen die Parteien danach konkret für Menschen mit Behinderung und Menschen mit Unterstützungsbedarf tun. Einige Gäste sind heute bei uns im Studio. Andere sind über das Internet zugeschaltet. Wir stellen allen Parteien dieselben Hauptfragen.
20: Bitte antworten Sie kurz und verständlich. Vermeiden Sie, wenn möglich, Fremdwörter. Bitte stellen Sie sich nacheinander kurz vor. Sagen Sie uns Ihren Namen, Ihre Partei und wofür Sie in Ihrer Fraktion zuständig sind.
22: Ich bin Nathalie Nagel, ich bin Landtagskandidatin für die Partei Die Linke und ich bin, wenn ich gerade nicht kandidiere, eigentlich Psychologin und Psychoonkologin. Das bedeutet, dass ich mich vor allem um Menschen mit einer Krebserkrankung kümmere und schaue, dass es denen wieder gut geht. Generell mit Menschen arbeite, die eben Unterstützung brauchen. Ich bin selber auch Mutter von 3 Kindern. Und mir ist besonders wichtig Gesundheit, Inklusion und soziale Gerechtigkeit.
23: Ich heiße Katrin Gensecker, komme hier aus dem Landkreis Börde, wo ich jetzt hier auch gerade zu Hause sitze. Ich habe eine erwachsene Tochter, auch mit einer Behinderung. Ich bin auch schon Oma. Ich habe also auch schon ein Enkelkind von meiner Tochter. Und ich war die letzten 5 Jahre im Landtag für die SPD-Fraktion unterwegs und habe die Themen, das große Thema Soziales, aber auch, und dafür habe ich eine eigene Sprecherfunktion und ich gebe zu, das ist auch so ein Stück weit so ein bisschen ein Herzthema, das Thema für die Menschen mit Behinderung, ich selbst auch mit einer chronischen Erkrankung seit jetzt fast 30 Jahren lebe.
0: Ja, Konstantin Pott von der FDP-Fraktion, habe da die letzten 5 Jahre auch das Thema Soziales und Inklusion mit bearbeitet, trete jetzt zu der Landtagswahl nicht an, aber vertrete trotzdem natürlich gerne hier die Position der FDP und freue mich jetzt auf den Austausch. Bin selber aus Halle.
2: Schönen guten Tag, ich bin Suse Ciborra-Seitlitz. Ich will mich als erstes entschuldigen, dass meine leichte Sprache nicht so gut ist, aber das haben viele Politiker an sich. Ich bin Krankenschwester, habe 3 Kinder und auch ein Enkelkind schon und lebe in Quedlinburg und ich bin in den letzten 5 Jahren auch die Sprecherin für Soziales gewesen in meiner Fraktion und im Moment bin ich Spitzenkandidatin der Grünen zur Landtagswahl.
17: Was bedeutet denn Spitzenkandidat? Das habe ich noch nie gehört.
2: Das heißt, dass ich für meine Partei die Person, die immer in die Talkshows gehen muss, die große Ehre hat, mit Ihnen heute zu sprechen und die auch die Zeitungsinterviews gibt und auf den Plakaten ist. Also das Gesicht für meine Partei im Moment.
1: Warum haben Sie sich Zeit für unsere Gespräche genommen?
2: Menschen mit Beeinträchtigungen, Menschen, die schwierige Sprache nicht verstehen, die gehören natürlich ganz genau so zu unserer Gesellschaft wie alle anderen Menschen auch. Und da wir eine Wahl haben und weil vor einer Landtagswahl solche Gespräche mit Radiosendern, mit Fernsehsendern oder auch mit Zeitungen, was ganz Normales sind, ist natürlich auch das Gespräch mit einer Radiosendung, die extra für Menschen ist, die schwierige Sprache nicht so gut verstehen, was ganz selbstverständlich ist. Deshalb ist es mir wichtig. Wir haben Wahlkampf, da reden PolitikerInnen mit der Bevölkerung und sie gehören zur Bevölkerung wie alle anderen auch. Und deshalb nehme ich mir sehr gern die Zeit für dieses Gespräch.
22: Ja, ich bin Nathalie Nagel. Ja, warum habe ich mir Zeit genommen? Tatsächlich, als die Einladung kam, habe ich mich ganz, ganz dolle gefreut und gedacht, dass ich diesen Termin unbedingt wahrnehmen möchte und lieber andere Termine verschiebe, weil es mir so ein Herzensthema ist und mir so wichtig ist, nicht nur über das Thema Menschen mit Behinderung und Inklusion und Eingliederung zu sprechen, sondern vor allem auch mit euch darüber zu sprechen. Und das fand ich eben besonders schön, dass ihr selbst diese Radiosendung hier gestaltet und ich ein Teil davon sein darf. Ich finde es wahnsinnig wichtig, dass Menschen mit Behinderung überall dabei sein sollen und dabei sein können. Ich finde, ihr solltet alle selbst entscheiden können, wie ihr leben möchtet, nicht nur aufgrund einer Behinderung auf einmal ja um Hilfe kämpfen müssen. Und ich finde es sehr schön, dass wir heute genau darüber miteinander sprechen können und ich vor allem auch euch dabei zuhören kann.
18: Wir sind es gewohnt zu sagen, Werkstätten für Menschen mit Behinderung. Und davon gehen wir aber weg. Also im Dachverband Parität und auch die Lebenshilfe sagt, das wollen wir so nicht mehr verwenden. Und die Menschen selbst sagen auch, sie wollen so nicht mehr als behinderte Menschen bezeichnet werden, sondern wir sagen Menschen mit Unterstützungsbedarf. Und das wäre schön, wenn wir das auch heute so machen. Danke.
0: Warum habe ich mir heute Zeit genommen? Ich glaube, es ist immer ganz wichtig, im Gespräch zu sein mit allen Menschen, die in Sachsen-Anhalt leben, mit allen Menschen, die genauso ihre Themen, ihre Probleme haben, ihre Herausforderungen haben im Leben. Und ich glaube, da ist es immer ganz wichtig, dass man immer im Gespräch ist. Und deswegen finde ich das heute auch ein sehr schönes Format, dass wir da gemeinsam ins Gespräch kommen und dass wir versuchen, das auch möglichst in die Breite zu tragen und möglichst in einfacher Sprache dann auch möglichst vielen Menschen zugänglich machen, weil ich glaube, dass das ganz wichtig ist, dass wir auch dort zeigen, wofür stehen die Parteien, was wollen sie in den nächsten Jahren erreichen. Und das finde ich ganz wichtig und deswegen habe ich mir heute die Zeit genommen.
17: Vielen lieben Dank, Herr Pott. Und jetzt Frau Genzicke, bitte.
23: Ich freue mich auch sehr, oder ich habe mich sehr über diese Einladung gefreut. Musste wirklich hin und her schubsen, Termine verschieben, aber das war mir wichtig. Ich kämpfe wirklich seit jetzt, ich habe nochmal nachgezählt, im Ehrenamt sind es mittlerweile 29 Jahre, weil mir das Thema enorm wichtig ist. Nicht nur, weil ich mich selbst aus meiner Erkrankung, die ich erlebe, auch in so einer langen Zeit immer wieder erklären musste, warum kann ich das besser und warum darf ich auch dabei sein. Das ist mir ein ganz, ganz wichtiges Anliegen. Und vor allem das, und das haben die Kolleginnen und Kollegen jetzt auch alle schon gesagt, die Mitentscheidung. Das heißt, dass wir nicht über die sprechen, um die es geht, sondern dass die alle beteiligt werden. Und das ist mir ein ganz, ganz großes Anliegen. Ich darf an der Stelle sagen, ich benutze immer die Begrifflichkeit Menschen mit Behinderungen. Ja, leichte Sprache ist schwer, weil ich seit 2009 auch immer die UN-Behindertenrechtskonvention, also sozusagen unsere Maßgabe dafür, im Hintergrund habe. Und da wurde sich eben auf diese Begrifflichkeit geeinigt. Das wollte ich vielleicht nur als Anmerkung. Aber selbstverständlich können wir auch sagen, Menschen mit Unterstützungsbedarf.
17: Herzlich vielen lieben Dank.

0: Welche Hindernisse haben Sie heute schon erlebt?
1: Ja, also grundsätzlich muss ich natürlich sagen, dass die Hindernisse, die ich in meinem Alltag erlebe, ganz andere sind als die, die Menschen mit Unterstützungsbedarf erleben. Trotzdem möchte ich euch gerade heute an einer kleinen Anekdote, an einer kleinen Geschichte teilhaben lassen, die mir heute schon passiert ist. Ich bin ja nicht allzu groß. Ich bin nur 1,56 Meter. Darum trage ich meistens hohe Schuhe, weil meine Hosen sind alle zu lang. Aber zu Hause habe ich natürlich keine hohen Schuhe an, sondern normale Hausschuhe. Als ich also heute Morgen schon meine viel zu lange Hose angezogen habe und meine nicht hohen Hausschuhe, bin ich bei mir die Treppe runtergefallen.
2: Aua.
1: Ja, aua, genau. Und das sind natürlich dann eher Hindernisse, die ich erlebe durch meine ja relativ kleine Körpergröße. Aber ich kann natürlich trotzdem überhaupt nicht mitsprechen bei den Hindernissen, die Menschen mit Unterstützungsbedarf tagtäglich erleben. Und darum sind wir ja heute auch hier zusammengekommen, um eher ja darüber zu sprechen, welche Unterstützungsmöglichkeiten dann auch noch von unserer Seite ganz wichtig sind und was ihr benötigt.
3: Mir geht es da so ähnlich wie der Nathalie. Ich habe selten solche großen Hürden wie viele andere Menschen das haben, selten so viele Schwierigkeiten. Und wenn ich welche habe, dann haben die oft damit zu tun, dass ich auch nicht so sehr groß bin, also dass ich zum Beispiel im Supermarkt an die oberen Regale schlecht rankomme und manchmal auch damit, dass ich körperlich nicht so fit bin und Schwierigkeiten habe, wenn es keinen Fahrstuhl gibt und ich sehr weit nach oben laufen muss. Das passiert im Wahlkampf gerade ab und zu, dass ich in einem Haus bin, wo ich im 6. Stock oder so an der Tür klingeln will zum Haustürwahlkampf und dann ganz nach oben laufen muss und dann oben ganz schrecklich außer Atem bin. Aber das ist natürlich überhaupt nicht zu vergleichen mit den Einschränkungen, mit den Behinderungen. Und damit meine ich, dass die Menschen behindert werden, nicht, dass sie behindert sind, aber mit den Behinderungen, die Menschen erleben müssen, die zum Beispiel gar nicht laufen können oder die nicht gut hören oder nicht gut sehen können. Da habe ich zum Glück, und das ist wirklich mehr Glück als alles andere, alle meine Sinne beieinander und meistens kann ich ganz gut hören und ganz gut sehen und auch okay laufen. Manchmal habe ich einen Tinnitus, das behindert mich auch, aber ansonsten habe ich nicht so viele Schwierigkeiten. Aber das ist ein großes Glück und ich weiß, dass es ein großes Glück ist und dass es wichtig ist, sich für diejenigen einzusetzen, die dieses Glück nicht haben.
4: Ja, ich habe das Glück, dass ich auch von der Körpergröße her eher weniger Herausforderungen im Alltag zu meistern habe und deswegen jetzt auch heute tatsächlich recht wenige Hindernisse erlebt habe. Aber tatsächlich gestern hat mein Auto ein paar Probleme gemacht und deswegen, ich habe erst einen Termin nächsten Montag und deswegen kann ich aktuell mein Auto nicht nutzen, was natürlich gerade wenn man Termine hat und auch mal in die ländlichen Regionen fahren muss, dann doch auch mal zu der ein oder anderen Herausforderung führen kann, wodurch ich auch den einen oder anderen Termin leider absagen musste. Aber das ist auch am Ende ja nicht vergleichbar mit Herausforderungen, wenn es überhaupt darum geht, für Menschen mit Unterstützungsbedarfen überhaupt den öffentlichen Personennahverkehr nutzen zu können. Da habe ich zum Glück dann eher weniger Probleme. Es ist dann eher, dass man manchmal etwas länger für bestimmte Sachen braucht als sonst. Aber da habe ich tatsächlich recht viel Glück sonst.
5: Ich versuche es mal zu sortieren. Also ich lebe mit einer Erkrankung, die heißt Multiple Sklerose. Und diese Erkrankung hat ganz, ganz viele Gesichter. Und das erlebe ich auch jeden Morgen anders. Das geht im Grunde schon beim Aufstehen los, dass ich immer nie so ganz weiß, wie fit bin ich, wie komme ich aus dem Bett, sage ich mal. Und ich habe in meinen Häuslichkeiten, also wo ich hier wohne, eine Treppe. Und für mich ist diese Treppe immer eine Trainingstreppe. Und das klappte heute Morgen überhaupt nicht. Da war ich ärgerlich, weil ich wusste, ich muss mich ein bisschen vorbereiten. Bei mir dauert auch das Anziehen manchmal ein bisschen länger. Meine Dusche ist nicht barrierefrei. Das ist manchmal ungünstig. Und das waren heute so meine größten Hürden. Und die zweite Hürde, wo ich dann sozusagen dann doch mit einem recht schnell dann doch fertig geworden bin, ich habe es ja gerade schon gesagt und das ärgert mich auch so ein Stück weit, weil ich auch in meinen Händen, die Finger, die haben so eine leichte Spastik und wenn ich dann sozusagen den Computer einschalte und hier eine schlechte Verbindung habe, werde ich immer schnell unruhig, weil mich das ärgert das sind so meine Hürden. Alles andere ist auch hier schon angesprochen worden. Wenn man auf einem kleinen Dorf lebt, ist es auch für jemanden, der mobilitätseingeschränkt ist und das Auto mal auch nicht anspringt, toi, toi, toi, ganz schwierig, sozusagen den langen Weg bis zur Bushaltestelle zu finden. Also in meinem Fall ist das so. Mir fällt auch heute das Sprechen etwas schwer. Wir sind alle im Wahlkampf und diese vielen Termine, die ich so wuppe momentan oder die ich organisiere, die wirken sich dann nicht immer so ganz glücklich auf meine Erkrankung aus.
0: Habt ihr Programm über Lernte Sprache?
4: Das ist eine sehr gute und wichtige Frage. Ich habe das nämlich ganz frühzeitig auch schon kommuniziert bei uns und habe das allen gesagt, dass wir das auf jeden Fall machen sollten, dass wir unser Wahlprogramm auch in leichter Sprache haben, damit das möglichst viele Menschen auch lesen und verstehen können. Und dementsprechend gibt es unser Wahlprogramm auch in leichter Sprache. Gleichzeitig ist es so, dass noch nicht alles, was wir immer machen in der Kommunikation und in der alle Beschlüsse oder Themen, die wir bearbeiten, dass es die immer in leichter Sprache gibt. Da ist also auch bei uns noch ein bisschen was zu tun. Aber wir sind da zumindest auf einem guten Weg.
5: Auch ich habe sehr zeitnah daran erinnert, dass wir unser Wahlprogramm, das SPD-Wahlprogramm in leichter Sprache sozusagen aufschreiben oder übersetzen. Wir haben es in einfacher Sprache. Das muss ich ganz ehrlich zugeben. Wir haben das in einfacher Sprache. Und ich habe auch auf meinen Seiten, also ich habe eine Internetseite, habe ich auch einige Texte ebenfalls in nicht leichter, sondern in einfacher Sprache auf meiner Internetseite. Aber da musste man noch besser werden. Das ist Herr Pott hat es schon angesprochen, dass ist immer so, leider vergisst man das, aber es ist unheimlich wichtig, damit man wirklich alle Menschen einbeziehen kann und damit sie auch alle das verstehen, was wir beschließen. Gesetzestexte sind schwierig, aber man kann es wenigstens so erklären, dass es verständlich ist. Und es sind nicht nur die Menschen mit Beeinträchtigung oder mit Unterstützungsbedarf, sondern es sind auch Menschen, die aus anderen Ländern zu uns gekommen sind, weil sie vor Krieg geflüchtet sind, die deutsche Sprache noch nicht so gut können. Die sind auch immer sehr glücklich darüber, wenn es sozusagen Programme, Beschlüsse in leichter oder auch und einfacher Sprache gibt.
1: So, Nathalie Nagel, Die Linke. Wir haben unser Programm auch in leichter Sprache. Ich habe es heute auch für euch dabei, lasse ich das auch hier. Und wir haben unser Programm auch in Brailleschrift. Also damit auch blinde Menschen unser Wahlprogramm lesen können, gibt es es auch in Brailleschrift. Allerdings habe ich davon leider keins mehr dabei, weil die sind schon alle weg. Wir haben die direkt an die Einrichtungen geschickt, die sie benötigen.
3: Gerne. Auch unser Wahlprogramm gibt es in einfacher Sprache, sowohl gedruckt. Ich kann Ihnen jetzt leider keine Exemplare geben, weil ich ja hier in Magdeburg gerade bin und das weit entfernt ist, aber man kann das auch auf unserer Internetseite in einfacher Sprache lesen, das ganze Programm. Das ist allerdings sehr lang, auch noch in einfacher Sprache. Es gibt auch noch ein kürzeres Programm für jemanden, der vielleicht schwierigere Wörter versteht, aber nicht so viel am Stück lesen kann. Und wir haben für die Menschen, die nicht bei uns geboren sind, auch die Möglichkeit geschaffen, mit einer KI-Übersetzung in jede mögliche Sprache das Programm zu übersetzen. Was wir leider nicht haben, ist ein gesprochenes Programm. Das haben wir bei einem letzten Wahlkampf mal gemacht. Das haben wir in diesem Fall nicht geschafft für die Menschen, die nicht sehen können. Wir müssen an der Stelle noch sehr viel besser werden. Aber ich bin sehr froh, dass wir zumindest an die einfache Sprache gedacht haben, um dieses Programm auch für Menschen, die schwierige Wörter nicht so gut verstehen, einmal aufgeschrieben haben. Und übrigens mit Unterstützung eines Büros, weil wir das natürlich alle nicht so gut können. Und wir haben uns da professionelle Hilfe gesucht, also Hilfe von Menschen, die das beruflich machen, die beruflich übersetzen, weil wir das einfach selber gar nicht so gut können.
2: Vielen Dank. Na, da sitzen die Profis ja jetzt hier am Tisch. Also die nächste Adresse wäre Lebenshilfe Mansfeld Südharz, Büro für leichte Sprache. Mansfelder Land, genau.
6: Ja, also für die, die es auch noch weiter interessiert, es gibt regelmäßig Seminare, die wir machen, beispielsweise auch hier in Halle im Medienkompetenzzentrum. Auch da vielleicht ein kleiner Tipp für die Parteien, wer sich da interessiert, könnte sich vielleicht da anmelden. Das sind schöne Geschichten.
7: Warum heißen die Parteien Partei?
3: Also das Wort Partei, das kommt Das ist entwickelt worden aus dem Französischen, aus der französischen Sprache. Und das kommt von part oder par auf Französisch. Und das heißt Teil von etwas. Und das soll, glaube ich, beschreiben, dass die Parteien jeweils einen politischen Teil der Bevölkerung abbilden. Also das kommt aus dem Französischen und bedeutet, das ist ein Teil von etwas.

0: Was können Sie tun, dass bei uns mehr Personal kommt? Bei uns werden immer etliche Gruppen aufgeteilt. Wohnheim Lebenshilfe in der Unterrisdorfer Straße.
1: Zu dem Personalmangel. Wir haben jetzt fange ich so einen Politikersatz an. Es gibt in Sachsen-Anhalt sehr viele ältere Menschen und sehr wenige jüngere Menschen. Deswegen ist es immer schwierig, Menschen für Berufe, wenn jemand in Rente geht, die Stelle zu ersetzen. Wir haben ein Arbeitskräfteproblem in Sachsen-Anhalt. Und dafür gibt es gar keine einzige einfache Lösung. Das ist, glaube ich, so, dass wir da ganz, ganz viele Maßnahmen ergreifen müssen. Wir werden Menschen aus dem Ausland nach Sachsen-Anhalt locken müssen, damit die hier mit uns leben und mit uns arbeiten und auch Jobs in der Pflege zum Beispiel erfüllen. Aber wir müssen auch dafür sorgen, dass junge Menschen Lust haben, so einen Beruf zu erlernen. Dazu ist es wichtig, dass die kein Schulgeld bezahlen müssen. Das ist in manchen Gesundheitsberufen noch so. Und dass sie eine Ausbildungsvergütung bekommen. Und ich will jetzt mal einen Spezialberuf nennen, der besonders für Menschen mit Unterstützungsbedarf ganz wichtig ist und den wir in Sachsen-Anhalt nicht gut behandeln. Das sind die Heilerziehungspflegenden. Wer Heilerziehungspfleger werden möchte in Sachsen-Anhalt, der muss immer noch Schulgeld bezahlen. Und je nachdem, wo die praktische Ausbildung stattfindet, gibt es dann eine Ausbildungsvergütung oder auch nicht. Das muss sich ändern. Wir müssen dafür sorgen, dass wir mehr Heilerziehungspfleger in Sachsen-Anhalt wieder haben, und dass die kein Schulgeld bezahlen müssen, weil das ist unfair, und dass die auch eine Ausbildungsvergütung bekommen. Und dann haben wir vielleicht die Chance, dass wir wieder mehr Menschen haben, die sich vor allem

0: und danach noch nicht so ganz wissen, welchen Beruf sie erlernen möchten, dass man vielleicht mal schaut und guckt, dass man über ein Praktikum das mal anbietet, dass man sagt, schaut euch mal Einrichtungen an, begegnet den Menschen mit Behinderung, um da mal zu gucken, ist das ein Beruf, würde mir das Spaß machen, in Zukunft da zu arbeiten. Das sind Sachen, die würden wir gerne anschieben oder viel mehr anschieben, weil uns einfach die jungen Leute fehlen, die solche schönen Berufe oder solche wichtigen Berufe erlernen möchten.
1: Am Ende bei vielen Sachen, die gesagt wurden, kann ich nur zustimmen. Es ist ja auch so, dass das Land jetzt einen neuen, das heißt Landesrahmenvertrag, ausgehandelt hat mit den Einrichtungen zusammen. Da wird quasi ganz einfach gesagt, festgeschrieben ungefähr, wie viel Personal gibt es für die Menschen in den Einrichtungen. Und da gibt es unterschiedliche Auffassungen zu, wie gut der Vertrag jetzt ist. Für uns ist da ganz wichtig, dass wir uns das jetzt genau in der Praxis anschauen müssen, wie das Ganze funktioniert, wie die neuen Rahmenbedingungen, die wir dort haben, ankommen. Und dann müssen wir schauen, führt das zu Verbesserungen oder führt es eher zu Verschlechterungen? Und wenn es zu Verschlechterungen führt, dann müssen wir da auch nochmal neu verhandeln, weil am Ende sollte das Ganze nicht auf Kosten der Menschen mit Unterstützungsbedarf gehen.
2: Wie ist der Betreuungsschlüssel, wenn nicht viel kommen zu uns?
1: Das kann man leider so einfach nicht sagen, weil das von unterschiedlichen Faktoren abhängt. Wie viel Unterstützung man braucht, auf wie viel Unterstützung man angewiesen ist und weitere Sachen. Und dadurch wird das dann berechnet. Das heißt, man kann jetzt nicht sagen, der Betreuungsschlüssel ist für alle Menschen gleich, sondern es soll verstärkt darauf geguckt werden, welche Unterstützung braucht der Mensch, und dann darauf aufbauend gibt es dann entsprechend das Personal.
3: Wir brauchen definitiv mehr Menschen, die in der Unterstützung arbeiten, und dafür müssen diese Berufe auch einfach besser bezahlt werden und die Arbeitsbedingungen müssen besser werden. Viele von euch haben gesagt, sie arbeiten in der Lebenshilfe, und auch dort ist es euch natürlich wichtig, dass ihr unter guten Bedingungen arbeiten könnt. Genauso wichtig ist es eben auch, dass die Unterstützungspersonen unter guten Bedingungen arbeiten können, dass es da auch verschiedene Möglichkeiten gibt, damit auch gerade Menschen, die vielleicht kleine Kinder haben, das gut unter einen Hut bringen können und gut arbeiten können. Denn gute Unterstützung gibt es auch nur mit guten Arbeitsbedingungen.
4: Man kann ja auch Reklame machen für sowas. Irgendwie wird es schon gehen, Werbung machen für den Beruf.
5: Wie gut kennen Sie Ihren Parteivorsitzenden?
6: Frau Schibora-Seitlitz, bitte.
7: Also ich habe ja zwei Parteivorsitzende. Bei den Grünen sind das immer zwei, eine Frau. Und das andere kann eine Frau oder ein Mann sein. Im Moment ist es eine Frau und ein Mann. Und das ist einmal die Franziska, die kenne ich ganz gut. Wir duzen uns und wir haben auch schon ein paar Sachen zusammen gemacht, zum Beispiel Karaoke gesungen in Quedlinburg. Und der Mann bei uns ist Felix, und Felix kenne ich sehr gut. Mit Felix war ich im Juni sogar auf einer Campingtour. Da haben wir eine Nacht lang zusammen in der Altmark in einem Camper geschlafen. Aber in verschiedenen Betten, das ist sehr wichtig. Den kenne ich sehr gut. Wir haben schon zusammen Bier getrunken und gekämpft.
6: Frau Gensicke, bitte.
0: Also bei uns in der SPD ist das auch so. Wir haben sowohl einen Vorsitzenden, das ist der Lars Klingbeil, und wir haben eine Co-Vorsitzende, das ist die Bärbel Baas. Und ich kenne sie beide auch persönlich. Und bei uns in der SPD ist das so, dass wir uns mit Du auch ansprechen. Und den Lars kenne ich ein wenig weniger. Liegt ganz einfach daran, weil die Bärbel Baas für Soziales zuständig ist. Und da bin ich sehr viel mit ihr in Gesprächen. Wir haben auch schon zusammen oder mehrfach zusammen gesprochen, zusammen gegessen, auch ein Gläschen, also auch mal angestoßen. Ja, und dadurch, dass ich das schon sehr, sehr lange mache, ist bei uns das so, dass wir alle 4 Wochen uns auch in einer Runde immer in Berlin treffen. Und da kann ich auch die Bärbel Baas genauso wie den Lars auch mit Fragen quälen. Ja, funktioniert eigentlich recht gut.
6: Vielen Dank. Herr Pott, bitte.
1: Ja, unser Parteivorsitzender ist seit Mai Wolfgang Kubicki. Den kenne ich auch, aber jetzt nicht so intensiv oder so gut wie vielleicht der ein oder andere sonst seine Parteivorsitzenden kennt.

0: Dadurch, dass bei uns das so ist, dass aber der ganze Bundesvorstand, also das ganze Team zusammen agiert und auch unterschiedliche Themenschwerpunkte hat, bin ich da mit ganz vielen anderen Leuten, die auch für das Thema Soziales mit zuständig sind und das Ganze mit bearbeiten, in engem Austausch. Und da arbeiten wir sehr eng zusammen.
1: Ja, Nathalie Nagel, die Linke. Das ist für mich eine ganz interessante Frage, dass die ausgerechnet jetzt kommt, weil ich bin ja noch keine Abgeordnete im Landtag. Das bedeutet, ich kenne meine Parteivorsitzenden auch noch gar nicht persönlich. Ich kenne die nur aus dem Fernsehen. Aber in 2 Tagen lerne ich meine Parteivorsitzende Ines Schwertner. Das ist bei uns auch. Wir haben auch eine Frau und einen Mann, Ines Schwertner und Luigi Patisano. Und Ines Schwertner lerne ich in 2 Tagen kennen. Da haben wir eine gemeinsame Veranstaltung und verbringen den Tag zusammen und wollen ganz viel über Politik erzählen und ein schönes Familienfest gemeinsam machen. Und da bin ich auch ehrlich gesagt schon ganz schön aufgeregt.
2: Vielen Dank.

0: Können Sie die Bearbeitungszeiten verkürzen von Anträgen?
1: Also, das ist natürlich eine sehr allgemeine Frage, aber grundsätzlich ist klar, wir müssen Verfahren einfacher machen. Die Behörden brauchen genug Mitarbeiterinnen und Mitarbeiter, damit Verfahren auch schneller laufen können, damit also auch Bearbeitungszeiten kürzer sein können. Niemand sollte monatelang auf wichtige Unterstützung warten, so wie es jetzt teilweise ist, sollte es nicht weitergehen. Und wenn klar ist, dass ein Mensch Hilfe braucht, dann muss die Hilfe auch schnell kommen. Das ist sowohl im Gesundheitswesen so, aber auch bei der Bearbeitung von Anträgen. Gerade auch wenn es um Geld geht, ist es wichtig, dass man nicht monatelang darauf wartet, dass man erst dann einen Bescheid bekommt und dann das Geld noch später kommt. Ich gebe an Herrn Pott weiter.
2: Vielen Dank. Also wir selber können nicht immer ganz direkt auf Prozesse Einfluss nehmen. Wir können natürlich als Landtagsabgeordnete darauf hinwirken, dass sich da Sachen ändern. Und das haben wir auch gemacht, weil wir auch sehen, dass da häufig die Bearbeitungszeiten viel zu lang sind. Deswegen haben wir Strukturen angepasst. Und da soll jetzt anders zusammengearbeitet werden, enger zusammengearbeitet werden. Und dadurch soll das Ganze etwas schneller gehen. Und gleichzeitig werden sich auch noch parallel die Prozesse genauer angeschaut. Also woran hapert es an verschiedenen Stellen, dass es so lang ist, um das Ganze auch noch etwas zu beschleunigen und am Ende dafür zu sorgen, dass diese Bearbeitungszeiten deutlich nach unten gehen.
3: Was Herr Pott sagt, da ist schon viel Richtiges dabei. Das große Problem bei den Bearbeitungszeiten ist, wenn die Leute, die das bearbeiten müssen, zusammenarbeiten. Und das war tatsächlich in der letzten Zeit oft so. Das ist nicht in Ordnung, das darf nicht sein. Niemand hat so lange auf Geld, auf eine Bestätigung von einem Antrag warten müssen. Da hat das Land jetzt schon ein paar Schritte unternommen, dass das besser wird für die Zukunft. Die haben eine neue Agentur gegründet, damit das zukünftig schneller bearbeitet werden kann. Ich glaube, es braucht außerdem auch eine andere Art von Vertrauen. Man darf nicht immer denken, dass die Leute, die einen Antrag stellen, bescheißen wollen, sondern man muss den Leuten vertrauen, dass die Leute, die einen Antrag stellen, auf eine Geldunterstützung oder auf einen Wohnheimplatz oder auf egal auf was, dass die Leute das auch wirklich brauchen. Und dann glaube ich, dass es hilft, wenn man dann erstmal das Geld gibt oder die Bewilligung gibt und dann kann man danach noch prüfen. Und wenn sich dann herausstellt, dass das nicht richtig war, dass das jemand war, der nicht das Recht auf diesen Antrag hatte, dann kann man hinterher ja auch das Geld zurückfordern. Und für so eine ganz schnelle Bewilligung heißt das, wenn man gesagt kriegt, ja, du kriegst dein Geld oder ja, du kriegst deinen Wohnheimplatz. Für so eine ganz schnelle Bewilligung, da kann man heutzutage auch schon mit KI arbeiten, also mit künstlicher Intelligenz. Die kann dann etwas machen, das heißt Plausibilitätsprüfung. Da prüft dann einfach der Computer, ohne dass da eine Person mit Akten, dicken Akten sitzt, einmal ganz kurz, ob das, was in dem Antrag steht, sinnvoll erscheint und zusammenpasst oder ob der Antrag irgendwie verdächtig ist. Und wenn er nicht verdächtig ist, dann wird der erstmal bewilligt und dann kann man hinterher prüfen und im Zweifelsfall Geld zurückfordern. Das wäre der richtige Weg, damit die Menschen, die Unterstützung brauchen, die auch schnell bekommen und nicht 100 Jahre warten müssen, und damit im Zweifel man hinterher aber auch noch diejenigen, die dann tatsächlich Betrüger sind, und das sind ganz, ganz wenige, dann hinterher wieder zurückholen.
4: Ja, ich kann es ganz kurz machen, weil es ist im Grunde alles das schon gesagt wird, das kann ich auch unterstreichen. Also wer wirklich Unterstützung braucht, der darf nicht monatelang warten, weil sozusagen dann das, was er erreichen will, dass er weiterkommt, dass er seine Lebensposition, selbstbestimmtes Leben fortsetzen oder besser gestalten kann. Das kann nicht sein, dass man dann ein halbes, dreiviertel Jahr wartet. Ich schließe mich dem an. Also ich kann das nur unterstützen. Also Misstrauen finde ich ganz schwierig gerade. Es wird keiner unnötig viele Anträge stellen, wenn er nicht weiß, das ist für mich jetzt genau an der Stelle wichtig.
5: Was heißt denn KI?
6: KI hat Frau Schibora Seidlitz verwendet, hat es aber auch gleich mit übersetzt. Vielleicht können Sie noch mal drauf eingehen kurz.
3: Das ist künstliche Intelligenz. Das ist, wenn ein Computer, die werden ja immer schlauer und immer schneller, die Computer. Und wenn ein Computer das Denken, also das ist nicht wirklich Denken, aber wenn er technisch das Denken übernimmt, und man dann mit technischen Möglichkeiten Antworten finden kann, die dann schneller gehen, als wenn da 5 Menschen und 12 Akten miteinander arbeiten.

0: Was wollen Sie tun, damit wir genügend persönliche Hilfen bekommen?
1: Damit ist zum Beispiel auch ABW gemeint. ABW ist ambulant betreutes Wohnen für euch. Also da kommen die Hilfen ins Zuhause, das habt ihr auch so überlegt. Und zum Beispiel persönliches Budget. Also es gibt mehrere Möglichkeiten und darauf zielt diese Frage auch ab.
2: Frau Schibora-Seidl, das Wort zuerst.
3: Ich glaube, es ist wichtig, dass wir gerade für Menschen, die einen höheren Unterstützungsbedarf haben, die Unterstützung, die gebraucht wird, gut organisieren. Und da gibt es Berufe und da gibt es auch Pflegedienste zum Beispiel. Und da gibt es eben auch die persönliche Betreuung im ambulanten Wohnen, wo wir in Sachsen-Anhalt an manchen Stellen noch nicht gut genug sind, das für alle anzubieten. Das geht in Magdeburg und Halle vielleicht noch ganz gut. Aber gerade wenn jemand auf dem Dorf wohnt, wird es immer schwieriger. Und wir haben mit dem neuen, jetzt kommt wieder so ein blödes Gesetzwort, mit dem Bundesteilhabegesetz, also mit dem Gesetz, in dem beschrieben wird, welche Menschen mit Unterstützungsbedarf bekommen dürfen, da haben wir ja eine neue Aufgabe als Politik, nämlich dafür zu sorgen, dass die Menschen, die einen Unterstützungsbedarf haben, eben auch tatsächlich viel mehr alleine zu Hause wohnen können. Also alleine natürlich nicht, sondern mit Unterstützung, aber eben nicht mehr im Heim wohnen. Und dass die Normalform von wie Leute leben, eine selbstbestimmte Form sein soll. Und die ist dann eben in der WG oder in der Wohnung. Und wir sind als Land noch nicht gut darin, da tatsächlich auch die Unterstützung zu organisieren, die es dafür braucht. Weil unser altes Bild ist oder unsere alte Vorstellung ist, die Menschen mit einem Unterstützungsbedarf wohnen alle zusammen in einem Heim. Das können wir gut organisieren als Land. Das andere, da sind wir noch nicht so gut drin. Das wird eine Aufgabe sein für die nächsten Jahre, dass wir das genauso machen, wie es im Gesetz steht und wie jeder das Recht hat, nämlich selber zu bestimmen, wo er oder sie leben möchte.
4: Ich kann da dem erstmal so zustimmen. Ich glaube, dass das ganz viele Gründe hat, weswegen manchmal die Hilfe nicht so ankommt, wie sie eigentlich ankommen sollte. Es gibt, glaube ich, ganz viele unterschiedliche Angebote, aber es ist ganz schwierig, die zu beantragen häufig. Das ist sehr aufwendig. Da braucht man viele Formulare, da muss man viele Sachen mit einreichen. Das ist ein Problem, was da, glaube ich, auch mit reinspielt, wo wir einfach die Sachen vereinfachen sollten, damit das schneller geht, damit das einfacher geht und damit die Hilfe besser ankommt. Und tatsächlich ein Punkt, den Frau Schibora-Seidl gerade auch angesprochen hat, ist ja auch wirklich der barrierefreie Wohnraum. Auch in Magdeburg und Halle ist das nicht so einfach, wie man sich das an der einen oder anderen Stelle vielleicht vorstellt oder vorstellen würde. Aber das ist eine Grundvoraussetzung dafür, damit Menschen auch in ihren eigenen vier Wänden, in ihrer eigenen Wohnung leben können. Und deswegen ist da auf jeden Fall noch einiges zu tun und noch einiges vor uns. Das dauert aber auch immer ein bisschen. Bis so ein Haus umgebaut ist oder neu gebaut ist, braucht es immer etwas Zeit. Und es wird jetzt vermehrt auch darauf geachtet, dass wir da mehr Wohnungen haben, die barrierefrei sind. Und deswegen, glaube ich, werden wir da auch in den nächsten Jahren ganz gut vorankommen.
5: Das Thema persönliche Hilfen ist ja auch ein sehr großes Thema. Wir haben vorhin schon darüber gesprochen, dass es mehr Menschen braucht, die in unterstützenden Berufen arbeiten und was es dafür braucht, damit es diese Menschen gibt. Wichtig ist allerdings auch, dass eben Unterstützung und Hilfe kommen muss, bevor Situationen besonders schwierig werden. Also bevor es wirklich eng wird, muss die Hilfe schon da sein. Dafür braucht es eben auch, wie jetzt gerade auch Herr Potsch schon gesagt hat, weniger Formulare, weniger Hindernisse, die uns die Verwaltung gibt, also weniger Anträge etc. Und ganz wichtig, und das möchte ich nochmal besonders herausstellen, der Mensch selbst muss mitentscheiden können, welche Unterstützung er bekommt und welche Unterstützung er möchte und welche nicht. Das ist das, was ich am Anfang schon mal gesagt habe und das finde ich ist der wichtigste Punkt. Wir müssen mehr miteinander reden und nicht übereinander.

0: Was wollen Sie für Barrierefreiheit tun?
1: Also erstmal finde ich wichtig, dass Barrierefreiheit ja bedeutet, alle Menschen können Orte und Angebote nutzen. Das bedeutet, dass es nicht nur um eine Rampe geht, sondern dass es ja auch darum geht, dass bestehende Gebäude zum Beispiel auch Schritt für Schritt besser zugänglich gemacht werden, dass es auch um verständliche Sprache geht, dass es auch um Informationen und digitale Angebote geht. Und da müssen wir ganz dringend dran arbeiten. Das wollen wir überall möglich machen. Das ist natürlich auch etwas, was nicht so schnell geht und nicht von heute auf morgen geht, aber viele Dinge können sich auch schnell verbessern. Zum Beispiel eben alle Dinge, alle Anträge in leichter Sprache anzubieten. Das ist gar nicht so das Problem. Sowas lässt sich auch kurzfristiger lösen, zumindest schneller als zum Beispiel ein grundsätzlicher Gebäudeumbau. Wichtig ist, dass Barrierefreiheit da auch ein bisschen größer gedacht wird, dass man wirklich über die einzelnen Barrieren spricht und nachdenkt und dann eben auch schaut, dass es zum Beispiel Wegweiser in Gebäuden gibt, die für alle verständlich sind, also die auch direkt sprechen können. Oder dass man eben auch die leichte Sprache hat und dass es dann eben auch innerhalb der Gebäude alle Räume und alle Möglichkeiten zugänglich sind. Nicht nur durch zum Beispiel Fahrstühle, sondern auch, dass die Türen breit genug sind, dass die Toiletten barrierefrei sind etc. Das ist auf jeden Fall etwas, was uns sehr, sehr wichtig ist. Und ich gebe weiter an Suse Schibora-Seitlitz.
2: Ich glaube, wir werden immer Barrieren haben. Eine vollständige Barrierefreiheit ist sehr, sehr schwierig herzustellen. Menschen, die nicht so viele Barrieren haben und leider sind wenige Menschen, die selber von Barrieren betroffen sind, in der Politik und entscheiden über solche Dinge. Und wir sehen oft die Barrieren nicht so gut. Also über Rampen und über Rollstuhlgerechtigkeit und über Menschen, die nicht gut laufen können, das kann man sich immer noch gut vorstellen als Politikerin und Politiker. Und da sind ja in ganz vielen Städten und in ganz vielen Dörfern auch die Bürgermeister gut dabei, die Sachen abzubauen. Aber zum Beispiel, wie das für Menschen ist, die nicht gut hören können, wie das für Menschen ist, die nicht gut sehen können oder eben auch für Menschen, die schwierige Sprache nicht gut verstehen können. Das ist schon viel, viel schwieriger. Da sind die Barrieren schon viel, viel schwieriger abzubauen, weil wir die oft gar nicht sehen. Und deswegen ist es ganz wichtig, dass die Menschen, die diese Barrieren jeden Tag spüren, daran beteiligt werden, dass die selber auch sagen können und Hinweise geben können und das auch tun, an welchen Stellen es Barrieren gibt, damit wir, die wir davon gar nichts wissen, weil wir die nicht wahrnehmen können oder weil wir vielleicht auch zu abgelenkt sind davon, dass wir ohne Barrieren durchs Leben gehen, damit wir das wissen, wo die Barrieren sind und damit wir sie abbauen können. Denn eins ist ganz klar, jede Barriere, die jemanden daran hindert, ganz normal am Leben teilzunehmen, ganz normal die Dinge so zu tun, wie sie andere Menschen tun, ist ein Rechtsbruch. Jede dieser Barrieren muss abgebaut werden, weil jeder Mensch hat das Recht, am Leben teilzunehmen, wie alle anderen auch. Aber dafür müssen wir miteinander im Gespräch sein und dafür müssen vor allem die Menschen, die mit diesen Barrieren, unter diesen Barrieren leiden, sehr laut sein und das Wort bekommen und auch Gehör bekommen, um zu sagen, was diese Barrieren sind.
3: Barrierefreiheit, da wurde jetzt schon vieles zu gesagt und ich glaube auch, dass das ein sehr breites Thema ist. Es wurde schon viel zu baulichen Sachen gesagt. Das sind immer Dinge, die brauchen leider auch Zeit. Infrastruktur, also Gebäude, Straßen und alles drumherum, das ist über ganz, ganz viele Jahre gewachsen und deswegen braucht das leider auch Zeit, bis das Stück für Stück umgebaut wird. Ich bin immer ein ganz großer Freund davon. Es gibt in verschiedenen Kommunen in Sachsen-Anhalt die Möglichkeit, auch für Menschen mit Unterstützungsbedarfen sich einzubringen. Da gibt es dann etwas, das heißt Behindertenbeiräte. Und da kann man sich selber mit einbringen. Und manchmal funktioniert das sehr, sehr gut. Noch nicht überall, aber manchmal, dass man dann auch in solche Planungen direkt mit einbezogen wird. Wenn es also darum geht, dass irgendwo ein neues Gebäude gebaut wird oder dass irgendwo eine Straße neu gemacht wird, dass man direkt mit einbezogen wird. Und dann kann man sich da direkt auch mit einbringen. Und ich glaube, das ist eine ganz wichtige Sache, die wir auch noch stärker unterstützen müssen. Und eine zweite Sache, die mir bei Barrierefreiheit auch immer ganz wichtig ist, die ich nur ganz kurz anreißen möchte, dazu gehört auch die digitale Barrierefreiheit. Das heißt, dass natürlich auch der Auftritt im Internet vom Land entsprechend barrierefrei gestaltet sein muss, damit sich da auch alle Menschen zurechtfinden und damit man da auch die Informationen schnell und einfach bekommt und da nicht lange suchen muss.
4: Das Thema Barrierefreiheit ist ein ganz, ganz, ganz großes. Und da gibt es auch unterschiedliche Zuständigkeiten. Ich motiviere auch alle, sich immer mit einzubringen, sich zu beteiligen, weil die Menschen mit Unterstützungsbedarf, mit Beeinträchtigung, sie wissen am ehesten und am besten, was für sie wichtig ist und notwendig ist. Und wir haben ganz, ganz viele Gruppen in der Landeshauptstadt Magdeburg, in Dessau, in Eisleben weiß ich es nicht. Bei mir, wo ich lebe, in Wolmirstedt leider auch nicht. Das ist immer nicht so einfach, sowas zu gründen. Aber wir haben ein großes Programm, das nennt sich Teilhaben Managerin Manager, so nennt sich das. Also das ist so, wo in jedem Landkreis Beiräte, Herr Pott hat es angesprochen, sozusagen auf den Weg gebracht werden, wo sich die Menschen mit Unterstützungsbedarf, mit Beeinträchtigung sozusagen, wo sie nicht nur teilnehmen, sondern wirklich sagen, an der und der Stelle müssen wir was tun, weil ich als gehörlose Person hier nicht mitgenommen werden, ich als blinde Person mich nicht orientieren kann. Und das ist ganz, ganz wichtig. Das ist so ein Punkt, wo ich immer alle motiviere. Und ich kann auch noch motivieren und sagen, dass man auch ein aktives Wahlrecht, das heißt, es ist ja, jeder kann das ja machen und jeder hat das Recht, das haben wir ja auch hinbekommen, zu sagen, ich beteilige mich nicht nur, sondern ich möchte auch in so einem im Ort, in einen Gemeinderat möchte ich mal gewählt werden, möchte ich mich auch mit beteiligen, weil da ist es manchmal noch besser und einfacher, das dann direkt umsetzen zu können. Ich hoffe, jetzt war es nicht zu kompliziert, aber das ist mir immer ein wichtiges Anliegen, Motivation und alle Menschen mitnehmen.
5: Barrierefreiheit, da habe ich mal eine Frage. Wie kann man das machen bei denkmalgeschützten Häusern?
1: Da gibt es natürlich, da muss man immer ganz genau schauen, was ist das für ein Gebäude und wie viel Auflagen hat das auch. Und da kann man aber trotzdem auch schauen, dass man auf jeden Fall, gerade jetzt, wenn wir auch über rollstuhlgerechte Sanierung sprechen, dass man dann natürlich trotzdem so mobile Rampen und alles, was generell irgendwie mobil ist, also was man aufbauen und auch wieder abbauen kann, was quasi nicht das Gebäude an sich verletzt, sage ich mal, sondern was auch wieder leicht zu entfernen ist, dass man solche Sachen auf jeden Fall nutzt. Und es gibt auch die Möglichkeit, noch Aufzüge einzubauen, die zum Beispiel nicht das Gebäude an sich beschädigen und dann auch quasi nicht das beschädigen, was denkmalgeschützt ist. Das ist das eine. Und wenn wir darüber sprechen, dass es zum Beispiel auch in leichter Sprache Wegweiser geben soll oder auch Wegweiser, die eine akustische Unterstützung haben, also dass die dann sprechen können und dass man das hören kann, dann ist das natürlich auch möglich trotz Denkmalschutz. Also da gibt es auf jeden Fall Lösungen. Man muss sie eben nur auch suchen und gemeinsam finden wollen.

0: Was können Sie tun, damit wir auch Zugang zu Weiterbildungen in der Freizeit bekommen?
1: Frau Gensiger war, glaube ich, die Erste.
2: Ganz wichtig ist, dass jeder die Möglichkeit bekommt, sich weiterzubilden. Und ich habe die Erfahrung gemacht, dass das häufig daran scheitert, dass zum Beispiel auch solche Weiterbildungsmöglichkeiten, das große Landesverwaltungsamt, das ist ein riesengroßes Amt, bietet zum Beispiel solche Weiterbildungsmöglichkeiten an. Aber oft sind diese Räumlichkeiten, also in den Räumen, wo das dann stattfindet, die sind nicht barrierefrei zugänglich. Das ist so ein erster Punkt. Und diese Weiterbildungen werden häufig nicht unterstützt, zum Beispiel für gehörlose, taube Menschen mit Gebärdensprachdolmetschern oder auch blinde Menschen, die sozusagen dann eine Unterstützung mit der Brailleschrift bekommen. Das ist so eine riesengroße Hürde und das ist schwierig. Auf der anderen Seite habe ich in einer Werkstatt für Menschen mit Behinderung, hat mich eine Mitarbeiterin angesprochen, also eine Beschäftigte in der Werkstatt für Menschen mit Behinderung und hat gesagt, ich möchte ja so gerne mal außerhalb der Werkstatt, möchte ich gerne mal eine Weiterbildung machen, genauso wie Sie die Frage gestellt haben. Und sie hat die Antwort darauf bekommen, dass der sozusagen Bildungsauftrag, wie erklärt man das? Also sozusagen, dass die Bildung und die Weiterbildung eigentlich ein Teil ist, der auch in der Werkstatt sozusagen stattfinden kann. Und da ist auf meinen Hinweis, dass man hierzu ein Budget für Freizeit beantragen kann, über die Eingliederungshilfe, wurde das sozusagen gesagt, abgelehnt. Und das finde ich sehr, sehr schwierig. Und da müsste man wirklich mal schauen, wie man das besser organisieren oder besser machen kann. Also ich würde das in jedem Fall immer unterstützen, weil das unheimlich wichtig ist und jeder hat ein Recht darauf. Also man kann niemandem sagen, du bist jetzt in deiner Einrichtung oder du bist auf deiner Arbeitsstätte und hast nicht die Möglichkeit, dich auch in deiner Freizeit dein Wissen sozusagen zu erweitern.
3: Ja, ich glaube, dass es da ganz viele unterschiedliche Hürden gibt, die man angehen kann. Das ist manchmal laufen solche Sachen ja auch über freie Träger, über Vereine, was Weiterbildung oder Unterstützungen dort angeht. Und da ist nach meiner Erfahrung zumindest das Angebot jetzt auch noch nicht so breit, dass das überall so einfach zu erreichen ist. Und dazu kommen dann die Sachen, die Frau Gensiger auch schon gesagt hat, dass es natürlich auch immer wieder Hürden gibt, dann in den eigentlichen Gebäuden, in denen das stattfindet, wo dann keine Barrierefreiheit da ist. Und das sind, glaube ich, ganz viele unterschiedliche Aspekte, die damit reinspielen. Dann gibt es manchmal Angebote, die vielleicht nicht gut beworben werden, wo vielleicht Menschen gar nicht unbedingt wissen, dass es diese Möglichkeiten gibt dort. Also da gibt es, glaube ich, ganz viele Sachen, an denen man arbeiten kann. Ich würde es nicht auf eine einzige Sache runterbrechen, sondern würde immer ein bisschen bei diesem Thema sagen, wir müssen zum einen schauen, dass die Angebote, die wir haben, nutzbar sind, dass sie auch einfacher zu nutzen sind. Und auf der anderen Seite auch gucken, wie bekommen wir es hin, dass auch jeder davon erfährt, dass es diese Möglichkeiten gibt.
4: Ich denke, dass erstmal grundsätzlich zu sagen ist, dass Weiterbildung für alle Menschen möglich sein muss. Und Angebote müssen dadurch auch verständlich und gut erreichbar sein. Wir haben vorhin schon einmal den Hinweis bekommen, dass es so Weiterbildungsmöglichkeiten über das Medienkompetenzzentrum gibt, zum Beispiel zu leichter Sprache etc. Nun ist die Frage, warum ist es denn so schwierig oder warum gibt es so einen schwierigen Zugang zu Weiterbildungen für Menschen mit Unterstützungsbedarf? Ich denke, dass es da auch viel an Förderung fehlt, also dass es einfach Geld braucht, was auch vom Land kommt, um zu unterstützen, dass solche Weiterbildungen überhaupt entstehen können. Also dass es Menschen gibt, die das machen können. Weil ich denke schon, dass es, wie zum Beispiel ja auch hier im Radio Korax, auf jeden Fall die Möglichkeit von einem Raum gibt, den man mieten kann für solche Weiterbildungen. Und ich denke auch, dass es viele Menschen und Interessierte gibt, die solche Weiterbildungen gerne anbieten möchten und die da Lust drauf hätten, das auch zu machen. Aber dass es natürlich auch immer eine finanzielle Frage ist. Und darum bin ich der Meinung, dass es da dringend einfach auch die Unterstützung vom Land braucht, dass die da mehr Geld investieren, damit es solche Weiterbildungen auch für Menschen mit Unterstützungsbedarf geben kann.
5: Können Sie was machen, dass Supermärkte und Gaststätten Blindenschrift einsetzen?
2: Würde ich sofort gerne tun, aber Gaststätten Genauso wie Einkaufsmärkte, also Kaufhäuser, das sind private Unternehmen. Und diese privaten Unternehmen, wir haben weder in unserem schönen Bundesland Sachsen-Anhalt noch in der gesamten Bundesrepublik haben wir dazu, und das ist sehr bedauerlich, keine Verpflichtung dazu. Weil diese privaten, das nennt man Dienstleister und Anbieter, die sind nicht dazu verpflichtet, das zu tun. Das ist eine freiwillige Aufgabe. Ich finde das immer sehr schade, weil auch, wenn man in ein Lokal, in eine Gaststätte geht, wird es immer Personen geben, die blind sind. Man muss dazu sagen, natürlich müssen die auch die Brailleschrift lesen können. Nicht jeder blinde Sehbehinderte kann das. Das muss man an der Stelle auch sagen. Aber es wäre natürlich eine ganz, ganz tolle Unterstützung, weil das ist auch eine Art von Selbstbestimmung. Und man kann dann vielleicht auch alleine da unterwegs sein und muss nicht immer eine Begleitung oder den Partner haben, der einem dann die Speisekarte vorliest. Ja, und die wird dann laut vorgelesen. Da gibt es dann immer Gäste, die sich vielleicht darüber noch aufregen und beschweren, dass sie nicht in Ruhe speisen und essen können. Aber ich gebe Ihnen natürlich recht, was wir immer und immer wieder, also wir auch als SPD, immer wieder einklagen, dass man im Grunde Privatunternehmen, und da gehören Gaststätten und alles, was ich schon gesagt habe, dazu eigentlich verpflichten müssen. Und das haben wir leider noch nicht geschafft, aber das ist ein Punkt, da geben wir auch nicht auf. Also das nehmen wir immer wieder mit und das ist auch wichtig und richtig.
4: Grundsätzlich denke ich, dass wir eine gute Orientierung für alle Menschen brauchen. Aber nicht jeder Mensch braucht eben die gleichen Dinge. Manche Menschen brauchen Blindenschrift, manche, wie wir heute schon ein paar Mal hatten, brauchen eben leichte Sprache. Andere brauchen akustische Informationen. Und Barrierefreiheit muss immer auch zu den Menschen und ihren Bedürfnissen passen. Nun hat Frau Gensicke schon gesagt, das ist natürlich auch was bei privaten Unternehmen etwas, was wir nicht unbedingt steuern können. Aber wie Kai vorhin bei einem anderen Thema schon gesagt hat, man kann Reklame dafür machen. Und genau das können wir auch. Wir können natürlich auch den Supermärkten, den Gaststätten dazu raten, könnt ihr sagen, Mensch, das wäre eine richtig tolle Idee, wenn ihr mehr auf Barrierefreiheit achten würdet und wenn ihr zum Beispiel der allererste Supermarkt wärt, der sämtliche Angebote auch in Blindenschrift anbietet und zeigt. Und vielleicht gibt es dann auch viele Unternehmen, die sagen, Mensch, das ist eine ganz tolle Idee, das möchten wir auch machen. Also ich kann nur dafür werben, dass man vielleicht einfach auf die Läden zugeht und denen mal diesen Vorschlag macht. Ich denke, da würden sich sicherlich welche finden, die das gut finden würden.

0: wollen Sie den öffentlichen Raum klimagerecht und zugänglich machen?
1: In der Vorbereitung, als ich diese Frage gestern Abend gelesen habe, finde ich unheimlich spannend und auch wichtig, weil wir merken das ja gerade, dass jeder Sommer immer ein Stückchen heißer und für den einen oder anderen, der eben auch eine Erkrankung hat, unerträglicher wird. Und viele dann von sich aus, ich mache das ganz ehrlich auch so, an so ganz heißen Tagen, mal lieber nicht die Wohnung, das Haus verlassen. Und das ist natürlich etwas, was nicht gut ist. Ja, das ist ja auch gegen so ein Stück Selbstbestimmung. Und deswegen ist das wichtig, dass wenn wir in unserer kleinen Kommune oder in der großen Stadt unterwegs sind, dass man da auch so ein Stück weit, ich will nicht sagen Sicherheit hat, aber schattige Plätzchen findet. Ich nenne das mal so. Und wir haben im Land einige Programme, dass die Kommunen sozusagen, also die Städte und die Dörfer sozusagen, ich mache es mal an meiner Nachbargemeinde Haldensleben fest, die haben das Programm des Landes genutzt und haben sozusagen in der Stadt mehr Bäume gepflanzt. Die haben sozusagen auf dem Marktplatz, was ein öffentlicher Raum ist, haben sie so Trinkbrunnen. Ich denke mal, das kennt jeder. Also so ein Brunnen, wo so ein Hahn dran ist, wo frisches Wasser rauskommt und wo dann unten so ein Becher zur Verfügung gestellt wird, dass man sich auch erfrischen kann an diesen heißen Tagen. Da sind Bänke aufgestellt, die sozusagen Schatten bieten und das sozusagen dann die Möglichkeit gibt. Das wird vom Land mit Förderprogrammen unterstützt. Das müssen nur noch viel, viel mehr Kommunen und viel, viel mehr Orte müssen das beantragen, beziehungsweise das muss noch, sage ich mal, fortgesetzt werden. Aber das ist so ein Ansatz und das kann ich auch immer nur unterstützen. Da sind wir nicht ganz schlecht. Also wir wollen uns ja auch nicht immer nur ganz schlecht reden, aber das kann noch viel besser werden. Und das ist eine Möglichkeit, dass man sozusagen auch bei diesen warmen und heißen Temperaturen, dass man sozusagen auch die Möglichkeit hat und sagt, ich verlasse mal das Haus.
2: Ich finde das eine sehr spannende Frage und ein sehr spannendes Thema. Ich bin immer ein ganz großer Freund davon, wenn man den Kommunen, also den Städten und den Orten, möglichst viel Freiräume lässt, selbst zu schauen, wie bei ihnen die Lage ist. Es gibt Städte, da gibt es wenig Bäume, da gibt es viel Beton. Dadurch heizt sich das im Sommer noch viel mehr auf und ist viel heißer, was natürlich zu Problemen führt, wo man ganz anders gegensteuern muss, als das oder etwas anderes dagegen tun muss, als das zum Beispiel bei kleineren Orten ist, auf dem Land, wo es vielleicht viel Grün gibt, wo es viele Bäume gibt und wo es generell nicht ganz so heiß wird, wo man dann eher mit anderen Sachen vielleicht arbeiten muss oder andere Maßnahmen ergreifen muss. Und ich glaube, darin liegt eine ganz, ganz wichtige Stärke darin, wie auch unser Staat am Ende oder wie auch das Bundesland funktioniert, dass man nicht sagt, oben wird einmal alles entschieden und alle anderen müssen genau das dann umsetzen, sondern dass man da Freiheiten lässt, auch unterschiedliche Wege zu gehen, auch individuell zu schauen, was ist sinnvoll und was ist umsetzbar bei uns vor Ort. Und das ist da der Weg, den ich gehen möchte. Und in dem Zusammenhang muss man natürlich dann auch immer überlegen, wenn man den öffentlichen Raum anders gestalten möchte, wie kann man den für möglichst alle Menschen zugänglich machen und was gibt es da für Hürden. Das ist dann auch wieder das, was ich vorhin ja auch schon gesagt habe, dass ich glaube, dass Barrierefreiheit eine ganz, ganz große Aufgabe ist, die nur langsam umgesetzt werden kann. Aber wenn man dann zum Beispiel mal öffentliche Plätze umbaut, weil man sagt, man möchte dafür sorgen, dass da mehr Schatten ist, damit das nicht so warm wird im Sommer oder so heiß wird im Sommer, dann kann man sich auch anschauen, was gibt es genau da auch für Probleme bei der Barrierefreiheit und wie können wir die direkt mitlösen.
3: Ich bin der Meinung, dass Klimaschutz und Barrierefreiheit unbedingt zusammen gedacht werden muss. Denn wenn wir uns auch gerade hier in Halle umsehen und haben hier teilweise so eine wunderschöne alte Stadt, die auch noch so ja schöne alte Wege hat, dann ist das natürlich sehr hübsch anzusehen, aber nicht immer unbedingt barrierefrei. Und wenn dann gerade vielleicht auch eher in einem hügeligeren Gebiet dann ein neuer Baum gepflanzt wird und eine Bank darunter gestellt wird, diese aber gar nicht erreichbar sind, dann bringt das

0: nochmal eine Überarbeitung einer alten Straße, dass die ein bisschen barrierefreier ist und man leichter über die Straße kommt, um dann eben auch zu den Schattenplätzen zu gelangen und zu den neuen Sitzmöglichkeiten.
1: Wie kann ich Radio Korax hören? Ich habe in meinem Wohnheim kein Internet.
2: Die nächste Barriere. Ratlosigkeit nehme ich wahr in den Gesichtern, aber Nathalie meldet sich zuerst.
0: Ich versuch's mal. Also zumindest, wenn dein Wohnheim in Halle und Umgebung ist, dann solltest du ja Radio Korax auch so hören können, wenn ich da richtig liege, über 95,5. Aber es ist Eisleben. Das macht es natürlich deutlich schwieriger. Generell sollte natürlich auch in deinem Wohnheim Internet existieren. Und das sollten wir dringend fördern. Dass also jeder Mensch braucht heutzutage und sollte ihn auch haben, den Zugang zu Internet. Und das sollte auch nicht davon abhängig sein, ob man eine Behinderung hat oder welches Alter oder was der Geldbeutel sagt. Sondern wir brauchen eine flächendeckende Versorgung mit Internet. Auch für dich.
3: Bin ich dabei, dass es ganz grundlegend dann eher das Problem ist, dass es in der Einrichtung kein Internet gibt und man da schauen muss, woran das liegt oder woran das hapert. Ganz grundlegend ist die Infrastruktur eigentlich so weit, dass wir also dass es fast überall im Land schnelles Internet gibt. Nicht immer von allen Anbietern, aber dass es da zumindest die Möglichkeit gibt. Katrin, doch, über 95%. Wir sind da sehr gut aufgestellt im Land, was die Infrastruktur angeht. Und da liegt dann, oder muss man dann gucken, woran es dann da genau liegt, dass es da kein Internet gibt, weil das ist dann das Problem.
4: Ich möchte bloß sagen, dass ich so ein Beispiel auch bin in so einer kleinen Kommune, wo das Internet eben nicht funktioniert. Ich weiß eben nicht, wie das Wohnheim in Eisleben, wie es da ähnlich ist. Das war so, warum ich mit dem Kopf geschüttelt habe. Ich kann das nachvollziehen. Und da muss man eben gucken, woran liegt das? Ne? Welche Möglichkeiten gibt es? Bei uns wird das hier zu einem horrend hohen Preis angeboten, dass man hier eine bessere G5, also das ist ein sehr hoch auflösendes Möglichkeit, das kann man sich kaufen. Das kann man aber nicht und ich miete hier bloß. Und wenn ich das jetzt kaufen würde, was ich mir leisten könnte, würde sich mein Nachmieter dann hurra und freuen. Und das ist alles eben noch nicht so. Aber das ist so, sind so kleine Ausnahmen, da gebe ich ja ein Pott recht. Wir sind schon ganz gut aufgestellt. Ich wollte bloß sagen, das könnte so die Möglichkeit sein, dass in der Region, wo die Einrichtung ist, dass das eben schlecht funktioniert. Und da muss man einfach nach Lösungen suchen. Weil das kann nicht sein. Jeder hat ein Recht darauf und heute geht, glaube ich, nichts mehr ohne das Internet. Und das muss genauso gut möglich sein für Menschen mit und ohne Beeinträchtigung.
5: Silke stellt die vorletzte Frage. Und diese Frage bezieht sich natürlich auf alles, was wir von Ihnen gehört haben, was man ändern kann und ändern soll und ändern will.
6: Wie wollen Sie das bezahlen?
3: Ich habe mich ja etwas zurückgehalten, zu versprechen, dass es für alles viel mehr Geld gibt. Ich glaube, das ist auch schwierig, wenn man das in der aktuellen Situation machen würde. Ich bin aber ein großer Freund davon, sich an verschiedenen Stellen mal Ausgaben anzugucken, ob die wirklich das bewirken, was sie bewirken sollen, ob sie wirklich das bringen, was sie bringen sollen. Und wenn das nicht der Fall ist, dann kann man auch bestimmte Sachen streichen und kann das Geld für bessere Zwecke einsetzen. Das ist, glaube ich, eine ganz wichtige Sache. Eine zweite ganz wichtige Sache ist das, was wir auch schon angesprochen haben, dass häufig Prozesse und Verfahren viel zu kompliziert sind, zu lange dauern. Das kostet am Ende auch Geld. Je mehr Menschen sich irgendwie damit beschäftigen müssen, desto teurer wird das Ganze auch. Da können wir einiges noch machen und haben noch Luft nach oben. Und der letzte Punkt ist wahrscheinlich der wichtigste, dass wir am Ende wieder wirtschaftlich stärker werden, also dass der Wirtschaft wieder besser geht in Sachsen-Anhalt, weil das führt am Ende auch dazu, dass man wieder etwas mehr Spielräume hat und auch nochmal den einen oder anderen Euro mehr hat, den man dann entsprechend gut einsetzen kann.
2: Frau Gensicke, bitte. Vielen Dank, Herr Pott.
4: Im Grunde kann man an dieser Stelle, können wir eigentlich ja noch nichts sagen. Wir müssen noch mal ein bisschen ein paar Tage abwarten, sozusagen, was wie gewählt wird. Das ist auch eine Voraussetzung. Ich kann nur immer sagen, wir haben ja bis auf den letzten Haushalt, wo der sozusagen für 2 Jahre sozusagen bestimmt wird, unheimlich viel Geld. Das muss man sagen, der Sozialhaushalt, so nennt man das, da wird sehr viel Geld auch dafür ausgegeben. Das ist auch richtig so. Und da müssen wir gucken, dass wir das zukünftig auch so weiter gestalten können mit den Finanzpolitikern, dass man das auch wieder so absprechen und durchsprechen kann, dass da nichts hinten runterfällt. Also soweit ich das an der Stelle und hier und jetzt sagen kann, werde ich mich natürlich dafür einsetzen. Also Menschen mit Behinderung, mit Beeinträchtigung, Unterstützungsbedarf, die dürfen kein Kostenfaktor sein. Das ist eine ganz, ganz klare Sache. Also da werde ich auch immer mich stark machen.

0: mich einsetzen. Aber jetzt, wie gesagt, Versprechungen an der Stelle, wie und an welcher Stelle man das bezahlen kann, das kann ich natürlich nicht. Wichtig erscheint mir aber auch Verfahren verkürzen. Das ist ein ganz entscheidender Faktor. Da müssen wir wirklich gucken. Also da kann man auch eine ganze Menge, glaube ich, finanziell auch ein bisschen sparen.
1: Ja, es stimmt, Inklusion kostet Geld. Was aber noch viel mehr Geld kostet, ist, wenn man Menschen ausschließt. Wenn man Menschen nicht selbstständig leben lässt, wenn man Menschen vom Arbeitsmarkt ausschließt, das kostet den Staat ebenfalls Geld und das sollte nicht der richtige Weg sein. Es sollte eher der Weg sein, zu gucken, wie kann man anders auf das Geld umverteilen, also gucken, wo sollte das Geld in unserem Staat hinfließen. Es ist momentan so, dass jeder Mensch in Deutschland, der auch arbeiten geht, Steuern bezahlen muss. Also der muss quasi an den Staat Geld abgeben. Aber es ist momentan auch in Deutschland so, dass je reicher man ist, also je mehr Geld man zur Verfügung hat, desto weniger muss man abgeben. Und irgendwann ist man so reich, da muss man gar nichts mehr abgeben. Und das wollen wir als Linke unbedingt ändern, weil wir der Meinung sind, dass das so nicht geht. Und wenn wir das geändert kriegen, dann gibt es auch mehr Geld, was zur Verfügung steht, um eben zum Beispiel Inklusion zu fördern.
2: Hast

0: Wie lange wird das dauern?
1: Also das ist so eine Frage, das kann ich nicht, ich kann es nicht beantworten. Ich weiß nicht, wie lange das dauert. Es dauert viel zu lange. Das kann man dazu sagen. Es dauert alles viel zu lange. Und wir reden schon so lange darüber. Wir haben seit 2009 UN-Behindertenrechtskonvention. Ich glaube, das ist kein Fremdwort. Das denke ich mal, das ist bekannt. Die haben wir verabschiedet. Das heißt, das ist was Verbindliches. Das ist geltendes Recht. Und ich finde es immer wieder schwierig, dass man sozusagen immer wieder das wegschiebt und sagt, wir müssen mal schauen, wir müssen mal gucken. Ja, es dauert zu lange. Aber ich kann nicht sagen, wann es umgesetzt wird. Das kann ich einfach nicht, weil da sind so viele Verfahren und so viele Dinge, die offen sind, die umgesetzt werden müssen. Aber ich kann es nicht sagen. Das wäre jetzt, ich weiß es nicht.
2: Ich glaube, es gibt Sachen, die werden schneller umgesetzt werden können und es gibt Sachen, die werden länger brauchen. Wenn wir das Thema Barrierefreiheit noch einmal nehmen, da habe ich ja schon gesagt, bis Sachen gebaut sind, bis die umgesetzt sind, das dauert, das braucht Zeit, da wird sehr gut immer geplant, damit keine Fehler im Idealfall passieren. Und all diese Prozesse brauchen Zeit. Und dann ist es auch noch eine Sache, die ja das ganze Land betreffen, wo überall was passieren muss. Und dementsprechend wird das mit Sicherheit auch nicht nach den nächsten 5 Jahren so sein, dass wir fertig sind und dass wir sagen können, wir haben überall Barrierefreiheit geschafft. Ich glaube, es ist wichtig, dass man immer Schritt für Schritt dranbleibt und immer auch dafür wirbt, dass die notwendigen Schritte gegangen werden. Und ich glaube, dass es auch ganz wichtig ist, dass das Thema insgesamt in der Gesellschaft, also die Bedarfe von Menschen mit Hilfebedarfen, Barrierefreiheit und Selbstbestimmung für die Menschen, dass das generell in der Gesellschaft stärker ein Thema sein sollte, weil ich glaube, dass das auch schon an der einen oder anderen Stelle für mehr Akzeptanz sorgen kann und dafür mit Sicherheit auch hilfreich ist, dass man etwas schneller manche Entscheidungen treffen kann. Und deswegen hängt das, glaube ich, jedes Thema für sich, was wir heute besprochen haben, hat so seine eigenen Herausforderungen und wird unterschiedlich lange brauchen, bis das am Ende umgesetzt ist.
3: Ja, ich kann mich da Herrn Potz zum einen anschließen. Wir können natürlich keinen genauen Zeitraum nennen und sagen, bis dann und dann wird alles besser. Das funktioniert leider nicht. Aber wir können auf jeden Fall gemeinsam laut bleiben und uns gemeinsam jeden Tag neu dafür einsetzen, dass sich Dinge überhaupt ändern. Und ich denke, das ist genau das, was wir hier alle auch schon gemeinsam machen, die wir hier am Tisch setzen. Und damit dürfen wir nicht aufhören. Und darum finde ich es ganz, ganz toll, dass es diese Sendung hier gibt und dass es überhaupt die Redaktion auch gibt, die immer wieder solche Themen auch anstößt und sich damit auseinandersetzt und wir genau dadurch auch gemeinsam vielleicht eine Veränderung erzielen können.

0: Ich möchte mich bei Ihnen bedanken, dass Sie mit uns gesprochen haben. Vielleicht sehen wir uns das nächste Mal wieder.
1: Es war schön, mal mit Spitzenpolitikern oder die es werden wollen, zusammenzureden.
2: Das war schön, dass die uns was gesagt haben und ich habe mich drüber gefreut.
3: Ich habe mich auch sehr gefreut. War auch interessant zuzuhören.
4: Es war schön, dass sie unsere Fragen beantwortet haben, wenn wir hoffen, dass sie jetzt was ändert.
5: Es war schön, dass wir zusammengesessen haben. Ich finde es interessant.
6: Es war eine sehr interessante Sendung gewesen. Es ist das erste Mal, dass ich mit Politikerinnen Gespräch geführt hatte. Und ich hoffe, dass sich da auch was ändert für uns Menschen mit Unterstützungsbedarf.
3: Ich möchte mich bedanken, dass wir offen drüber reden konnten über unsere Probleme, Fragen und Sorgen. Ich finde es schön, dass wir uns kennengelernt haben und hoffentlich sehen wir uns dann irgendwann wieder. Man sagt ja, man sieht sich zweimal im Leben.
7: Ich möchte mich bedanken für Ihre Offenheit, dafür, dass Sie uns gesagt haben, was Sie sich wünschen und was Sie brauchen und dafür, dass Sie so kluge Fragen sich überlegt haben und uns die auch gestellt haben. Ich freue mich, wenn wir auch nach diesem Gespräch und auch nach der Wahl weiter miteinander im Gespräch bleiben. Und ich freue mich, wenn Sie mir schreiben und ich werde Ihnen ganz bestimmt schreiben für eine nächste Verabredung. Vielen Dank für diese schöne Sendung.
8: Vielen Dank, dass ich heute digital dabei sein durfte, dass ich hier Rede und Antwort stehen durfte für meine Partei. Und ich hoffe, dass ich zumindest etwas die Sachen, die uns wichtig sind, näher bringen konnte. Und wir stehen natürlich jederzeit, auch wenn es nochmal weitere Fragen gibt, jederzeit zur Verfügung. Also kommt gerne auch auf die Parteien. Ich denke, das gilt auch für alle, die heute hier waren, auch im Nachgang nochmal zu, wenn noch Nachfragen sind. Wir freuen uns immer, wenn sich interessierte Menschen melden und hoffen dann immer, die Sachen auch entsprechend gut beantworten zu können.
9: Ja, vielen Dank auch für die tolle Sendung, auch die Möglichkeit, dass wir uns hier als Politikerinnen und Politiker einbringen können. Ich kann nur alle motivieren, seien Sie stark, beteiligen Sie sich, gehen Sie raus, zeigen Sie sich. Und ich möchte an der Stelle alle motivieren. Wir machen einmal im Jahr eine Werkstatträtekonferenz. Kommen Sie zu uns in den Landtag, wo Sie das politische Leben noch ein bisschen auf eine andere Seite kennenlernen, wo wir immer sehr, sehr gut mit den Werkstatträtinnen und Räten und auch mit den Frauenbeauftragten, die sind auch ganz, ganz wichtig, ins Gespräch kommen. Und ich möchte vielleicht noch einen Hinweis geben. Ich hatte das vergessen. Unser Wahlprogramm der SPD, das haben nicht die Abgeordneten geschrieben, sondern das haben wir uns, die Menschen mit Behinderung innerhalb der SPD, die Selbstaktiven, geschrieben. Und das ist so ein Punkt, wo die Dinge eins zu eins auch von denen geschrieben und aufgezeichnet wurden, die selbst mit einer Behinderung oder mit einem Partner oder mit einem behinderten Kind in ihrer Familie leben. Und nochmals ganz, ganz herzlichen Dank. Ich habe mir gerne die 2 Stunden heute, man muss es sagen, im Wahlkampf freigeschaufelt, weil das Thema wichtig ist. Vielfalt aller Unterschiede ist der Reichtum für unsere Gesellschaft und das lohnt sich, denn jeder hat es verdient, jeder ist anders normal. Herzlichen Dank.
10: Ja, vielen Dank, dass ich hier sein durfte. Es war noch viel schöner, als ich es mir erhofft hatte, muss ich ehrlich sagen. Es war ganz toll bei euch. Vielen Dank, dass ich euch zuhören durfte, dass wir gemeinsam ins Gespräch kommen konnten. Und an die lieben Zuhörerinnen und Zuhörer möchte ich nochmal sagen, hört viel mehr davon, hört viel mehr von dieser tollen Sendung und tragt die Botschaften unbedingt weiter. Organisiert euch und lasst niemanden auf der Strecke.
11: Vielen Dank an unsere Gäste für das Gespräch. Wir werden uns nach der Wahl daran erinnern, was heute versprochen wurde. Danke fürs Zuhören. Das war die Redaktion Federleicht bei Radio Korax.
0: Auf Wiedersehen. Es war schön. Bis zum nächsten Mal.
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0: Und natürlich freuen wir uns auch sehr, wenn die Politiker, jetzt Sie persönlich oder vielleicht geben Sie die Information noch weiter, sich vor Ort in den Werkstätten mit den Menschen unterhalten und da mal denen vielleicht eine Stimme geben, die heute hier nicht haben sprechen können, weil sie einfach nicht da sind oder nicht dazu in der Lage sind. Da würden wir uns unglaublich drüber freuen.
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19: Heute ist der 5.9.2026, Samstag, 14 Uhr.
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19: Herzlich willkommen bei Chaotisch mit Geschmack. Heute geht es um die Furion-Sendung, die wir ganz schön lange geplant haben. Wer ist denn erstmal alles mit bei uns hier im Studio?
22: Ja, hallo, ich bin Lennart und ich bin hier im Studio.
23: Hi, ich bin Christina.
24: Hallo, ich bin Lilith.
25: Hallo, ich bin Paul.
19: Schön, dass ihr dabei seid. Lilith, wir haben ja zusammen vor einiger Zeit ein Interview gemacht. Weißt du denn noch mit wem?
24: Also wir haben mit Luana ein Interview geführt. Also, wir haben ihr die erste Frage gestellt, und zwar, was sind denn eigentlich Furions?
26: Also, wir sind halt Leute, die sich als Tier meist psychisch identifizieren. Und das ist nicht nur so eine Verbindung dazu, und man kann sich das Tier halt auch nicht aussuchen.
22: Die nächste Frage wäre, also findest du, dass man das heutzutage gut ausleben kann, beziehungsweise inwiefern man das gut ausleben kann?
26: Ja, heutzutage geht das nicht mehr so gut, weil auch sich sehr viele einfach darüber lustig machen und einfach den Respekt der anderen verloren haben.
24: Also, dann würde ich mal mit der nächsten Frage weitermachen, und zwar, wie fühlt es sich denn eigentlich an, ein Furion zu sein?
26: Also, es fühlt sich eigentlich ganz normal an, aber wenn man da mal draußen in der Natur ist, spürt man diese ganz, ganz tiefe Verbindung.
19: Du meintest jetzt, du bist viel in der Natur draußen. Gehst du dann so in Wäldern oder gehst du auf die Wiese oder bist du draußen im Garten? Wo bist du dann immer, wenn du Furion bist?
26: Ich bin größtenteils eigentlich auf dem Feld.
24: Und da du das jetzt so gesagt hast, fällt mir gleich noch eine Frage ein. Und zwar, was ist denn eigentlich dein Furion-Type?
26: Katze.
24: Ah, okay.
22: Und wie, denkst du, reagieren die meisten Menschen darauf, wenn du oder wenn jemand ihnen sagt, dass er Furion ist? Denkst du, dass die breite Masse eher positiv oder eher negativ?
26: Also, wenn die Leute es wirklich verstehen, dann reagieren die eigentlich voll gut darauf und unterstützen einen. Aber es gibt auch sehr, sehr viele, die jetzt irgendwie dann anfangen zu sagen, du bist ein Mensch und dich beleidigen und so.
19: Ja, das geht natürlich absolut gar nicht. Und gab es schon mal so eine Situation, da wo du vielleicht auch mitbekommen hast, dass andere Furions beleidigt wurden?
26: Nee, bisher noch nicht.
19: Okay, dann hoffen wir natürlich, dass es weiter so bleibt. Und das folgt auf die Anschlussfrage mit hinaus, wie findet man überhaupt heraus, dass man ein Furion ist bzw. wird?
26: Also ich habe das jetzt so herausgefunden, dass ich halt von diesem Thema mitbekommen habe, mich davon befasst habe und dann eigentlich gemerkt habe, so, die sind so wie ich.
24: Dann habe ich auch noch eine Frage, und zwar, was möchtest du den Menschen sagen, die sich mit diesem Thema nicht auskennen, aber trotzdem darüber urteilen?
26: Sie sollen aufhören, darüber zu urteilen, weil sie wissen ja nicht, wie das ist und wie schwer das auch einem fallen kann und wie verletzend diese Worte sein können, weil es auch manche dann gibt, verstecken, damit die anderen Leute davon gar nichts mehr mitbekommen.
19: Ja, auf jeden Fall. Ich war ja bei euch im Gruppenchat drinne und da wurde eines Tages mal geschrieben, dass sich zum Beispiel Bayern 3 darüber ziemlich lustig gemacht hat. Wie hat sich das für dich angefühlt, als du gemerkt hast, dass sich Menschen darüber lustig machen? Also kannst du dich noch an die Situation erinnern?
26: Ja, ich kann mich noch gut daran erinnern. Ich war völlig geschockt und es hat mich verletzt, dass man einfach so respektlos darüber redet.
19: Ja, auf jeden Fall. Und ich finde, da ich ja den Chat so halb mitgelesen habe, es ist halt absolut überhaupt gar nicht cool. Genau, also ich weiß nicht mehr genau, wie es dazu kam, aber ich glaube, die hatten ja nicht mal einen Experten dazu befragt, wie Furion ist oder beziehungsweise mit Furions nicht darüber selber gesprochen, sondern sich einfach nur darüber lustig gemacht haben. Und das, finde ich, ist einfach eine Grenzüberschreitung, weil es sind ja immer noch Menschen, beziehungsweise nicht nur Menschen, sondern auch, naja, einfach, ja, wie man sich halt fühlt, ne? Und das, finde ich halt, ist halt nicht cool. Weil, wie du auch schon vorhin gesagt hast, wissen es halt nicht besser. So, ja.
22: Was würdest du denn Menschen mit auf den Weg geben, die sich jetzt vielleicht als Furion fühlen, aber das noch nicht getraut haben, Leuten zu sagen? Oder generell, was würdest du Leuten mitgeben?
26: Dass sie sich trauen sollen, es erstmal einer Vertrauensperson zu sagen und sich halt besser hereinzutasten, indem sie auch in Community-Gruppen beitreten, auf WhatsApp, sich ich dort dann mit den Leuten über unterhalten und dann sich, also es dann irgendwie noch so einem Vertrauenselternteil zu sagen und sich da einfach dann halt den Vertrauenspersonen sagen, dass man freier wird.
24: Okay, dann, das sehe ich übrigens auch so. Und dann habe ich auch noch eine Frage. Und zwar, was bedeutet denn Shifting bei Furions?
26: Also ich hatte das zwar noch nicht, aber das ist halt so, dass wenn wir gerade irgendwie unterwegs sind und quadrobig sind, das ist dann so, dass wir quasi so in unser Tier reingehen und halt so richtig da drinnen sind und das halt einfach die Kontrolle über uns hat.
19: Okay, das klingt wirklich sehr spannend und du hattest es noch nicht, also würdest du das gerne mal erleben oder so?
26: Ja, ich würde das gerne mal erleben.
19: Was bedeutet es denn eigentlich für dich, eine Furion zu sein? Also wie fühlst du dich damit? Also wie fühlt sich das an, beziehungsweise was bedeutet es einfach für dich so symbolisch auch, beziehungsweise einfach so menschlich?
26: Ja, es fühlt sich halt an, als hätte ich jetzt so ein Stück meines Lebens gefunden.
19: Fühlt sich das jetzt besser an oder fühlt sich das schlechter an oder als davor?
26: Es fühlt sich deutlich besser an.
19: Ja, weil du dann halt schon auch, also weil du halt was gefunden hast, richtig?
26: Ja.
19: Glaubst du, andere würden das genauso sehen? Also, man sich vielleicht besser fühlt als andere Menschen dann? Oder beziehungsweise auch als Tier?
26: Ja, ich denke schon, dass die anderen auch sagen, dass man sich dann besser fühlt.
19: Okay. Und dann unsere Abschiedsfrage. Was würdest du Menschen mit auf den Weg geben über Furions?
26: Also man sollte sie unterstützen, respektiert sie und akzeptiert sie.
19: Ja, natürlich, voll. Und da muss ja auch so ein gewisses Vertrauen an Menschen stattfinden. Und das ist, glaube ich, auch ziemlich schwierig, wenn man sich irgendwie outen muss, oder?
26: Ja, vor allem, wenn man ja auch nie die Reaktion so wirklich weiß.
19: Ja, und dann gibt's halt noch Menschen, da wo man so sich so denkt, so ja, bei denen könnte ich das machen und dann macht man das und dann ist man so, was? Das ist für dich in Ordnung? Das ist auch so, oder? Also gibt's da manchmal so Situationen oder gab's schon mal so eine Situation bei dir auch?
26: Ja, ich habe meiner besten Freundin davon erzählt und sie meinte halt, also ich habe zwei meiner besten Freundinnen erzählt. Die beiden haben halt dann nicht so gut darauf reagiert. Die eine meinte Alien, aber ich weiß genau, dass sie das nicht so wirklich so meinen, weil wir halt beide voll den schlechten Humor haben. Und die andere meinte, dass ich ein Mensch bin und damit aufhören soll.
19: Das ist natürlich nicht so cool. Aber ey, wir drücken dir die Daumen und wir hoffen nur das Beste für dich, auch für die Zukunft. Und egal, was zu dir gesagt wird, dass du einfach weiter stark bleibst und dass du einfach du selbst bleibst. Und selbst wenn du dich in ein Tier hineinfühlst, dann mach das.
22: Finde ich auch.
1: Finde ich auch.
26: Danke.
24: Ich auch.
19: Vielen Dank fürs Interview und wir wünschen dir noch einen angenehmen Tag.
26: Danke, wünsche ich euch auch.
24: Dankeschön.
22: Danke.
2: Auf Wiedersehen.
22: Ciao.
24: Tschüss.
8: Also, wir haben ein Interview mit Luana geführt. Und jetzt Radiohead mit Jigsaw are Falling into Place. Ein Song über diesen besonderen Moment, wenn plötzlich alles zusammenpasst. Triebend, intensiv und ein bisschen hypnotisch. Viel Spaß!

0: Das war Jigsaw Falling into a Place von Radiohead und als nächstes kommt ein Interview mit Zuri Klaschka. Sie ist 26 Jahre und eine Art Wissenschaftler zum Thema Therians. Außerdem hat sie sich bereit erklärt, mit uns ein Interview zu machen. Viel Spaß! Seit wann arbeitest du zum Thema Therians und wie bist du dazu gekommen?
1: Jawohl, also ich halte jetzt Workshops zum Thema Therianthropie seit ungefähr 2, 2,5 Jahren. Und das kam so ein bisschen daher, ich habe davor über einen Verein auch Workshops in Schulen gehalten, wo wir Fragen beantwortet haben zu queeren Lebensformen, also so Sachen wie, was ist trans, was bedeutet es, wenn jemand schwul ist, solche Sachen. Und da kam dann immer wieder die Frage auf, kann man sich eigentlich auch als Tier identifizieren? Und nachdem das bei mir persönlich auch so ein bisschen der Fall ist, also ich zähle mich selbst zu diesen sogenannten Therians, wir da aber in den Workshops nie so eine richtig gute Antwort drauf hatten, habe ich dann beschlossen, auch Workshops zu dem Thema zu halten, um andere solche Teams weiterzubilden, wie man am besten damit umgehen kann. Und ja, so ist es vom einen zum anderen gekommen. Ich mache auch ein bisschen Forschung dann jetzt zu dem Thema und ja.
2: Das klingt richtig spannend. Vielen Dank. Was genau sind denn Therians eigentlich und was unterscheidet sie von zum Beispiel Furries? Entschuldigung.
1: Das ist eine sehr komplizierte Frage, was Therians eigentlich sind. Also ich glaube, wenn man irgendein Therian, also wenn man 20 Therians befragen würde, was sind Therians, dann würde man 20 ein bisschen andere Antworten bekommen. Das gleiche gilt auch beim Thema Furries. Im Kern ist Therian effektiv, wenn ich sage, ich fühle mich innerlich nicht so richtig menschlich. Also ich fühle mich innerlich, warum auch immer, und das kann sich auf verschiedenste Weisen auswirken, eher als Katze, eher als Fuchs oder ähnliches, statt als wie ein Mensch. Und im Gegensatz dazu ist Furry einfach ein Begriff für ein, ja, man würde heutzutage wahrscheinlich Fandom sagen, also eine Gemeinschaft, die sich entwickelt hat rund um eine Faszination für ein letztendlich Kunstgenre, nämlich das Genre rund um sogenannte anthropomorphe Tiergestalten. Tiere mit menschlichen Eigenschaften, also Mickey Maus, König der Löwen, solche Sachen. Alles, wo Tiere irgendwie reden, Mimik zeigen und so weiter. Da gibt es ja ganz viel in Filmen, in Büchern, in Bildern und sonstigem. Und da hat sich so eine Gemeinschaft drumherum gefunden und das ist das sogenannte Furry-Fandom.
0: Okay. Bei unserer Recherche ist uns aufgefallen, dass wir jetzt eher weniger Studien oder so explizite Infos zu dem Thema gefunden haben. Und da wollten wir dich fragen, wie bist du denn auf die Idee für die Forschung gekommen und wie informierst du dich dazu?
1: Jawohl, also tatsächlich ist es so, wie ihr schon sagt, es gibt relativ wenig Forschung dazu. Es gibt ein bisschen Forschung dazu, also es gibt so, je nachdem, was man dazu zählt, ungefähr 20 Artikel, die in Fachzeitschriften dazu veröffentlicht wurden, würde ich sagen. Das ist aber im Vergleich zu vielen anderen Themen schon ein sehr geringer Bestandteil. Die Sachen, wo ich auch dazu forsche, sind tatsächlich relativ eigenständig, weil so Sachen sind wie wird das Thema in den Medien dargestellt und das braucht nicht so viel Grundlagenforschung, auf dem das aufbaut. Und dann halt auch, was ist das Thema, das ist irgendwie was, wo es nicht so richtig viel Forschung für braucht, sondern das kann ja die betroffene Person selbst irgendwie sagen, wie fühle ich mich, das basiert dann mehr so auf Erfahrungsberichten von den Personen. Es gibt inzwischen relativ viele Informationen dazu im Internet. Es gibt aber auch eine Menge Falschinformationen dazu im Internet, wie wahrscheinlich zu fast jedem Thema. Deshalb muss man da immer so ein bisschen vorsichtig sein. Ja, es ist aber, es gibt schon ein bisschen was. Man muss nur dann hinschauen, woher kommt die Information, ist diese Quelle vertrauenswürdig oder weniger.
2: Weil wir gerade schon bei dem Thema sind, welchen Einfluss hat denn Social Media jetzt auf das Furian-Dasein?
1: Jawohl, also Social Media hat vor allem darin einen Einfluss, als dass eine Menge mehr Leute jetzt dieses Thema entdeckt haben. Teilweise für sich entdeckt haben und sich selbst darin wiederfinden, teilweise auch es insofern entdeckt haben, als dass sie jetzt das Gefühl haben, da ihren Hass dran loswerden zu können, bedauerlicherweise. Und gleichzeitig hat sich so ein bisschen eine Ästhetik darum entwickelt. Also es gibt jetzt beispielsweise so Halbmasken, die dann auf Social Media oft als Therian Masks bezeichnet werden, die dann so ein bisschen Ausdruck dieser Identität sein können und die tatsächlich das Bild auf Social Media dominiert, gleichzeitig aber außerhalb von Social Media gar nicht zwingend so eine vordergründige Rolle spielt, sondern das sozusagen das eine ist dann, wie bringe ich es auf Social Media zum Ausdruck, das andere ist, wie erlebe ich es für mich in meinem Alltag, sodass da das so ein bisschen verschwommen oft heutzutage ist und man diesen Unterschied manchmal nicht mehr so gut finden kann. Das ist aber, dieser Unterschied besteht und dazu Aufklärung zu betreiben, das ist auch ein ganz großer Teil zum Beispiel von meinen Workshops dann.
0: Vielen Dank. Wir sind jetzt bei der Recherche auf den Begriff Otherkin Science gestoßen. Und da wollten wir dich fragen, was das ist und wo und wie sich das wissenschaftlich einordnen lässt.
1: Jawohl, also tatsächlich diese Otherkin Science von Proctor, nur als Nachfrage, das ist das, was gesagt wurde, richtig, weil ich es akustisch nicht ganz verstanden habe?
0: Ja, ja.
1: Jawohl. Genau, also es ist tatsächlich so, es gibt ja relativ wenig formelle Forschung. Mit formeller Forschung meine ich Forschung, die tatsächlich an Universitäten zum Beispiel passiert ist, von WissenschaftlerInnen. Diese Gruppen, also Therians und, was so ein bisschen ähnlich ist, so ein bisschen anders, je nachdem wie man es sieht, auch Otherkin, die gab es schon lange davor. Und diese Gruppen haben dann natürlich auch versucht, für sich so ein bisschen herauszufinden, okay, was ist denn das, was wir jetzt hier haben? Weil wir finden irgendwie in der Wissenschaft nicht viel über uns. Was ist das jetzt? Ganz stumpf gesagt. Und da hat sich dann ein Zweig entwickelt, den ein amerikanischer Wissenschaftler, der sich damit beschäftigt hat, namens Devin Proctor genannt hat, Otherkin Science. Und das ist der Erklärungsversuch wissenschaftlicher Laien, also Leute, die nicht professionell in der Forschung arbeiten an Universitäten, ihre Erfahrungen zu erklären anhand wissenschaftlicher Eigenschaften und anhand wissenschaftlicher Gütekriterien, also so Sachen wie ich wende eine wissenschaftliche Methodik darauf an, solche Sachen. Das ist natürlich aus einer wissenschaftlichen Sicht nicht ganz einfach zu bewerten, weil auf der einen Seite ist es in vielen Fällen das Beste an Literatur, was wir zu dem Thema haben, für manche Teilbereiche. Zum anderen ist es aber eben am Ende des Tages trotzdem der Erklärungsversuch von Leuten, die das nicht professionell wissenschaftlich untersuchen. Und deshalb muss man das trennen und schauen, okay, da das kann Sinn ergeben, das ergibt weniger Sinn, aber das muss man halt im Einzelfall schauen. Das ist dann nicht so, dass es die gleichen Mechanismen durchlaufen hat, die professionelle Wissenschaft durchlaufen, mit sogenannten Peer-Review-Verfahren und Ähnlichem, wo dann die Qualität schon geprüft werden kann, sondern da muss man dann wirklich so auf die einzelne Erklärung schauen und überlegen, okay, ergibt das Sinn, ergibt das keinen Sinn, ist das fundiert, ist das nicht fundiert.
2: Ja, also ich denke mir halt gerade, wo du das so sagst, dass du meintest ja auch, man kann das nicht so ganz wissenschaftlich belegen, beziehungsweise, genau, also jeder hat ja auch ein anderes Bild davon. Kannst du nochmal auf diesen Punkt genauer eingehen, also dass es so wissenschaftlich irgendwie belegbar sein muss?
1: Gerne. Also man muss halt ganz viele Sachen darin trennen. Es gibt auf der einen Seite so die Frage, okay, was erleben die Personen? Und das ist etwas, das kann ich effektiv wissenschaftlich nicht beweisen über die Person sagt mir, wie sie es erlebt, hinaus. Und dementsprechend, da haben wir alles an, wenn man so will, wissenschaftlichem Nachweis, was wir jemals erreichen können. Was wir zum Beispiel nicht wissen, ist, woher kommt denn das? Also ist das jetzt eine sowas Ähnliches wie irgendwie Autismus oder ADHS oder sonstige Formen sogenannter Neurodiversität? Ist das, es gibt manche, die sagen, das sei etwas Spirituelles. Also da gibt es verschiedene Erklärmodelle, zum Beispiel, die versuchen zu schauen, woher kommt denn jetzt diese Therianthropie? Und das ist etwas, wo wir ehrlicherweise einfach sagen müssen, wir wissen es nicht. Und ja, auf diese Weise gibt es verschiedene Teilbereiche, die man sich anschauen kann. Und je nachdem, auf welchen Teilbereich man schaut, hat man mehr oder weniger tatsächliches fundiertes Wissen dazu. Ich weiß nicht, ob das die Frage beantwortet.
2: Ja, macht sie.
0: Ja, du hast in einer deiner Arbeiten von sogenannten Shifts geschrieben. Das haben wir nicht ganz verstanden. Kannst du uns das nochmal erklären?
1: Jawohl, also Shifts sind effektiv bestimmte, meistens nur für eine bestimmte Zeit anhaltende Zustände, in denen Therians sich auf irgendeine Weise näher ihrem sogenannten Theriotyp entsprechend wahrnehmen. Also Theriotyp ist sozusagen die Spezies, bei der man das Gefühl hat, okay, da gehöre ich irgendwie dazu auf irgendeine Art und Weise. Und ein Shift kann zum Beispiel so aussehen, dass ich für eine Zeit das Gefühl habe, ich habe katzenartige Ohren, die irgendwie artikulierbar sind, obwohl die natürlich sozusagen, ich habe in dem Moment, wachsen mir jetzt keine kein zusätzliches Paar Ohren, das funktioniert dann physikalisch nicht, aber man hat eben das Gefühl, das wäre dann zum Beispiel ein sogenannter Phantomshift, weil man so Phantomgefühle hat. Es gibt auch noch ein paar andere Arten von Shifts, bei denen man sich dann zum Beispiel einfach innerlich näher diesem eigenen Stereotyp fühlt oder ähnliches, aber am Ende des Tages sind das alles Phasen, in denen man sich auf welche Weise auch immer der eigenen empfundenen Spezies näher fühlt.
2: Weil du gerade Therianthropie angesprochen hast, ist es ein internationales Phänomen und wie werden Therians in Deutschland repräsentiert?
1: Also es ist auf jeden Fall ein internationales Phänomen. Es ist sehr schwierig zu beurteilen, wie das jetzt zum Beispiel in Deutschland ist, weil es unheimlich dezentral passiert. Also es gibt jetzt nicht irgendwie einen Verein, wo sich Therians treffen könnten oder ähnliches. Deshalb, das findet über Deutschland und auch über Deutschland hinaus, über die ganze Welt verteilt statt. Und manchmal finden sich Therians irgendwo und sozusagen können dann Freunde werden oder wie auch immer. Aber es ist unheimlich schwierig, da jetzt eine Struktur da reinzubringen. Sei das jetzt in Form eines Vereins, sei das jetzt in Form von irgendeiner Gruppe, wo man sich treffen könnte oder ähnliches. Also das gibt es relativ wenig. Am ehesten noch zum Beispiel dann bei irgendwelchen Veranstaltungen für Furries, wo sich dann auch Therians treffen können. Es ist aber nicht so, dass das jetzt irgendwie, ja, wie gesagt, es gibt keinen Verein oder ähnliches, wo sich das sammeln würde und wo man dementsprechend dann auch feststellen könnte, zum Beispiel, wie viele Therians gibt es eigentlich.
0: Als letzte Frage von mir hätte ich jetzt noch, welche Herausforderungen damit einhergehen, Therian zu sein?
1: Jawohl, also es kommt ganz drauf an, weil am Ende des Tages ist das irgendwie was Unsichtbares. Solange ich niemandem sage, hey, ich fühle mich nicht ganz menschlich, weiß niemand, dass ich eigentlich sozusagen im Inneren eine Therian bin. Das bedeutet im Umkehrschluss aber auch, dass ich bestimmte Sachen immer wieder verstecken muss. Also zum Beispiel, wenn ich dieses Gefühl habe, hey, ich empfinde da irgendwie so katzenartige Ohren, obwohl sie nicht da sind und obwohl ich weiß, dass sie physisch nicht da sind, würde ich das jetzt offen ansprechen, könnte ich Gefahr laufen, dafür irgendwie angegriffen zu werden, beleidigt zu werden, sonstiges, weil das auf andere eben erstmal befremdlich wirken kann, obwohl es ja niemandem was tut. Und das ist, glaube ich, dann so die Kernherausforderung, die da besteht, dass das etwas ist, wo man immer sich überlegen muss, halte ich das jetzt geheim und sozusagen behalte das als ein Teil von mir oder kann ich damit in bestimmten Räumen offen umgehen, laufe damit aber Gefahr, dass andere mich vielleicht zum Beispiel komisch finden oder Schlimmeres.
2: Vielen Dank.
1: Alles gut.
2: In einer Umfrage stand 2013 von dir, kam heraus, dass sich Furians eher Freundinnen anvertrauen als zum Beispiel der Familie. Kannst du ja irgendwie erklären, woran das liegt oder gibt es irgendwie eine Erklärung dafür?
1: Jawohl, also das war eine Umfrage, die ein anderes Community-Mitglied gemacht hat 2013 und das wurde in einem Forum gefragt, wem gegenüber habt ihr preisgegeben, dass ihr eigentlich Variants seid. Und wie du schon gesagt hast, es ist so, dass dabei herauskam, dass sich mehr Therians mindestens 2013 Freunden gegenüber anvertraut haben als gegenüber der Familie. Ich glaube, das hat zwei Gründe. Letztendlich ist das aber Spekulation. Wir müssen sagen, wir wissen es nicht. Zwei Gründe könnte ich mir aber gut vorstellen. Der erste Grund ist, es wurde in einem Forum gefragt. Und das bedeutet, dass die Leute, die daran teilgenommen haben, die sind ja irgendwie schon in diesem Forum drin. Sprich, die haben gewisse Bekannte, die sie vielleicht als Freunde betiteln würden, denen gegenüber sie in diesem Forum sich als Therian geoutet haben. Und dementsprechend ist mehr oder weniger trivial, dass wer in diesem Forum mitgemacht hat, wahrscheinlich auch eher sich schon gegenüber Freunden geoutet hat. Die zweite Komponente ist tatsächlich einfach so, Freunde sind, so wichtig und fest Freundschaften auch sind, ein klein wenig, ich will nicht sagen austauschbarer, das klingt unheimlich hart, aber sie sind etwas variabler als die Familie. Die Familie kann man sich nicht wirklich aussuchen. Also wer jetzt die eigenen Eltern sind, kann man sich in den allerwenigsten Fällen in irgendeiner Weise aussuchen. Deshalb sozusagen, wenn die schlecht darauf reagieren, dann gibt es sozusagen wenig, was man da wirklich tun kann. Im Gegensatz dazu, wenn jetzt ein Freund schlecht reagiert, na gut, dann ist er nicht mehr mein Freund. Das ist total blöd, wenn das passiert, aber es hat nicht ganz das Gewicht. Deshalb, das sind so zwei Gründe, die ich mir vorstellen könnte. Am Ende müssen wir sagen, das ist Spekulation, was ich jetzt hier betreibe. Was tatsächlich dahinter steckt, wissen wir nicht genau.
2: Ja, warum wir dieses Interview natürlich auch mit dir machen, ist, um auf das Thema aufmerksam zu machen, weil einfach extrem wenige Menschen über Furians Bescheid wissen. Weißt du, woran das liegen könnte, dass Menschen einfach dass es viele Menschen gibt, die einfach wirklich gar nicht wissen, was Furians sind oder wer Furians sind?
1: Jawohl. Ich glaube, dass das Thema deutlich mehr Bekanntheit erlangt hat, jetzt durch das Internet. Und hier meine Hauskatze schaltet sich jetzt auch gerade in das Interview ein. Ich glaube, dass das Phänomen eine Menge mehr Bekanntheit über das Internet erlangt hat. Und davor war das in sehr kleinen Foren, wo man auch erstmal hinfinden musste. Sodass, wenn man nicht aktiv danach gesucht hat, man dieses Thema auch nicht gefunden hat. Das ist jetzt durch Social Media ein bisschen anders, sprich wir müssen abwarten, was jetzt passiert, wo das mit Social Media ein bisschen mehr Bekanntheit langsam bekommt. Davor war es aber wirklich so, wenn ich nicht danach gesucht habe, habe ich es auch nicht gefunden. Und es gibt relativ wenig Therians. Und wenn es mich nicht selbst betrifft, suche ich vielleicht auch nicht unbedingt nach dem Thema und finde es dann dementsprechend auch nicht. Deshalb, das erklärt zumindest, warum es bisher so war. Und jetzt sind wir gerade in einer Situation, wo wir abwarten müssen, was passiert jetzt mit der Aufmerksamkeit auf Social Media und Ähnliches. Auch in manchen Ländern sind jetzt die klassischen Medien auf das Thema aufmerksamer geworden. Da müssen wir jetzt einfach schauen, was dadurch entsteht, ob das zu mehr Bekanntheit

0: Aber ich weiß nicht, es ist doch besser, wenn diese Menschen einfach sozusagen sagen, ja, mach einfach dein Ding, aber ich will einfach nichts damit zu tun haben und halt niemanden angreifen, so.
1: Ja. Ich glaube, das bringt es schon ganz gut auf den Punkt, denn am Ende des Tages, ich tue niemandem was. Ferien tun niemandem was. Das Einzige, was wir wollen, wie eigentlich alle anderen auch, ist unsere Persönlichkeit frei entfalten können. Dazu haben wir alle hier in Deutschland das Recht, das steht in Artikel 2 Grundgesetz, wir haben alle das Recht, solange das sozusagen niemand anderem schadet, dürfen wir das. Und dementsprechend, also ich verstehe immer nicht, warum man sich den Aufwand machen würde, irgendwas zu hassen, weil man tut sich doch selbst damit keinen Gefallen, sozusagen irgendjemand anderem jetzt vorschreiben zu müssen, was die zu tun oder zu lassen haben. Wir können doch beide unser Leben leben und uns daran erfreuen und du kannst mich merkwürdig finden, ich kann dich merkwürdig finden, aber am Ende des Tages ist die Welt doch viel, viel interessanter, wenn wir alle auf unsere eigene Art und Weise merkwürdig sind, als wenn alle irgendwie gleich wären.
0: Das stimmt, das ist auch ein sehr schönes Abschlusswort. Vielen lieben Dank, dass du mit dabei warst. Vielen Dank, dass du dich darauf eingelassen hast.
2: Ja, vielen Dank.
1: Gerne.
0: Genau. Vielen Dank fürs Interview.
1: Ich habe zu danken für das Interesse.
0: Dankeschön. Ciao.
2: Schönen Tag Ihnen noch.
3: Das war das Interview mit Suri und jetzt spielen wir den Song Animal Me von Autumn J.

0: Das war gerade Animal in Me von Autumn J. Jetzt haben wir ein Interview weiter für euch vorbereitet mit Philipp. Lennart, kannst du dich noch an Philipp erinnern? Wie fandest du Philipp? Weil ja. Er war ja auch bei uns hier im Studio.
1: Ja, Philipp war sehr nett.
0: Genau, Philipp ist in der Furry-Szene bekannt unter dem Namen Tanki und leitet seit 8 Jahren die Furry-Szene in Halle-Saale. Genau, und wie bist du denn überhaupt dazu gekommen, haben wir ihn als erste Frage gefragt.
2: Also tatsächlich, das war komplett reiner Zufall. Also das war damals so diese Umschwungzeit, wo Teamspeak nicht mehr...

0: cool war. Und da bin ich von Teamspeak auf Discord gewechselt. Da gab es dann noch nicht so viel auf Discord. Und da habe ich so nach deutschen Servern gesucht, wo man einfach sozialisieren kann mit Menschen. Und einer der größten Server auf Discord war damals ein Furry-Server, weil auch einige der Programmierer von Discord Furries sind. Und dann bin ich da drauf gejoint, ohne zu wissen, auf was ich mich einlasse, und bin dann kleben geblieben tatsächlich.
1: Wann war das so ungefähr?
0: Das war 2017.
1: Ah ja, das ist ja gar nicht so lange her.
0: Korrekt.
1: Was sind Furries und was unterscheidet sie von Furians?
0: Also, das ist eine relativ komplexe Frage, weil sich das auch über die letzten Jahre ein bisschen gewandelt hat tatsächlich. Also Furries ist ganz grob gefasst ein Fandom, also eine Fangruppe von Menschen, die anthropomorphe Tierwesen mögen. Also generell alles, was vermenschlicht ist, das kann jede Form sein, also das kann in Gedankenform sein, dann wäre das zum Beispiel so eine Pokémon-Richtung oder halt auch so wirklich auf zwei Beinen laufen und menschliches Verhalten, das wäre dann so, was weiß ich, Richtung Mickey Mouse oder ähnliches. Das kann alle Formen und Farben haben, das ist komplett offen. Und eines der Sub-Fandoms, die es davon gab, war damals das Tyrion und Otherkin-Fandom. Das war damals ganz explizit nur für Menschen, die sich seelisch mit Tieren verbunden gefühlt haben. Das hat sich jetzt so ein bisschen gewandelt durch diesen großen Social-Media-Hype, den es da gab, weil die jetzt ja auch eine sehr große eigene Szene entwickelt haben, die aber immer noch sehr viele starke Überschneidungen hat.
2: Okay. Welche Erfahrungen kann man so als Furry sammeln?
0: Das kommt halt voll drauf an, wie aktiv man Teil der Szene sein möchte. Also es gibt Menschen, die würden sich selbst als Furry betiteln, haben aber selbst gar keine Sozialisierungspunkte. Also die gehen nicht irgendwie in Gruppen oder auf irgendwelche Treffen oder schon gar nicht irgendwelche Conventions. Die sind quasi wirklich einfach nur so für sich. Aber wenn man möchte, kann man eigentlich alles erleben. Also jetzt auch erst letzte Woche war ich, wie viele andere, also über 9000 andere genau genommen, auf der größten Furry-Convention Europas. Die war in Hamburg. Und da ist dann wirklich alles möglich. Also da gibt's jedes Angebot, was man sich vorstellen kann, auch abseits dieses Fandoms.
1: Klingt auf jeden Fall sehr spannend. Also diesen kommen dann aus ganz Europa und dann trifft man sich da und redet miteinander.
0: Es kommt tatsächlich auch viele aus weiteren Teilen. Also es kommen auch sehr viele Amerikaner, sehr viele Asiaten und auch gelegentlich Australier. Afrika haben wir selten, aber kommt auch mal vor. Und ja, es ist halt eine der, ich glaube, 10 größten Convention weltweit, die das Thema betrifft. Ja. Dementsprechend trifft sich da so ziemlich jeder. Also es ist, wie gesagt, da kann man halt wirklich alles treffen. Und ja, hauptsächlich geht es darum, sich einfach mal zu sehen, wie viele Leute noch dazugehören. Das hat so einen Zusammengehörigkeitsaspekt, ne? Also zu sehen, wie groß es wirklich ist. Und ich finde es auch voll faszinierend, so aus heutiger Sicht, weil als ich ins Fandom beigetreten bin, gab es nicht mal 10.000 Furries in ganz Deutschland. Und jetzt ist die deutsche Convention schon fast 10.000 Menschen groß. Und das ist ja nur ein Bruchteil von denen, die da hinkommen.
2: Wir hatten gesehen, dass du in so einer Furmat-Gruppe bist und da, also falls ich das falsch ausspreche, was genau kann man sich darunter vorstellen, was ist das?
0: Also tatsächlich bin ich da nicht nur, ich bin sowohl der Gründer als auch der Leiter dieser Gruppe. Das ist, also der hallische Furmeet ist halt ganz spezifisch die Szene quasi für Halle. Das gibt es in so ziemlich jeder größeren Stadt und auch in ein paar kleineren. Und wir treffen uns und haben verschiedene Angebote. Also wir gehen zum Beispiel zusammen auf Feste. Ich organisiere auch privat noch nebenbei Sachen, die nicht mit Furry zu tun haben, aber das lässt sich meistens auch ganz gut kombinieren. Ansonsten Fursuit Walks ist auch eine sehr typische Sache, die wir inzwischen fast monatlich machen. Oder Stammtische, wo wir uns einfach wirklich nur treffen, um miteinander zu reden, dass man auch mal so einen persönlichen Austausch hat, weil das ist ja dann noch mal was anderes als übers Online-Austauschen. Ansonsten, wir hatten auch letztens einen Fur Dance, das ist sowas wie eine eigene Disco-Veranstaltung mit Furries. Das ist alles möglich.
1: Das klingt voll gut irgendwie. Sind dann die Menschen auch, also in welchem Altersspektrum befinden sich die Menschen so um die Dreh?
0: Auch das befindet sich stetig im Wandel. Als ich in das Fandom beigetreten bin, wie gesagt vor ungefähr 8 Jahren, da war das Altersspektrum sehr hoch, also da waren wir so bei roundabout 40 als Durchschnittsmenge. Inzwischen hat sich das sehr stark gewandelt, da auch vor allen Dingen durch diesen Tyrion-Trend, also ist ja auch einfach wirklich ein Trend, muss man ja so sagen. Also es geht ja schon relativ gut durch Social Media. Und dadurch ist es sehr stark nach unten gegangen über die letzten Jahre, also immer mehr. Ich würde sagen, jetzt ist so unser Durchschnittsalter irgendwo bei 25. Und das ist eigentlich auch so plus minus 10 Jahre das, was so typischerweise kommt.
2: Und was macht dir da am meisten Spaß bei diesen Furmats?
3: Spricht man das so aus?
0: Nee, ich war kurz abgelenkt wegen
2: dem. Trotzdem, spricht man das so aus? Ich habe immer
0: Angst, dass Furmeet.
2: Furmeet, okay. Was macht Ihnen da am meisten Spaß?
0: Also, Ich organisiere das sehr gerne. Das finde ich immer sehr schön. Und ich glaube, am allermeisten Spaß macht mir, wenn wir bei Fursuit Walks auf der Straße sind und die positive Resonanz der Bürger sehen. Das glaubt man manchmal vielleicht auch nicht. Also es gibt natürlich auch Negatives, aber es ist meistens sehr positiv, also sehr, sehr stark positiv geprägt durch alle Altersklassen hinweg.
1: Das wäre eine Frage von uns auch gewesen. Wie reagieren dann überhaupt die Menschen auf Furries?
0: Ja, das ist halt sehr unterschiedlich. Also das kommt tatsächlich auch sehr aufs Altersspektrum an. Also die meisten SeniorInnen, die so unterwegs sind, die finden das in der Regel sehr cool. Also die mögen das, die freuen sich immer, die quatschen einen auch an, ne? Die wollen dann auch viel wissen, haben sehr viel Interesse daran. So typisch Erwachsene, kommt immer ein bisschen darauf an, ob die Kinder dabei haben oder nicht. Wenn nicht, interessiert sie es meistens gar nicht oder man kriegt vielleicht höchstens mal so einen abfälligen Blick oder ein Lächeln, je nachdem auf welcher Seite diese Leute stehen. Jugendliche sind meistens sehr interessiert und ja, Kinder sind sowieso immer total glücklich, wenn lebensgroße Plüschtiere durch die Stadt laufen. Ansonsten jugendliche, männlich gelesene Personen sind meistens, wenn sie alleine darauf stoßen, sehr positiv und wenn sie in Gruppen drauf stoßen, finden sie es richtig scheiße.
1: Also ich bin dran. wie lebt man denn das Furry-Leben aus?
0: Auch das ist halt, wie gesagt, voll offen. Das kann man auf jede verschiedene Art und Weise machen. Also ganz früher war es ganz klassisch, dass die meisten einfach Künstler waren, die einfach anthropomorphe Tierwesen gezeichnet haben. Daraus wurde dann wie bei der Cosplay-Szene, entstanden dann so langsam Kostüme daraus und war damals auch noch Teil der Cosplay-Szene, so bis in die 80er Jahre. Und das hat sich dann in den 80er Jahren abgespalten, weil es einfach sehr große eigene Szene geworden ist. Und heutzutage kann man halt eigentlich wirklich fast alles tun. Ich kenne sehr viele, die leben das hauptsächlich im VR-Chat aus. Ja, manche auch wirklich immer noch durch Kunst. Einige natürlich auch nur durch diese Fursuits, also quasi durch dieses sich verkleiden, in Anführungsstrichen. Also es ist auch offen, so wie man halt möchte.
2: Und diese, ich nenne es jetzt mal Outfits, macht ihr die selber oder kann man die sich irgendwo kaufen oder wie kommt man an die ran?
1: Und eine Frage noch dazu, heißt es überhaupt Outfits?
0: Also wir nennen es Fursuits. Also auch, da geben wir auch relativ wenig von ab. Man hört sehr oft Kostüme, das sträubt sich immer ein bisschen, weil Kostüme verbindet man sehr schnell mit so Karnevalskostümen. Ja, die kriegst du so für 10 Euro in Woolworth. Da sind wir weit weg von. Also so ein vollständiger Fursuit, der kommt schon mal ein paar tausend Euro. Das ist ein ganz gängiger Kurs. Also so mit 3.000 bis 5.000 Euro muss man auf jeden Fall rechnen. Ansonsten, wo man die herbekommt, hat sich auch ein bisschen gewandelt. Also früher war jeder Fursuit pure Handarbeit. Immer von sich, meist, also nicht immer, aber im Regelfall von sich selber. Also die meisten Menschen haben die komplett selbst hergestellt. Ansonsten ging es dann irgendwann über. Ab dem Punkt, wo das Fandom groß genug war, gab es dann auch sogenannte Bilder, also Fursuit-Bilder, die dann Fursuits gebaut haben auf Commission-Basis. Das ist auch immer noch die typischste Art und Weise, aber natürlich jetzt durch die Dropshipping-Zeit, in der wir sind, gibt es halt auch so sehr billig produzierte Plagiate, die dann einfach kopiert werden von bekannten Fursuits. Die kriegt man dann für ein paar hundert Euro schon irgendwie auf Temu oder so. Aber das ist eher nicht so gern gesehen.
1: Was hast du für einen Fursuit?
0: Also ich habe tatsächlich gar keinen Fursuit. Ich stelle mich persönlich sehr stark dagegen, weil das ist eine Bewegung, die wir sehr viel haben. In Furry-Fandom gibt es gerade, wenn man auslebender Teil und auch auf Eventbasis ist, haben wir im Regelfall so drei Klassifizierungen von Teilnehmern, die dazukommen. Das sind halt einmal die Fursuiter, das erklärt sich von selbst, das sind dann die Kostümierten. Dann haben wir noch die Spotter, deren einziger Job ist es, wirklich aufzupassen, dass denen nichts passiert, dass da, was weiß ich, keine Person da eine Limo drüber schüttet, dass die hinfallen, dass die irgendwo gegenlaufen, weil man hat ein sehr limitiertes Blickfeld. Und die dritte Gruppe, das sind dann so alles andere, Gäste, Fotografen, Ordner. Also wir haben, je nachdem wie groß das ist, haben wir auch verschiedene Koordinatoren und Ordner, die das dann nochmal andersweitig absichern, die dann sowas anmelden und so weiter. Und wir sehen in den letzten Jahren einen immer stärkeren Rückgang von Spottern und ein starkes Zuwachsen von Fursuitern. Aber das eigentlich war früher immer so das Verhältnis so 1:3, also dass so drei Leute aufgepasst haben auf einen Suiter. Inzwischen haben wir so einen 20:1 Verhältnis und eine Person kann nicht auf 20 Fursuiter aufpassen. Das geht einfach faktisch nicht. Und ich stelle mich ganz proaktiv gegen Fursuits. Also ich habe mich ganz aktiv entschieden, keinen zu haben, weil es erstens nicht notwendig ist, um Teil des Fandoms zu sein. Das finde ich ganz wichtig, weil das wirkt immer so nach außen. Ist es aber nicht. Und halt auch, um dann quasi damit zu zeigen, es ist vollkommen okay, dass man dabei ist und halt, dass wir das auch brauchen. Das ist halt wirklich notwendig. Wenn wir nachher nur noch 20 Leute sind, die alle im Fursuit sind, dann können wir keine Events mehr machen. Das geht einfach nicht.
2: Wie bereitet man diese Treffen vor? Also, Sie meinten jetzt anmelden. Wie läuft das dann?
0: Das kommt halt voll an, was man macht. Also, es kommt auch voll an, wo man es macht. Das macht nämlich nochmal einen starken Unterschied. Also, jetzt zur Stammtisch oder so muss man natürlich nicht anmelden. Also, höchstens bei dem Restaurant, wo man ist oder was auch immer. Obwohl da auch manche Szenen haben eigene Locations dafür. Also, die haben komplett eigene Räumlichkeiten. So, in der Stadt wird häufig von den Ordnungsämtern darum gebeten, es anzukündigen. Das ist auch von Stadt zu Stadt ein bisschen unterschiedlich. Also ich kann sagen, in Halle interessiert die das im Regelfall nicht. Das haben wir am Anfang sehr lange gemacht, bis sie immer gesagt haben, ja, also, naja, macht halt einfach, aber macht nichts kaputt. Und ja, das, wie gesagt, das ist sehr unterschiedlich. Aber zum Beispiel jetzt in Österreich gibt es ja jetzt das Vermummungsgesetz, dass man das nicht mehr darf. Und da muss man das ganz explizit anmelden, wenn man mit einer Ganzgesichtsvermummung auf die Straße geht. Das macht halt nochmal einen Unterschied. Aber das sind halt alles so die Aufgaben der Leute, die in der Orga von solchen Gruppen sitzen.
1: Hast du denn auch mit anderen Menschen, die in Orgas sitzen, Kontakt? Also wenn du jetzt zum Beispiel ja mit übergreifenden Städten was zusammen machen möchtest?
0: Ja, wir sind alle untereinander vernetzt. Also es kennt eigentlich jeder jeden. Also das ist ganz typisches Prozedere, vor allen Dingen auch aus der Zeit, wo es noch nicht so viel gab. Und also ich würde behaupten, ich kenne zumindest aus Sachsen, Sachsen-Anhalt, Thüringen, Schleswig-Holstein, Hamburg, Brandenburg und Berlin jeden anderen Organisator.
1: Das ist sehr verrückt. Dann vielen Dank, dass du dabei warst.
2: Ja.
1: Hat uns sehr gefreut. Ich hoffe.
2: Ich fand es auch sehr interessant.
1: Ich hoffe, wir sehen uns vielleicht bald wieder.
0: Liebend gerne.
1: Und danke.
2: Bis dahin. Vielen Dank.
0: Ciao.
2: Ciao. Ja, das war das Interview mit Philipp. Das hat uns beiden sehr Spaß gemacht.
1: Auf jeden Fall.
2: Und Paul hat uns für uns jetzt noch einen Song rausgesucht.
1: So. Jetzt kommt der Song East Coast von Alex G.

0: Das ist East Coast von Alex. Herzlich willkommen bei Chaotisch mit Geschmack, eurer Radiosendung am Samstag. Jetzt haben wir noch von Sophie eine Sprachmemo bekommen. Und ja, Sophie, was möchtest du uns denn erzählen?
1: Also ich würde gerne sagen, dass es eigentlich keinen Sinn macht, uns Tarians oder Fairies zu beleidigen oder mobben oder irgendwas, weil wir sind ja trotzdem nur Menschen. Aber Tarians wollen halt lieber Tiere sein oder identifizieren sich in einer Weise als Tier. Und viele Menschen sind ja gegen LGBTQ und sowas, aber ich frage mich, warum? Weil ich meine, jeder Mensch ist ein eigener Mensch. Und wenn so Menschen halt immer gegen irgendetwas gegen sind und die deswegen mobben müssen und sich über die lustig machen müssen, dann finde ich, macht das einfach keinen Sinn mehr fürs Leben. Viele begehen ja deswegen auch Selbstmord und so. Und ja, wenn man uns Tarians oder Fairies runtermacht, dann würde ich mich fragen, warum. Weil, ja, schau, wenn man gegen LGBTQ ist und in einer Freundesgruppe mit einer Person ist, die gerade zugegeben hat, dass sie schwul ist beispielsweise, dann würden die ja direkt mobben und aus der Freundesgruppe rausschmeißen höchstwahrscheinlich. Aber warum? Weil wir können nichts dafür, dass wir selbst sind. Menschen sollen uns einfach wir selbst sein lassen. Also ich will eigentlich nichts anderes sagen, dass man uns selbst sein lassen soll und die nichts dagegen haben sollten. Ja, weil wenn Menschen nicht sie selbst sein dürfen, was sollten sie dann sein? Ach so, und an alle Tarians und Fairies da draußen, wenn euch irgendjemand für etwas runtermacht, lasst es euch egal sein. Ignoriert die einfach so. Also nein, nicht ignorieren. Ihr müsst einfach nicht drauf antworten oder so. Ihr könnt einfach sagen, was geht euch das an? Oder was geht euch mein Leben an und so. Man kann auch einfach sein, wie man ist und muss, wenn man viele kennt, die Fairies oder Tarians sind, selbst wenn man nicht viele kennt oder gar keinen kennt, heißt das nicht, dass man nicht man selbst sein darf. Und man sollte niemals aufhören mit dem, was einen Spaß macht oder was man ist.
0: Das würde ich genauso wie Sophie sagen und damit neigt sich auch unsere Sendung dem Ende zu. Vielen Dank, dass ihr alle so zahlreich dabei wart. Vielen Dank, Lilith. Gerne, danke.
2: Ja, gerne.
0: Dankeschön, Paul. Peace out. Und vielen Dank, Lennart.
3: Bitte, hat mir auch Spaß gemacht. Ciao.
0: Und dann bis nächsten Monat hier.
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3: Hallo und willkommen zum Onda Info 650. In Berlin stehen die Wahlen zum Abgeordnetenhaus vor der Tür. Die Kampagne Berlin zusammen möchte sich mit konkreten Forderungen an die Politik in den Wahlkampf einmischen, damit Berlin eine für alle Menschen lebenswerte Stadt wird. Onda sprach mit Bob vom Bloque Latino Americano darüber, warum er sich der Kampagne angeschlossen hat. Gibran Mena Aguilar nimmt uns mit in den Norden Mexikos, nach Topolobampo, die Bucht, die alles hat. Hier gibt es nicht nur drei Arten Garnelen, hunderte Fischarten, Delfine, Seelöwen und Zugvögel. Die Bucht ist auch die Lebensgrundlage der indigenen Mayo-Yoreme und mit ihrem Ramsar-Feuchtgebiet ein Herz der globalen Klimaregulierung. Doch das alles ist in Gefahr. Durch den Bau einer durch die deutsche KfW IPEX Bank mitfinanzierten Ammoniakfabrik. Gebrand berichtet über den Kampf der Menschen vor Ort, aber auch in Deutschland für die Rettung dieses einzigartigen Ökosystems. Doch bevor es losgeht, noch die Nachrichten von Punal und ein Update von Markus zur aktuellen Situation in den vom Erdbeben betroffenen Gebieten Kolumbiens. Eine spannende halbe Stunde wünscht Knut im Namen der Ondistas.
4: Uruguay. Der uruguayische Musiker Rubén Rada ist tot. Das Repertoire des vielseitigen Musikers, Komponisten und Begründer des Candombe-Beat umfasste alles von Murga, Cumbia und Candombe über Samba und Tango bis hin zu Jazz und Rock. Er nahm Dutzende von Alben auf und komponierte Hunderte von Liedern. El Negro Rada setzte sich für schwarze Menschen auf der ganzen Welt ein, prangerte Rassismus an und forderte Respekt für alle Menschen. Nach einem mehrwöchigen Krankenhausaufenthalt verstarb Rubén Rada in einer Klinik in Montevideo an einer beidseitigen Lungenentzündung. Er wurde 83 Jahre alt. Kolumbien. Präsident de la Espriella hat offiziell das Ende aller Gespräche mit bewaffneten Gruppen verkündet. Die Ernennung der RegierungsvertreterInnen sowie die Anerkennung der Delegierten aus der Ex-Guerilla wurden zurückgenommen. Bereits während seines Wahlkampfs hatte de la Espriella erklärt, dass er die Gespräche über den vollständigen Frieden nicht fortführen werde. Als Grund nannte er, die Gegenseite habe keinen Willen zum Frieden gezeigt. Mexiko. Die Zapatistische Nationale Befreiungsarmee, EZLN, hat im gesamten Monat August 2026 an verschiedenen Orten in Chiapas ein umfangreiches Kulturprogramm veranstaltet, als Akt des Widerstands gegen den systematischen Angriff auf das künstlerische Schaffen. Der Kulturmonat bildet den Auftakt zur historischen Mobilisierung im Dezember, wo 1111 Zapatistas in der Hauptstadt ihr Lager aufschlagen werden, um den 33. Jahrestag ihres bewaffneten Aufstands zu begehen.
5: Weitere Nachrichten findet ihr bei npla.de/ponal.
2: Mehr als 300 Menschen sind bei dem schweren Erdbeben in Kolumbien am 10. August ums Leben gekommen. Mehr als 150 werden weiterhin vermisst. Rettungskräfte konnten bislang etwas mehr als 150 Menschen lebend aus den Trümmern bergen. Besonders schwer getroffen wurde die westkolumbianische Großstadt Pereira. Dort gibt es inzwischen schwere Vorwürfe gegen die Stadtverwaltung. Wie die Nachrichtenplattform Colombia Informa berichtet, sollen Behörde die Arbeit freiwilliger Rettungskräfte wiederholt behindert haben. Unter anderem seien Bagger zur Trümmerbeseitigung eingesetzt worden, obwohl HelferInnen mit Wärmebildkameras und empfindlicher Tontechnik noch Hinweise auf mögliche Überlebende gefunden hätten. Die Freiwilligen werfen den Behörden zudem mangelnde Koordination und den Sicherheitskräften Einschüchterungsversuche vor. Mehrere HelferInnen seien öffentlich diffamiert und bedroht worden. Bei Punal findet ihr eine längere, detailreichere Nachricht dazu. Gleichzeitig spielen selbstorganisierte Hilfsstrukturen in Pereira eine wichtige Rolle. Freiwillige Rettungsteams und soziale Organisationen beteiligten sich schon unmittelbar nach dem Beben an der Suche nach verschütteten und richteten Gemeinschaftsküchen ein. Im Olaya Park am Rande des Stadtzentrums fanden tausende Menschen Zuflucht, die durch das Erdbeben obdachlos geworden waren. Damit steht Kolumbien vor der nächsten großen Herausforderung. Tausende haben ihr Zuhause verloren oder können wegen schwerer Schäden nicht sicher dorthin zurückkehren. Für viele wird die Katastrophe deshalb noch lange nicht vorbei sein.
3: Um die Menschen vor Ort zu unterstützen, hat das Café-Kollektiv Aroma Zapatista zusammen mit zivilgesellschaftlichen Initiativen aus dem Cauca eine Spendenkampagne ins Leben gerufen. Diese haben wir euch in den Shownotes zum Info auf unserer Webseite verlinkt. Mehr Informationen zur solidarischen Unterstützung zivilgesellschaftlicher Organisationen im Cauca durch das Café-Kollektiv im Interview mit Martin Mäusezahl, das ihr ebenfalls auf unserer Webseite findet.
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3: Ende September finden Wahlen zum Berliner Abgeordnetenhaus statt. Die Kampagne Berlin zusammen möchte sich dafür einsetzen, dass die Abgeordnetenhauswahl zu einem Wendepunkt in der Politik wird. Ihr Ziel? Berlin soll eine für alle Menschen lebenswerte Stadt werden. Berlin zusammen greift deshalb mit konkreten Forderungen in den Wahlkampf ein und unterstützt Kandidierende demokratischer, linksorientierter Parteien, welche ihre Forderungen unterstützen. Onda sprach mit Bob vom Bloque Latinoamericano darüber, warum er sich der Kampagne angeschlossen hat und welche der Forderungen insbesondere für die migrantische Community von Bedeutung sind. Hallo Bob, schön, dass du Zeit hast, mit uns zu sprechen. Könntest du erst einmal erzählen, wo du ursprünglich herkommst und was dich nach Berlin geführt hat?
7: Ja, ich komme ursprünglich aus Costa Rica und ich bin Jahr 2018 nach Deutschland gekommen. Damals nach Berlin, aber bin ein paar Mal umgezogen wegen Studium. Ich bin 2020 wieder nach Berlin, habe hier mein enges Freundeskreis, meine Arbeit.
3: Du engagierst dich im Bloque Latinoamericano Berlin. Was ist der lateinamerikanische Block?
7: Es hat 2018 als Bündnis von verschiedenen lateinamerikanisch-migrantischen Orgas angefangen. Seit damals hat sich eine politische Gruppe entwickelt und jetzt versuchen wir in verschiedenen Bereichen des täglichen Lebens zu agieren. Zu einem Wohnen und Recht auf Stadt, da ist hauptsächlich, wo ich aktiv bin. Zum anderen zum Solidarität und Interaktion mit lateinamerikanischen Gruppen und Aktionen, die dort stattfinden und von hier unterstützt werden könnten. Und jetzt machen wir verschiedene Aktionen auch im Rahmen der Wahl in Berlin.
3: Du erwähnst gerade die Wahl zum Berliner Abgeordnetenhaus. Neben deinem Engagement für die in Berlin lebenden LateinamerikanerInnen hast du dich auch der Kampagne Berlin zusammen angeschlossen. Warum?
7: Ich wollte mich für eine bessere Stadt engagieren, weil ich jeden Tag lebe und sehe, wie prekär das Leben hier wird. Ich finde, politische Teilhabe muss geschaffen werden und Inklusion muss auch damit auch erleichtert werden. Und Berlin zusammen steht für all das, was Inklusion, Partizipation und Teilhabe bedeutet. Und ich finde das den richtigen Ansatz, weil Aktion von unten, von Basisgruppen, ist den Weg, der ich zumindest für richtig halte.
3: Welche der von Berlin zusammengestellten Forderungen sind für die in Berlin lebenden MigrantInnen besonders wichtig?
7: Wie gesagt, weil ich im Bereich Wohnen und Recht auf Stadt mich aktiv engagiere, finde ich die Forderung zu einer Umsetzung von einem Volksentscheid zu DWE und Co. enteignen sehr sinnvoll. Und zweitens natürlich die Forderung für eine Berlin für alle, dass jeder Berlinerin, die in der Stadt wohnt, hier angemeldet sein darf, ohne großen Verwaltungsstress. Deswegen Wohnung für alle und eine Registrierung für alle, sodass Teilhabe und Inklusion erleichtert wird, aber auch, dass das Leben einfacher und kostengünstiger wird. Und das wollen wir nicht nur von Berlin zusammen. Eine von Bloque Latinoamericano unterstützende Kampagne heißt Anmeldung für alle.
3: Möchtest du unseren Zuhörenden und der lateinamerikanischen Community noch etwas sagen?
7: Ich finde, manchen Kreisen von der Lokalpolitik sind für migrantische Menschen nicht zugänglich, weil es sehr schnell sprachlich eher ausgrenzend wird. Ich glaube, Berlin zusammen hat diesen Ansatz nicht. Und ich finde deswegen, je mehr Menschen mit migrantischem Hintergrund in die Kampagne eintreten, desto offensichtlicher wird, dass das eine Art Kampagne ist, die Partizipation vereinfacht.
3: Bob, vielen Dank für das Gespräch.
7: Ich bedanke mich, ja, und mache mir weiter.
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0: An einem und demselben Tag kann Joel Ulises Pinzón beim Spaziergang durch die Bucht von Ouira in Topolobampo auf eine der vier vom Aussterben bedrohten mexikanischen Schildkrötenarten treffen, einen großen Tümmel beobachten und direkt im Meer weiße, blaue oder gelbfüßige Garnelen fischen.
1: Vor Jahren gab es einen Artikel mit dem Titel Topolobampo, die Bucht, die alles hat. In Topolobampo verlässt du dein Haus, erreichst das Ufer des Meeres, wirfst die Angelschnur aus und schon hast du dein Essen.
2: Joel Ulises Pinzón ist Ortsvorsteher in Topolobampo, an der Pazifikküste des mexikanischen Bundesstaates Sinaloa. Er vertritt die Menschen dieses Hafens und 11 weiteren Gemeinden. Joel spricht mit Liebe über die Bucht und alles, was sie umgibt.
1: Hier gibt es ein Schutzgebiet für Seelöwen und ein weiteres Naturschutzgebiet, nur 20 Kilometer entfernt. Dort ziehen auch Orcas und andere Wale vorbei. Es finden sich verschiedene Haiarten. Dazu noch ein Vogelschutzgebiet, bekannt als Cerro de Farallón.
0: Die Bucht von Ouira ist das Herz eines Lagunensystems von über 22.000 Hektar, zweimal so groß wie der Müritzsee. Vollgeschützte Feuchtgebiete. Es ist ein außergewöhnliches Ökosystem, in dem 109 Fischarten, 4 vom Aussterben bedrohte Schildkröten und 5 Vogelarten sowie 4 geschützte Mangrovenarten ihre Heimat haben. 85% aller Zugvögel Mexikos ziehen durch die Bucht. Dieser Schatz hält sich nicht selbst in einem Vakuum. Wenn das Lagunensystem ein Körper ist, sind die Lloreme Mayo seine HüterInnen, dessen Antikörper.
1: Obwohl Topolobampo formell 1886 gegründet wurde, waren die Mayo-Yoreme-Gemeinden längst an dem Ort ansässig. Und die Bucht war für sie immer ein heiliger Ort. Feuchtgebiete haben die größte Bedeutung, denn sie sind die Kinderstuben der Meereslebewesen.
2: Dort wachsen die Jungtiere der Fische und Garnelen auf. Etwa 4000 Familien leben davon. Als Kleinfischer, mit kleinen Booten, küstennah. International gilt der Ort als Ramsar-Gebiet. Solche Feuchtgebiete sind wie Herzen, die Sauerstoff in die Atmosphäre pumpen und so einen Zusammenbruch des Ökosystems verhindern. Sie regulieren das Klima, binden Kohlenstoff, filtern Wasser und schützen vor Orkanen. Ihre Zerstörung führt hingegen zu Klimakatastrophen wie Überschwemmungen, Stürme, Dürren und Hitzewellen, deren Häufigkeit auch hier in Deutschland in den letzten Jahrzehnten zugenommen hat.
0: Lloreme, der Name des indigenen Volkes, das hier seit Jahrhunderten lebt, bedeutet die Menschen des Ufers, die die Tradition respektieren. Für weiße Menschen haben die Lloreme ein anderes Wort, Llori. Es bedeutet, der, der nicht respektiert.
2: 2013 begann das deutsch-schweizer Unternehmen Proman AG mit dem Bau einer Anlage für wasserfreies Ammoniak in der Bucht. Unterstützt von der deutschen KfW IPEX Bank, einer 100%igen Tochtergesellschaft der bundeseigenen Kreditanstalt für Wiederaufbau. Wasserfreies Ammoniak ist eine gefährliche Chemikalie, die für die Herstellung von chemischen Düngern genutzt wird. Bei einem Leck in der Anlage würde sie sich wie ein wasserdurstiges Raubtier verhalten. Die Chemikalie verdunstet dann und sucht sich feuchte Organe wie Augen, Lungen und Schleimhäute, ebenso wie Gewässer. Auf dem Weg verursacht sie chemische Verbrennungen und den Tod von allem, was sie berührt. Die Anlage soll jährlich Tausende von Tonnen dieser Chemikalie mit Hilfe des Haber-Bosch-Verfahrens produzieren. Erfunden von Fritz Haber, bekannt als der Vater der Chemiewaffen.
0: Ulises und seine MitstreiterInnen gründeten die Bewegung Aquino, auf Deutsch hier nicht, die es geschafft hat, den Fortschritt der Anlage mehr als ein Jahrzehnt lang in Schach zu halten. Doch im Mai 2026 kamen die Raketen, wie die 40 Tonnen Zylinder von der Bevölkerung genannt wurden, aus Deutschland an der Baustelle an. Es handelt sich dabei um gigantische Türme, die Kohlendioxid transportieren werden. Kohlendioxid wird bei der Ammoniakproduktion als Abfallprodukt erzeugt. Auf eine Tonne wasserfreies Ammoniak kommt dabei mehr als eine Tonne Kohlendioxid.
2: Die Videos der Raketen verbreiteten sich schnell auf digitalen Plattformen. Und so fand der langjährige Aktivismus vor Ort plötzlich eine Reichweite, die niemand vorhergesehen hatte. Proteste in deutschen Städten schlossen sich an. Die Bewegung ist gewachsen und hat mehr als 1 Million Unterschriften in einer Change.org-Petition gesammelt, die die Bank sich im Juli 2026 weigerte anzunehmen. Michelle Arzate, digitale Umweltaktivistin mit zehntausenden Followern in sozialen Netzwerken, war entscheidend für diese Verbindung.
3: Als wir erkannten, dass die mexikanischen Institutionen dem Kollektiv und den Gemeinschaften seit mindestens einem Jahrzehnt gegenüber versagt haben, hörte das Narrativ in den sozialen Netzwerken auf, sich auf lokale Behörden zu konzentrieren. Wir begannen, uns direkt an die KfW IPEX Bank zu wenden, damit die Bank erfährt, was sie da eigentlich finanziert. Wir haben das bereits bei Royal Caribbean in Mahahual erlebt. Der soziale Druck auf die Geldgeber kann funktionieren, wenn der Staat untätig bleibt.
0: Am Riff von Mahahual wirkt dem Recht. Öffentlicher Druck und Risikoanalyse zusammen, ähnlich wie in Topolobampo. Das Ergebnis: Royal Caribbean sorgt sein Megaprojekt zurück. Deshalb rufen AktivistInnen von Aquino die Menschen in Deutschland auf. Briefe schreiben, die KfW in sozialen Medien markieren, der Druck wirkt. Im Juni 2026 reagierte die KfW IPEX Bank überstürzt. Sie veröffentlichte online eine Verteidigung des Projekts. Ihr Argument, das Projekt diene Mexikos Ernährungssouveränität. Der Bau respektierte die Menschenrechte. Doch FischerInnen, indigene Völker, UN-BerichterstatterInnen und AktivistInnen in Deutschland widersprechen dem klar.
3: Das Unternehmen respektiert weder, dass dies ein Ramsar-Gebiet ist, welches man nicht anrühren sollte, noch die Menschenrechte der Bevölkerung. Die Indigenen, die hier leben, werden gewaltsam behandelt und nicht angehört. Und das seit 10 Jahren.
2: Auch Ernährungssouveränität kann nur ein Scheinargument sein. Denn Schätzungen von Diana Escobedo, einer Forscherin, die die lokale Garnelenpopulation seit 1987 untersucht, gehen davon aus, dass sich der heutzutage noch ökologische Fischfang in kleinem Umfang um mindestens 60% jährlich verringern wird.
3: Man berücksichtigt nicht die Tatsache, dass die Gemeinschaften selbst bereits ernährungssouverän leben. Für wen ist also diese Ernährungssicherheit? Hier geht es um einen Stoff, der die Basis für chemische Düngemittel ist. Und diese Düngemittel hängen eng mit Monokulturen zusammen.
0: Der oberste Gerichtshof der Nation in Mexiko entschied im April 2022, dass der Bau der Anlage mit einem sogenannten Ursprungsmangel entstanden ist. Es fand keine Konsultation der indigenen Bevölkerung statt und man ignorierte den ökologischen Wert der Mangroven, der Iguanas, Schildkröten und andere geschützte Arten. Indem man die 28 Hektar Mangrovenwald zerstörte, auf denen die Plattform errichtet werden sollte. Die mexikanische Justizbehörde ordnete eine Konsultation der indigenen Bevölkerung an. Doch ihre korrekte Umsetzung wird von internationalen Organisationen wie der UNO stark angezweifelt. Die UNO veröffentlichte Ende 2025 einen von 11 BerichterstatterInnen unterzeichneten Brief, in dem Sorge über ignorierten Menschenrechts- und Umweltverletzungen bei der Fortsetzung des Projekts ausgedruckt wird.
2: Astrid Puente-Riaño, UN-Berichterstatterin für das Recht auf eine saubere und gesunde Umwelt, gehört zu der Gruppe von 11 BerichterstatterInnen, die den Brief an die mexikanische, Schweizer und die deutsche Regierung sowie die KfW-Bank sandten.
4: Das Unternehmen muss die Behörden über die Anwesenheit der indigenen Bevölkerung im Projektgebiet informieren, da dies Einfluss auf die Prozessvorgaben hat. Doch wir haben gesehen, dass das Unternehmen in seinen eigenen Dokumenten die Präsenz der Völker dort negiert.
0: Die Studien des Unternehmens leugneten auch die geschützten Arten. Die Fische täglich sehen Arten, deren Verschwinden das Projekt letztlich verursachen wird. Denn die Anlage selbst ist eine wasserdürstige Bestie. Sie saugt täglich 48.000 Kubikmeter Meerwasser zur Kühlung, so viel wie Bonn an Trinkwasser verbraucht. Ein enormer Schaden für das Ökosystem. 24 Stunden am Tag stoßt sie dann einen toxischen Cocktail zurück aus. Doppelt so salziges Wasser, Chlorrückstände, die laut Dokumenten des Unternehmens selbst karzinogen für die Fauna sind, sowie nitratbelastetes Wasser. Heiß und schwer sinkt dieser Cocktail zum Meeresboden und erstickt dort Algen, Weichtiere und Garnelenlarven. Den Anfang der Nahrungskette, von der nicht nur die gesamte Fauna der Region abhängt, sondern auch Topolobampo und die Yoreme.
4: Für die Bank ist es sehr wichtig zu verstehen, wie sie ihren Verpflichtungen nachkommen kann, nicht zur Verschärfung der Klimakrise und der toxischen Verschmutzung beizutragen. Sie sollten sehen, wie sie stattdessen dazu beitragen können, dass die Investitionen Teil der Lösung sind. Leider gibt es heutzutage eine übermäßige Abhängigkeit von toxischen Substanzen, wie dem wasserfreien Ammoniak für die Nahrungsmittelproduktion, deren schwerwiegende Auswirkungen sich sogar kurzfristig, aber definitiv mittel- und langfristig bereits zeigen.
2: Ordnet die UN-Berichterstatterin ein. Auch wenn mit Ernährungssouveränität argumentiert wird, für das Unternehmen Proman AG ist die Ansiedlung in Topolobampo vor allem eine Exportstrategie. Sie wollen 80% des Ammoniaks nach Asien und in die USA exportieren und sich dabei die Kosten der Durchfahrt durch den Panama-Kanal sparen. Bei der Bekanntgabe des von Deutschland garantierten Darlehens erklärte Philipp Kielbasser, Mitarbeiter der KfW IPEX Bank, dass die gesamte Erzeugnismenge von dem US-amerikanischen Unternehmen Koch Fertilizer LLC vermarktet werde. Zugleich unterschrieb die mexikanische Regierung einen Vertrag, um dem Unternehmen für die kommenden 15 Jahre Fracking-Gas für 2 Milliarden Dollar zu verkaufen.
0: Bei einem Leck wird die Anlage praktisch zu einer chemischen Bombe. Die eigenen Unternehmensdokumente listen 33 Risikoszenarien auf. 8 davon gelten laut der Studie als unannehmbar, weil sie ein- oder mehrmals eintreten können. Auch nach internationalen Standards müsste das Projekt als unannehmbar eingestuft werden. Der Grund: Die Anlage steht auf seismisch aktivem Boden. Sie liegt in einer Orkanzone und sie befindet sich in einem Gebiet unter Kontrolle organisierter krimineller Gruppen. Das Dokument zeigt, bei einem 5-minütigen Leck stirbt die Bevölkerung im Umkreis von 5 Kilometern augenblicklich zwischen 7 und 10.000 Menschen. Noch in 15 Kilometer Entfernung drohen irreversible Schäden, Erblindung und chemische Verätzungen der Lunge.
2: Die toxische Wolke würde sich bis zu 45 Kilometer ausbreiten und die nahe Stadt Los Mochis erreichen, wobei bis zu 400.000 Menschen betroffen wären. Doch die Bedrohungen für das Leben, die dieses Projekt darstellt, sind keine bloßen Zukunftsprognosen. Wer sich dagegen wehrt, sieht sich schon heute mit Drohungen und Gewalt konfrontiert.
0: Als die Maschinen begannen, die Mangroven zu zerstören, versuchte eine Gruppe von Fischern, das Unternehmen daran zu hindern. Ulises Pinzón erinnert sich.
1: Es versammelten sich etwa 30 Kollegen und wollten die Arbeit der Maschinen blockieren, aber nachdem sie etwa 2 Stunden am Ort waren, erschienen bewaffnete Leute im Auftrag der Regierung des Bundesstaates Sinaloa und baten sie, den Ort zu verlassen. und aus Angst zogen sich die Kollegen zurück.
2: Seitdem haben die Gewalt und die Morddrohungen nicht aufgehört. Ende 2021 erhielt Ulises Besuch von einer weiteren bewaffneten Gruppe.
1: Es waren etwa 5 Pickup-Trucks, aber nur 2 Personen stiegen aus. Bewaffnete Leute näherten sich und sagten mir, dass es ihnen nicht gefallen würde, jemanden aus Topolobampo töten zu müssen, damit die anderen sich beruhigen.
0: Die Menschenrechtsverletzungen, die auch die UN-BerichterstatterInnen dokumentieren, umfassen diese Morddrohung. Zusätzlich die Zwangsvertreibung von Ulises aus seiner Gemeinde, den Versuch des gewaltsamen Verschwindenlassens und Klagen des Unternehmens gegen MenschenrechtsverteidigerInnen. Im Juni, nach den Massenmobilisierungen in Mexiko und Demonstrationen in Deutschland, haben sich die Einschüchterungen fortgesetzt, beklagen die VerteidigerInnen.
2: Der Kampf in Topolobampo und jetzt in Deutschland ist stärker als je zuvor. Die Einschüchterungen haben die MenschenrechtsverteidigerInnen nicht gestoppt. Die Tatsache, dass eine öffentliche, durch deutsche Steuergelder gestützte Bank das Projekt finanziert, verleiht den Menschen in Deutschland eine konkrete Handlungsoption. Sie können von der KfW IPEX-Bank fordern, dass sie die Finanzierung eines Projekts zurückzieht, das laut Zeugenaussagen und nationaler wie internationaler Dokumentation kriminelle Merkmale aufweist. Ulises meint dazu.
1: Wir laden die ganze deutsche Gesellschaft ein, hierher zu kommen, Topolobampo zu sehen und zu genießen, aber auch zu sehen, wie das Geld, das durch ihre Regierung und ihre Institutionen verwaltet wird, das Leben der Menschen hier von Grund auf verändern kann.
0: Deutschland hat, laut der UN-Berichterstatterin Astrid Puente, die Chance zu lernen, die Menschenrechte und das Überleben des Planeten zu respektieren. Die VerteidigerInnen des Territoriums laden die deutsche Gesellschaft ein, sie zu unterstützen und zu zeigen, dass ihnen die Feuchtgebiete wichtig sind, das Herz dessen, was von der globalen Klimaregulierung übrig bleibt.
4: Dieser Fall bietet eine wichtige Lehre für die Behörden in Mexiko, genauso wie für Investoren, Unternehmen und Banken in Deutschland. Bei solchen Projekten müssen die Folgen für Klima, Umwelt und Menschenrechte von Anfang an mitgedacht werden. Das Recht auf eine gesunde Umwelt ist international anerkannt. Deshalb braucht es sorgfältige Umweltprüfungen und Genehmigungsverfahren, die auch die Auswirkungen auf Wasser und auf indigene Gemeinschaften berücksichtigen.
2: In der Zwischenzeit fordert Ulises weiterhin das, was seine Bewegung seit 10 Jahren fordert. Hier nicht. Für die Zukunft seiner Kinder, seines Volkes und des Volkes der Yureme. Und damit alle Welt die Möglichkeit hat, diese Lagunen zu besuchen und zu bestaunen. Er fordert eine Bucht von Nowira, die natürlichen Reichtum an diejenigen abgibt, die sie pflegen, besuchen und umgeben.
1: Wir wollen unseren Kindern ein Topolobampo hinterlassen, wo sie frische Luft atmen können, wo sie die Meeresfrüchte genießen können, wo sie weiterhin die Delfine sehen können, wo sie weiterhin an den Stränden sein können, dass sie wissen, dass es kein verschmutzter Ort ist, dass sie wissen, dass es ein sicherer Ort ist und dass sie wissen, dass es ihre Familie war, die dafür gekämpft hat.
5: Das war's für heute. 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Bis zum nächsten Mal verabschiedet sich Knut im Namen der Ondistas.
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0: Jawollo, herzlich willkommen hier zu einer neuen Ausgabe von Gut aufgelegt auf Radio Korax. Ich freue mich, euch jetzt hier wieder die nächsten 2 Stunden in dieser tollen Sendung auf diesem tollen Radiosender begrüßen zu dürfen. Freue mich ganz besonders, da das heute eine ungewöhnliche Ausgabe wird, die wir so noch nie hatten. Ich empfange heute zum zweiten Mal einen Gast, der schon mal da war, den großartigen Davy Jürgens, der heute in der Rolle meines Patienten quasi hier ist. David, was da los? Erzähl mal kurz deine Misere.
1: So, genau. Ich habe letzte Woche hier den Jonas kontaktiert, weil ich quasi 2 Stunden Plattentherapie brauche. Ich bin ganz aufgeregt, weil ich nächste Woche einen Gig spiele auf dem Tarmac-Festival und genau, das ist eine große emotionale Nummer für mich, weil ich da schon lange irgendwie nah dran bin am Festival und so hat mich das nicht schlafen lassen, weil ich nicht wusste, welche Platten, wie legt man denn überhaupt auf. Deshalb hier heute die große Übungsstunde. Ihr seid live dabei als kleiner Teaser für das Set auf dem Kika und Krawallfloor.
0: Ja, genau. Wir machen jetzt hier quasi 2 Stunden so ein bisschen How-to gutes DJ-Festival-Set und werden mal so ein bisschen erörtern, was so dazu gehört, was vielleicht nicht. Wird bestimmt Fachsimpelei geben. Und ja, wir gucken mal, wie die nächsten 2 Stunden hier so verlaufen. Auf jeden Fall gehört zu jedem guten Set gehört ja erstmal ein guter Anfang. Ich denke, den hat David auch ohne meine Hilfe schon gefunden. David, was hören wir denn als erstes?
1: Wir hören als erstes von Uli Fassold die Nummer Andromeda und so geht's direkt ins Weltall, so ein bisschen so ein Überthema, weil angeblich dieses Jahr die Aliens auf dem Tarmac landen werden. Los geht's.

nicht. Bin ich auf Andromeda?

0: Jo, das ist doch hier schon ein Bombenstart für Davids Tarmac DJ-Set. Nachdem man die Crowd schon so schön mit guten Brechern und entspannten Wohlfühlmelodien so ein bisschen angefüttert hat und einfach ein gutes Gefühl geschaffen hat, wie David das, finde ich, auch schon gemacht hat jetzt, kann man ja das zum einen so sehen auch, dass man sagt, naja, dann wird es jetzt mal Zeit, mal ein Brett zu spielen, vielleicht sogar auch Melodien, die Leute vielleicht erkennen könnten. Das könnte beim nächsten Track wohl der Fall sein. Wir hören, ich kann es anmoderieren, weil ich habe die Platte nämlich auch. Das ist die Gruppe Peter und Pavel mit der Platte Discophil. So tschechischer Disco, und da ist ein Cover drauf von dem Song Magic Fly von der Band Space. Ja, und das war jetzt so mein Vorschlag, dass man das doch machen könnte, und wir gucken mal, ob sich das jetzt verträgt, oder David?
1: Ja, da schmeißen wir mal die Disco an jetzt zum vierten Track.
0: Genau, wir sind nämlich bei Gut aufgelegt auf Radio Korax.

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0: Ja, die großen Messages und Botschaften werden hier auch gedroppt, auf jeden Fall. Finde ich ja ganz toll. Und ich habe mir auch gerade gedacht, zum Thema DJ-Set und das spannend machen, es ist auf jeden Fall immer gut, auch zwischendurch mal eine deutsche Nummer zu droppen, weil da horchen die Leute, zumindest in Deutschland, horchen auf, sind auf einmal ganz interessiert. Und ich denke, da macht man sich eigentlich nur Freunde, vor allem wenn es halt so ein Banger-Song ist, wie der gerade eben von der, wie heißt sie?
1: Lisbeth List.
0: Ja, viele Grüße an dieser Stelle. Top-Song. So, genau, damit ist man sich auf jeden Fall der Sympathie einiger Leute sicher, würde ich mal sagen. Meiner auf jeden Fall. Also ich freue mich jetzt schon ganz doll drauf. Ja, wie macht man denn jetzt am besten weiter, David, von diesem übelsten Peak-Time-Banger?
1: Ich dachte, nach einer ausgefallenen deutschen Nummer gehen wir zurück auf einen Klassiker des Synthi-Disco, Space-Disco, und zwar von Giorgio Moroder, Knights of Saturn.

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0: Ja, wirklich eine verrückte Sendung gut aufgelegt, hören wir hier heute bei Radio Korax. Nicht nur, dass wir hier mit Davy Jürgens auf dem Disco Planet unterwegs sind und hier sein Tamak-Set üben, quasi mehr oder weniger live im Radio. Nein, nicht nur das. Wir haben auch noch einen spontanen Gastbeitrag, ganz unerwartet. Ich begrüße hier ganz herzlich zu meiner rechten Seite Santa. Herzlich willkommen. Wie kommst du, dass du jetzt hier bist? Was hast du mitgebracht?
1: Ja, schönen guten Tacho. Ich kann gar nicht so genau sagen, wie ich hier reingeraten bin. Ich glaube, es war über ein, wie heißt der Drink?
0: Campari Spritz.
1: Genau, irgendwie darüber ist es passiert und die Platte, die wir gleich hören werden, habe ich frisch aus Schweden aus dem Urlaub mitgebracht, aus einem ganz kuriosen Platten, alte Konsolen, Zockerladen. Genau. Hamburger heißt er. Es gibt also jetzt Hamburger auf die Ohren.
0: Feuerfrei, bei gut aufgelegt.

0: Ja, wir sind hier mitten in der Space Disco bei Gut Aufgelegt. Wir üben hier gerade Davy Jürgens Tarmac Set. Und ja, das Thema ist scheinbar dann doch der Weltraum und das Space Age. Und ja, was könnte denn auf den letzten Song, auf die Space Invaders gut passen?
1: Genau, der letzte Track war die Space Invaders und jetzt kommt als nächstes von Eruption Computer Love. Und da war der gute Frank Farian seiner Zeit voraus, 1977. Der Song handelt quasi über Tinder weit gefasst. Und los geht's.

Ja, tolle Musik hier heute wieder bei Gut aufgelegt. Großartiges polnisches. David, war ein polnisches Cover, oder? Ja, polnisches Cover von den Bee Gees, Staying Alive. Genau. Und ihr hört das natürlich nicht, aber im Off beraten wir uns natürlich die ganze Zeit, was jetzt gut kommen würde, weil es geht ja hier schließlich heute darum, wie man ein gutes DJ-Set spielt auf einem Festival. Als ob man das noch nie gemacht hätte. Und wir dachten uns, ja, dann ist doch jetzt vielleicht mal wieder Zeit für einen Banger auf Deutsch. Wir hören jetzt als nächstes den Song Die Zeit von der Gruppe Kreuzweg. Zu dieser Platte kann man vielleicht sagen, dass wir, David und ich, diesen Song diesen Sommer auf einem Festival gehört haben, in einem auch sehr tollen DJ-Set. Grüße an Le Disco Boulet an dieser Stelle, der diesen Song gespielt hat. Und ich habe ihn dann gefragt, was das war, und er hat mir gesagt, was das für ein Song ist. Und dass man den auch online noch bei einem christlichen Versandhandel bestellen kann, diese LP. Und gesagt, getan, habe ich gemacht. Jetzt ist die Platte da. Ich gebe sie David auf jeden Fall mit, weil ich freue mich auch schon, den Song auf dem Tabakfestival zu hören. Kreuzweg, die Zeit. Ja, lasst euch überraschen, würde ich mal sagen. Feuer frei.

Ein Platz der Republik, das ist eine Sendereihe von Radio Korax, ein wiederkehrendes Moment im Programm unseres Senders. Und es geht darum, Blicke auf dieses Bundesland Sachsen-Anhalt zu werfen. Was macht dieses Bundesland aus in seiner Lebensqualität, in seiner Geschichte? Was denken zivilgesellschaftliche, subkulturelle, antifaschistische und antirassistische Gruppen und Einzelpersonen in den verschiedenen Städten von Sachsen-Anhalt? Und natürlich auch, was ist die Lage hier im Land im Vorfeld der Landtagswahlen im September dieses Jahres? In den letzten Wochen war Radio Korax zu Besuch in Wittenberg, Kalbe, Halle-Neustadt und Halberstadt. Im Juli und August werden wir außerdem in Salzwedel, Zeitz, Eisleben, Wettin-Löbejün und Bitterfeld unterwegs sein. Mein Name ist Lukas und ich war gerade in Magdeburg. Dort habe ich den Verein Miteinander besucht und ein ausführliches Gespräch mit David Bekrich geführt. Beim Miteinander e.V. in Magdeburg ist Bekrich zuständig für die Arbeitsstelle Rechtsextremismus. Er schreibt für verschiedene Zeitungen und Zeitschriften Analysen über die äußerste Rechte und er war auch für Radio Korax immer wieder ein Gesprächspartner. Ihr hört hier David Bekrich im Gespräch über Ostdeutschland, Sachsen-Anhalt, Magdeburg, über persönliche Wege und Zugänge und seinen Blick auf die aktuelle politische Entwicklung.

0: Ich sitze hier in Magdeburg in den Räumlichkeiten vom Verein Miteinander, ein Verein, der ja Zweigstellen in Magdeburg-Halle und Salzwedel hat. Und ich sitze hier jetzt zusammen mit David Begrich, der eben für die Niederlassung in Magdeburg arbeitet. Hallo David, schön, dass wir sprechen können.
1: Hallo, schönen guten Tag.
0: Radio Korax hat ja relativ oft schon mit Miteinander gesprochen, also sowohl in Halle als auch in Magdeburg, aber vielleicht trotzdem auch nochmal für Hörerinnen und Hörer. Wie würdest du die Arbeit von Miteinander vorstellen? Was ist das für ein Verein? Was sind Ziele und Anliegen?
1: Also Miteinander e.V. ist 1999 gegründet worden, damals nach dem Wahlerfolg der DVU in Sachsen-Anhalt, die von heute aus nimmt sich das etwas skurril aus, aber 12,8% bei den Landtagswahlen 1998 bekamen und das einen politischen Impuls gab zu sagen, also da müsste man doch dagegen steuern. Und die Arbeit von Miteinander e.V. ruht im Wesentlichen auf drei Säulen, nämlich auf der Säule Beratung, auf der Säule Bildung und auf der Säule Analyse. Das heißt, es gibt Bildungsprojekte, es gibt Beratungsprojekte, mobile Beratung und Opferberatung. Und es gibt den Analysebereich, das ist die Arbeitsstelle Rechtsextremismus. Das ist so im Kern die Arbeit. Wir koordinieren einen Teil der Arbeit der mobilen Beratungsteams in Sachsen-Anhalt. Und wir haben eben jetzt über die zurückliegenden weit über 20 Jahre der Arbeit von Miteinander e.V. doch auch einige Höhen und Tiefen durchschritten und haben auch umfangreiche Erfahrungen gemacht in der Frage der Auseinandersetzung mit so unterschiedlichen Erscheinungsformen des Rechtsextremismus. Aber zweifelsohne ist es so, dass die AfD, die 2016 hier damals mit dem höchsten Wahlergebnis von 24,3% in den Landtag Einzug schon die Partei ist, die das politische Klima und die politische Kultur am nachhaltigsten verändert hat.
0: Genau, ich denke, dass wir über die AfD und die Entwicklung, die auch dazu geführt hat, dass wir darüber auch nochmal gesondert sprechen werden. Mich würde auch am Anfang des Gesprächs erstmal so ein bisschen interessieren, wie für dich so Zugänge gewesen sind und Wege gewesen sind hin zu der Auseinandersetzung, die du führst. Du bist ja geboren in Erfurt, hast in Berlin studiert. Welche Wege haben dich denn letztlich nach Magdeburg geführt, hier in diese Stadt?
1: Also ich bin in den letzten 30 Jahren, habe ich Magdeburg insgesamt 4 oder 5 Mal verlassen und bin immer wieder hierher zurückgezogen. Also zur Berufsausbildung habe ich Magdeburg verlassen, zum Studium. Dann bin ich wieder hergekommen, dann sind meine Kinder in Halle an der Saale geboren, nicht alle, aber einige. Und bin dann wieder nach Magdeburg gekommen. Das heißt also offenkundig gibt es irgendeinen Magnetismus, einen biografischen Magnetismus zwischen mir und dieser Stadt, die ja keinen guten Ruf hat in der Öffentlichkeit. Magdeburg gilt ja so ein bisschen immer als das hässliche Entlein oder die Stadt, die zu Unrecht Landeshauptstadt geworden sei. Ich sehe diese Stadt mit anderen Augen, Magdeburg sozusagen, als eine Stadt, die im vergangenen Jahrhundert auch wirklich Verwundungen erfahren hat. Das hatte natürlich auch geschichtliche Ursachen, gar keine Frage. Aber ich bin auch kein leidenschaftlicher Magdeburger. Also ich habe so ein sehr nüchternes Verhältnis zu dieser Stadt, was vielleicht auch daran liegt, dass ich Hochdeutsch spreche und nicht diesen Magdeburger Slang habe. Trotzdem nervt es mich, wenn Leute Magdeburg sagen und nicht Magdeburg. Also das G wird als K ausgesprochen und nicht als langes A, wie wenn man dann mit Menschen aus dem Ruhrgebiet spricht oder manchmal auch aus Berlin, die ja die Neigung haben, sozusagen Worte mit A, das A dann zu verlängern. Also der Ort heißt Magdeburg und nicht Magdeburg. Aber man muss es jetzt auch nicht übertreiben. Und ich teile diesen Magdeburg-Identitätsdiskurs, den teile ich im Wesentlichen nicht.
0: Jetzt hast du ja unter anderem auch Theologie studiert. Und das fand ich eigentlich ganz interessant, da nochmal zu fragen, wie für dich da so Wege gegangen sind hin zu der Auseinandersetzung mit Rechtsextremismus. Also auf der einen Seite eine wissenschaftliche Auseinandersetzung mit Glaubensfragen und dann aber irgendwie ja so eine Analyse des Rechtsextremismus. Wie hängt das für dich vielleicht zusammen oder wie hat der Weg vom einen zum anderen geführt?
1: Nein, da muss man eigentlich weit zurückgehen in das Jahr 1988. Das war das Jahr, in dem es zum ersten Mal eine offen auftretende Neonazi-Szene in der DDR gab. Und ich war damals 16 Jahre alt und war in der jungen Gemeinde, einer Kirchengemeinde in Brandenburg an der Havel. Und uns hat das schon sehr beschäftigt, dass es in einem Staat, der ja von sich sagte, er sei die antifaschistische Essenz aus der Erfahrung des Zweiten Weltkrieges, dass es da plötzlich Neonazis gab. Oder nicht plötzlich, aber es gab sie. Und die gingen auch ziemlich auf Konfrontation. Also es gab Überfälle auf den Jugendkeller der Kirchengemeinde und so weiter. Das war so der Ausgangspunkt, dass ich mich ja seitdem eigentlich fortwährend immer wieder mit Rechtsextremismus beschäftigt habe. Auch dann in den 1990er Jahren, die ja heute so ein bisschen unter diesem Label Baseballschlägerjahre laufen, die ich zum Großteil in Magdeburg, aber auch in anderen Städten erlebt habe, also zum Beispiel in Potsdam, wo ich damals lebte, oder in Berlin, also in Ost-Berlin. Und das wirklich eine intensive Zeit war, die sich einfach dadurch auszeichnete, dass sehr viele festgefügte gesellschaftliche Strukturen, die wir heute als noch selbstverständlich hinnehmen, damals es gar nicht gab. Also es war ja so eine Übergangsgesellschaft. Der alte Staat war nicht mehr da, der neue noch nicht. Ich habe also mindestens 5, 7 Jahre lang immer wieder Situationen erlebt, in denen Staat und Gesellschaft vor Neonazis zurückgewichen sind und vor allem vor ihrer Gewalt zurückgewichen sind und diese Gewalt auch nicht konsequent verfolgt haben, sondern gedachten, wenn man das irgendwie ignoriert oder beiseite schiebt, dann wird sich das schon von alleine klären. Hat sich nicht von alleine geklärt. Natürlich gibt es so ein generationelles Auf und Ab, aber das, also mich hat das immer sehr beschäftigt und mich hat auch die Frage beschäftigt, warum es die Erwachsenen eigentlich nicht beschäftigt. Also ich war ja damals Anfang 20 und ich habe so ein bisschen darüber gestaunt, dass sozusagen die Erwachsenenwelt diese Entwicklung des Rechtsextremismus also mal allenfalls zur Kenntnis genommen hat. Und ich kann mir das heute nur so erklären, dass die so mit der Lösung ihrer eigenen kollektiven biografischen Fragen, also Umorientierung im Berufsleben und allem beschäftigt waren, dass dafür eigentlich keine Zeit war. Aber das war der Grund sozusagen, warum ich angefangen habe, mich damit zu befassen.
0: Und die Theologie, spielt die heute noch eine Rolle für dich, oder?
1: Also die Theologie als Theologie spielt für mich insofern eine Rolle, als dass theologisches Denken für mich eine Quelle der Horizonterweiterung und der Inspiration ist. Ich sag's mal mit einem, es gibt den berühmten Theologen Karl Barth, mit dem ich mich im Studium sehr intensiv beschäftigt habe. Und von dem stammt der schöne Satz, man müsse die Bibel über die Zeitung und die Zeitung über die Bibel legen. Und das ist so ein bisschen mein Motto. Also ich bin kein christlicher Fundamentalist. Ich bin in einer kulturprotestantischen Familie aufgewachsen. Für uns war zu Hause sozusagen das bildungsbürgerliche Christentum von einer solchen Selbstverständlichkeit, dass das sozusagen gar nicht irgendwie, also es bedurfte gar keiner extraen Frömmigkeitseinübung, sondern das war Teil des Mechanismus. Also so eine typische, ich bin in so einer typischen evangelischen Familie in der DDR aufgewachsen. Fast alle, nicht alle, aber fast alle aus meiner Familie waren Pfarrer oder haben in der Kirche gearbeitet oder bei der Kirche gearbeitet oder ehrenamtlich in der Kirche gearbeitet. Und für mich war Kirche immer auch ein Lernort von Demokratie. Also ich bin ja zu DDR-Zeiten in einem Land aufgewachsen, in der sozusagen so die Beteiligungsmöglichkeiten oder heute würde man sagen, die Möglichkeiten, Selbstwirksamkeitserfahrungen zu machen, jetzt nicht so besonders groß waren. Und das hat mich schon sehr geprägt und Kirche hat mich sehr geprägt. Aber natürlich bin ich mir darüber im Klaren, also dass das eine sehr spezifische zeitgeschichtlicher Kontext ist, der mich extrem politisiert hat, politisch sozialisiert hat, der aber auch natürlich mein religiöses Denken sehr stark beeinflusst hat, was vielleicht unter anderen Umständen gar nicht so wäre, wenn ich jetzt das bei meinen Kindern zum Beispiel angucke, für die verläuft das alles ganz anders.
0: Jetzt geht's in der Sendereihe Ein Platz der Republik für Radio Korax ein bisschen darum, vielleicht nochmal so andere Perspektiven von Sachsen-Anhalt kennenzulernen. Also wir haben das festgestellt auch als Problem, dass ja Halle oftmals näher irgendwie an Leipzig dran ist als an irgendeiner anderen Stadt von Sachsen-Anhalt. Und deswegen ist so der Ansatzpunkt von dieser Sendereihe, dass wir verschiedene andere Städte in Sachsen-Anhalt besuchen. Und jetzt habe ich auch schon im Rahmen von verschiedenen Besuchen, die wir da gemacht haben, festgestellt, dass ich denke, dass Sachsen-Anhalt aus verschiedenen Städten auch sehr unterschiedlich aussieht. Also Sachsen-Anhalt ist anders, wenn man es aus Richtung Halle anschaut, vielleicht anders, wenn man es aus Magdeburg aus anschaut oder anders, wenn man es aus Salzwedel anschaut. Wie würdest du denn Sachsen-Anhalt beschreiben als das Bundesland, in dem du lebst, vielleicht auch als politische Landschaft?
1: Das ist eine interessante Frage, weil mir in den letzten Wochen immer wieder das Phänomen begegnet, dass wenn ich mit Journalisten zu tun habe, eines der Probleme ist, dass die Sachsen und Sachsen-Anhalt nicht auseinanderhalten können. Also die Sachsen waren immer die Sachsen, sing mein Sachse, sing. Die in Sachsen hat es immer gegeben, egal ob unter August dem Starken oder Adolf Hitler oder Erich Honecker, Sachsen waren immer die Sachsen. Die Sachsen-Anhalter, es gibt keine Sachsen-Anhaltiner, sondern die Sachsen-Anhalter, sind sozusagen keine kulturgeschichtlich gewachsene Einheit oder Bezugspunkt, obwohl ja auf dem Gebiet des heutigen Sachsen-Anhalts sich so viele kulturgeschichtliche, zeitgeschichtliche, historische, wissenschaftliche, philosophische und religiöse Dinge abgespielt haben, die für die deutsche Geschichte essentiell sind, wie in kaum einem anderen Bundesland. Das ist das Interessante. Also wenn du dich in Naumburg auf den Marktplatz stellst und dich einmal im Kreis drehst, sozusagen entlang des Kompasses Norden, Westen, Süden und so weiter, dann durchschreitest du gedanklich einmal die gesamte Geistesgeschichte Deutschlands. Und von Naumburg aus ist sozusagen Friedrich Nietzsche genauso schnell erreichbar wie das Bauhaus in Dessau, der Naumburger Dom und so weiter und so weiter. Ne? So, also Sachsen-Anhalt ist gewisserweise ein Brennglas der deutschen Geschichte und der deutschen Kulturgeschichte, aber kaum jemand weiß es. Also die Leute sagen, ah, Naumburg, ganz interessanter, ne, Utah und was weiß denn ich nicht was und ein toller Dom und keine Ahnung was. Aber dass das in Sachsen-Anhalt liegt, weiß niemand. Das wissen die Leute nicht. Ja, mir rufen Leute an und sagen, ah, sie wohnen in Magdeburg, das ist doch da in der Nähe von Riesa. Naja, das liegt auch an der Elbe, aber, ne, so, genau. Und Sachsen-Anhalt ist natürlich ein Land, das geprägt ist durch Anhalt, aber auch die alte preußische Provinz Sachsen, weil wo wir hier sind, Magdeburg und nördlich davon, das ist die preußische Provinz Sachsen, die nach 1832 sozusagen preußisch verwaltet worden ist. Das heißt, es gibt eine sehr fragmentierte Geschichte in Sachsen-Anhalt. Und nicht nur die Geschichte ist fragmentiert, sondern auch also bis heute ist die Realität fragmentiert. Weil natürlich Menschen in Salzwedel sagen, das, was mich mit Menschen in Zeitz verbindet, das ist nicht so besonders viel. Das wäre in Sachsen anders. Der Eilenburger würde immer sagen, ich bin Sachse, und der Görlitzer würde wahrscheinlich auch, nee, der würde wahrscheinlich sagen, ich bin Lausitzer oder auch Sachse. Aber sozusagen so eine Sachsen-Anhalt-Identität gab es lange Zeit nicht. Wenn man jetzt in die sozialwissenschaftlichen Umfragen guckt, dann nimmt das so langsam zu, dass Leute sich auch als Sachsen-Anhalter fühlen. Aber die Mehrheit der Leute fühlt sich als Hallenser oder als Magdeburger oder als Zeitzer oder als Altmärker. Und das ist, glaube ich, so ein bisschen so eine Besonderheit in diesem Bundesland. So, und dann gibt es natürlich auch einen Teil von Sachsen-Anhalt, der, also nehmen wir mal an, also zum Beispiel Delitzsch gehört ja heutzutage zu Sachsen, gehörte aber mal historisch eine kurze Zeit lang zu Sachsen-Anhalt und so weiter und so weiter. Also die Geschichte Sachsen-Anhalts ist eine fragmentierte, und ich glaube auch, dass die politische und kulturelle Identität Sachsen-Anhalts fragmentiert ist. Was ja aber auch die gesellschaftliche Situation widerspiegelt. Ne? So.
0: Vielleicht auch noch der Blick auf Magdeburg. Du hast jetzt schon so ein bisschen gesagt, dass Magdeburg oft ja so als das hässliche Entlein gilt oder so. Aber wie würdest du Magdeburg beschreiben, auch in seiner Lebensqualität, in dem, wie man sich hier bewegt?
1: Also ich habe den Eindruck, dass die Lebensqualität in Magdeburg enorm zugenommen hat in den letzten 30 Jahren. Ich meine, als Jugendlicher bekommt man das nicht so mit, weil man eben irgendwie einfach sich arrangiert mit den vorgefundenen Bedingungen. Aber als ich Kind war, war Magdeburg dreckig, auch immer noch gezeichnet von den Spuren der Zerstörung im Zweiten Weltkrieg. Die Elbe stank vor sich hin. Also die Lebensqualität in Magdeburg ist immens gestiegen. Aber das hat natürlich einen Preis, nämlich dass sozusagen Magdeburg war ja eine sehr proletarische Stadt geschichtlich, und diese Industriegeschichte Magdeburgs, des Schwermaschinenbaus, und die Menschen in Magdeburg haben oder viele Menschen in Magdeburg haben wirklich über Jahrzehnte, also es gibt diesen schönen Satz von Heiner Müller, der sagt, was für die einen Geschichte ist, ist für die anderen immer noch Arbeit gewesen. Und das trifft auf Magdeburg auf alle Fälle zu. Also das ist eine Stadt, in der sehr hart, unter sehr harten Bedingungen in der Industrie, in der Schwermaschinenbau gearbeitet wurde, was die Stadt wirklich sehr stark geprägt hat. Und mit der steigenden Lebensqualität ist aber sozusagen diese, ich sag jetzt mal, diese Präsenz oder diese Sichtbarkeit dieser proletarischen oder postproletarischen Lebenswelt so ein bisschen in den Hintergrund gedrängt worden.
0: Aber er ist eigentlich noch da,
1: oder? Er ist in der Verfasstheit und in der Art, wie die Leute sind, noch da. Also es gibt ja diesen ironischen Satz, der lautet, der Magdeburger ist grob und er meint's auch so. Also viele Leute sagen, die Magdeburger sind gar nicht so unfreundlich wie erwartet. Das ist ja auch ein Kompliment. Und in der Selbstbeschreibung sagt der Magdeburger, nicht gemeckert ist gelobt. Also das höchste Lob, was du von Lehrern bekommen kannst, ist zu sagen, da kann man nicht meckern. Das ist so.
0: Ja. Jetzt gab es in Sachsen-Anhalt in der jüngeren Zeit zwei Ereignisse, von denen ich denke, dass sie sehr wichtig gewesen sind für die Stadt und die Stadt geprägt haben. Und das eine ist die Entscheidung im Sommer 2025, dass die Giga-Chip-Fabrik nicht gebaut wird in Magdeburg. Und das andere ist der Anschlag auf den Weihnachtsmarkt im Dezember 2024. Ich dachte, dass es sicherlich auch ein Bild von der aktuellen politischen Lage gibt, wenn wir über diese Ereignisse kurz sprechen. Vielleicht zunächst zu dem Anschlag, der ein sehr verheerender Anschlag gewesen ist, bei dem 6 Personen getötet worden, über 300 verletzt worden sind. Viele Menschen hat dieser Anschlag betroffen gemacht. Es ist auch versucht worden, dass dieser Anschlag zum Anlass rechter Mobilisierungen wird. Wie ist denn deines Erachtens oder in deiner Wahrnehmung diese Stadt mit diesem Anschlag umgegangen worden oder was hat das mit der Stadt gemacht?
1: Das ist eine gute Frage. Ich glaube, der Anschlag hat von seinem Ereignisablauf zwei Zeitrechnungen, jedenfalls für eine gewisse Zeitspanne in Kraft gesetzt, nämlich die Zeitrechnung derer, die von dem Anschlag mittelbar und unmittelbar betroffen waren und die Zeitrechnung in der Stadt selbst. Für die Mehrheit der Menschen in der Stadt ging das Leben irgendwann wieder weiter und es gibt dann so ein Übergehen zur Tagesordnung und es gibt die Menschen, die von diesem Anschlag unmittelbar betroffen waren oder auch mittelbar betroffen waren, für die, glaube ich, in gewisser Weise die Zeit stehen geblieben ist oder für die die Zeit ausgesetzt hat. Man könnte auch sagen, die Zeit ist für diese Menschen aus den Fugen geraten. Und ich kann mir eigentlich keine Situation vorstellen, in der diese Zeit wieder in die Fugen zurückgerät. Jetzt gab es vor 2 Wochen diese Urteilsverkündung gegen den Täter. Und auch das ist ein ganz interessantes Phänomen mit dem Prozess. Es gab ja einen Prozessauftakt, da ist eine extra Halle gebaut worden und es war ein riesen Tamtam und so. Aber die öffentliche Anteilnahme an dem Prozess, die ja sich vielleicht auch darin dokumentiert, wie viele Menschen gehen dahin und gucken sich diesen Prozess an, die war eher gering. Also natürlich dann nicht zum Prozessende hin, aber und am Anfang auch nicht, aber zwischendrin, ich war immer mal da, habe mir das immer mal angeguckt, quälende Protokollverlesungen von Verletzungen und wirklich Abgründen von dem, was die Menschen dort an Leid erlitten haben, aber kaum Öffentlichkeit. Und es am Anfang gab es so ein überbordendes Interesse auch der überregionalen Medien und ich habe aber den Eindruck, dass, also ich weiß gar nicht, wie ich das ausdrücken soll, ich habe aber einfach den Eindruck gewonnen, durch die Krisen der letzten 7 bis 10 Jahre ist auch so eine überregionale Öffentlichkeit abgestumpft gegenüber dem, was dort verhandelt worden ist. Also wir hatten einfach den Anschlag auf den Breitscheidplatz, wir hatten diesen antisemitischen Anschlag in Halle. Und das alles hat dazu geführt, dass es so eine zurückgegangene Sensibilität der Öffentlichkeit für solche schweren Gewalttaten gibt oder auch für die Frage von, wo hat das eigentlich seinen Ort, damit irgendwie sich gesellschaftlich auseinanderzusetzen. Und ich kann mir vorstellen, dass das für die Angehörigen eine nicht einfache Situation gewesen ist, weil der Prozess nun mal die öffentliche Arena ist, wo die Auseinandersetzung mit dem Tatgeschehen sich vollzieht und dann zu merken, ja, beim Prozessauftakt, da kommen noch viele Leute, da gibt es noch Anteilnahme, da interessieren sich noch Menschen. Aber wenn dann die Mühen der Ebene dieses Prozesses laufen und diese quälenden medizinischen Gutachten verlesen werden und die Zeugenaussagen wirklich von Tod und Leid und Verletzung da sich Bahn brechen, dann hat das eben nur noch eine begrenzte Öffentlichkeit. Ich habe mich auch mit einem Journalisten vom MDR unterhalten mal dazu und da sagte mir der Kollege, wissen Sie, Herr Begrich, es gibt Tage, da sitze ich da mit zwei Kollegen fast alleine. Da ist noch jemand von der DPA da und sonst niemand. Und ich glaube, das hat wiederum was mit dieser Fragmentierung unserer Realität zu tun. Also es gibt so etwas wie sich abdichten gegenüber den Krisen und auch diesen Zumutungen der Krisen in der Realität. Also zu sagen, was mich nicht unmittelbar betrifft, dagegen versuche ich mich zu schützen. Und wenn ich nicht unmittelbar betroffen bin, ziehe ich mir das nicht auf den Tisch, also mache ich das nicht zu meinem Thema oder so. Und ich glaube, das haben die Betroffenen und die Angehörigen des Anschlags auch sehr deutlich gespürt. Weil sie eben auch die Erfahrung gemacht haben, dass es für sie sehr schwer war, sich dann Gehör zu verschaffen, öffentlich.
0: Ist ja auch die Frage, was so eine fragmentierte Wahrnehmung oder so ein Abstumpfen von öffentlicher Aufmerksamkeit, was das mit politischen Prozessen und einer politischen Auseinandersetzung macht.
1: Ja, die Fragmentierung spiegelt sich ja in der Politik, ne? Also sozusagen, es gibt ja auch in der Politik die Tendenz, also das andere Extrem ist ja Allzuständigkeit, das will ich auch nicht, aber also ich will nicht, dass jetzt sozusagen die Politik jetzt regelt, was ich mittags auf dem Teller habe, das meine ich nicht, aber der Eindruck, dass auch in der Sphäre des Politischen eine Situation entstanden ist, in der immer nur das Nächste und das Nächste und das Nächste abgearbeitet werden kann und es keinerlei Kräfte und Ressourcen dafür gibt, sich ein Gesamtbild zu machen oder eine Gesamtheit, irgendwas in den Blick zu nehmen, was über den unmittelbaren Handlungsdruck einer bestimmten Situation hinausgeht. Aber das ist ja das erleben wir ja in allen gesellschaftlichen Bereichen, dass sozusagen, es wird mit einer großen Unmittelbarkeit Dinge angegangen, die jetzt auf dem Tisch liegen und was davon dann in anderthalb Jahren oder in 5 Jahren oder so übrig ist, das ist dann eine völlig andere Frage. Und das hat natürlich auch viel mit der Beschleunigung zu tun. Also das Gefühl der Beschleunigung durch die sozialen Medien, auch dadurch, dass viele Ereignisse mit einer hohen Gleichzeitigkeit auf uns einstürzen oder auch auf die Politik einstürzen, die sozusagen eine Reaktionspriorisierung erfordern, das alles macht das, glaube ich, mit aus.
0: Das Aus für die Giga-Chip-Fabrik in Magdeburg ist nochmal so ein bisschen ein anderes Thema, aber kommt mir trotzdem auch entscheidend vor, einfach weil die Region sich davon ja unglaublich viele Arbeitsplätze erhofft hat und auch den Zufluss von hohen Fördersummen. Was hat das mit dieser Stadt gemacht, dass diese Chip-Fabrik nicht gebaut wurde?
1: Also ich glaube, es gab ob zu Recht oder zu Unrecht, dazu fehlen mir die fachlichen Kenntnisse, aber die Ansiedlung von Intel wurde in der Stadt jedenfalls phasenweise auch in der Landespolitik als eine Art Heilsversprechen gehandelt. Ich war da immer sehr skeptisch, um das mal vorsichtig auszudrücken. Aber der Absturz war natürlich heftig. Also wenn ich die Erwartung habe zu sagen, es kommt hier so ein US-amerikanischer Konzern, die stellen hier eine Infrastruktur hin, es wird Arbeitsplätze, es gibt dieses, jenes, sonst noch was. Also war ja die Rede davon, dass 10.000 bis 12.000 neue Einwohner nach Magdeburg kommen. Das hätte ja sozusagen das öffentliche Leben erheblich dynamisiert. Das hätte wahrscheinlich einen neuen Stadtteil bedurft. Schulplätze, Kindergartenplätze. Also ne, wenn du plötzlich 10.000 Einwohner mehr hast, die müssen alle Kartoffeln kaufen, zum Zahnarzt gehen und das ABC lernen. Das ist jetzt alles nicht eingetreten und ich glaube, dass obwohl die Politik daran ja keine Schuld trägt, hat das, glaube ich, sozusagen so eine Erfahrung aus den 1990er Jahren nochmal, oder vielleicht sogar eine Retraumatisierung aus den 1990er Jahren nochmal aufgerufen zu sagen, es werden Versprechungen gemacht und die werden nicht eingelöst. Na, so, also das ist ja so ein Lerneffekt der 1990er Jahre, dass da Versprechungen gemacht worden sind und die sind nicht eingelöst worden oder sie haben sich nicht eingelöst oder nicht einlösen lassen. Und ich bin mir sicher, dass der Rückzug von Intel, auch wenn die Politik dafür keine Verantwortung trägt, dennoch zur Erosion des Vertrauens in die Politik entscheidend beigetragen hat. Na, so.
0: Dann würde ich vorschlagen, dass wir den Bogen schlagen auch zu dem, was Anlass für diese Sendereihe Ein Platz der Republik ist. Und das ist ja einfach die hohen Umfragewerte der AfD in Sachsen-Anhalt und auch ein Wahlprogramm, das kämpferisch vorgetragen wird als Regierungsprogramm der AfD und in dem Radio Korax ja auch ein eigenes Kapitel bekommen hat mit dem Titel Radio Korax den Geldhahn abdrehen. Das war ja für uns auch der Anlass, sozusagen in Sachsen-Anhalt zu versuchen, noch mal ein bisschen in die Breite zu gehen und zu versuchen, genau, nochmal andere Leute, potenzielle Bündnispartner kennenzulernen und eine andere Art von Öffentlichkeit herzustellen. Das ist eben das, was wir machen können, die Öffentlichkeit herstellen. Wenn wir diese hohen Umfragewerte uns anschauen für die AfD, dann kann man ja von verschiedenen Blickwinkeln das analysieren. Und ein Ausgangspunkt wäre erstmal auch der historische oder sozusagen der Versuch, so eine historische Entwicklung zu analysieren. Und du hast jetzt schon die Zeit nach der Wende angesprochen, mit dem Stichwort der Baseballschlägerjahre, wo es ja diese neonazistische Straßengewalt gab in einem enormen Ausmaß. Und jetzt, als wir in Sachsen-Anhalt unterwegs waren, haben wir viele Leute getroffen, die diese Zeit auch in Sachsen-Anhalt erlebt haben und die für sich auch versucht haben, so einen Vergleich zu machen und die irgendwie gesagt haben, okay, die Qualität von Gewalt, die wir erlebt haben, die war damals krasser. Jetzt gibt es natürlich eine Zunahme an rechten Gewalttaten, aber irgendwie scheinen diese hohen Zustimmungswerte für die AfD nochmal eine andere Dimension zu sein. Das heißt, es verschärft sich was, aber trotzdem ist irgendwie die Qualität der Gewalt eine andere. Und ich würde dich gerne fragen, genau, ob du diesen Blick bestätigen kannst oder wie du darauf blicken würdest.
1: Ich glaube, es hilft uns überhaupt nicht weiter, zum Verständnis des Aufstiegs der AfD in diesem Fall Äpfel mit Birnen zu vergleichen. Also der gewaltbereite Neonazismus oder die gewaltbereite neonazistische Jugendkultur der 1990er Jahre war in der Tat eine echte Gefahr auf der Gewaltebene. Auf der politischen Ebene spielten die eine untergeordnete Rolle. Also, ne, will da nicht missverstanden werden, diese ganzen Interventionen mit rassistischer Massengewalt in Bezug auf die Frage des Umgangs mit dem Thema Asyl, das war ein politischer Faktor. Aber eine neonazistische Jugendkultur war kein politischer Faktor im Parlament und im politischen Oberhaus des Landes sozusagen. Das heißt, das mit der heutigen Situation zu vergleichen, ist, glaube ich, nur begrenzt sinnvoll. Es sei denn, man versucht sich nochmal die Frage zu stellen, gibt es denn Kontinuitätslinien? Und diese Kontinuitätslinien kann man, glaube ich, versuchen, also man kann mal versuchen, diesen Faden aufzuwickeln, indem man nochmal versucht, sich zu fragen, was machen denn eigentlich die Täter von damals? Also ich habe das ja mal in einem Aufsatz genannt, die Generation Hoyerswerda, die sind ja jetzt auch Mitte 40. Also die damals, die Schläger und die Prügler und die Straßenaktivisten waren oder vielleicht auch nur diejenigen, die mal zu einem Neonazi-Aufmarsch gegangen sind oder Rechtsrock sich reingedreht haben, weil das eben irgendwie zum Teil der Jugendkultur gehört hat. Und ich würde sagen, die sind zum Teil, natürlich nicht vollständig, aber die sind zum Teil heute die Adressatenschaft, aber auch die Wählerschaft der AfD. Und die Kontinuität besteht also nach meiner festen Überzeugung darin, dass die AfD auf so etwas aufsatteln konnte wie ein rechtes Lebensgefühl. Nicht rechte Politik, sondern ein rechtes Lebensgefühl. Also die Legitimität, rassistische Ressentiments und autoritäre Einstellungen lebensweltlich zu äußern. Und das hat was mit Hegemonie zu tun. Also wir haben ja in den frühen 2000er Jahren immer davon gesprochen, dass es so etwas gab wie eine Hegemoniefähigkeit einer rechtsextremen Jugendkultur. Und diese Hegemonie, die ist ja nicht verschwunden, sondern die hat sich in etwas anderes transformiert. Und transformiert hat sie sich in eine Offenheit, Akzeptanzbereitschaft und Zustimmungsbereitschaft zum Politik- und Deutungsangebot der AfD. Und wenn man das verstehen will, wie das funktioniert, damit das kein abstraktes soziologisches Kauderwelsch ist, muss man sich, glaube ich, nur mal angucken, wie Ulrich Siegmund Wahlkampf macht. Ulrich Siegmund vermittelt den Leuten ein rechtes Lebensgefühl. Der ist den ganzen Wahlkampf bisher, wir reden heute am 7. Juli, kann sein, das ändert sich nächste Woche, aber bisher ist er den ganzen Wahlkampf damit beschäftigt, sich und seine Position zu depolitisieren. Also er macht sozusagen einen ganz interessanten Schritt, nämlich dass er seiner Anhängerschaft, sowohl seiner Kernanhängerschaft als auch den weiteren Leuten im Vorfeld der AfD suggeriert zu sagen, ich agiere hier nicht als politischer Akteur in erster Linie, sondern ich vermittle ein rechtes Lebensgefühl, ich würde es nennen rechtes Lebensgefühl, Ulrich Siegmund würde sagen Normalität. So, und wenn man sagen will, Siegmund ist die personifizierte Selbstverharmlosung der AfD, also ein freundlicher junger Mann, von dem jede Großmutter sagt, den hätte ich gern als Schwiegersohn. Und trotzdem steht es ja scheinbar im Kontrast zu diesem sehr radikalen Regierungsprogramm genannten Wahlprogramm. Und dann würde man ja eigentlich sagen, das ist ein Widerspruch. Ich würde aber sagen, es ist kein Widerspruch, sondern es ist eine Doppeladressierung. Also wir haben einerseits dieses Wahlprogramm, in dem hammerharte rechtsradikale Sachen drinstehen, von dem jeder, der irgendwie seine sieben Sinne beisammen hat, weiß, dass davon vieles rechtswidrig ist. Und wir haben einen Spitzenkandidaten, der sehr erfolgreich damit beschäftigt ist, seine Spuren zu verwischen. Im Sinne von informellem Auftreten. Also Siegmund tritt ja ganz selten als Politiker auf. Sondern er tritt immer als das auf, in der liebsten Rolle, in der die er spielt. Und das ist Ulrich Siegmund. Ulrich Siegmund spielt Ulrich Siegmund. Und da ist er authentisch. Ne? Er geht auf die Leute zu. Das ist ja ganz interessant, wenn man sich mal anguckt, sozusagen, wie die Spitzenkandidaten so auf so einer vorpolitischen Ebene strategisch kommunizieren. Und Ulrich Siegmund ist derjenige, der das sehr informell macht. Also schon wie der auftritt, wie er spricht, was er anhat, das hat nichts Formelles. Und Informalität schafft Nähe, Formalität schafft Hierarchie. Ja? Also wenn der Ministerpräsident irgendwo kommt,

0: Ich glaube, ich würde gerne versuchen, noch ein bisschen diesen Widerspruch zu durchdringen. Also eine rechtsextreme Partei auf der einen Seite oder auch ein sehr rechtsextremes Wahlprogramm für das Land Sachsen-Anhalt und auf der anderen Seite ein Spitzenpolitiker der AfD, der auf diese Normalisierungsstrategie setzt. Weil ich finde das interessant, wie sich das einbettet auch in den Landesverband der AfD in Sachsen-Anhalt, weil ich habe das immer so wahrgenommen, dass dieser Landesverband zu denjenigen Landesverbänden innerhalb der AfD gehört, die eben diesen völkischen Flügel vertreten. Und wir haben zum Beispiel solche Figuren wie den Hans-Thomas Till Schneider, der ja im Landtag in Sachsen-Anhalt Reden hält, wo ich glaube, man kann sehr gut die Faschismusdefinition von Robert Paxton darauf anwenden, nämlich dass jemand quasi den Untergang einer Gemeinschaft beschwört und irgendwie so ein inbrünstiger Nationalismus, irgendwie so eine Wiedergeburt dann suggeriert oder die Rettung verspricht zu sein. Das ist ja der Widerspruch, den du angesprochen hast, aber wie würdest du da auch nochmal diesen Landesverband charakterisieren?
1: Also ich will noch mal was zu dem Widerspruch sagen, von dem ich glaube, dass er keiner ist, sondern eine Doppeladressierung. Also ich glaube, das findet in unterschiedlichen Sphären statt. Also man kann ja mal die Leute, die zu Ulrich Siegmunds Veranstaltungen gehen, die Frage stellen, lesen Sie denn das Wahlprogramm? Und ich würde ja sagen, dieses Wahlprogramm, das hat circa 160 Seiten, ein bisschen weniger. Das haben zwei Arten von Leuten gelesen, nämlich die, die das analysieren wollen und müssen, so wie ich. Also sozusagen externe Leute, die sich da drüber beugen und sagen, aha, und da gibt es diesen Begriff und da gibt's, das ist das und das ist besonders radikal und so. Die Wählergruppe 3 der AfD liest nicht 160 Seiten. So, und auch für die Kernwählerschaft der AfD hat sozusagen dieses Wahlprogramm so ein paar politisch-ideologische Brühwürfel, die bei Bedarf sozusagen wie so ein Maggi-Würfel geschmackvoll aufgegossen werden können. Das heißt, das ist gar kein Widerspruch, sondern es ist funktioniert in unterschiedlichen politischen Sprechräumen, ja? So. Und Ulrich Siegmund funktioniert in einer breiten Öffentlichkeit, also sozusagen als Transformationsriemen für diesen oder als Transformation dieses radikalen Programms. So. Und insofern kann man das vielleicht auch auf die Formel bringen, zu sagen, das Radikale ist das Normale. Also es ist ja erstaunlich, dass die Wählerschaft der AfD in Ostdeutschland, im Westen muss man das nochmal abwarten, aber die Wählerschaft in Ostdeutschland ist ja jeden Radikalisierungsschritt dieser Partei bisher mitgegangen. Jeden. Also die Partei gibt es seit 2013 und mit der damaligen Partei hat die heutige AfD nicht mehr so besonders viel zu tun. Gibt noch ein paar Akteure, die sind gleich. Björn Höcke war damals auch schon Mitglied, war damals wahrscheinlich auch schon rechtsradikal, aber na, so. Und das heißt, die Wählerschaft ist diesen Radikalisierungsweg mitgegangen. Jetzt gibt es doch gar keinen Grund für die AfD, sich selbst zu deradikalisieren. Wenn die Wählerschaft das belohnt, also weil ja auch bei nach jedem Parteitag wird dann in den Medien gesagt, oh, die AfD ist noch mal radikaler, war nach diesem Bundesparteitag in Erfurt auch wieder so radikal wie noch nie und was weiß denn ich nicht was. Die Wählerschaft findet das großartig. Und das ist eben noch mal was anderes als in den anderen europäischen Staaten, nehmen wir mal Front National oder Giorgia Meloni, wo ja sozusagen eher so ein Weichspülprogramm durchgejagt worden ist durch die Programmatik, ist es bei der AfD zumindest im Osten so, Radikalität belohnt die Wählerschaft. Ja, so. Und das ist sozusagen, das wäre der Aufhänger, sich politikwissenschaftlich mit der Frage zu beschäftigen, warum belohnt die Wählerschaft diese Radikalität? Ja, so.
0: Ja, das ist die Frage, die wo ich es interessant finde, die weiter zu diskutieren. Und vielleicht vor dem Hintergrund, dass Sachsen-Anhalt ja eben das Bundesland ist, in dem die AfD im Moment die höchsten Umfragewerte hat. Also es schwankt ja so zwischen 40 und 42%.
1: Ja, aber diese Wählerschaft von, also diese prognostizierte Wählerschaft von 42% ist ja sehr heterogen zusammengesetzt. Also wenn 42% der Leute sich vorstellen können, dich zu wählen, dann hast du ja da nicht nur eine Kernwählerschaft, die sozusagen dich aus Überzeugung wählt, weil du sowieso alles großartig findest, was du machst, sondern du hast weitere Wählergruppen. Also nehmen wir mal die Wählergruppe 2, die ich mit dem Satz charakterisieren würde, die sagen immer, aber da hat die AfD doch einen Punkt. Das ist ja sozusagen der Einstiegssatz, ja, in diese Debatten mit der Wählergruppe 2. Das sind nicht Leute, die gefestigt politisch, ideologisch überzeugt sind von dem,

0: die AfD sonst doch macht, was, sondern die AfD hat es eben vermocht, in gewisser Weise ein diskursives Chamäleon zu sein. Wenn die Sonne scheint, nützt es der AfD. Wenn es regnet, nützt es der AfD auch. Wenn die Benzinpreise steigen, nützt es der AfD. Wenn sie sinken, nützt es der AfD auch. Also das ist ja ein interessantes Phänomen. Und das heißt, die politische Beliebtheit der AfD wird im Moment nicht nur von der AfD gesteuert, sondern vor allen Dingen davon gesteuert, dass es in Ostdeutschland eine Wählergruppe gibt. Wir hatten ja in Sachsen-Anhalt immer eine hohe Volatilität, also die Berechenbarkeit des Wählers in Sachsen-Anhalt, der Wählerin in Sachsen-Anhalt war schon immer berüchtigt, nämlich unberechenbar. Ja, will nur noch mal daran erinnern, plötzlich hatte die DVU 12,8%, plötzlich hatte die FDP mal 13%. Die Institute haben das so, naja, nicht so richtig vorausgesehen. Und das heißt, wir können auch sein, dass wir jetzt hier irgendwie noch eine Überraschung erleben, die Institute uns jetzt noch nicht spiegeln in Sachsen-Anhalt. Aber was da dahinter steht, ist sozusagen, man hat in Ostdeutschland zu Parteien ein Verhältnis wie zu Waschmittel. Und dieses Verhältnis wie zu Waschmittel ist zu sagen, ich probiere jetzt mal das Waschmittel aus für diese Klamotte, mal sehen, ob das Waschmittel das bringt. Und wenn nicht, nehme ich das nächste. Und ein Teil der Wählerschaft der AfD funktioniert genau so. Die sagen nämlich, naja, die waren jetzt 10 Jahre in der Opposition, sollen sie noch mal zeigen, was sie können. Und sollen noch mal regieren. Und dann gucken wir mal. Und das ist natürlich in Bezug auf eine rechtsextreme Partei wirklich gefährlich. Aber das ist die Haltung. Das ist die Haltung der Wählergruppe 2 und 3 in Bezug auf die AfD. Das heißt, die haben überhaupt keinen... Ja, das ist sozusagen wie so ein Risiko in Kaufnahme zu sagen, naja, mit den jetzigen Parteien läuft's scheiße, soll doch die AfD mal zeigen, was sie kann und in 5 Jahren wählen wir sie wieder ab. Meine These wäre ja zu sagen, in den 5 Jahren geht sehr viel in der politischen Kultur kaputt, aber ich glaube, man muss einfach erstmal diesen Mechanismus verstehen, warum Leute sagen, naja, dann versuchen wir es jetzt mal mit der AfD und vielleicht ist es danach die Tierschutzpartei oder die, was weiß denn ich nicht wer, ne?
1: Ich würde so in Fragen nach den Ursachen, glaube ich, auch nochmal versuchen, das eben auf Sachsen-Anhalt als Bundesland zu beziehen. Und ich meine, in Sachsen-Anhalt gibt es ja die ganzen Probleme, die es in Ostdeutschland insgesamt gibt. Also du hast ja auch schon diese Erfahrung nach der Wende angesprochen, die mit Deindustrialisierung ja auch verbunden war. Es gibt dieses Stichwort Strukturwandel und die Probleme, die damit verbunden sind. Wir haben Probleme in der Infrastruktur, Demografieproblem wird immer wieder diskutiert, Verschuldung der Kommunen und dass die oft ja nicht entscheidungsfähig sind in den Sachen, die aber entscheidend für die Verhältnisse vor Ort sind. Inwiefern sind das denn Probleme, die sich auch in diesen Zustimmungswerten zur AfD widerspiegeln?
0: Ja, die spiegeln sich da drin natürlich wieder. Und da bin ich jetzt nicht sozusagen, ich habe ja jetzt keine soziologische Untersuchung gemacht, die das so abschichtet. Ich glaube nur, diese Probleme verdichten sich zu einem Krisenbewusstsein. Und dieses Krisenbewusstsein hat in Ostdeutschland sehr viel früher und sehr viel rapider eingesetzt als im Westen. Das hat was mit unterschiedlichen zeitgeschichtlichen Erfahrungen zu tun, aber es hat vielleicht auch so ein bisschen mit so ganz schnöden materialistischen Tatsachen zu tun, wie das, ich glaube, der durchschnittliche Ostdeutsche erbt etwa 12.000 bis 15.000 Euro und der durchschnittliche Westdeutsche, weiß ich nicht, 200.000 oder so. Das heißt, die materielle, also welche Fettschicht ist denn noch da, ne? Irgendwie, wenn gesellschaftliche Krisen greifen. Das spielt die eine Rolle. Die andere Rolle spielt vielleicht auch, das ist ja die These, die Jana Hensel vertritt. Ich teile die nicht, aber ich finde sie trotzdem erstmal interessant. Nämlich zu sagen, die Ostdeutschen haben sich lange darauf eingelassen, politische Partizipation einzufordern in der größer gewordenen Bundesrepublik. Und sie ist ihnen in Bezug auf ihre spezifischen kulturellen und sozialen Erfahrungen verweigert worden. Und jetzt kommt diese Biege zu sagen, also der letzte Aufstand der Arbeiteraristokratie der DDR in dem Versuch, auf Augenhöhe im wiedervereinigten Deutschland politische Anerkennung zu finden, waren die Hartz-IV-Proteste. Also ein eher emanzipatorischer Protest. Und dieser Protest lief ins Leere, das wissen wir ja, ne? Wolfgang Clement, der damalige Arbeitsminister, hat sich hingestellt und hat gesagt, die können da im Osten so lange auf die Straße gehen, wie sie wollen. Die Hartz-IV-Gesetze sind alternativlos. Und plötzlich gab es eine Situation, dass Menschen, die 35 Jahre lang gearbeitet hatten, den gleichen sozialen Status hatten im Jobcenter wie ein 19-Jähriger, der irgendwie seine Ausbildung abgebrochen hatte. So, und das ist sozusagen, also die Hartz-IV-Proteste sind ja nicht nur politisch gescheitert, die sind auch als soziales und politisches Partizipationsbegehren einer bestimmten Generation gescheitert. Und die nachfolgende Generation hat daraus vielleicht auch den Schluss gezogen zu sagen, na, wenn wir hier richtig auf den Putz hauen, dann muss man das irgendwie vielleicht mit anderen Themen machen, um sich Gehör zu verschaffen. Ist eine Deutung, die ich teile die nicht, weil da drin natürlich sozusagen der Aspekt von Rassismus und autoritärer Formierung keine Rolle spielt. Aber ich würde trotzdem sagen, das ist ein Aspekt, über den man nochmal nachdenken muss, nämlich sozusagen, warum das Protestpendel dann plötzlich nach rechts schwingt. Also wenn sozusagen ein eher emanzipatorischer Protest offenkundig nicht funktioniert und die Leute sich dann wenige Jahre später auf so rassistische Protestformate verlegen und sagen, na, jetzt kommen diese ganzen Argumente, jetzt schickt uns Angela Merkel hier in unser schönes Dorf die Asylbewerber und so weiter und so weiter. Das muss man alles nicht teilen, aber man kann das ja momentlang mal sozusagen als Arbeitshypothese nehmen. Und die darüber liegende Folie ist die Folie der Erwartung aus der Politik an die Veränderungsbereitschaft der Ostdeutschen. Seit 1990 gibt es sozusagen die Anforderung, ihr müsst euch den Marktbedingungen, ihr müsst euch den veränderten geopolitischen, was weiß denn ich nicht, was Bedingungen anpassen. Und jetzt kommt die AfD und die sagt, wir kehren zurück zu einer erwartbaren Linearität der Normalität. Also, tun, ergehen, Leistung wird belohnt, faul sein wird bestraft und so weiter und so weiter. Ne? So. Also, und die AfD stellt sozusagen die, in Anführungsstrichen, gute alte Ordnung der alten Hierarchien wieder her. Männer sind Männer, Frauen sind Frauen, die Fleißigen kriegen gesellschaftliche Anerkennung, die Faulen nicht und. Ist alles nicht meine Sicht der Dinge, aber es ist sozusagen, es spiegelt etwas, ne? So. Und die AfD tut ja sehr viel dafür, diese Normalitätserzählungen sozusagen zu verstärken und zu sagen, also kommen wir mal auf Till Schneider zurück, der sagt, wenn die Kinder in der Schule wieder was lernen würden, statt Ringelpiez mit Anfassen zu machen, dann würde auch das gesellschaftliche Zusammenleben wieder funktionieren. So. Und da sagen natürlich viele Leute erstmal, da hat er recht. Und dann guckt man erstmal ein bisschen genauer, was die AfD sich schulpolitisch so vorstellt. Und dann hat man das Gefühl, naja, das hat eigentlich mit einem anderen Form des Lernens nichts zu tun, sondern es ist eigentlich sozusagen, will Till Schneider die Schule, die Hochschulen und am Ende die ganze Nation in eine so eine Art Kadettenanstalt verwandeln. Na? So, indem wir irgendwie permanent nur stramm stehen und auswendig lernen, was König Friedrich Wilhelm III. So Heldenhaftes getan hat, wenn er taglang war. Ist halt die Frage, ob man das will oder ob Leute das wirklich überblicken, ne? So. Also, das ist ja ein interessantes Retro-Deutschland, in das Till Schneider zurückkehren will. Immer wenn ich das durchlese, dann habe ich das Gefühl, ich lese so eine Programmerklärung des Deutschvölkischen Schutz- und Trutzverbandes aus den 20er Jahren. Und das war so eine völkische Massenorganisation, die eigentlich sich nicht entscheiden konnte, wollen sie den wilhelminischen Nationalismus zurück oder wollen sie schon den Übergang zum Faschismus? Also es war so eine klassische präfaschistische Massenorganisation. So. Und gleichzeitig knüpft das natürlich aber auch an das Autoritäre, und das ist ja auch immer eine Unterströmung in Ostdeutschland gewesen. Wir haben einfach im Osten eine autoritäre Unterströmung. Das hat mit Totalitarismus oder Hufeisentheorie nichts zu tun. Diese autoritäre Unterströmung, die ist beides, die ist links und rechts. Also es gibt sie links. Die SED war eine linksautoritäre Partei, ja, poststalinistisch, weiß ich nicht was, sozusagen ohne den Autoritarismus hätte die SED dieses Land DDR nicht zusammenhalten können. Das war eine linksautoritäre Partei und diese linksautoritären Deutungsmuster, die hatten prägenden Charakter für die Gesellschaft und hatten natürlich auch, also jedenfalls in ihren kleinbürgerlichen Erscheinungsformen, waren anschlussfähig oder hatten Übergang zu rechtsautoritären Deutungsmustern. Also beim Nationalismus, beim Rassismus und so weiter. Das ist jetzt auch nichts Neues, aber man kann schon Kontinuitätslinien verfolgen. Also der ehemalige AfD-Fraktions- und Parteivorsitzende in Sachsen-Anhalt, André Poggenburg, der hat sich immer sehr gerne daran erinnert, dass er Jung- und Tillmann-Pionier war. Und das hat ja nicht nur damit zu tun, dass man jetzt sagt, na ja, da gab es irgendwie, war das Eis schön und die Sommerferien waren schön oder weiß ich nicht was, oder man war 30 Jahre jünger und irgendwie in Jessica verliebt oder irgendwie sowas, sondern das hat natürlich auch habituell lebensweltliche und politische Kontinuitäten.
1: Ich habe das Gefühl, dass in dem, was du jetzt gesagt hast, dass du auch zwei Sachen gemacht hast. Nämlich das eine ist diese Normalität, zu der die AfD zurück will, dass man irgendwie so aufzeigt, diese Normalität gab es nie. Also das ist ein imaginäres Normal oder ein imaginäres Zurück. Und das andere ist, dass du auf Konsequenzen hinweist. Also was würde passieren, wenn die AfD das umsetzt? Sind das auch strategische Ansätze, wo du sagen würdest, das macht Sinn, immer wieder auf diese Punkte zu gehen?
0: Ja, das macht natürlich Sinn. Aber was würde passieren, wenn die AfD regiert? Und dann muss man, glaube ich, mal eine bittere Wahrheit ganz deutlich aussprechen. Für eine übergroße Mehrheit der Wählerinnen und Wähler würde sich zunächst erst einmal nichts ändern. Und zwar weder im Positiven noch im Negativen. Ne? So, also die AfD, da ginge es vor allen Dingen um die Organisation von Kontinuität. Und wenn man sich jetzt das Wahlprogramm der AfD, aber auch ihr Parteiprogramm, aber auch das anguckt, was die Funktions- und Mandatsträger sagen, wenn der Tag lang ist, dann würde sich natürlich vor allen Dingen für gesellschaftliche Minderheiten sehr viel ändern. Und zwar sehr schnell und sehr rapide. So, und das heißt, es lohnt sich auch nochmal diesen Demokratiebegriff der AfD anzuschauen, weil sie ja den sehr gerne in Dienst nimmt und sagt, ja, das ist eben Demokratie, wenn wir regieren und da 40% haben. Aber Demokratie ist ja nicht Diktatur der Mehrheit, sondern Demokratie ist Interessenausgleich. Und die Frage ist so ein bisschen, wenn für die übergroße Mehrheit der Menschen sich nichts ändert, aber für Menschen, die gehandicapt sind oder einen migrantischen Kontext haben oder politisch weltanschaulich der AfD nicht in den Kram passen, für die wird es ein Problem. Für den von der Alltagsgeschäft des Politik, von der Sphäre des politisch weit entfernten Einwohners in der Blumenstraße 28, 48,3 Jahre, formale Qualifikation Angestellter, und seine Frau mit zwei Kindern und einem 10 Jahre alten Auto vor der Tür, würde sich wahrscheinlich erstmal gar nicht so viel ändern. Aber die Qualität in einer Gesellschaft oder in einer Demokratie lebt ja auch davon, dass sie jetzt nicht nur sozusagen eine lebenswerte Umwelt für die Mehrheit organisiert, sondern auch in der Lage ist und auch willens ist, gesellschaftlichen Minderheiten Repräsentanz zu verschaffen und Partizipation zu verschaffen. Und das würde sehr schnell, sehr rapide sich ändern, wenn die AfD regiert.
1: Wie blickst du jetzt auf die Zeit, die noch bleibt bis zur Landtagswahl im September? Oder worauf kommt es an für dich jetzt in dieser Zwischenzeit?
0: Tja, also die Tage verrinnen ja sozusagen wie in so einer Sanduhr. Ich glaube, wir werden so etwas erleben, wie das im August, also wenn dann die Sommerferien vorbei sind, wird es nochmal eine sehr heiße, sehr intensive Wahlkampfphase geben. Ich glaube, im Moment wird das jetzt so, jetzt fahren erstmal alle in Urlaub und es plätschert so vor sich hin. Ich glaube, es kommt in der verbleibenden Zeit schon darauf an, nochmal klarzumachen, welche Konsequenzen das hat, wenn die AfD tatsächlich die Regierung übernähme oder weiterhin oder nicht weiterhin, sondern ihren gestaltenden Einfluss auf die Politik irgendwie erweitern könnte. Und da sind ja viele Leute damit beschäftigt, das genau zu sagen. Also das auch nochmal zu kommunizieren, was bedeutet das für alleinerziehende Frauen, die berufstätig sind mit Kindern? Oder was bedeutet das für Senioren in der Seniorenarbeit, wenn die AfD die Arbeit der Wohlfahrtsverbände umkrempelt oder weiß ich nicht was. Ne? Also Leuten einfach auch nochmal vor Augen zu führen und zu sagen, die Wahl der AfD, das ist kein abstrakter Vorgang, sondern es hat auch konkrete Konsequenzen. Und natürlich wird es jetzt eine Herausforderung, die im Moment bestehende Kommunikationsdominanz der AfD zu durchbrechen oder ihr zumindest was entgegenzusetzen. Weil das ist ja auch ein Teil des Problems, dass die AfD ja zumindest in den sozialen Medien uneinholbar vorne liegt. Jetzt gewinnt man natürlich die Wahlen in Sachsen-Anhalt nicht damit, dass man TikTok- und Instagram-Videos macht, was auch damit zusammenhängt, dass die Mehrheit der Wählerinnen und Wähler dieser Generation, also nicht dieser internetaffinen Generation angehören. Und außerdem, wenn man also jetzt mal nördlich von Stendal versucht, irgendwie ein wackelfreies Video aufzurufen, wird das wahrscheinlich mit der Internetverbindung eher schwierig. Aber das ist natürlich ein Faktor. So.
1: Ich habe hier mit David Begrisch gesprochen vom Verein Miteinander in Magdeburg. Ganz vielen Dank für das ausführliche Gespräch.
0: Ich danke euch.

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0: Was war denn für dich der Anlass, diesen Text zu schreiben, der sich mit Sachsen-Anhalt auseinandersetzt? Also was waren das vielleicht für Auseinandersetzungen, die dich dazu geführt haben, zu sagen, okay, ich habe da auch ein paar Sachen zu sagen und würde die gerne loswerden?
1: Ja, also es war, glaube ich, so die erste Welle von Pressestatements und so sich androhenden Framings zu dieser Landtagswahl, die man dann so mitbekommen hat vor ein paar Monaten. Und wo ich dann dachte, ich würde jetzt gerne wieder was dazu sagen oder schreiben. Ich habe ja auch vor 10 Jahren, wo dieses erste Mal die AfD so groß war, dann auch so einen Vortrag dazu ausgearbeitet, was geschrieben. Und jetzt dachte ich mal, man muss auch wirklich erstmal was über das Bundesland sagen. Die Leute wissen, die wissen nicht, wo es ist. Sie wissen nicht, was da alles ist. Es ist ein kleines Bundesland, es ist wirklich so, auch diese Unkenntnis übersetzt sich dann so auch in alle Teile davon. Und man muss, glaube ich, wirklich erstmal irgendwie darüber aufklären. Das war erstmal so ein defensiver Ansatz, jetzt irgendwie da das so ein bisschen zu begradigen. Und es ist dann einfach schon ein sehr offensives Posting geworden, glaube ich, dass ich dann die Gelegenheit genutzt habe, mal so den ganz großen Rahmen aufzumachen und mal zu zeigen, was eigentlich irgendwo überall passiert, auch die ganze Zeit, was alles schon passiert ist. Vielleicht auch so als so ein Beispiel-Posting, was man ja einfach über jede Region auch machen könnte. Also es ging darum zu sagen, was da besonders ist, aber jetzt nicht so wie hör schneller weiter, so wir sind hier das Krasseste und so weiter, sondern eher... Ja, das ist alles hier passiert, so, das ist alles auf diesem Gebiet passiert.
0: Also es ist ja wirklich ein relativ großen Bogen, den du in dem Text schlägst. Also das, ich würde sagen, das ist irgendwie so ein Essay im Sinne wirklich eines Gedankenspaziergangs, der bestimmte Stationen so abspaziert. Und in unserem Gespräch werden wir vielleicht so ein paar dieser Stationen auch ansprechen. Aber ich wollte auch nochmal am Anfang zu dem Titel deines Textes fragen, weil der ist ja auch so ein bisschen so eine Ansage. Also der Titel lautet... Ein echter, eingeborener Sachsen-Anhaltinensier hält an, der geheime Grund, warum hier alle so und so sind und deshalb die AfD. Also das ist ja so ein bisschen eine Ironie auf Sachen, die man vielleicht erwarten könnte, wenn so ein echter Sachsen-Anhaltiner oder wie man es sagen würde, so einen Text schreibt und bricht natürlich irgendwie so mit diesem, ja, hier gibt jetzt mal jemand so einen authentischen Bericht wirklich. Warum bist du denn kein Sachsen-Anhaltiner?
1: Ja, man muss ja noch so sagen, Sachsen-Anhaltinensier, Nensier oder so. Es gibt einfach dieses Ding eigentlich gar nicht. Es ist bloß so eine Verwaltungseinheit. Die einzelnen Teile davon haben relativ wenig miteinander zu tun. Und ich habe mich dem auch nie verbunden gefühlt in irgendeiner überhistorischen oder regionalen Weise. Es ist eigentlich eine komische Definition davon. Und deswegen ist diese Überschrift war erstmal so wie, was dann jetzt so für Clickbait erwartet wird, glaube ich, ungefähr dazu, was auch immer so Leute aus dem Westen dann einfach wirklich anfragen, so, jetzt sag doch mal, wie es da ist im Osten und wenn du auch noch aus Sachsen-Anhalt kommst. Ich komme theoretisch aus Sachsen-Anhalt, aber ich bin halt schon in der DDR geboren, also da war es noch Bezirk Halle und der Kreis Quedlinburg. Also das heißt, wie viele andere auch, habe ich zu diesem Bundesland wirklich nur diese Beziehung, dass es das irgendwann gab, dass man alle paar Jahre auch diskutiert hat, es wieder aufzulösen und an die Nachbarländer zu verteilen. Ja, das heißt, es ist auch praktisch ein Teil dieser Idee des Postings, jetzt einfach trotzdem die Sachen, die auf diesem Territorium passiert sind, die Geschichte davon zu erzählen, aber auch immer klar zu machen, das gehört da eigentlich nie zusammen. Also außer jetzt sozusagen seit BRD, aber ja.
0: Genau, jetzt ist der erste Teil dieses Titels, also ein echter Sachsen-Anhaltinensier. Da geht es eben drum, ja, das so ein bisschen aufzumachen. Das Bundesland Sachsen-Anhalt ist relativ jung. Es ist ein Produkt der jüngeren Geschichte quasi und es ist die Frage, wie das alles zusammenhängt, was auf diesem Territorium sich befindet. Jetzt ist der zweite Teil deines Titels, warum hier alle so und so sind und deshalb die AfD. Und ich habe das Gefühl, genau, dass du da so ein bisschen argumentierst gegen eine bestimmte Perspektive, nämlich, dass alle auf so eine bestimmte Art und Weise so sind. Und ich habe so das Gefühl, dass in einigen von deinen Texten eigentlich du so ein bisschen auch anschreibst gegen diese Perspektive, dass irgendwie Leute so und so irgendwie sind. Also was machst du da für ein Problem auf, indem du das in diesen Titel auch aufnimmst?
1: Ja, man möchte immer, glaube ich, solche so Regionalcharaktere festmachen und damit auch irgendwas beweisen. Also auch einfach, dass mit bestimmten Leuten, mit bestimmten Gruppen von Leuten auch irgendwie umgesprungen werden muss, dass irgendwie alles gar nicht anders geht. Und ich wollte halt zeigen, dass sich die Leute in der gleichen Gegend unter unterschiedlichen Umständen auch schon mal sehr anders verhalten haben. Natürlich auch, dass es gerade in dieser ganzen Region einfach auch immer wieder eben Aufstände gab, dass das noch in den 90er Jahren auch eher politisch links war. Es war das Rote Sockenland, es war halt das erste Mal, dass die PDS eine Regierung tolerierte, glaube ich. Aber auch auf so einer tieferen sozialen Ebene, natürlich gibt es so Traditionslinien. Es gibt einfach, weiß ich jetzt so in einem ethnologischen Sinn, Volkskultur und so weiter, Sachen, die sich so tradieren. Aber das ändert sich auch immer wieder und vor allen Dingen eben auch rein personell. Die Bevölkerung wurde immer wieder total durcheinander gewürfelt und Leute sind weggegangen und wieder hingegangen. Große Migrationsgeschichte eigentlich auch noch in den letzten Jahrhunderten. Und da irgendwo jetzt zu sagen, die Leute sind so und so, ist einfach weird. Also ich meine auch, sowieso ist das strange, weil sich auch einzelne Menschen im Laufe ihres Lebens einfach ändern und man das immer so festzurren will. Aber ich habe das auch in anderen Stellen immer schon mal klar gemacht, zum Beispiel, dass man heute einfach so tut, als wären beispielsweise Bayern und Sachsen irgendwie schon immer so eine eher konservativen, reaktionären Landstriche gewesen. Und das waren sie einfach gerade so im 19. und 20. Jahrhundert einfach nicht. Also Anfang des 20. Jahrhunderts zur Revolutionszeit ab 1918 waren das eigentlich zwei der revolutionärsten Landstriche sogar. Und eigentlich ist dann sozusagen erst nach dieser erfolgreichen Konterrevolution das so umgekippt. Also man erzeugt dann einfach immer so eine Erzählung von so einem Regionalcharakter, um dieses Ergebnis dann festzuzurren und auch so ein bisschen diese aufständischen Geschichten so ein bisschen wegzuschieben. Ja, ich will einfach daran erinnern, dass es immer wieder schon mal anders war und dass es entsprechend auch einfach immer wieder anders sein kann. Ja.
0: Dass es immer wieder anders war, und da führst du einige Beispiele an, wo sich Leute ganz anders verhalten haben, als man das irgendwie so mit Blick heute irgendwie vielleicht sagen würde oder eben festschreibt in diesem so und so sind die Leute. Und wie gesagt, machst du dann relativ großen Bogen von den Bauernkriegen, wo ja irgendwie Wittenberg zum Beispiel irgendwie ein wichtiger Ort war, weil irgendwie Luther und Thomas Münzer dort gewirkt haben, oder Münzer, der ja sowieso an verschiedenen Orten auf des heutigen Sachsen-Anhalt unterwegs war, bis hin eben zum Generalstreik gegen den Kapp-Putsch, wo auch in Sachsen-Anhalt irgendwie wichtige Kämpfe geführt wurden, oder eben die mitteldeutschen Märzkämpfe von 1921. Du hast dir diese Sachen so ein bisschen angeschaut. Was ist dir da dran so aufgefallen oder was war dir auch wichtig an diesen Ereignissen, die du da wieder hochholst?
1: Also erstmal fange ich natürlich schon auch viel früher an, weil ich das auch immer gerne nochmal betonen möchte, dass wir also auch in dieser Region, auch in diesem Teil der Welt wie überall sonst erstmal ohne Herrschaft gelebt haben, lange, lange Zeit. Also dass das einfach ein historisch sehr kurzer Abschnitt eigentlich ist, so von der Menschheitsgeschichte, von der Gattungsgeschichte, sogar auch am konkreten Ort. Und das ist in Sachsen-Anhalt eigentlich auch sehr gut dokumentiert. Also hier hat man tatsächlich so ein Landesmuseum mit vielen Funden aus der Frühgeschichte, die das einfach auch so ein bisschen dokumentieren, diesen Übergang, also der sich dann einfach wirklich erst so vor 4.000, 5.000 Jahren festmachen lässt. Erst seitdem gibt's überhaupt Herrschaft, gibt's überhaupt dieses Verhältnis von Menschen zueinander. Wir haben eine lange Geschichte vorher. Die Perspektive wollte ich auf jeden Fall auch mal aufmachen. Das passiert einfach viel zu selten. Man vergisst das einfach so ein bisschen. Ja, und dann bei der Aufstandsrevolutionsgeschichte ist ganz klar, es ist einfach offensichtlich eine Gegend, in der es einfach geknallt hat. Dann, wenn's passiert ist, es waren einige der heftigsten Erschütterungen im Bauernkrieg. Es ist halt nicht nur Münzer, es ist halt einfach diese ganzen Bauern, also auch einfach im Südharz, die da halt aufbegehren, teilweise auch die Städte, teilweise auch andere Teile der Bevölkerung von Mühlhausen bis nach Altstädt. Und es brennen dann einfach die Klöster, die Leute wollen sich dieser feudalen Ausbeutung einfach entledigen. Es ist eine Massenbewegung nach heutigem Verständnis auch. Und ich möchte sowas auch immer von unten erzählen. Ich möchte einfach gerne nicht nur diese, ja, da waren dann so ein paar Köpfe, was auch die Idee beinhaltet, das kommt von denen, also die mussten sozusagen irgendwelche Leute erstmal so anstiften und so weiter. Nee, es konnten schon Leute selber auf die Idee kommen, dass wenn sie sich zusammentun, sie eine Chance haben, gegen diese relativ wenigen Herrschaften sozusagen was auszurichten. Da braucht man nicht studiert sein für, es ist einfach eher eine Frage der Haltung und der Gelegenheit. Und das ist dann auch ab 1918 so in dieser Revolutionsphase. Es gab vorher schon eine lange Arbeiterbewegungsgeschichte, auf die ich nicht so viel eingehe in dem Text. Ich ist ja auch versuchsweise ein bisschen kürzer einfach. Man sollte das so in einem Rutsch durchlesen können. Magdeburg ist eins der ganz frühen Zentren der Arbeiterbewegung. Und dann in der Revolutionszeit beteiligen sich halt die Leute an vielen Kämpfen. Auch in Berlin sind dann Leute in diesen Auseinandersetzungen März 1919 aus der Region, hauptsächlich auch aus dem Harz, aber auch aus Halle und Magdeburg sehr viel beteiligt. die Harzer gehen immer mit nach Halle, wenn da gekämpft wird. Da finden ja auch mehrere Schlachten statt. Und das sind alles auch wiederum populäre Bewegungen, die von unten kommen. Die Arbeiter sind selbst organisiert vor Ort, da wo sie arbeiten, sind da schon länger auch einfach dabei, sich selber zu bilden, aufzuklären, zu formieren. Und auch diese Revolutionsgeschichte wird einfach gerne so von oben erzählt. Da gibt's dann halt so diese intellektuellen Köpfe und so weiter, die kennt man und die haben das irgendwie so angestiftet und irgendwie so und so viel Arbeit da halt verführen können oder was auch immer das dann die Erzählung ist. Und deswegen gab's das und dann hat man die aus dem Weg geräumt und dann war Schluss. Also es ist nicht, wie gesagt, die Leute können selber auf diese Idee kommen. Sie können selber vorhaben, eine Welt einzurichten, in der sie mehr zu melden haben, in der sie besser dastehen, indem man sich der Eigentümer und so weiter irgendwie entledigt. Und das ist auch was, was in der Region Sachsen-Anhalt, also damals die preußische Provinz Sachsen, mit besonders ausgeprägt war. Also dieser mitteldeutsche Aufstand ist halt fast ausschließlich auf diesem Gebiet passiert, also in dem Regierungsbezirk Merseburg. Und das war jetzt wirklich der direkte Versuch, die Produktionsmittel sich selber anzueignen. Also nicht mehr auf irgendwas zu vertrauen, irgendwie die Regierung und so weiter und so fort, sondern einfach selber bewaffnete Räte bilden und die Produktionsmittel übernehmen. Und das ist nicht gescheitert irgendwie an sich selbst oder weil es eine dumme Idee war oder weil das nicht durchdacht war oder irgendwas, sondern weil dann die Polizei kam und Polizei hieß damals Schutzpolizei mit Reichswehrartillerie und Massaker und das einfach niedergeschlagen hat. Ja, und das heißt, wir haben hier einige der Spitzen auf jeden Fall dieser revolutionären Geschichte, auch einfach zu Zeitpunkten, wo landläufig die Meinung ist, dass die Revolution da schon vorbei war. Und das kann ich jetzt heute nicht mehr adressieren als durchgängige revolutionäre Tradition oder irgendwas. Das ist eigentlich abgerissen, diese organisatorischen Strukturen, diese Milieus und so weiter. Das ist vom Nationalsozialismus vollkommen zermahlen worden und danach hat sich das eigentlich nie wieder so konstituiert. Aber ich kann darauf verweisen und sagen, das gab's schon mal.
0: Jetzt hast du die nächste Station in dieser Etappenbeschreibung quasi auch schon angesprochen, nämlich den Nationalsozialismus. Das ist ja eben interessant, wenn man sieht, auf der einen Seite gab es irgendwie so diese Widerstandsgeschichte oder irgendwie so eine relativ rote Region in der Zeit um 1900 und bis in die 20er Jahre hinein. Und dann finden wir ja aber auch in dem heutigen Gebiet Sachsen-Anhalt so Spuren der Geschichte des Nationalsozialismus, wo man halt irgendwie sagen kann, gerade irgendwie so Leuna, Schkopau, Buna, das sind ja auch Orte, die für kriegswichtige Produktion im Zweiten Weltkrieg stehen, wo auch Leute gearbeitet haben, damit diese Kriegsmaschinerie halt irgendwie läuft. Und als Beispiel führst du zum Beispiel auch an diese Tötungsanstalt in Bernburg, also wo Aspekte der Euthanasie dort umgesetzt worden, erprobt wurden und umgesetzt worden. Wie steht denn für dich beides in einem Verhältnis zueinander? Also auf der einen Seite eben vor 1933 irgendwie so einen roten Landstrich und auf der anderen Seite dann ja den Nationalsozialismus, der sich auch dort durchsetzt.
1: Also bis 1933, also ich mag immer nicht Weimarer Republik sagen, was ein Quatschbegriff ist. Damals hieß das das Zwischenreich. Bis 1933 war die Region auch einfach durchgängig rot. Also sozusagen alles, was man da an Wahlergebnissen und so weiter, an Milieustudien, Strukturen hat. Auch in vielen anderen Regionen Deutschlands war bei den letzten freien Wahlen, die ja einfach 32 noch waren, die Arbeiterparteien zusammen stärker als die NSDAP und dann teilweise waren es auch wirklich eine Mehrheit. Das war in dieser Provinz Sachsen genauso. Und dann kippt das halt um, dann ist es aber einfach auch schon Terror. Also wer diese Wahlen 33 überhaupt ernsthaft heranzieht, das ist für mich nicht lauter einfach. Also das ist ein Zeitpunkt, wo die Parteiführung der beiden größten Oppositionsparteien einfach schon im KZ ist. Die eine Partei ist einfach auch komplett verboten. Das ist unmöglich, noch ein sinnvolles Wahlergebnis, was da steht. Und dann ist einfach Terror, dann ist einfach tatsächlich auch gerade genau gegen diese Leute erstmal physisch werden viele umgebracht. Ansonsten auch viel Einschüchterung, Abschreckungsterror. Und danach kippt die ganze Sache auf jeden Fall um. Und das gilt, glaube ich, heute auch irgendwie dann als Relativierung oder Verharmlosung, das zu sagen. Aber das ist nicht das, was ich damit meine. Es ist einfach eher eine Tragödie. Es ist einfach, die haben eigentlich schon relativ lange durchgehalten, Position behalten. Und dann ist das irgendwie zusammengebrochen. Und dann haben auf jeden Fall auch viel zu viele Leute mitgemacht. Das würde ich nicht bestreiten. Das habe ich auch gerade mit diesen Verweisen auch auf die vielfältige Art der Beteiligung nochmal klar gemacht. Das ist ja auch nicht nur, dass man jetzt tatsächlich selber diese Verbrechen begeht, sondern eben auch sie begünstigt, ihnen auch einfach zuarbeitet. ohne dieses synthetische Gummi und ohne diese synthetischen Kraftstoffe hätten sie diesen Krieg nicht in diesem Ausmaß so lange führen können. Und auch in Bernburg gab es dann einfach diese Leute, die da gearbeitet haben, die ihre ihnen Anvertrauten einfach dem überantwortet haben. Also diese Zuarbeit ist einfach wirklich schon ein großer Teil auch. Das ist, glaube ich, für mich bis heute nicht klar, weil es einfach die bürgerliche Erzählung ist, die das braucht, die auch behauptet, der Nationalsozialismus kommt irgendwie von unten und auch gerade von den Arbeitern und so weiter, was einfach nicht stimmt. Also bis 33 ist das einfach nicht wahr. Also das Bürgertum möchte sich da auch selber aus der Schusslinie nehmen und es ist dann in der Erzählung, fehlt das immer irgendwie. Es ist so das Vorausgesetzte, bis auf dann so wenige Exponenten, die man dann schon akzeptieren muss. Und dabei bleibt irgendwie für mich unklar, wie viele Leute dann aus der Arbeiterklasse tatsächlich auf diese Linie umgeschwenkt sind oder wie viele es einfach bloß geduldet haben, einfach passiv mitgemacht haben, was ja auch ja nicht jetzt irgendwie gut ist oder so. Man hätte sich gewünscht, die hätten was dagegen zu unternehmen versucht, aber es war eben auch die Terrormaschine, die bis heute einfach synonym dafür ist, Dissens zu unterdrücken und auszulöschen. Also wenn man heute Gestapo sagt, dann ist das diese Maschine. Wenn man heute auf Goebbels verweist, das ist die erfolgreichste Massenmanipulationsmaschine überhaupt. Dem waren sie halt ausgesetzt. Es ist eher eine Tragödie einfach. Es ist einfach schlimm, von diesem Punkt, von dem man da vorher war, einfach in diese Tiefen mit abzurutschen, mit hineinzufallen und sich dann selber zu beteiligen, selber einfach zum Komplizen zu werden.
0: Inwiefern würdest du sagen, hat dieser Teil der Geschichte auch in diesem heutigen Gebiet von Sachsen-Anhalt so Spuren hinterlassen oder eben auch langfristige Auswirkungen, gerade wenn man davon kommt, sich so Geschichten des Widerstands ja auch anzuschauen?
1: Ja, das ist jetzt ein sehr, sehr weiträumiges Thema nochmal. Also weil natürlich in der Zwischenzeit mit der Geschichte des Nationalsozialismus sowohl in der BRD als auch in der DDR halt sehr viel Politik gemacht wurde mit diesen jeweiligen Perspektiven. Unglaublich viele Leute eben auch aufgewachsen sind, das sehr weit verinnerlicht haben, eben diese bürgerliche Perspektive, die im Westen halt sehr hegemonial ist, auch einfach bis heute. Und diese SED-Perspektive auf der anderen Seite, die natürlich auch einfach mindestens auf dem halben Auge blind war, also eben einfach für den eigenen Anteil, diese Unterwerfung unter die Moskauer Linie, die also auch schon die Revolution massiv beeinträchtigt hatte, auf jeden Fall. Und dann eben auch diese absurde Erwartung 33, dass die Nazis an der Macht sich dann irgendwie blamieren werden und dann kommt der eigene Moment noch irgendwann. Das fehlte ja da auch. Da gab es einfach dann auch eine ganze Menge Beschönigungen. Außerdem wollte man auch die nicht sozialistischen, nicht proletarischen Teile der eigenen Gesellschaft in der DDR irgendwie mit einbinden und hat das eben dann auch mit bedient. Nationalistische Erzählungen, bürgerliche Sachen und so weiter. Da ist sehr viel unübersichtlich. Und jetzt hatte ich dann nochmal den Eindruck, dass in den letzten Jahrzehnten, in den letzten Jahren dann auch das nochmal sich verschärft hat, dass einerseits halt Leute viel krasseren Revisionismus einfach auch wieder ausgepackt haben, die Leute einfach so generell weiträumig zu entschulden und das irgendwie zu normalisieren, was da passiert ist. Und auf der anderen Seite aber eben auch so eine eskalierte Selbstanklage, wo jetzt wirklich einfach alle Leute Nazis waren und alle das mitgemacht haben und alle volle Pulle so drauf waren. Und muss ehrlich sagen, dass es mir mittlerweile schwer fällt, dazwischen noch genau zu sagen, wie es vermutlich gewesen ist überhaupt. So, und das lässt jetzt auf jeden Fall heute auch so ein bisschen die Frage stehen, welcher Umgang damit eigentlich richtig ist. Also es ist meiner Meinung nach sehr sinnvoll, an die greifbaren, fassbaren Elemente zu erinnern, auch einfach besonders deutlich und möglicherweise auch drastisch. Also das muss auch abschreckend sein, das Resultat. Der Nationalsozialismus und seine ganzen Verbrechen, das ist der Horror, das ist der Schrecken, der sich nicht wiederholen darf. Aber vielleicht muss man wirklich nochmal auf den Prüfstand stellen, welche Elemente der Erzählungen, die da in der Zwischenzeit entstanden sind, man dafür mit benutzt. Also auch was jetzt eben heute aus dem westdeutschen Diskurs jetzt beim weitesten Sinn so alles mit rübergekommen ist, mit Schuldfrage zum Beispiel schon, ist eigentlich so eine Moralkategorie, so auch eigentlich schon fast so eine religiöse Kategorie. Ich weiß nicht, ob die viel hilft an der Stelle, auch gerade jetzt so in der Rückschau, wo wir jetzt gar nicht mehr unbedingt mit konkreten Tätern oder Mittätern oder so weiter zu tun haben dann. Oder eben auch dieser komische Begriff der Aufarbeitung. Ich auch nie wirklich weiß, was das eigentlich heißen soll. Ist so ein bisschen so, der wird so selbst vorausgesetzt dann in der Regel. Ja, es hat es auf jeden Fall, wie es auch überall sonst im Osten ist, auch generell dieser rechte Diskurs, das ja bedient, diese Idee, das Thema wäre irgendwie zu krass bedient worden und so weiter. Das gibt's auf jeden Fall auch in Sachsen-Anhalt, dass Leute davon einfach dann nichts mehr hören wollen und dann aber doch nachts jede Doku darüber schauen. Also diese Schizophrenie, aber ich glaube, die ist auch wirklich allgemein. Also es gibt eine Faszination dafür und einen Versuch, das verstehen zu wollen und es aber gleichzeitig möglichst weit wegzuschieben von sich. Also auch teilweise Leute, die einfach im Grunde schon fast selbst auf Nazi-Positionen sind, die wollen das eigentlich nicht, sich einfach nicht selbst mit dafür verantwortlich fühlen in irgendeiner Form. Ich war jetzt letztens in der Eifel, wo es so eine Gedenkstätte gibt, in so einer NSDAP-Ordensburg, wo sie ihre eigene Elite ausgebildet haben. Parteiführungsschule sozusagen, so eine Riesenanlage und die steht da auch noch fast komplett und war zwischendrin dann einfach eine NATO-Kaserne bis vor wenigen Jahren und man fragt sich auch, ob sie die wieder zu einer machen wollen. Es ist jetzt auf dem Gelände auch noch eine Geflüchtetenunterkunft. Alles sehr dubios, aber vor allen Dingen einfach die Art, wie das präsentiert wird als Gedenkstätte. Der Titel ist Bestimmung, Herrenmensch, Faszination und Verbrechen. Und da denkt man schon so, Mann, fuck, ihr findet das doch ein bisschen gut, oder? Man ergötzt sich daran auch irgendwie so, dass davor habe ich eigentlich auch Schiss, dass Leute das wirklich an seinem eigenen Appeal einfach wirklich von diesem Appeal, der damals auch produziert wurde mit dieser ganzen Ästhetik und so weiter, immer noch angesprochen werden. Und ja, keine Ahnung, das gibt's. Es gab diesen Sachsen-Anhalt-Tag in Thale, wo Leute dann wieder mit Wehrmachtsuniform mit so einem alten Motorrad rumgefahren sind und so weiter. Ja, also ich glaube, da geht das irgendwie los. Da ist irgendwie eine Schizophrenie auch in die Gesellschaft reingebaut, auch in ihre Öffentlichkeit, in ihren medialen Konsum. Da muss man schon ansetzen. Ja, das ist auch schon wieder so eine Formulierung, die eigentlich, muss man sich vielleicht noch was Besseres überlegen.
0: Jetzt ist quasi in unserem Etappenspaziergang ja der nächste Schritt, so ein bisschen auf die DDR zu blicken. Du hast Aspekte davon schon angesprochen. Also das ist dann sozusagen, was heute Sachsen-Anhalt ist, wurde ja damals in dieser Kreis- und Bezirksstruktur verwaltet. Und die DDR verstand sich als antifaschistischer Staat. Das heißt, sie hat auch irgendwie reagiert auf das, was davor gewesen ist. Jetzt im Blick auf Widerstandsgeschichte, die auch davor da war, was bedeutete denn dann die Etablierung der DDR in dem, was heute Sachsen-Anhalt ist?
1: Noch ein Riesenthema, was ich auch im Posting wirklich nur ganz kurz gemacht habe, weil man ja immer über die DDR reden muss. Also wenn man irgendwas über die BRD sagt, dann muss man auch immer, also es ist so, wird so verlangt einfach, da müssen dann auch die entsprechenden Formeln alle fallen. Habe ich irgendwie vermieden. Ich habe einfach geschildert, was es für eine Hoffnung gab unter den Leuten, die nach 45 dann sich wieder rausgetraut haben als sozialistisch gesinnt und so weiter, von denen es ja offenbar immer noch viele gab, die jetzt hofften, das könnte jetzt ihr Staat werden, das könnte jetzt einfach die Arbeiterrepublik oder Arbeiter- und Bauernrepublik werden und wo man die Nazis halt wirklich einfach bestraft, also dass die auch wirklich aus allen Positionen entfernt. Das waren ja ihre Gegner gewesen, das waren die Leute, die auf sie geschossen hatten, die sie in die KZs gesteckt hatten. Jetzt war endlich die Möglichkeit, das einfach mal umzudrehen oder einfach zu sagen, damit machen wir jetzt einfach Schluss, diese ganzen Strukturen müssen abgeschafft werden. Und eben auch diese Hoffnung, dass man die Betriebe in die Hand bekommt. Und dann ist das halt, ja, man sich summarisch über die DDR äußern, aber es ist unterm Strich schon einfach diese Behauptung einfach gewesen, sie wären jetzt alle an der Macht und ihnen würden die Betriebe gehören. Und es war einfach nicht so. Es gab halt einfach diese Partei und es gab diesen Sicherheitsapparat und natürlich auch noch die Besatzungsmacht. Also das war auch nicht so ein direkter, umfassender Einfluss, wie man jetzt glaubt. Also die DDR war schon erstaunlich autonom in vielerlei Hinsicht, aber das war dann einfach die Hierarchie, die diesen ganzen Versprechen einfach entgegengewirkt hat und die es ja im Grunde einfach auch bis zum Schluss einfach unerträglich gemacht hat in vielerlei Hinsicht, dann eben auch einfach so ein verbrecherischer Herrschaftsapparat, und das wollten sich die Leute völlig zu Recht wieder vom Hals schaffen. Das war auf jeden Fall auch nicht in ihrem Sinn, so sehr es auch das behauptet hat, aber es war einfach auch nur eine Herrschaft in ihrem Namen und nicht von ihnen, nicht von ihnen über sich selbst. Es ist aber auch schwierig alles. Also die DDR ist ein Grenzfall, ein Sonderfall in vielerlei Hinsicht. Anders als in vielen anderen sozialistischen Ländern war ja waren ja tatsächlich die Leute, die dann in der Regierung sind, überwältigend viele Arbeiter tatsächlich oder aus dem Arbeitermilieu. Also es war nicht, das war gar nicht unbedingt die Anmaßung, aber eben die Form der Herrschaft, die Form der Herrschaftsausübung, und die geschah natürlich aber auch unter internationalen Bedingungen und so weiter. Noch eine Tragödie auf jeden Fall, noch was, was vom Versprechen her, vom Anspruch her eigentlich unglaublich richtig war, unglaublich positiv war und das einfach nicht erfüllt hat und dann auch im Laufe der Zeit immer noch dümmer wurde, damit umzugehen. Also die Art und Weise, wie mit Opposition umgegangen wurde, wie mit der Kirche umgegangen wurde, das war einfach alles furchtbar. Das hat auf jeden Fall auch nochmal einen extra Trümmerhaufen hinterlassen, der heute auch irgendwie auf der linken Seite meiner Meinung nach nicht so richtig adressiert wird. Wenn man sich dann fragt, warum die Wähler oder die Leute irgendwie nicht auf die Linke positiv ansprechen und so weiter, dann geht es dann um lauter Gegenwartssachen, die jetzt gerade Thema sind und Dynamiken jetzt. Aber dass sie alle irgendwann schon mal möglicherweise das miterlebt oder noch aus der direkten Vermittlung, aus der Elterngeneration irgendwie erfahren haben, das kommt da drin irgendwie nicht vor, aber das ist schon einfach wirklich sehr abschreckend bis heute. Man nicht glaubwürdig versichern kann, dass man das nicht nochmal so machen will, werden einem diese Leute das auf jeden Fall nicht abnehmen, dass das irgendwie eine gute Idee ist. Also das ist nicht so wegzuwischen, wie das oft passiert ist, so von wegen, ja, wir sollen jetzt einfach dafür alle. Ja, klar, das war für die Leute alles sehr, sehr handfest und sehr konkret. Und sie wurden zu DDR-Zeiten in vielen Arbeitsfeldern, Betrieben einfach verheizt. Sie haben einfach eine reduzierte Lebenserwartung davon, wie es in dem Chemiedreieck ausgesehen hat. Das wissen die alle bis heute, das merken die bis heute.
0: Jetzt hast du, finde ich, einen ganz schönen Satz gebracht in deinem Text, als du diese Übergangszeit beschreibst, also die Wendejahre quasi. Da schreibst du, erst gab es ganz viel Arbeit, die krank macht, dann keine Arbeit mehr. Also ganz viel Arbeit, die krank macht. Und das ist ja, denke ich, gerade im Hinblick eben auf dieses Industriedreieck, irgendwie Halle, Merseburg, Leuna, wo ja irgendwie man das so ganz handfest irgendwie hatte, keine Filteranlagen, die es gab, und irgendwie jeden Tag hat die Saale eine andere Farbe und das Zeug kommt halt irgendwie auch runter und legt sich auf die Häuserwände und so weiter. Also wo das sehr handgreiflich war, das ist irgendwie so eine Art von zu produzieren, die auch irgendwie ja ganz ungesund natürlich ist. Aber eben dann gab es keine Arbeit mehr und das ist ja der Prozess eben der Treuhand, der Privatisierung, der eben in den meisten Fällen ja Bankrott bedeutet hat. Und was würdest du sagen, ja, hatte das für Auswirkungen auch gerade spezifisch, wenn wir auf Sachsen-Anhalt blicken, also das Bundesland, zu dem es ja dann wurde in den 90er Jahren?
1: Ja, also erstmal dieses Chemiedreieck ist ein Teil davon, also auch der Rest von Sachsen-Anhalt war ja früher sehr industrialisiert zu DDR-Zeiten und da war halt vieles nicht mehr up-to-date und es mangelte auch einfach an Mitteln, um das zu modernisieren, aber man hat dann auch wirklich die Leute einfach zum Teil verheizt, also diese letzten Schichten in Corbeta, da in diesem Carbidwerk, da sind wirklich die Leute in Scharen einfach gestorben noch in diesem Betrieb. Also das ist wirklich kaum vorstellbar. Das merkt man bis heute einfach an spezifischen Krankheitsraten und natürlich auch einfach an der Lebenserwartung. Ja, und dann war das aber plötzlich alles weg. Man hat einfach gar nicht versucht, das irgendwie zu erhalten. Vielleicht einfach eben mit Filtern auszustatten, zu modernisieren, was weiß ich, umzubauen, da irgendeine Transformation zu machen, sondern es sind wirklich scharenweise diese Betriebe einfach abgeschraubt worden und das war in Sachsen-Anhalt definitiv mit am schlimmsten. Also ich glaube, die Arbeitslosenquoten waren einfach sehr schnell der Rekord in Deutschland. Das ist natürlich dann im Laufe der Zeit bis jetzt in die Gegenwart, dann irgendwann hat sich das eigentlich auch dieser Effekt wieder ausgeglichen. Natürlich auch einfach, weil unglaublich viele Leute weggegangen sind. Also einfach ein Viertel der Bevölkerung fehlt jetzt einfach im Vergleich zu 1990. Und dann haben sich eben doch auch wieder neue Betriebe angesiedelt oder die noch bestehen, konsolidiert und so weiter. Aber erstmal ist da einfach so ein Loch von 10, 20 Jahren, wo die Realität ist, in vielen Gegenden sind einfach wirklich alle arbeitslos oder müssen pendeln bis sonst wohin nach Westdeutschland. Ja, oder ziehen einfach weg, gehen einfach weg. Also das ist so ein bisschen wie so eine Verwüstung, einfach ohne Krieg. passiert sowas, glaube ich, wirklich sehr selten in diesem Ausmaß. Und das kann man natürlich auch der Realität dieser Industrie vorher so ein bisschen zuschreiben. Also man hat das alles so weit runtergerockt, dass halt wirklich vieles davon auch nicht zu erhalten war. Aber es ist dann eben auch einfach eine Frage der Eigentumsverhältnisse hinterher. Das hat ja niemand so entschieden eigentlich. Da gibt's einfach dann diese Treuhandmanager und diese Unternehmen aus dem Westen, die da einfach zuschlagen und sich einfach dann diese Betriebe einfach dicht machen und sich an den dranhängenden Immobilien einfach bereichern. Das ist so ein bisschen auch ein krasser Prozess, den ich, also vielleicht wird das auch in dem Text so ein bisschen sichtbar, dass ich das einfach auch mal bloß ein bisschen umdrehen will. Also ich schreibe ja gar nicht eine vollständige Geschichte davon, sondern es geht ja schon auch um die Dinge, die immer sonst nicht vorkommen. Das fällt mir da auf jeden Fall auf, dass das so ein bisschen geschildert wird wie so ein täterloses Verbrechen. Ja, irgendwie wird jetzt mittlerweile anerkannt, dass die Treuhand, das war wohl eine ganze Menge Mauschelei oder so, keine Ahnung. Nee, aber dass das einfach so eine Verheerung war, was das für wie viele Leute auch bedeutet hat und wer das eigentlich gemacht hat, diese Leute, die da eigentlich die Entscheidungen getroffen haben, das ist alles gesichtslos und davon kennt man einfach kaum irgendjemanden. Das gilt auch für die administrativen, politischen Entscheidungen der 90er Jahre. Die ganzen Eliten im Osten wurden einfach ausgetauscht. Da saßen plötzlich überall Leute aus dem Westen in der Justiz, in der Verwaltung, auch in der Politik. Diese Politik, die dann gefahren wurde, die ja am ehesten dafür zu beschuldigen ist, jetzt einfach, dass es sozial und politisch heute jetzt so aussieht, das war nicht aus dem Osten, das war kein Personal aus dem Osten, das so eingerichtet oder entschieden hat. Also das ist immer so komisch. Man zeigt da jetzt mit dem Finger auf eine Sache, die man selber gemacht hat eigentlich. Und der Teil fällt einfach runter. Also natürlich dann im Laufe der Zeit haben sich dann auch immer mehr Leute aus dem Osten zumindest in diese Führungsetagen hocharbeiten können wieder und waren dann auch Teil davon. Mittlerweile ist es schon auch so, dass es halt ein großer Teil ist, der auch diese konservativen, auch diese Polizeipolitik sozusagen einfach mitmacht. Aber am Anfang ist das wirklich Import. Der Teil ist wirklich einfach importiert.
0: Jetzt gibt's einen Aspekt der 90er Jahre, der in den Feuilletons so mit dem Stichwort der Baseballschlägerjahre mittlerweile beschrieben wird, also dass es Anfang der 90er Jahre eine Welle von neonazistischer Gewalt gegeben hat. Und ich habe ja, als ich jetzt so im Zuge von der Sendereihe an Platz der Republik so in Sachsen-Anhalt unterwegs war, immer wieder auch mit Leuten gesprochen, für die diese Zeit, diese Baseballschlägerjahre, so eine Zeit der Politisierung gewesen ist und was zum Teil eine sehr traumatisierende Erfahrung auch gewesen ist, gerade auch, weil man sich ja selber entscheiden musste, auf ein enormes Maß von Gewalt zu reagieren und das ja auch heißt, man begibt sich in eine Auseinandersetzung, wo man auch, ja, sozusagen, also die einfach nicht schön war und die auch krass waren, gleichzeitig für viele Leute, dass eben so eine Politisierung bedeutet hat, auch gerade in Form von so einer Entscheidung. Wir entscheiden uns halt gegen diese Gewalt und das heißt ja politisch dann auch was Bestimmtes, diese Entscheidung zu treffen. Jetzt beschreibst du in deinem Text, dass es in diesen 90er Jahren einen Wahlkampf gegeben hat, der zentral eben auch ja sozusagen diese Asylantenfrage halt irgendwie zum Thema gemacht hat. Und wenn man deinen Text so ein bisschen böse auslegt, könnte man sagen, naja, du schilderst es auch so ein bisschen so als einen westdeutschen Import, dass dieses Thema halt irgendwie rüberkommt, wo sich bei mir so ein bisschen was regen würde und sagen würde, naja, aber die Leute haben das auch sehr willfährig aufgenommen, diese Stichworte. Wie würdest du diese Konstellation in Bezug eben auf Rassismus in diesen Wendejahren beschreiben?
1: Ja, es ist jetzt wirklich schwierig zu sagen, was dabei rausgekommen wäre, wenn man es nicht so selektiv verfolgt hätte, wie es dann passiert ist. Also wenn man nicht auf alles, was links passiert ist, immer draufgehauen hätte und rechts ein Auge zugedrückt hätte, keine Ahnung, schwer zu sagen. Das war auf jeden Fall nicht unbedingt bloß so die Vorortentscheidung. Das war einfach eher dann genau diese neue Linie. Und auch einfach, wenn der westdeutsche politische Film zu der Zeit ein anderer gewesen wäre, also dieses Wahlkampfthema Asylmissbrauch, das ist CDU-Wahlkampf 91 einfach schon, das ist zu der Zeit dann einfach gerade das Hot Topic sozusagen. Es gab Rassismus natürlich in der Bevölkerung und es gab das auch zu DDR-Zeiten. Es gab rassistische Ausschreitungen, es gab rassistische Morde. Das ist unter den Teppich gekehrt worden, damit ist nicht richtig auseinandergesetzt worden. Aber das stand in einem Widerspruch zu dem staatlichen Anspruch. Wir waren sozusagen ideell solidarisch auch mit den Kämpfen in anderen Ländern und so weiter. In vielen Konflikten, die jetzt heute auch so symbolisch sind eigentlich für diese ganze kalte Kriegszeit, da waren wir eigentlich auf der richtigen Seite, also jetzt so Vietnam zum Beispiel, also das ist halt einfach immer so ein bisschen verdreht in der Wahrnehmung, die BRD hat ja auch die Amerikaner unterstützt dabei, also man hat, glaube ich, einfach sehr frühzeitig im Sicherheitsapparat der Bevölkerung da einfach nichts mehr zugetraut und es einfach versucht, einfach natürlich schon auch zu bekämpfen in irgendeiner halbherzigen Weise, aber ansonsten eher das unter den Teppich zu kehren und einfach lieber nicht drüber zu reden, anstatt wirklich eine offene Diskussion in der Gesellschaft irgendwie zuzulassen darüber, die sich dann vielleicht auch anders darauf verständigt hätte. Die meisten Leute hatten doch sicher einfach auch gar nichts davor zu bringen. Und also das gab es auf jeden Fall. Ich weiß nicht, im Verhältnis zu anderen Ländern müsste man das dann auch einfach vielleicht mal stellen, wie es da aussah. Und das gab es dann natürlich auch 1990, 91, 92 in dieser Umbruchsphase. Und dann ist es aber eben selektiv begünstigt worden. Es gab zur Wendezeit dieser Phase in vielen Städten auch Hausbesetzungen und soziale Projekte. Es gab auch mal vorübergehend noch diese Vereinigte Linke, noch als es noch DDR war, die versucht hat, wirklich Betriebe zu besetzen und unter Arbeiterkontrolle zu kriegen. Das gab es ja alles auch. Das hätte man ja auch fördern können und dann hätte das vielleicht auch ein größeres Ausmaß angenommen. Vielleicht auch viel sozusagen Widerstand gegen andere Sachen dann sozusagen produzieren können. Das ist alles zerschlagen worden, geräumt worden, politisch geächtet worden und so weiter. Das wurde dann immer mit den Autonomen im Westen alles auf eine Stufe gestellt. Damit ist ja dann auch damit organisatorisch dann auch zusammengeraten. Und auf der anderen Seite waren halt einfach diese rassistischen Ausschreitungen, die nicht viel Konsequenzen hatten. Also da wurde dann manchmal exemplarisch jemand bestraft, damit man so tun konnte, als wenn man was macht. Aber das typische Ding bleibt einfach Rostock, Lichtenhagen, wo die einfach wirklich tagelang einfach machen können. Und als die Antifa kommt und da irgendwie dazwischen gehen will, wird diese Demo einfach eingekesselt und so ist das dann einfach die ganzen 90er Jahre. So, damit sind ganz viele Leute aufgewachsen mit diesem selektiven Ding. Man wird irgendwo von Nazis angegriffen und wenn die wieder weg sind, kommt die Polizei und verhaftet einen. Das war, glaube ich, so normal, so häufig Erfahrung. Und das ist einfach auch ein Lernprozess. Das weiß man natürlich, wenn man da aufwächst. Ich kann zu den Linken gehen, dann kriege ich Ärger und muss irgendwann wegziehen. Und ich kann zu den Rechten gehen und da kann ich eigentlich machen, was ich will. Vielleicht passiert mal was, aber dann kann ich auch immer noch bei denen mitmachen, also auf der Gehaltsliste vom Verfassungsschutz einfach vielleicht auftauchen oder so. Also das war wirklich sehr, sehr viel einfacher und es war sehr begünstigt, sich da für diese rechte Seite zu entscheiden. Auch politisch vom Rahmen her haben also dann viele dieser Westpolitimporte da einfach sehr klar einfach diese Linien gefahren. Also besonders in Sachsen, diese westlichen Regierungen, die dann da plötzlich saßen, für die sofort schon in den 90er Jahren waren die Feinde immer die Linken und die Ausländer. Und auf die hat man alles geschoben, jetzt was es da jetzt an neuen Verwerfungen gab, was da für neue Probleme entstanden sind, verlängerte Werkbank und so weiter. Das war sozusagen das Ventil, der Blitzableiter dafür. Das ist alles gezüchtet worden auf diese Weise. Also das ist alles, also jetzt auch gar nicht in so einem manipulativen Sinn, die sehen das ja wirklich so. Das ist einfach die Art, wie die Welt aus dieser Sicht aussieht. Und die exekutive Seite ist einfach die Polizei, die einfach auch ganz konkret das so macht, die einfach so einen Blick drauf hat, wie man sich auf welche Weise verdächtig macht.

0: könnte, so 2007, 2008, Finanzkrise mit bestimmten Auswirkungen und dann das Jahr 2015, wo Flucht und Migration vielleicht nochmal auf eine neue Art und Weise sehr die Öffentlichkeit bestimmt haben und jetzt eben, ja, mit Blick auf diese Landtagswahlen, was würdest du denn sagen, was sind politische, soziale Konstellationen, mit denen man den Erfolg der AfD auch in Sachsen-Anhalt erklären kann?
1: Ja, also es ist auf jeden Fall, der Text ist kein Versuch, das zu erklären. Also ich glaube, das ist vielleicht, wirklich so ein Missverständnis. Ich wollte einfach eben lauter Sachen mal in die Diskussion werfen, die da einfach meiner Meinung nach zu wenig oder gar nicht vorkommen. Es gibt diese erklärbaren Faktoren. Auf der ganzen Welt gibt es die Verschärfung der Staatenkonkurrenz seit Finanzkrise. Das verschärft sich alles. In vielen Ländern gibt es solche Bewegungen, die entsprechend aufgebaut werden. Es ist auch nicht untypisch, dass die Staatsgewalt selber dabei eine große Rolle spielt, dass sie sich da auch mittlerweile teilweise sehr deutlich positioniert. Also dass eben auch wirklich jetzt Leute aus der Polizei für die AfD kandidieren und so weiter. Das sind eigentlich alles eher keine Spezifika, sondern das findet man jetzt in vielen Ländern in unterschiedlichem Ausmaß natürlich, weil auch alles nicht zwangsläufig ist und alles nicht linear passiert. Es sind aber auch manche Länder wieder nach links gerutscht in den letzten Jahren. Es gab auch zwischendrin immer mal Momente wie, 2019, wo zahlreiche soziale Protestbewegungen irgendwie riesige Ausmaße angenommen haben. Da ist gar nicht so eine Zwangsläufigkeit drin. Ich mag das immer irgendwie nicht, das alles so vom Ende her zu denken. Wir haben jetzt die Situation, die muss ich jetzt irgendwie aus dem Geschehen vorher genau ableiten lassen. Keine Ahnung, so genau kann ich nicht in die Leute reingucken oder in ihre Motivation und so weiter. Das ist mir zu einfach. Jetzt ist das auf jeden Fall so. Und es gibt einen Teil, der auch schon 2016 so war, wo ich diesen Text damals geschrieben habe zum ersten großen AfD-Erfolg in Sachsen-Anhalt, dass ich das Gefühl habe, irgendwie alle anderen verlieren und deswegen gewinnen. Der übrige politische Apparat desavouiert sich einfach am laufenden Band mit allen möglichen Dingen. Diese ganzen Zwangsläufigkeiten, die man da die ganze Zeit verkündet, wir müssen jetzt irgendwie dies und jenes kaputt machen und kaputt sparen und kürzen und so weiter. Und das sieht aber nie aus wie müssen, das sieht immer aus wie, man macht das eben, das ist eine Entscheidung, die man trifft. Alle hängen da irgendwie mit drin, die Linken hängen auch mit drin, wenn sie irgendwo mit regieren oder wenn sie irgendwo mit dabei sitzen, wenn sie das verteidigen müssen. Es waren auch alle in Sachsen-Anhalt schon mal in der Regierung, alle anderen, also auch die Grünen und so weiter, die haben alle diese Kürzungssachen letzten Endes mitverantwortet oder steckten da mit drin. Die AfD ist die einzige Partei, die noch nicht regiert hat. Es ist jetzt wirklich einfach so banal, dass die jetzt auch Sachen an sich binden können, an Protest und so weiter, die damit eigentlich gar mit ihnen überhaupt nichts zu tun haben, für die sie auch gar nicht stehen. Also ein Beispiel jetzt, es gab diese Demo in Plauen, dieses, Millionen-Movement, damit, das ist auch alles so ein bisschen Freie Sachsen und AfD nah. War natürlich auch sehr viele offensichtlich rechte Forderungen, Migrationskontrolle und so weiter und so fort. Aber die waren auch für ein deutschlandweites 29-Euro-Ticket und dafür, dass man die Gesundheitsreform wieder zurücknimmt. Und auch sowieso haben wir natürlich generell die ganze Zeit dieses Thema Frieden, was irgendwann mal ein linkes Thema war, was irgendwie mittlerweile umstritten ist, sagen wir mal, als Thema. Das ist auch schwierig gerade, weil es eben gar nicht so allgemein verhandelt werden kann. Es immer sehr viel konkreter ist, um welche Kriege es eigentlich geht und eben auch um welchen Aspekt daran. Also wenn es jetzt allgemein darum geht, eben nicht in den Ukraine-Konflikt einzugreifen, wenn man sich mit Russland anfreunden will, das ist halt so eine Schiene, wird eben eher das, was die AfD bedient. Aber wenn ich jetzt auch tatsächlich einfach dagegen bin, dass die Gesellschaft wieder militarisiert wird, dass man wieder wieder eine Rüstungswirtschaft aufbaut, dass die noch weiter groß macht, einfach es ist ja schon eine riesengroße Rüstungsindustrie in Deutschland. Ob man jetzt will, dass die Bundeswehr in der Schule rekrutieren kommt und jetzt wieder überall ist und Krieg wieder als irgendwas Großartiges, Wichtiges, Sinnvolles präsentiert wird. Das war eine Errungenschaft, historisch eine Gesellschaft so weit entmilitarisiert zu haben, dass wir das alles nicht hatten. War natürlich immer auch so ein bisschen auf einem Bein, das war der Pazifismus der Waffenhändler. Man hat halt einfach die eigene Bevölkerung für die Kriegsanstrengungen nicht gebraucht, weil man hat das einfach outgesourced, man hat einfach andere Länder mit den Waffen versorgt und die Kriege führen lassen mit diesen ganzen Dual-Use-Gütern und so weiter und so fort. Man braucht da einfach auch gar nicht jetzt eine riesengroß militarisierte Bevölkerung, aber wir haben uns daran so gewöhnt, wir haben uns daran so sehr gewöhnt. Das ist meiner Meinung nach auch irgendwas, was in der Bevölkerung gerade, ist man sich da sehr unsicher, auf wen man sich da überhaupt verlassen kann, wer da überhaupt tatsächlich dagegen steht. In Sachsen-Anhalt auch nochmal ganz konkret und aktuell.

0: Es gibt einen großen Truppenübungsplatz, der in dem Wahlkampf vorkommt. Und es gibt auch Rüstungsindustrie, die jetzt wieder aufgebaut wird, die jetzt erst neu angesiedelt wird. Auf der grünen Wiese, also auch wirklich, da wird auch Land für erst noch in Beschlag genommen. Diese Waffenfabrik, die jetzt in Sangerhausen aufgezogen werden will. Und der Protest im Stadtrat ist halt, also da gibt es die ganze Pro-Fraktion, die auch einfach die Bevölkerung einfach übergangen hat dabei. Das war auch so ein Hintertür-Ding, das einzurühren. Im Stadtrat dagegen ist die Linke und die AfD. Das ist so die Situation.
1: Wie blickst du konkret auf die anstehenden Landtagswahlen in Sachsen-Anhalt? Und das frage ich, glaube ich, auch so deswegen so ein bisschen, weil ich so das Gefühl habe, bei dir gibt's vielleicht auch so ein bisschen so einen Widerstand dagegen, immer sich an diese Landtagswahltermine halt irgendwie zu heften und man ja mit Blick auf deinen Text vor 10 Jahren eben auch schon damals irgendwie gesagt hat, ja, Sachsen-Anhalt, das wird das Bundesland, da passiert's zum ersten Mal und dass er vielleicht so ein bisschen so eine Entlastungsfunktion hat oder manche das vielleicht auch gerne so würden, ja, in diesem scheiß Ostdeutschland, da passiert es halt irgendwie so zum ersten Mal. Trotzdem, auch wenn ich jetzt mit verschiedenen Leuten in Sachsen-Anhalt gesprochen habe, für die hängt halt irgendwie sehr viel da dran. Und es sieht ja wirklich auch sehr wahrscheinlich so aus, als ob es für die AfD in Sachsen-Anhalt klappen würde. Was würdest du denn sagen? Was bedeutet das für uns? Oder ja, wie muss man halt irgendwie so blicken jetzt auf das, was jetzt kommt in Sachsen-Anhalt?
0: Ja, das stimmt. Also natürlich ist das herbeigeschrieben worden. Und der bürgerliche Politikbetrieb, wie gesagt, die verlieren einfach nur, teilweise hat man das Gefühl, da ist auch so ein Selbstmordprogramm am Laufen. Die würden jetzt wirklich gerne die Verantwortung für all diese ganzen Dinge einfach mal abgeben wollen. Die wollen es nicht mehr machen, die wollen das einfach mal jemand anders machen lassen. Sollen die sich mal die Finger schmutzig machen? Ich weiß es auch nicht, also weiß auch nicht, wie bewusst das ist oder sich das einfach bloß so bemerkbar macht jetzt in dieser Form. Es ist jetzt allerdings auch so kurz vor 12 dann doch noch ganze Menge, sage ich mal, Mobilisierung und Widerstand irgendwie losgegangen. Also man versucht jetzt auf jeden Fall mit allen Mitteln das zu verhindern. Was es aber auch teilweise noch schlimmer macht, also die Verzweiflung ist halt auch wirklich zu spüren. Und das ist halt gerade, wenn es darum geht, den Triumph von Leuten zu verhindern, die gerade gefühlt alle vor sich hertreiben. Ja, einfach eine schwierige Funktion. Jetzt ist halt auch dieser CDU-Typ einfach wirklich maximal unsympathisch, an dem eigentlich im Grunde die ganze Show hängt jetzt auch. Ich weiß es einfach nicht. Ich hoffe, dass man das verhindern kann. Es ist auf jeden Fall der blanke Schrecken, wenn die das hinbekommen. Und weil es dann eben auch wirklich so einen Domino-Effekt haben könnte. Also einfach die bürgerliche Faschismus-Erzählung, wie ja auch immer über die Weimarer Republik geredet wird, dann bei ihnen. Das ist ja immer irgendwie, irgendwann passiert's halt. Das ist wie so mit einer gewissen Zwangsläufigkeit. Zum Schluss ist irgendwann ist der Faschismus immer da. Es ist bloß eine Frage davon, wie lang und wo und wie und was. Und wenn es dann losgeht, dann fällt halt eins nach dem anderen. Also ich habe auf jeden Fall auch Angst davor. Es ist schwierig zu sagen, ob sich dann sozusagen after the fact nochmal mehr Widerstand regt. Die können dann eben auch Tatsachen schaffen, die können dann eben auch vieles einfach verhindern. Die wollen euer Radio dann einfach dicht machen, die werden dann halt eine ganze Menge Einrichtungen zumachen, Gelder kürzen und so weiter. Den Sicherheitsapparat sich ja auch nochmal ordentlich anschärfen und wenn das noch in ein paar anderen Bundesländern passiert, dann sieht es insgesamt schon viel schwieriger auch aus für was dagegen tun. Ganz basal, auf der ganz basalen Ebene gibt es immer noch so ein bisschen diese riesige unentschiedenen Unsicherheitsgeschichte daran. Die Wahlen in Sachsen-Anhalt sind historisch berühmt dafür, nicht so auszugehen, wie sie vorhergesagt werden. Auch in jede Richtung. Also irgendwann ist ja auch schon mal die DVU plötzlich da einfach mit 13% einfach so reinmarschiert und keiner kommen sehen. Wusste überhaupt keiner, dass sie antreten, glaube ich, eigentlich letzten Endes. Darauf muss man jetzt nicht hoffen oder so, aber das gibt's irgendwie auch noch. Also diese Zwangsläufigkeit, die man aus diesen Umfragen generiert, die beunruhigt mich einfach wirklich. Also wie viele Leute das schon für ein Wahlergebnis, nee, das ist wirklich nur eine Umfrage. Das ist nicht das Wahlergebnis. Und es gibt auch immer diese Frage nach, wenn sie den Ministerpräsidenten direkt wählen könnten. Und da hat jetzt irgendwie der CDU-Typ irgendwie 30% oder der AfD-Typ irgendwie 30%. Und keiner weiß nicht, hat 40. So, und das, also es ist auch einfach offenbar ist den Leuten das auch bis zu einem gewissen Punkt wirklich mittlerweile egal. Sie fühlen sich einfach eh offensichtlich nicht mehr repräsentierter in irgendeiner Form. Sie versprechen sich von der AfD auch einfach ein Vehikel dafür zu sein, also ein Protest dagegen, nicht mehr repräsentiert zu sein, aus welchen Gründen auch immer. Dagegen muss, glaube ich, aus einer ganz anderen Richtung was gemacht werden. Es ist natürlich auch einfach die längerfristige Strategie, für die man vielleicht auch einfach keine Zeit mehr hat, ich weiß es nicht. Es muss immer eigentlich alles sofort passieren und man muss es aber langsam aufbauen. Das ist halt immer dieses Paradox. Aber tatsächlich ist in Sachsen-Anhalt in den letzten Jahren, wie auch fast überall im Osten, vor allen Dingen in Thüringen und in Sachsen, ja auch einfach wahnsinnig viel gestreikt worden. Seit 2018 rollt einfach so eine riesen Streikwelle durch die ostdeutschen Bundesländer, angetreten von diesem ersten Konflikt damals bei Taiwan Risa, die 2018 dann irgendwie mal festgestellt haben, Moment mal, was müssen wir eigentlich machen? Wir kriegen so viel weniger als die Leute, die im gleichen Unternehmen im Westen arbeiten. Dann sich erstmal informiert haben, Moment mal, wir brauchen erstmal einen richtigen Betriebsrat, wir müssen erstmal richtige Wahlen abhalten, wir müssen hier erstmal alle in die Gewerkschaft, wir müssen hier erstmal einen Tarifvertrag haben. Und das ist wirklich alles, das ist auch so offensichtlich, wie das so lange überhaupt nichts passiert irgendwo. Und das ist jetzt einfach wie so eine Welle losgerollt. Es sind jetzt einfach hunderte von Betrieben, die mittlerweile einfach das gemacht haben, sich da stolz wie Bolle einfach mal vor ihren Kaufland gestellt haben, die ganze Belegschaft. So hier, wir haben jetzt hier Betriebsrat und so weiter. Und das ist auch in Sachsen-Anhalt passiert, auch in unglaublich vielen Betrieben. Es passiert auch immer noch die ganze Zeit. Und es kriegt einfach keiner mit. Es redet einfach keiner drüber. Auch Linke machen das kaum zum Thema. Also da immer vor Ort, ja klar, taucht das so ein bisschen auf. Aber das Bewusstsein dafür, dass es diese Streikwelle überhaupt gibt und dass die eben auch in Sachsen-Anhalt eine ähnlich große Rolle spielt, ist, glaube ich, nicht wirklich vorhanden. Das sind aber genau die Strukturen, die halt tatsächlich erstmal überhaupt Leute politisieren, die ihnen erstmal klar machen, dass sie was ändern können, wenn sie sich zusammentun. Das erzeugt eben auch Organisationseffekte. Die sind dann nicht nur selber in der Gewerkschaft, dann sind die Kinder dann auch in der Gewerkschaftsjugend, wenn die in die Ausbildung kommen. Gewerkschaftsjugend ist im ganzen Osten der Backbone von allen möglichen Protesten, auch gerade so irgendwelche CSDs so in der Provinz, das würde ohne Gewerkschaftsjugend aber immer halb so groß sein, glaube ich. Damit geht das los, da sind dann mal Leute, die sich irgendwie mal wieder so ein Bewusstsein davon verschaffen, wo sie sich da eigentlich befinden in dieser ganzen Auseinandersetzung. Sich einfach auch viele von den, ja, weiß ich nicht, offensichtlicheren arbeitskräftefeindlichen Sachen der AfD einfach nicht mehr einreden lassen. Also da ist ja ganz viel Programmatik auch drin, die jetzt so durchrutscht, weil der restliche politische Betrieb halt einfach auch schon so default bürgerlich ist, so Steuern senken und wir müssen jetzt wieder mehr arbeiten und bam, bam, bam. Das geht nicht einfach so an Leuten vorbei, die gewerkschaftlich organisiert sind, die wissen, was das heißt, die wissen, was damit gemeint ist und wessen Politik das ist sozusagen. Also da einfach mal drauf zu schauen, das einfach stärker zu machen. Und das ist halt nicht wie von Linken hört man das dann oft so, wie man müsste jetzt irgendwie den Klassenkampf da irgendwie in die Betriebe tragen und so. Und den Leuten, nee, die machen das schon. Die sind schon dabei, dass das passiert einfach schon. Man muss ihnen bloß dabei helfen. Man muss das einfach mal sichtbar machen. Das könnte meiner Meinung nach am wirkungsvollsten irgendwie so eine linke politische Seite irgendwie stärken. Und vor allen Dingen auch mal so eine Perspektive wieder darüber hinaus aufmachen. Also, weil so wie ich ja auch am Anfang sozusagen diese historische Perspektive bis vor die Herrschaft ausgedehnt habe, auch absichtlich, mache ich das ja auch am anderen Ende des Textes auch mal wieder darüber hinaus. Das machen Linke auch, glaube ich, viel zu wenig, warum auch immer, einfach mal auch wirklich eine andere Gesellschaft in Aussicht zu stellen, einfach tatsächlich erstmal auch ein anderes Modell anzubieten und das einfach auch mal explizit als eine kollektive Selbstermächtigung zu beschreiben dabei, einfach zu sagen, also wir sind tatsächlich dafür, dass ihr alle sozusagen was zu melden habt, dass ihr alle über alles mitentscheiden könnt, dass euch allen das alles gehört, diese ganzen Betriebe, diese ganzen Dinge, dass es einen öffentlichen Raum gibt, der nicht irgendwelchen Konzernen unterworfen ist, in was da ist und wie das aussieht und so weiter. Also diese darüber hinausweisende Perspektive, die kommt meiner Meinung nach auch am ehesten aus diesen konkreten Arbeitskämpfen, aus der Realität davon, dass Arbeitskräfte sich zusammentun und merken, was sie damit bewegen können, dass sie ja sowieso auch in diesem Betrieb alles machen, dass das ja auch einfach alles sowieso ihre Leistung ist. Weil wir haben heute so eine allgemeine Tendenz, das sozusagen eher runterzurechnen. Jetzt haben wir auch noch KI und jetzt fühlen sich die Leute noch weniger irgendwie leistungsfähig oder was auch immer. Politische Vereinzelung und der Konsument und so weiter. Und das ist alles einfach in diese gleiche Richtung arbeitend. Und ich würde dem entgegenstellen wollen, also wir machen das jetzt alles schon, diese 8 Milliarden Arbeitskräfte auf der Welt, die richten diese Welt jeden Tag ein, die produzieren das alles, die kümmern sich um alles, die tüfteln das alles neu aus. Und wenn sie halt auch noch tatsächlich die Call the Shots, like, wenn sie halt auch das Sagen hätten, wenn sie da selber drüber entscheiden könnten, wie der Laden läuft, was wir alles machen könnten. Wir haben jetzt einfach große Aufgaben hier vor uns auf der Welt und wir haben die auch in jedem Ort konkret. Die Klimakatastrophe ist jetzt wirklich sehr handgreiflich schon im Gange. Die ist nicht mehr irgendwas, was kommt, sondern die passiert jetzt. Und es gibt einerseits unglaublich viel zu tun, um uns davor zu schützen vor diesen Auswirkungen, was jetzt auch nicht passiert. Famously Friedrich Merz tut einfach nichts, er macht sich darüber lustig. Die Kampagne der FAU trifft es, glaube ich, ganz gut, die halt sagt, du bist der Regierung egal. Das ist, glaube ich, gerade der beste Slogan überhaupt, die richtige Ansprache. Wir müssen das selber machen. So, wir können es aber auch selber machen. Wir müssen uns da nicht immer so klein machen und uns auch schon auf so einer Ebene ansprechen lassen, als wären wir alle irgendwie dumm. So, und ich glaube, diese Perspektive haben auch leider viele Linke verinnerlicht, vielleicht auch aus dieser universitären Hegemonie, die es da einfach gibt, aus dieser Perspektive heraus, dass die Leute irgendwie alle dumm sind. Man muss sich einfach bloß vorstellen, was wir alle können und wissen müssen, einfach nur, um in dieser Gesellschaft klarzukommen, um irgend so einen Beruf auszuüben, um irgendwie solche Tätigkeiten zu machen, um einfach bloß ein Ticket zu kaufen oder irgendwas. Also das ist einfach alles eine merkwürdige Vorstellung. So, wir machen uns da alle gegenseitig klein die ganze Zeit. Es braucht so eine Ansprache, die mal wieder klar macht, wir sind Menschen. Wir können eigentlich, wenn wir uns zusammentun, einfach alles machen. So, und das war so ein bisschen der Versuch auch dieser großen Perspektive, die ich da aufmache, sich mal diese Dinge nicht einreden lassen, die uns alle bloß klein machen sollen. Und die, wenn man drüber nachdenkt, natürlich auch immer das Bürgertum groß machen, beziehungsweise als dieses Markierte stehen lassen sozusagen. Das sind auch nur Menschen. Das sind auch nur Menschen, die zufällig an Eigentum gekommen sind und die leben in der Gesellschaftsordnung, die das schützt. Das ist alles.
1: Ich habe hier mit Daniel Kuller gesprochen über politisch-soziale Konstellationen in Sachsen-Anhalt mit Hinblick auf die anstehenden Landtagswahlen. Du hast jetzt selber schon auch so ein bisschen so einen Ausblick gegeben oder so Sachen angesprochen, die du strategisch notwendig findest. Ich weiß nicht, haben wir irgendwas vergessen oder habe ich noch Sachen angesprochen, die du gerne sagen würdest im Hinblick auf das Andiskutierte quasi?
0: Sachsen-Anhalt ist der irreligiöseste Teil der Welt. Also wenn, soweit die Zahlen stimmen und diese Studien stimmen, diese Vergleichsstudien, und das geht auch schon weit zurück, also auch schon Bauernkrieg, auch die Konfessionskriege danach, die Sachsen-Anhalt besonders krass verwüstet haben, Magdeburg wurde ja schon mal zerstört und so. Und dann aber auch die Arbeiterbewegung, die halt auch schon früh sehr stark war, die Leute auch noch weiter säkularisiert hat. In der DDR ist das natürlich dann forciert worden und meiner Meinung nach auch einfach wirklich, war dumm, hinter Marx zurückgefallen, mal ganz schlicht. Und dann sind die Leute aber nach 1990 erst nochmal in Scharen aus der Kirche ausgetreten. Das sind noch viel weniger Leute dann religiös irgendwie organisiert gewesen. Das ist eigentlich eine Errungenschaft. Das ist eigentlich irgendwas, was positiv so dastehen könnte, was sich Leute nicht mehr einreden lassen, sozusagen, mal ganz positiv betrachtet. Es hat trotzdem nicht dazu geführt, dass es irgendwelche Ausnahmen gegeben hätte dabei, dass diese Kirchenprivilegien aus der BRD dann auch in Sachsen-Anhalt einzuführen, was Abtreibung angeht, was das Arbeitsrecht angeht und so weiter. Das ist halt einfach auch in diesem Landstrich so, wo eigentlich wirklich die allermeisten Leute das nicht glauben. Und dagegen kann man natürlich auch immer dann schwer argumentieren, so wie mit der Kirche vorher umgesprungen wurde und so weiter. Aber ich finde, das ist so ein wenig beachteter Fakt. Und wenn es auftaucht, dann ist das auch eher so ein Beweis dafür, was so alles falsch läuft. Oder so aus westdeutscher Perspektive ist das dann, sagen wir mal so, der gottloseste Teil der Welt und so weiter. Das könnte man vielleicht auch positiv besetzen, ehe es auch die AfD tut, weil die machen das zum Teil jetzt auch schon, um Stimmung gegen die aus ihrer Sicht zu linke Kirche zu machen. Also dass die greifen das tatsächlich auf.
1: Wobei die ja so dann die Freikirchen doch durchaus als ihr Bezugspunkt dann anführen.
0: Ja, aber sie verweisen auf jeden Fall auch auf diese Zahl und versuchen das eben für sie. Und dagegen könnte man nochmal klar machen, das ist ein sehr, sehr langer, jahrhundertelanger Säkularisierungsprozess gewesen. Und der ist auch einfach aus sich heraus gar nicht jetzt feindselig gegenüber dieser christlichen Lehre oder irgendwie was Religionen so beizutragen haben, sondern es ist nur einfach diese Skepsis dagegen, solchen religiösen Organisationen anzugehören. Und da ja eben auch vielleicht nochmal eine Brücke zu schlagen, einfach zu diesen sozialistischen, kommunistischen Elementen, die es in diesen religiösen Offenbarungen auch gibt, die halt sozusagen meiner Meinung nach auch irgendwie von links nicht mehr bespielt werden, sehr oft, beziehungsweise einfach immer die Falschen. Also dann knüpft man halt noch im Zweifelsfall noch irgendwie an Luther an und an, was er über den Zins gesagt hat oder irgend sowas. Nee, da ist einfach ganz, also da ist einfach mal ganz schlicht so die Pfingstgeschichte, Apostelgeschichte 2, wo sie alle ihr Eigentum zusammenlegen. Also das mal noch so als Bonus.
1: Dann danke ich dir für das Gespräch.

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4: Guten Tag, hier ist Reinhold Heil und ihr hört Nikos Rockcafé. Ich bin der Mensch, der vor mehreren Jahrzehnten mal in der Nina Hagen Band gespielt hat und bei Spliff. Und jetzt mache ich wieder Musik, die ich auf CDs und auf dem Streaming rausbringe und freue mich, mit Nico jetzt zu sprechen.

0: Hallo liebe Rockfans, heute wird es wieder ganz besonders spannend, denn ich freue mich riesig auf meinen heutigen Gast. Er gehört zu den prägenden Musikern der deutschen Rockgeschichte, Reinhold Heil. Ihr habt ihn gerade schon gehört. Mit Spliff hat er Musikgeschichte geschrieben, später als Produzent und Filmkomponist internationale Erfolge gefeiert und begeistert bis heute mit neuen musikalischen Ideen. Wir sprechen über die unvergessliche Zeit mit Spliff, seine Arbeit für Film und Fernsehen und natürlich über sein aktuelles Soloalbum, der Electric Heidiland. Ich wünsche euch jetzt viel Spaß mit meinem Gespräch mit Reinhold Heil.
1: Vielen Dank, so, da freue ich mich, eine Legende der Musikszene bei mir zu haben. Und dann fangen wir auch mal an, ein bisschen mit den Fragen. Du warst ja nun, bevor eben Spliff entstanden ist, gab es ja Lokomotiv Kreuzberg, Begleitband von Nina Hagen, die ja die erste gewesen ist, als sie in den Westen gegangen ist. Wie habt ihr sie kennengelernt, wenn die Geschichte noch nicht erzählt worden ist? Ist die zu euch gekommen oder hat sie gesucht? Wie seid ihr aufmerksam geworden und kanntet ihr sie schon in der...
2: Ja, die Geschichte wird ja oft so vereinfacht und die erste Tatsache ist die, dass ich der Einzige bei Spliff war, der nicht bei der Lokomotive Kreuzberg war. Ich war in einer Jazz-Rock-Band und habe studiert zu dem Zeitpunkt und ich habe Potsch, den Gitarristen, kennengelernt in 1976 bei so einem Projekt über die Renft-Kombo, die auch mit Nina Hagen, es gab ja so einen Braindrain aus der DDR, kam die Renf-Kombo rüber und wir haben mit denen ein bisschen Musik gemacht für so ein... Dann habe ich lange nichts gehört, aber Potsch und ich haben so gesagt, ach, das ist ganz cool, wir sollten mal irgendwann was zusammen machen. So, dann ungefähr im Jahr danach hat Potsch dann wiederum auf einer Party von diesen Renf-Menschen hier in West-Berlin Nina Hagen zufällig getroffen. Die kam gerade zurück aus London und hatte 6 Monate lang vergeblich versucht, eine Band zu finden. Ja, die Lok Kreuzberg macht zu. Die 3 jüngeren Musiker wollen eigentlich gerne zusammenbleiben und was machen. Und insofern passt das doch wie die Faust aufs Auge. So, dann haben die angefangen, was zusammen zu machen, haben so 2, 3 Stücke geschrieben, haben geprobt im Kreuzberger Proberaum der Lok Kreuzberg auch noch. Und dann hat Potsch mich angerufen und gesagt, wir brauchen noch einen Keyboarder und ich habe das Gefühl, du wärst der Richtige. Dann habe ich gesagt, ich kann aber nicht, ich bin immer noch Student und ich muss fertig machen und so weiter. Und dann haben wir aufgelegt. Ich meine, in der Vor-Handy-Zeit, ne? Landlines, man musste im Apartment anwesend sein, um sich zu erreichen. Und dann hat er 2 Wochen später nochmal angerufen und hat gesagt, du, wir haben jetzt noch 2 andere Keyboarder ausprobiert, aber ich bin nach wie vor der Meinung, du müsstest es sein. Dann komm doch einfach mal vorbei und lern die alle kennen und vielleicht gefällt's dir ja doch. Und dann bin ich hingegangen und natürlich war ich völlig von den Socken. Speziell natürlich von der Sängerin. Ich kannte ja niemanden. Ich kannte außer Potsch keinen. Und Potsch hatte, wie gesagt, Nina auch zufällig nur auf einer Party kennengelernt.
1: Aber hattet ihr generell Kontakte zur Musikszene in der DDR? Habt ihr zu Hause Renft?
2: Ich hatte ganz wenig Kontakte in die DDR zu dem Zeitpunkt. Ich hatte da war so ein Vorfall, wann war das, 74? 1974 habe ich in dieser Jazzrockband Backmark gespielt und da war ein Kambodschaner. Der spielte Percussion und elektrische Violine. Wir haben so, wie gesagt, Jazzrock gemacht. Und er hatte eine Freundin in Ost-Berlin und er hatte eine Connection zu kambodschanischen Diplomaten. Und die haben dann versucht, diese Freundin aus der DDR rauszuschmuggeln und wurden erwischt.
3: 1, 3, 1, 2, 3.

0: Welche Geschichte aus der Splish-Zeit ist so verrückt, dass es dir heute kaum jemand glaubt?
1: Oh, dann hättest du mir vorher sagen müssen. Also
0: das ist aber die Überraschung.
1: Das ist die Überraschung, ja gut, aber so verrückt. Im Moment, alles daran ist verrückt. Ne? Wenn man in der Musikbranche ist und plötzlich Erfolg hat, ist das verrückt. Für sich genommen. Und das, was ich dir gerade erzählt habe, wie man so wie die Jungfrau zum Kind in so eine Band kommt, die bereits einen Plattenvertrag hat mit CBS Records und eine Frontfrau, die bereits ein Superstar ist und vor allem alle Superstar-Qualitäten hat, das ist für sich genommen schon verrückt. Weil ich war zwar ein ganz guter Musiker, aber ohne diese Begegnung mit Nina wäre aus uns nicht so viel geworden. Also selbst aufgrund der Tatsache, dass sie halt dabei war, dass sie diese Aufmerksamkeit erregt hat in 1976, 77, 78, haben wir überhaupt so einen Kick bekommen, dass die Leute auf uns aufmerksam wurden. Und wir mussten dann ja erstmal, nachdem sie uns verlassen hat in 79, mussten wir erstmal beweisen, dass wir auch sowas können. Und dann haben wir halt diese, ja, mehr oder weniger Rockoper, The Spliff Radio Show gemacht und haben 2 Jahre damit zugebracht und hart gearbeitet. Sind nicht in die Charts gegangen, aber ja, und jetzt, hier ist wahrscheinlich das Ding. Jetzt kommt's alles wieder zurück. Dauert jetzt ein bisschen länger. Ich gehe jetzt zurück auf die Zeit, wo Nina bei uns ausgestiegen war. Und dann gab es Versuche von der Plattenfirma CBS Records und von der Konzertagentur Lippmann und Rau. Da gab es einen legendären Promoter, Fritz Rau, der ist schon lange tot, aus Frankfurt. Der hat natürlich dann auch mit dem Frankfurter Dialekt gesprochen. Und hat wirklich versucht, uns wieder zusammenzubringen. Und es gab tatsächlich ein Meeting im Sommer 79 im Schweizer Hof in Berlin, im Hotel Schweizer Hof, in so einem Konferenzraum. Da war ein riesiger, ovaler Tisch. Also der war wirklich meterlang und war buchstäblich mit grünem Filz gedeckt. Also ein grüner Tisch, der oval und riesig war. Und auf dem einen Ende saß Nina mit 2 holländischen Managern, die beide glatzköpfig waren und irgendwie bedrohlich aussahen. Und auf der Seite waren die ganzen großkopferten Industrietypen, also Fritz Rau und der Chef von CBS und so weiter. Und auf der anderen Seite saßen wir mit Jim Rakete, der unser Manager war, und Meyer Wölden war unser Anwalt. Dieser Meyer Wölden wurde später der Manager von Boris Becker, by the way. Der hatte so Mini-Plea, also so gelocktes, irgendwie dauerwellenmäßiges Haar, kam aus München, war ein sehr gewiefter Medienanwalt. Oder, ja. Und der hat uns vorher gesagt, ihr haltet komplett die Schnauze. Also ihr wird verhandelt, ihr sitzt hier und ihr haltet den Mund und lasst mich das machen. Da haben wir uns auch dran gehalten. Und dann kamen, wie gesagt, diese Vermittlungsversuche von Fritz Rau. Der sagt, aber Kine, es war doch so schön mit euch auf der Bühne. Also wir würden das so gern sehen, wenn ihr zusammen weitermachen würdet. Und der CBS-Typ war ganz anders drauf. Der wollte uns im Prinzip loswerden. Er hat gesagt, jetzt haben wir hier so einen Superstar. Wir haben sie auch etabliert. Die Jungs haben so ein bisschen dabei geholfen. Lass die nach Amerika gehen oder was auch immer und ein Weltstar werden und wir brauchen diese Typen nicht. Nun hatten wir aber zusammen zu fünft einen Vertrag, den man nicht so einfach kündigen konnte. Und dadurch hatten wir so ein bisschen Druckmittel. Und dann hat halt der Meyer Wölden hat das dann zum Besten gegeben. Ja, das geht nicht so einfach, dass sie einfach weggeht. Und wir wollen ihr ja keine Steine in den Weg legen. Aber da gibt es halt so ein paar Bedingungen. Dann ist Nina auf der anderen Seite der Draht aus der Mütze gegangen. Sie war also wirklich super wütend, weil da natürlich auch persönliche Sachen mit im Spiel waren. Manne war ja ihr Boyfriend. Das heißt, die Trennung von Manne war dann auch die Trennung von der Band und so weiter. Jedenfalls gab es dann den Moment, in dem Nina ihre Kaffeetasse in die Hand nahm, aufstand, um diesen riesenlangen grünen Filztisch rüberging, den Kaffee nahm und dann Jim Rakete über das Jackett oder sein Hemd irgendwie goss. Und ich musste mich echt zusammenreißen, nicht in lautes Gelächter auszubrechen. Aber das hat tatsächlich so stattgefunden. Und ich glaube, die eigentlichen Verhandlungen über das, was dann danach passiert, die waren irgendwie woanders. Das war halt einfach der Versuch, von Fritz Rau uns mal irgendwie so nett wieder zusammenzubringen. Und der ist natürlich kläglich gescheitert. Und am Ende haben wir dann dabei zwei Sachen erreicht, nämlich, dass die zweite Platte noch gemacht wurde. Wir hatten das ganze Material, wir hatten es auch auf Tour gespielt. Aber ja, das musste dann gemacht werden im Herbst. Wurde diese Platte produziert und die wurde dann Unbehagen genannt, also aufgrund der Stimmung, die da herrschte. Obwohl, als sie dann ins Studio kam und sang, war die Stimmung gar nicht so schlecht. Also es war eigentlich sehr nett. Und wie gesagt, die Stücke waren ja, das war ja alles klar, wie die gingen und so weiter. Und ja, und das andere war, dass wir gesagt haben, wir brauchen auch einen Plattenvertrag und wir würden gerne eine Platte machen bei euch, bei CBS. Ihr, die ihr euch uns nicht wollt. Und das stimmte natürlich auch nur halb, weil der Chef war wirklich so drauf, dass er eigentlich dachte, wir werden nicht gebraucht. Aber die A&R-Manager, also die etwas kreativeren in den niedrigeren Etagen, die waren sehr wohl auch auf unserer Seite. Und wie gesagt, das Nächste, was dann passierte, war die Radioshow. Die war so ein Achtungserfolg, aber nie in den Charts. Und danach hatten wir dann halt 85555 und die wurde Nummer 1. Und dann hatte man so das Gefühl, okay, wir haben es der Welt bewiesen, dass wir auch was können.
0: Wie habt ihr eigentlich euren Stil gefunden bei Spliff? War der schon bei Nina Hagen da oder hat sich das dann so in der Laufe der Jahre dann entwickelt?
1: Ich weiß ja nicht, ob man das einen Stil nennen kann, weil die...
0: Ihr seid ja alle nun richtig gute Musiker. Ja, also es war ja eigentlich schon eine Superband, kann man eigentlich schon sagen, musikalisch gesehen.
1: Ja, es war halt keine typische Punkband, wo vier Leute zusammenkommen, die eigentlich kein Instrument spielen, aber dann einfach trotzdem spielen und halt so eine Energie haben, so wie das, weiß was ich, bei den Sex Pistols oder ursprünglich vielleicht auch bei den Clash so war. Und weil, ja, wie sie alle hießen, diese Punkbands aus 1976, also die ursprünglichen Punkbands. Und Nina hatte ja in London im Umfeld der Sex Pistols ein halbes Jahr zugebracht und hatte da mit Ariane Forster, einer 16-jährigen Deutschen, die dort wohnte, einen Song geschrieben. Und den haben sie Punk genannt, mit A. Und der ist der letzte Song auf der ersten Platte. Und manchmal ist es einfach so ein bisschen auf die Nase, wenn die Leute das sehen. Wir haben den zwar gespielt mit unseren Fähigkeiten, aber wir haben es drauf gehabt, so energetisch zu spielen wie eine Punkband. Das hatte eine Menge zu tun mit Herwig Mitteregger, der einfach so ein treibendes Schlagzeug spielen konnte. Und das hat auch irre Spaß gemacht. Aber die Bandbreite war halt riesig groß. Also schon bei der Nina Hagen Band. Und die Bandbreite war bei der Radioshow auch riesig groß. Es ging einmal quer durch den Gemüsegarten und hatte natürlich mit dem Konzept zu tun. Das war ja die Geschichte eines Menschen, der versucht, immer erfolgreich zu bleiben im Musikgeschäft. Und es auf alle möglichen verschiedenen Arten und Weisen sozusagen auf alle Trends aufspringt. Und deswegen war das so eine Vielzahl von Stilen. Und deswegen muss ich sagen, wir hatten eigentlich kein Ziel in dem Sinne. Und dann, also das war halt wie gesagt eine Live-Bühnenshow, die auch sehr live-ig im Studio aufgenommen wurde. Und bei 85555 war alles völlig anders, weil wir hatten dann einen neuen Proberaum gefunden. Wir sind ja überall rausgeflogen, weil wir halt endlos geprobt haben und immer dieselben Riffs und es ist den Leuten das auf die Nerven gegangen, natürlich verständlicherweise. Da hatten wir endlich einen Raum gefunden in Moabit, in Kühlräumen einer vormaligen italienischen Lebensmittelgroßhandlung. Und Kühlräume sind ja abgedämmt. Das heißt, die haben dicke Wände und das war dann, die waren dann nicht nur temperaturgedämmt, sondern eben auch schallgedämmt, naturgemäß sozusagen. Und musste man nicht viel investieren. Dann kriegten wir einen Vorschuss und haben wir da eine 24-Spur-Tonmaschine, also eine professionelle Studiomaschine reingestellt, ein paar gute Mikrofone von Neumann gekauft und eine gute Abhöre und ein Mischpult hatten wir schon und haben dann angefangen, professionell zu produzieren in dem Proberaum, der eigentlich wirklich, das war kein schickes Studio. Ne? Das Spliff-Studio war nie ein schickes Studio, es war eigentlich immer so ein... wurde dann irgendwann mal renoviert und sah anschließend aus wie eine Kindertagesstätte. Also Stil war das nicht. Aber musikalisch konnte man sich austoben. Dadurch, dass man halt nicht in ein Fremdstudio gehen musste, das vielleicht am Tag 3.000 deutsche Mark gekostet hat und wo dann am Ende zigtausende auf der Rechnung standen. Und dabei entstand dann vielleicht so etwas wie ein Stil. Tja, und das, wie gesagt, das war dann halt mehr die produzierte Geschichte, weil jeder einzelne Stücke schrieb zu Hause mit einem Vierspur-Kassettenrekorder, brachte die ins Studio und dann spielten wir die sofort ein, ohne die endlos zu proben. Wir spielten sie zum Teil auch einzeln ein.

0: Und als es dann zur Trennung von Spliff gekommen ist, wie ging es dir damit persönlich? Hat das wehgetan oder war das dann doch Erleichterung?
1: Es gab keine Trennung von Spliff.
0: Also offiziell?
1: Spliff hat sich nie getrennt.
0: Rein theoretisch könnte man ja jetzt sagen, ihr könntet wieder auf Tour gehen.
1: Nee, das bedeutet es halt nicht unbedingt. Aber
0: oder existiert einfach nur noch diese rechte Marke?
1: Nee, es existieren immerhin noch drei Menschen, die diese Rechte und diese Marke haben und auch beanspruchen und versuchen, diesen Katalog von Rechten, wenn man den so bezeichnen will, relativ unpersönlich, zu pflegen und so. Und wir leben ja auch ein bisschen davon. Also so ein paar Tantiemen kommen immer noch rein, dadurch, dass Sachen im Radio gespielt werden und so weiter. Aber es gab tatsächlich nicht den Moment, denn wir haben ja das dritte deutschsprachige Album war Schwarz auf Weiß, das war 1984. Da hatten wir auch so gedacht, vielleicht machen wir wieder was bisschen Anspruchsvolleres. Und das führt dann natürlich dazu, dass der Erfolg vielleicht nicht mehr ganz so riesig ist, ne? Wenn man dann keine Single-Hits zum Mitsingen dabei hat. Obwohl Radio war da drauf, das wurde, glaube ich, auch gut gespielt. Aber dadurch war die Tour dann auch ein bisschen zu groß geraten, also von den Hallen her, und es war nicht mehr voll. Und das war natürlich erstmal richtig frustrierend. Nach dem großen Erfolg dann wieder so ein bisschen Abstieg 1984. Dann haben wir das Letzte, was wir gemacht haben, ist, dass wir beteiligt waren bei der Band für Afrika, bei dieser Live-Aid-Geschichte im Juli 85. Und das war tatsächlich das letzte Mal, dass wir zusammen auf der Bühne gestanden haben. Und danach wollten wir wieder eine Platte machen in 86. Und dann ist Herwig aber, der ist nicht ausgestiegen, sondern der hatte an einem Soloalbum gearbeitet und brauchte noch ein extra Jahr, um das fertigzustellen. Und dann haben wir erst mal ohne ihn angefangen und dann kam das nicht mehr zusammen. Und das Projekt haben wir dann extra nicht Spliff genannt, weil Herwig halt nicht dabei war. Wir haben immer so gesagt, es müssen alle dabei sein, sonst ist es nicht Spliff. Und dann haben wir Froon gemacht. Also der Bandname war vielleicht nicht sehr glücklich gewählt. Und das war auch überhaupt nicht erfolgreich. Und dann läpperte das so aus. Also es läpperte aus. Es war demzufolge auch keine schmerzhafte Trennung, wie du in deiner Frage so angedeutet hast.
0: Aber du bist ja nicht nur Keyboard-Spieler, sondern auch Produzent. Und das bekannteste Beispiel davon ist ja natürlich Vandena 99 Luftballons. War dir das, als du da hinter den Reglern gesessen hast, war dir das klar oder vielleicht auch ein bisschen bewusst, dass der Song um die Welt gehen könnte?
1: Nee, das ist eigentlich nie so. Man macht einfach und es ist natürlich immer schön, wenn die Atmosphäre im Studio super positiv ist. Und bei Nena war das tatsächlich so, ganz am Anfang war das eine extrem gut gelaunte Band, die sich mochte gegenseitig und die dann einfach wirklich aus Spaß Musik machten. Und da machte man auch gerne aus Spaß mit. Also obwohl man dann Verantwortung hatte als Produzent, also dass es halbwegs gute Qualität wird, dass das Budget eingehalten wird und so weiter. Und natürlich wussten alle, dass es gab ja vorher schon einen Hit. Es gab Nur geträumt. Der kam als Single raus, floppte erstmal. Und dann im Sommer gab es den Musikladen, der sich einmal gönnerhaft herabließ, nur deutschsprachige Stücke zu spielen. Und da war der Song von Nena drin und ging ganz hoch in die Charts, also höher als wir mit Spliff jemals waren. Der wurde, glaube ich, Nummer 2. Und danach gab es natürlich, kann man so sagen, einerseits sagte man, okay, das ist cool, das Projekt ist jetzt etabliert. Aber das gab natürlich einen gewissen Druck. Aber ich muss gestehen, wir haben dann im Oktober, ich glaube, wir haben einen Monat gebraucht, um das Album zu produzieren. Und 99 Luftballon war einer der Titel. Und alle haben gesagt, das ist der kommerziellste Titel, der muss jetzt die nächste Single werden. Und weiter hat man nicht gedacht. Also weiter denkt man eigentlich auch nicht. Ich finde, wenn man sagt, oh, ich habe jetzt einen Song, der muss ein Welterfolg werden, sobald man anfängt, in die Richtung zu denken, ist alles zu spät.
0: Ja, gibt es ein Detail an den Song, das die meisten Menschen nie bemerken?
2: Jetzt von 99 Luftballons gesehen?
1: Naja, was man nicht bemerkt, man bemerkt schon alles. Es gibt ja, der Mensch, der das hört, hat dann entweder die Fähigkeit, nur das große Ganze in Empfang zu nehmen mit seinen Ohren Und dann gibt es halt Menschen, die ein bisschen analytischer hören und dann auch Einzelheiten erkennen können oder so. Aber ich finde, das Hauptmerkmal des Songs ist, dass er halt keine konventionelle Songstruktur hat. Und der Anfang und das Ende, diese elegische, langsame Geschichte mit dem Keyboard und der Sängerin drüber, die haben wir im Studio, die haben die live zusammen gespielt. Und ich glaube schon, dass man das merkt. Also bei der englischen Version war es problematisch, weil der englische Text zu einem Click-Track und da waren dann mehr Silben drin. Und ich habe gedacht, das kriegt die nie hin. Das kriegte sie natürlich trotzdem hin am Ende. Aber die originale deutsche Version, die hat eben dieses wirklich persönliche Ding ganz am Anfang und ganz am Ende, ohne jegliches festes rhythmisches Metrum. Mhm. Und wie gesagt, sie hat auch nicht ganz, ganz viele Versuche gehabt. Also wir haben den ersten oder den zweiten Take genommen und wir haben auch nicht hin und her geschnitten zwischen den Takes. Also das ist so, das können sich Leute heute gar nicht vorstellen, wie live das zum Teil war. Also nicht live alles zusammen eingespielt, aber die hatten das im Proberaum so gut geprobt und Nena hatte das so drauf und dann hat man lieber einen frühen Take genommen, als dass man das zu Tode produziert hat. Und deswegen hat das, glaube ich, so ein bisschen so eine wilde Frische.

0: du hast ja noch andere produziert, die Ärzte.
1: Die habe ich nur ganz bisschen mitgebracht.
0: Aber du hast irgendwie, das habe ich gelesen in den Credits, dass du bei den Song Gwendoline die Orgel gespielt hast.
1: Entweder gar nicht oder ich habe es vergessen.
0: Und bei The Rainbirds war auch noch irgendwas, da habe ich dich auch entdeckt.
1: Da habe ich bei Blueprint mitgespielt. Also ich habe auf der ersten...

0: und so ein bisschen mixen und die Aufnahme überwachen. Und dann habe ich noch so ein paar Sachen gespielt. Ich habe den Bass auf meinem Synthesizer gespielt. Ich weiß auch gar nicht, ob ich dafür Credit, also Geld habe ich mit Sicherheit nicht dafür gekriegt. Aber das war ja dann der Song, der tatsächlich auch den Ärzten zum Durchbruch verhalf. Also der ging dann in die Charts.
1: Ich glaube, in dem Booklet von früher bis jetzt von der CD steht drin, ne? Da hat, glaube ich, Bela B. oder Fahri Urlaub gesagt, die Orgel spielt Reinhard Heil.
0: Also ich, wie gesagt, ich habe viele Sachen immer mal, vor allem wenn sie dann im Spliff-Studio passierten, da stand dann eine Orgel rum oder so, dann habe ich das auch durchaus hier und da mal gemacht. Aber ehrlich gesagt, daran kann ich mich nicht erinnern. Aber ich habe auch nicht so, ich habe auch komischerweise nicht so ein Tagebuch. So, hier habe ich das gemacht und da habe ich das gemacht. Da erzählen mir andere Leute immer Dinge, wo ich so denke, wow, was ich alles gemacht habe.
2: Was macht ihr hier für Sachen mit mir?

0: Bevor wir gleich zum neuen Album mal zu sprechen kommen, noch ein bisschen was über deine Arbeit als Filmmusiker. Ist es schwieriger, einen Popsong zu schreiben oder die Musik zu einem Kinofilm?
1: Ich glaube, es ist schon schwieriger, die Musik zum Kinofilm zu schreiben. Die Frage ist halt, also sagen wir mal so, bei der Filmmusik war es ja vor 50 Jahren oder 60 Jahren noch so, dass eigentlich so typische spätromantische Orchestermusik zu allem gemacht wurde, ne? Also das ist schon wirklich etwas, was mich total stört, ist bei diesen 40er und 50er Stücken, dass es immer romantische Streichersoße sein musste und so. Und das waren halt Leute, die hatten das drauf, das zu machen, und man musste gar nicht so vielseitig sein. Heutzutage gibt es absolut alles beim Film. Die Bandbreite ist komplett von inklusive aller stilistischen Richtungen, die man sich vorstellen kann. Und natürlich nicht jeder Filmkomponist kann alles, aber als Filmkomponist muss man extrem flexibel sein. Wenn man Bob Dylan ist, hat man eigentlich nur eine Palette am Start. Eine Akustikgitarre, eine Mundharmonika und dann revolutionärerweise irgendwann sogar eine Rockband dahinter. Aber wie gesagt, bei Popsongs und heutzutage sind es halt Synthesizer und Drummaschinen und wer weiß, auch noch irgendwelche Einzelelemente aus der KI oder komplett die KI oder so. Also es ist je nach Trend, je nach Stil oder so, ist das sehr viel eingeengter. Also eine Band, die sich dann treu bleibt und eigentlich immer stilistisch das Gleiche macht, hat eine größere Chance auf einen Erfolg als eine Band, die immer mal was anderes macht. Wir, glaube ich, ein gutes Beispiel dafür mit Spliff. Und deswegen glaube ich, wenn man mal so eine Schiene gefunden hat und dann in der Schiene bleibt, dann ist es auch, glaube ich, einfacher, einen Song zu schreiben. Und bei der Filmmusik ist jedes Projekt wieder eine neue Herausforderung. Das war das, was ich auch toll fand daran. Und weshalb ich, glaube ich, auch irre viel gelernt habe in diesen 30, 35 Jahren, die ich das mache.
0: Hast du schon mal eine Filmszene gesehen und sofort gewusst, welche Musik sie braucht? Oder dauert das dann schon länger?
1: Du meinst jetzt bei einem Projekt,
2: ja,
1: wo ich, also ich kriege jetzt, naja, das Ding ist ja halt dummerweise, bei dem Film ist es so, du kriegst einen Schnitt aus dem Schneideraum, der so vorläufig ist, und da ist dann immer schon irgendeine

Musik drauf. Das heißt, je nachdem, mit wem man da arbeitet und wie lange die schon mit dieser temporären Musik gearbeitet haben, sind die dann schon total dran gewöhnt. Und dann ist es eine super schwierige Aufgabe, was komplett anderes zu machen. Das heißt, man muss sich mit diesem Phänomen erstmal rumschlagen. Oder, wenn man ganz mutig ist, macht man die Musik aus und hört sich die Temp-Musik überhaupt nicht an und macht was komplett Neues. Die Chancen, dass man damit auf die Nase fällt, sind sehr, sehr groß. Das, was ich dann gelernt habe, war, also natürlich habe ich eine Idee. Ne? Also ich kann mit Sicherheit irgendwo an einem Keyboard oder einem Klavier sitzen und gucke mir die Szene einmal an und dann drücke ich auf Aufnahme und gucke sie mir nochmal an und mache irgendwas, was halbwegs irgendwie dazu passt. Aber das braucht immer mehr Arbeit als das. Aber letztendlich, was ich gelernt habe, ist das Tempo, was diese Tempmusik hat. Das kann man nicht ignorieren, weil die Cutter, ja, das Tempo dieser temporären Musik als Richtlinie benutzen. Das heißt, der Fluss, die Entwicklung, die rhythmische Entwicklung, die das Bild nimmt, die entspricht dieser Tempmusik. Also wenn ich denn mich an das Tempo der Temp-Musik halte und was ganz anderes musikalisch mache, dann habe ich die Chance, dass ich damit durchkomme. Aber es ist, wie gesagt, es ist eine so andere Welt von dem Popsong, weil beim Popsong redet mir erstmal gar keiner rein. Wenn ich 100 schreibe und dann zur Plattenfirma gehe, dann finden die schon auch 10, die sie auf die Platte veröffentlichen würden, vielleicht. Ja.

0: So, jetzt kommen wir mal zu deinem neuen Album mit dem Namen Der Electric Heidiland. Heidi, Symbol für was Deutsches. Wie viel Spliff steckt eigentlich noch da drin? Viel oder ist das jetzt eine andere Sache?
1: 25% natürlich. Weil ich bin die 25% von Spliff und deswegen kann ich das nicht, ich kann das nicht verbergen. Heidi ist mein Spitzname gewesen bei einer Band, die ich produziert habe. Also ich hatte ja, wir sind hier um die Ecke von am Schöneberger Volkspark, hatte ich eine Dachwohnung und da hatte ich mir ein Studio reingebaut und habe dort produziert und habe dann auch eine Band produziert, ich glaube in 1989, die hieß Mad Romeo. Und die Musiker dieser Band haben mich Heidi genannt, weil ich eine blonde Matte bis zum Hintern hatte. Und weil mein Nachname Heil ist, ich weiß es nicht genau, aber die haben halt immer Heidi gesagt. Und ich habe dann irgendwann gedacht, es gibt ja dieses berühmte Studio in New York, was Jimi Hendrix gegründet hat. Und er hat auch ein Album, ein Doppelalbum gemacht, was dann Electric Ladyland hieß, genau wie das Studio. Und dann dachte ich so, naja, wenn ich halt Heidi bin, dann ist das hier das Electric Heidiland. Dann habe ich also mein Studio so genannt. Und dann, als ich anfing, eben wieder Solo-Arbeiten zu machen, als ich aufgehört hatte, andere Künstler zu produzieren und vor allem, weil ich mich halt zurückgezogen hatte. Ursprünglich habe ich mich zurückgezogen, weil meine Freundin Rosa so krank war und ich wollte nicht mehr irgendwo anders arbeiten, ich wollte nur noch zu Hause sein. Und dann starb die aber schon im Januar 91 und in diesem Jahr habe ich dann so langsam angefangen, eben so meine Ideen zusammenzutragen. Und ja, und eines der Stücke heißt dann auch The Electric Heidiland. Und als ich dann zur Plattenfirma ging und also 5 Jahre später, eben 1996, zur Plattenfirma ging und spielte ihnen diese 11 Stücke vor, sagten die ja, wie soll man das denn vermarkten? Ich hatte halt keine Verpackung, ich hatte auch keine Band, ich hatte auch nicht so richtig einen Plan, ich hatte nur diese 11 Stücke. Und das war nicht genug, um die Plattenfirma zu überzeugen. Ne? Bloß weil ich mal Erfolg hatte. Und ich habe aber in der Zwischenzeit Filmmusik gemacht und hatte eine Freundin, mit der ich dann auch geheiratet habe, die aus Amerika stammte und die wollte zurück. Und dann bin ich in 1996, 97 bin ich nach Amerika ausgewandert und habe dann aufgegeben, diese Platte noch irgendwo auf den Markt zu bringen. Weil ich hätte natürlich noch zu 10 anderen Plattenfirmen gehen können. Das habe ich aber ehrlich gesagt gar nicht gemacht. Und jetzt, 30 Jahre später, habe ich endlich wieder ein bisschen Zeit, weil ich 72 Jahre alt bin und keinen Bock mehr habe, kommerzielle Projekte zu machen, beziehungsweise mit Filmmusik 12 Stunden am Tag mein Geld zu verdienen. Und jetzt bringe ich es halt raus. Und ich hatte eine Idee für die Verpackung.
0: Also die Idee kam von dir, ja, sozusagen eben. Ja. Ich sage, hier gibt es doch ein Album von mir.
1: Damals hatte ich die Idee nicht, aber vor einem Jahr, als ich dann beschlossen hatte, ich hatte dann endlich ein kleines alternatives Label gefunden, nämlich Künstlerhafen, und habe ein deutschsprachiges Album veröffentlicht vor einem Jahr mit Stücken, die zwischen 2019 und 2023 entstanden sind in Los Angeles und auf Hawaii. Und die mit Sicherheit nicht sehr Hawaii-mäßig klingen. Und habe dann aber in dem Zusammenhang dem Dirk Mahlstedt von dem Label gesagt, ich würde gerne dieses alte Album veröffentlichen und nächstes Jahr liegt das 30 Jahre in der Schublade. Das ist eigentlich so eine gute Gelegenheit. Und dann musste ich natürlich anfangen, darüber nachzudenken, wie verpacke ich es denn? Und dann hatte ich diese Idee, dass halt Heidi, also das Mädel, in den Alpen steht und sich nach oben reckt und bei einem großen Modular-Synthesizer einen Patchcord reinsteckt. Und das ist auch so ein bisschen eine versteckte Hommage an Rosa, weil Rosa halt in den 80ern wirklich super nach vorne gekommen ist, auch mit der Behandlung der Technik. Das heißt, sie war eine von diesen Frauen in der Popmusik, die nicht nur gesungen haben. Und es wurde immer so dargestellt, ja, die Rosa, die hat ja ihren Lebenspartner beziehungsweise ihren Lebensgefährten Reinhold Heil, der macht ihr das alles schön. Und das ging mir irre auf die Nerven. Und ich habe halt versucht, eigentlich so ein bisschen durchzukriegen, dass die Öffentlichkeit weiß, dass sie sehr wohl zu Hause sitzt mit Drumcomputern und Synthesizern und einem Mehrspurgerät und selbst ihre Demos produziert, ja, womit ich nichts zu tun hatte. Und das kam nie so richtig durch und es geht mir heute noch so ein bisschen auf die Nerven und deshalb habe ich gedacht, okay, das ist so ein bisschen eine versteckte Hommage auch an das Mädel, was dann sich mit der Elektronik auskennt. Und ja, und so kam das zusammen. Und dann habe ich natürlich gedacht, wie mache ich's? Mache ich es mit Fotos? Muss ich mir irgend so ein kleines Mädel nehmen, das ich dann fotografiere vor einem Synthi? Und, oder mache ich es mit KI? Ja, ich bin ja gegen KI, das kann ich nicht machen, sonst bin ich ein Heuchler. Also habe ich einen Maler beauftragt, der hat das tatsächlich als Ölgemälde gemalt. Und das wird bei mir im Studio hängen. 1,40 Meter mal 1,40 Meter.

0: Jetzt durfte ich ja schon die erste Single hören, Four Letter Words. Und wenn ich das höre, denke ich eben, das hört sich total amerikanisch an. War das so der Plan oder spinne ich jetzt ein bisschen?
1: Nee, aber es ist natürlich, also es ist sicherlich beeinflusst von Funk, also von Herbie Hancock bis Prince oder so, wenn man so will. Aber auch diese Platte ist nicht so auch aus einem Guss. Ich meine, da ist Hip-Hop drauf, da ist auch Trip-Hop drauf, da sind auch atmosphärische Ambient-Stücke drauf und so. Das Amerikanische daran war natürlich, dass ich, mein Englisch war eigentlich immer ganz gut, aber durch die Radioshow und durch Arbeiten mit vielen englischsprachigen Künstlern, auch in den 80ern, war das durchaus vertieft worden. Und dann war ich ja an dem Punkt, wo ich mit einer Amerikanerin zusammenlebte. Das heißt, den ganzen Tag immerzu nur Englisch sprach, auch nach Amerika gefahren bin, also mich in Kalifornien rumgetrieben habe und so ein bisschen auch nach wie vor diese Faszination da war, ob ich da nicht doch mal hingehen sollte und mal gucken. Das hatte ich in den 80ern hatte ich schon so diese Idee, soll ich vielleicht nach New York gehen? Aber das hatte nicht so richtig geklappt. Und beziehungsweise es war halt so, dass Rosa dann krank wurde und sie war nicht mehr so richtig in der Lage, so zu verreisen wie normale Menschen. Das heißt, das hatte nicht stattgefunden. Und wie gesagt, deswegen war ich, glaube ich, mein Gehirn war komplett englischsprachig gepolt. Und die Musik, die Einflüsse aus der angloamerikanischen Musik, die waren ja immer da. Ich meine, ich habe Soul-Musik gehört in den späten 60ern. Nicht nur Beatles, Stones, Aretha Franklin, Wilson Pickett und so weiter und so weiter. Alles dieses Zeugs habe ich gehört und hat mich alles beeinflusst. Und wie gesagt, also das kommt dann halt, wenn man sich hinsetzt und nicht plant, ja, das du unterstellst mir nicht, aber du denkst immer, da sitzt sich einer hin und hat irgendwie einen Plan und so eine gewisse Vorstellung, was er da jetzt machen soll. Ich mache das nie so und ich glaube, das ist auch viel besser so. Wenn man, es ist einfach, man macht einfach und irgendwas bleibt hängen oder irgendwas ist Mist, dann schmeißt man in den Mülleimer. Aber wenn es dann ganz gut ist, dann kann es dann vielleicht, dann rentiert sich das, dann noch ein paar Tage dran zu hängen und zu gucken, ob da eine Form draus wird. Und dann sagt man, okay, jetzt, da kann ich jetzt Zeit investieren, das ist ein Song, da wird was draus. Aber es gibt schon auch eine ursprüngliche Idee, in dem Falle halt das mit den Four-Letter Words. Da gab es eine Kampagne in Amerika über Worte so wie Fuck and Shit, die in Amerika im Englischen halt alle vier Buchstaben haben, nicht so wie bei uns. Und da gab es eine Kampagne, dass speziell, weil der Hip-Hop halt so ziemlich dreckig wurde und so, das zu zensieren. Und das ist so ein bisschen ein Spiel mit der, also ich mache mich darüber lustig. Das sind bestimmt mindestens 200 Worte in der englischen Sprache, die vier Buchstaben haben, die mehr oder weniger zusammenhanglos da dir entgegengeschleudert werden. Und keins davon ist Fuck oder Shit.
0: Deswegen dann auch zum Schluss eben der, ja, more.
1: Ja, more. Also es gibt eine Stelle, die sich steigert und steigert und steigert mit more. Und dann kommt der große Chor und der heißt love, was natürlich das wichtigste Four-Letter-Word ist in der englischen Sprache. Und also da ist natürlich ein Konzept dahinter. Ja? Also eine Grundidee und dann wird davon entwickelt. Dasselbe ist bei Ping Pong Diplomacy. Da ist die Idee, guck mal, ich habe hier eine Aufnahme, dann habe ich es in die Schublade gepackt und habe es ausgepackt und gesagt, jetzt mache ich mal ein Stück, wo zwar eine Bassdrum und eine Snare dabei ist, aber alles andere, was normalerweise der Schlagzeuger macht, das sind die Tischtennisbälle. Aber sonst hatte ich da auch keine weitere Idee. Also dann das andere kommt halt. Während man dran arbeitet, ist man entweder angeturnt oder nicht.
0: Jemand gefragt.
1: Oh, das sind so die ganz harten. Also habe ich ehrlich gesagt, ich bin mittlerweile so weit, dass ich den Leuten schon ungefragt alles Mögliche erzähle, was ich vor 30 Jahren nicht gesagt hätte. Wo ich so dachte, das geht niemandem was an oder das ist ein bisschen zu sehr aus dem Nähkästchen oder so. Also ich habe, glaube ich, schon ziemlich, ja, ich weiß es nicht. Also ehrlich gesagt, mir fällt nichts ein.
0: Reinhold, wir hätten uns hier noch stundenlang unterhalten können, aber jetzt müssen wir zum Punkt kommen. Und ich bedanke mich aber sehr für das Gespräch und wünsche dir mit deinem Soloalbum alles Gute und vor allem viel Erfolg.
1: Ja, der Erfolg ist natürlich sehr gewünscht, aber das ist egal. Ich mache jetzt weiter. Ich bin auf Rente und kann aber nicht nichts machen. Das heißt, ich richte mir jetzt in Barcelona ein neues Studio ein und ich habe mal ganz viele Texte und Songideen, manche auf Deutsch, manche auf Englisch. Also solange jemand mir da helfen kann, die nach draußen zu bringen, werde ich das tun, egal wie viel, wie groß der Erfolg ist. 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

0: Ja, also willkommen auch an dieser Stelle. Willkommen, lieber Papst, falls du heute hier zuhörst. Willkommen bei Extraleiter auf Radio Korax. Ihr hört uns im Internet unter der allbekannten Adresse oder auf UKW 95,9. Genau, Extra Light, die Sendung mit Georg und Thorsten. Heute nur 50% von Georg und Thorsten, weil Georg am wohlberühmten Halleschen Strand am Möwenort verweilt, auf der Insel Rügen. Und so wie ich das von Georg irgendwie immer gehört habe, trifft sich dort eigentlich halb Halle und halb Leipzig zu einem sommerlichen Stell-Dich-Ein und ist es eigentlich wie, als würde man gar nicht aus Halle wegfahren, sondern einfach nur am Stadtstrand verweilen. Genau, also da ist der Georg, der sendet liebe Grüße und lässt mich heute hier das Ding alleine machen, so wie er es letztes Mal wahrscheinlich dann alleine machen musste, weil ich an meinem Leipziger Stadtstrand war, allerdings nicht auf Rügen, sondern eher Richtung Waldbrandgebiet. Ja, trotzdem habe ich mir jemanden eingeladen, doch kurz nochmal zuvor, die letzte Sendung war ja zum Thema Labor, die vorletzte Sendung, Entschuldigung, zum Thema Laborfestival. Und da hatten wir zwei Freikarten verlost und die das ganze Line-up ein bisschen vorgestellt. Das Festival ist dieses Wochenende, also das jetzt vergangene Wochenende, über die Bühne gegangen. Es war ein großartiges Ding. Viele tolle Leute gesehen, viele tolle Bands gesehen, sehen dürfen. Body Horror, aber leider am Freitagabend als, naja, möchte ich fast sagen, fast Headliner ausgefallen, weil es die Jungs oder deren Management halt leider nicht auf die Reihe gekriegt haben, den richtigen Tag zu verabreden. Die haben halt noch irgendwo anders gesteckt und waren einfach nicht da und kamen dann zwar am Samstag, aber es fand sich halt einfach kein Slot mehr, um noch irgendwie aufzutreten. Also das heißt, Body Horror sind ausgefallen und haben vielleicht so einfach das Festival mitgemacht. Mein absolutes Lieblings meine absolute Lieblingsshow war von Octopulp, dem aus Südkorea und jetzt in Litauen, glaube ich, lebenden, vielleicht bringe ich da jetzt auch was völlig durcheinander, also kosmopolitischer Octopus als Drummer mit einer wunderbar witzigen und brachialen Videoperformance mit Drums. Es war einfach großartig und es hat diesen Samstagabend für mich auf jeden Fall gut reingehauen und richtig viel Spaß gemacht. An der Stelle auch nochmal an die netten Jungs von Radio Blau, die ich dort traf und die halt auch das Labor nochmal kurz mit dem Ben vom Labor irgendwie vorgestellt haben. Es war auch herrlich, die beiden zu sehen. Die drei, genau. Aber während Helge Schneider jetzt hier so im Hintergrund tüdelt und Jazz spielt, möchte ich doch meinen heutigen Studiogast kurz vorstellen, obwohl ich es eigentlich gar nicht mehr machen muss, weil mit einer fast jährlichen Genauigkeit ist er hier bei mir, oder alle zwei Biennalen sagen wir, ja, hier in der Sendung, und das ist der Micha aus Amerika. Der Micha aus Nordamerika. Genau. Hallo Micha.
1: Ich bin der Micha aus Nordamerika und komme eigentlich jedes Jahr fast. Also in letzter Zeit, jedes Jahr her. Und dann fällt mir ein, Thorsten macht eine Radiosendung. Und dann muss ich dabei sein.
0: Genau, und das hatten wir im letzten Jahr auch schon. Sonst war es, glaube ich, immer alle zwei Jahre. Ich weiß nicht, ob du jetzt jedes Jahr irgendwie da bist.
1: In letzter Zeit öfters, aber früher eher seltener.
0: Ja. Zumindest hast du dich dann immer nur jedes zweite Jahr bei mir gemeldet, was auch völlig in Ordnung ist. Genau, also mit Micha war ich zusammen in der Schule. Wir haben zusammen das Gymnasium durchstanden, drei harte Jahre lang. Wie ich immer wieder feststellen muss, drei nicht so schöne Jahre.
1: Mir hat's auch nicht gefallen.
0: Es war auf jeden Fall irgendwie eine Kacke. Also eigentlich schon eine ganz gute Zeit, so Anfang der 90er hier in Halle mal aufs Gymnasium zu gehen. Aber es war halt auch vom Gymnasium her selber, von der Schule, war es auch echt richtig beschissen.
1: Kann ich dir nur zustimmen. Es waren Persönlichkeiten dabei, die mich zwar geformt haben, aber auf eine Art und Weise, die ich nicht unbedingt brauchte.
0: Ah.
1: So, sagen wir es doch mal so.
0: Sagen wir es mal so und Namen nennen wir hier an dieser Stelle sowieso auch nicht. Nein. Zumindest werden ja wahrscheinlich auch alle schon in ihrem wohlverdienten Beamtenrentnertum dahin
1: siechen.
0: Habe ich, das hast du gesagt.
1: Dahin. Hast du aber angefangen.
0: Ja, ich weiß. Naja, ich weiß. Ich hätte es auch fast. Genau. Aber du bist mit deinen beiden Kids da und du bist dann hier immer eine ganze Weile in Sachsen-Anhalt unterwegs. Ja. Und erzähl mal ein bisschen, was macht ihr?
1: Wir fahren viel Fahrrad, essen Bockwürstchen mit Senf. Manchmal auch ein Döner und dann trinke ich ein Radler und da meine Kinder jetzt 16 und 18 sind, dürfen die sogar ein Bier trinken. Das ist nicht schlecht.
0: Okay.
1: Ne? Muss ja, bevor die aufs College gehen, die ein bisschen vorbereiten. Also habe ich es nur zur Aufgabe gemacht, wann immer sich das ergibt und recht oft, dann haben wir ein halbes Bier, dann müssen wir langsam anfangen und dann Fahrradfahren üben.
0: Also Fahrradfahren üben nur mit einem halben Bier? Oder?
1: Ja, ist ja legal. Halbes Bier, denke ich, ist legal, oder? Weiß ich jetzt nicht, denke mal.
0: Ja, ist schon
1: Privatgelände.
0: Okay. Es ist bloß immer die Frage, wie gut man üben kann unter Alkoholeinfluss.
1: Das ist ja der Sinn.
0: Ach so.
1: Ne? Unter erschwerten Bedingungen.
0: Okay, also das ist deine Didaktik?
1: Ja.
0: Du wolltest jetzt Lehrer werden, ne?
1: Ja. Ich bin dabei, Lehrer zu werden, arbeite auch schon als solche. Aber wie gesagt, die erschwerten Bedingungen, die sind da illegal, das darf ich nicht. Mache ich dann also auch nicht. Bin aber recht erfüllt davon.
0: Okay, aber ich wollte jetzt, dich hört man da nicht ins Klassenzimmer klappern mit ein paar Bierchen so
1: die Kinder dann verteilen. Nee, das nicht, nee.
0: Okay. Was darfst du für Kinder unterrichten? Wie alt sind die?
1: Ich darf alles. Das ist das Schlimme an der Sache. aber ich mache meistens Highschool, weil ich da doch am ehesten mit klarkomme. Also kleinere sind natürlich unschuldig und lieb, aber da habe ich so viel Angst, dass ich da jetzt aus Versehen vielleicht doch mal mehr Bier mitbringe oder so. Und dass ich dann nicht, nee, das kann ich nicht. Also ältere, so okay. 15- bis 18-Jährige.
0: Das ist Highschool-Alter.
1: Das ist Highschool-Alter und das kriege ich hin. Und da bin ich momentan Substitute-Teacher. Also ich bin im Studium fast fertig, aber arbeite so nebenbei als Lehrer und werde dann da reingeschmissen, wo was gebraucht wird.
0: Das ist dann Referendariat?
1: Das ist nicht Referendariat, das ist dort drüben erlaubt, schlimmerweise auch. Aber gut für mich, aber also wer einen bestimmten Abschluss hat, darf also schon in ein Klassenzimmer gestellt werden und da mal machen. Das ist Glückssache für die Kinder oder Pechsache, je nachdem. Aber das ist dann wirklich so, manche Lehrer fallen halt über Nacht aus. Dann gehst du auf eine Website, die sagen dir, da musst du hin. Und dann kommst du da an und sehr oft sagen die, wissen Sie, die Katastrophe ist eigentlich schon im Griff, jetzt aber eine andere. Und dann sagen die, naja, wir haben eine Japanisch-Klasse, können Sie das mal schnell machen? Sage ich, na klar, los geht's.
0: Also warte mal, ist das jetzt ein Beispiel gewesen?
1: Das ist mir wirklich passiert, ja.
0: Okay, also eine Japanisch-Klasse.
1: Also das eher heißt, die Ausnahme, aber wenn dann wirklich Not am Mann ist und die Sache ist, die können da keine Freistunden machen, weil die Kinder kommen ja nicht nach Hause, da muss also irgendjemand im Zimmer sein und natürlich kann ich kein Japanisch.
0: Ja, das war jetzt meine Frage, ja.
1: Ja, okay. Dementsprechend, ne? Aber das ist dann das krasseste Beispiel, was ich jemals hatte.
0: Okay.
1: Aber das wird ja schon vorher gesagt, das ist Mathematik oder Englisch oder Deutsch.
0: Okay.
1: Da glänze ich dann. Aber
0: dann verteilst du dann Medizinbälle und dann gibt es halt einfach irgendwie sowas. Bewegungsprogramme. Oder
1: Papierballschlachten. Spielchen. Ne?
0: Okay, also das ist dann halt reine Beschäftigung.
1: Jein, das Schöne ist, du kannst draus machen, was du willst. Ne? Wenn du also schon bestimmte, sagen wir mal, Sachen über die Jahre hin, das mache ich inzwischen schon 2 Jahre, entwickelt hast und weißt, wie du die Einleitung ranbringst, du kannst Kindern was beibringen. Das ist das jetzt, was die gerade in ihrem Programm haben, garantiert nicht. Aber du bist irgendwo so Unterhalter und, Lehrer nebenbei, sagen wir mal so.
0: Okay. Wenn du dann mit dieser doch recht späten Ausbildung, weil du bist ja jetzt
1: 50.
0: Wir sind ja 50. Ja,
1: wir sind
0: 50.
1: Wir sind 50.
0: Und das leider nicht zusammengezählt. Wenn deine doch recht spät erfolgte Ausbildung dann fertig ist, bist du dann als fester Lehrer an einem Ort oder bewirbst du dich dann als fester Lehrer oder bist du dann halt auch so ein Springer?
1: Als fester Lehrer an einem Ort sein, ja. Das ist dann schon die Idee.
0: Und du kannst dann aber trotzdem auch dich als Springer noch eintragen, um mehr Geld zu generieren
1: nicht
0: oder
1: wirklich,
0: sowas?
1: Nicht wirklich, weil du ja dann als fester Lehrer zu den Zeiten da bist, wo du dann als Springer arbeiten solltest, aber eben nicht kannst, weil du ja da bist, wo du sein musst. Insofern nein. Leider nicht, weil ich muss ehrlich sagen, ich fing da an, das zu machen und wie soll ich sagen, ich fühlte mich ein bisschen wie jemand mit Lepra. Die Leute schauen dich schon, du bist recht tief in der Hierarchie, das ist sicher. Du bist in der Richtung nie ausgebildet, die Leute nehmen dich nicht besonders ernst, die Kinder nehmen dich auch nicht besonders ernst. Ich habe das erst mit der Zeit zu schätzen gelernt, weil du dann, wie gesagt, irgendwo reinmarschierst. Du hast deine Show, du lernst viel über Kinder und wenn du dich dann nicht genau ins Programm hältst, wird da dir keiner hinterherkommen und sagen, das hast du irgendwie falsch gemacht. Du hast viel Freiheit und kannst dich ausprobieren, kannst Dinge ausprobieren, musst Kinder nicht quälen, jedenfalls nicht mehr als unbedingt nötig ist. Und mit der Zeit lernst du Leute kennen, gehst zu verschiedenen Schulen, nach einer Weile kennen dich und dich natürlich auch und wissen dich zu schätzen. Und dann verkehrt sich das fast ins Gegenteil. Du bist also glücklich mit der Arbeit, du bist glücklich mit der Wertschätzung, die du hältst von Kindern als auch Erwachsenen dort. Wenn es genauso viel bezahlen würde, wenn ich genauso viel verdienen würde damit wie mit einer Festanstellung, würde ich das nie machen wollen, die Feststellung. Ich würde einfach so weiter tingeln wollen. Aber das
0: Die Festanstellung würdest du dann nicht machen. Sondern
1: würde ich nicht machen, wenn ich dasselbe Geld bekommen würde.
0: Aber ist aber dann nicht der Fall.
1: Ist aber nicht der Fall, man muss ja auch leben. So ist das. Was es so gibt. Ja.
0: Okay, pass mal auf, sehr schönes und interessantes Thema. Ich will jetzt nur nicht, dass wir hier schon alles verschießen und dann nachher mal wieder nichts zu sagen haben.
1: Ja.
0: Du bringst ja immer so deine eigenen, beziehungsweise sage ich dir das, und erstaunlicherweise, ich weiß nicht, ob du deine Flüge immer so liegst oder deinen Besuch in Halle, dass es halt auch wirklich immer mit der Sendung zusammenpasst, aber in diesem Falle passt es auch wirklich sehr gut und du bringst, das sage ich dir dann immer, deine Musik mit.
1: Ja.
0: Also ich sage, bring deine Musik mit.
1: Ja.
0: Genau, das hat sich, du hast mir das vorhin so ein bisschen versucht zu erklären, ich fand es sehr witzig. In dem Falle ist es nicht ausschließlich deine Musik, weil du dir da hast reinreden lassen. Das ist ganz Schlechtes, was du dir da eigentlich an Musik hast ausgesucht.
1: Ja.
0: Wie viel von der Playlist ist denn da von dir? Also wir haben hier, neun Songs.
1: Ich mag Firewalker. Kann ich erzählen, war ich mal reingeschmissen worden in eine Musikklasse, wo ich nicht vorbereitet war. Und das ist also sehr vocal, wie sagt man, also wenn mehrere Leute zusammen mit ihren Stimmen Teil der Musik machen und das haben Kinder dahin bekommen.
0: A cappella?
1: A cappella heißt das wohl. Und da, manchmal trifft man auf Talent, wo man es nicht vermutet und das habe ich mir gemerkt und das habe ich gefunden. Das höre ich mir also wirklich persönlich auch selber an.
0: Okay, also das ist
1: eins von neun. I Touch Myself ist nicht jugendfrei, kam auf irgendeiner Playlist irgendwo mal durch. Mochte ich. Ist, wie gesagt, nicht völlig jugendfrei, aber das ist okay. Die Kinder sind schon alle im Bett, geht schon. Der Rest ist von meiner Frau, die gesagt hat, du kannst Thorsten nicht einfach, das geht so nicht. Du kannst ja nicht mit deiner Playlist vom Fitnessclub kommen. Und das kannst du den Leuten nicht antun. Hier sind ein paar. Und meine Tochter dasselbe. Und sie sagt, das erste Lied auf der Playlist, hat gesagt, der Thorsten, der ist doch Afrikanologe.
0: Das gibt's und nicht, Afrikanist.
1: Afrikanist meine ich doch. Nicht, sag mir nicht, Afrikanist. Er ist Afrikanist und dem gefällt er, das ist von irgendwelchen Berbern. Und sag ich mal, das ist ein Lied, habe ich mir noch selber angehört, da kann man also ganz sanft, wie soll ich es ausdrücken, in die Sendung hineingleiten.
0: Das sind Nomaden oder Halbnomaden.
1: Ja.
0: Wo Berber sind ja eigentlich auch zum Teil Halbnummern. Das
1: kenne ich mich wieder nicht
0: aus. Das ist total schlimm. Ja, ja, das ist ganz schlimm, weil ich bin dann immer gleich irgendwie am Verbessern.
1: Nee, ist gut.
0: Verschlimmbessern. Tinari Wen sind meines Erachtens aus Mali. Kann das sein?
1: Weiß ich
0: Gitarre
1: nicht.
0: Und Gesang.
1: Ja,
0: ja,
1: das genau. Weiß ich. Mehr weiß ich nicht. Meine Tochter hat es mir dann eben da reingeknallt und sagt, das gefällt.
0: Die hört sowas?
1: Ja, meine Tochter ist also wirklich weitläufig bewandert. Wie eine Musiknomadin.
0: Eine Musiknomadin. Mhm. Okay, sehr schön. Na, soll man das einfach mal reinhauen? Kann man natürlich. Man kann alles mal bekommen. Wir müssen auch gar nichts davon spielen.
1: Wir können auch weiter babbeln.
0: Was möchtest du denn, womit wir anfangen?
1: Na, ich dachte mit der Nummer 1, ja, ne? Sollen wir machen.
0: Na, dann schmeißen wir den Ollen Helge jetzt mal irgendwie raus.
1: Ich bin da ganz konservativ und sage, fangen wir mit der Nummer 1 an.
0: Meine Frau hat gesagt, fang bitte mit der Nummer 1 an. Und dann hat meine Tochter gesagt, bist du blöd, wir nehmen die Nummer 3. Also, Nanu Fly heißt das Stück von Tinari Wen. Ich könnte es jetzt hier irgendwie googeln. Ich habe sie selber noch nicht live gesehen, aber es gibt mehrere ähnliche Bands. Ich glaube, Tinari Wen sind schon mit einer der bekannteren jetzt nicht Desert Rock. Desert Rock ist schon wieder was anderes, aber eher so Desert Blues. Gibt es auch schon in Mali eine sehr lange Tradition von Ali Faka Touré, weiß nicht, sagt ihr das was? Der hat das so ein bisschen in den 60er Jahren halt auch mitbegründet, diesen Musikstil. Das ist halt auch so eine sehr traditionelle oder tradierte Blues-Gitarrenstimmung. Sein Sohn Vieux Faka Touré hat das jetzt weitergeführt. Der hat auch mit Quang Bing schon eine Platte aufgemacht. Kennst du die? Die kommen beispielsweise aus dem Land, wo du lebst. Die sind, glaube ich, aus Texas oder so. Und machen halt sehr, sehr ruhige Sachen. Aber völlig egal. Tinari Wen sind auf jeden Fall mit die wichtigsten Vertreter für dieses Genre Nanu Fly. Wir spielen es jetzt einfach mal. Da wird sich die Emily freuen, oder?
1: Da nickt er.
0: Da nickt er. Das ist doch gut. Sehr schön.

0: Naja, also ich fand's, und da hat sie schon recht gehabt, deine Tochter, indem sie gemeint hat, irgendwie, das ist ganz gut, das ist für, jetzt bin ich hier mein Mikro, Entschuldigung, das ist so für den Anfang, so zum Reinkommen auf jeden Fall, eine feine, runde, gemütliche Sache.
1: Ja.
0: Ich muss mich nur korrigieren, weil ich bin ja dann irgendwie gleich so, ja, die kommen von dort und dort, aus Mali oder sowas, ne? Aber wenn du halt von nomadisierenden Berbern oder sowas sprichst, heißt ja eigentlich nicht, dass die irgendwie aus einem Land kommen, sondern dass die halt eigentlich aus einem riesigen Gebiet kommen und nicht Staaten zugehörig sind. So, das wollte ich jetzt nochmal loswerden, weil das Gebiet ist ja von Ost nach West riesengroß. So, genug Lehrstunde. Wir waren noch bei Schule. Haben wir Schule abgeschlossen? Du wirst auf jeden Fall bald in dein Referendariat eintauchen. Ja,
2: danach werde ich die Schule abschließen.
0: Und dann wirst du...
2: Oder beziehungsweise endlich. Nicht, weil ich ja jeden Tag dann doch noch da sein werde. Also eher umgekehrt, irgendwann wird mich die Schule abschließen, aber ich habe jedenfalls im Moment noch vor, das bis zu meiner Verrentung zu tun.
0: Das sind ja dann auch noch 10, 15 Jahre, oder?
2: Man hofft.
0: Ja, okay. Okay. Dann ist das sozusagen das, was dich jetzt gerade so zu Hause umtreibt, also dass du deine Kinder auf gute Schulen bringst und dass du selber auf einer guten Schule bist und andere Kinder, anderer Menschen Kinder auch noch irgendwie Gutes beibringst, sei es jetzt irgendwie Papierkügelchen schießen oder
2: ja, mit Strohhalm.
0: Mit Strohhalm schießen, wie man das. Schaut mal an, wie wir das in der DDR gemacht haben. Wir hatten ja nichts. Aber Strohhalme hatten wir.
2: Alles nur die Hoffnung.
0: Ist das was die fragen? Also wo du eigentlich herkommst so?
2: Doch, du stichst da schon raus und du hast einen Akzent.
0: Mhm.
2: Und dann ist das auch ein gutes Thema, ne? Das kannst du bringen. Ich zeig dir immer meinen alten Führerschein aus alten Zeiten, der schon seit 19 oder so, der ist schon recht alt.
0: Den Lappen
2: zeige ich dir nochmal vor zum Beweis, ein paar Euro, die noch in meiner Tasche stecken. Und da kann man auch Zeit mitfüllen. Das ist aber, ja, bringt Kindern was. Also du hast einen Bonus.
0: Okay.
2: In der Richtung schon.
0: Okay. Aber fragen die dann danach explizit oder so proaktiv oder bist du das eher der das irgendwie anschneidet und sagt hier?
2: Die Frage kommt garantiert, normalerweise in der ersten Minute.
0: Okay.
2: Und dann nutze ich das natürlich auch, soweit ich kann, weil wie gesagt, ich muss Zeit füllen, Kinder unterhalten, mehr als alles andere. Und wenn ich da 5 Minuten draus mache, geht das schon. Also das tue ich. Ist fest eingeplant eigentlich fast.
0: Mhm. Okay.
2: Ja. Kommt natürlich darauf an. Wenn es eine Deutschstunde wird, dann wird es noch mehr. Ist ja klar.
0: Die Deutschstunde.
2: Deutsch. Ich halte Deutschstunden. Zeige Ihnen nämlich ja Werbevideos auf YouTube. Versuche die Aussprache zu korrigieren. Es ist katastrophal. Kinder lernen wenig. Es ist eine Katastrophe. Aber gut. Sie sind trotzdem, manche haben was drauf, manche sind auch wirklich mit Feuer dabei, andere wählen das Fach, was sie müssen. Ne? Ist wie Französisch, sage ich mal.
0: Ja, das ist, ne? es gibt halt
2: Sprache. Kannst dich erinnern.
0: Ja, natürlich kann ich mich erinnern. Das. Steht und fällt mit den Lehrern mit den Lehrerinnen in dem Fall. Waren es bei uns ja 3 Lehrerinnen, die von Jahr zu Jahr eigentlich schlechter wurden.
2: Wo es also immer weiter gefallen ist.
0: Wir dachten schon im ersten Jahr, oh Gott, was ist das für eine schlechte Lehrerin.
2: Ja.
0: Und das wurde dann im zweiten Jahr noch schlimmer. Und im dritten Jahr war es halt einfach unterirdisch. Und niemand hat von uns eigentlich irgendwie diese Sprache so richtig durchstiegen oder verstanden. Ich weiß nicht, sprichst du noch Französisch?
2: Ich sprach es noch nie. Muss aber sagen, meine Tochter hat es also gelernt in der Schule und hat recht viel beibehalten, soweit ich das beurteilen kann.
0: Okay.
2: Aber wir waren letztes Jahr kurz in Frankreich, in Straßburg, nur über die Grenze und geht schon. Also, ja, es ist möglich. Das ist, denke ich, der große Unterschied zwischen hier und dort. Dort ist eigentlich die Einstellung wirklich, dass es völlig unmöglich ist, eine andere Sprache zu lernen. Das ist eigentlich nur, was man macht, weil man irgendwie ein Fach füllen muss, weil es vorgeschrieben ist. Ich denke, die große Mehrheit der Leute glaubt eigentlich gar nicht, dass es richtig möglich ist. Wirklich. Während hier okay. weiß man es besser. Ne? Will es vielleicht nicht unbedingt, will die Investition nicht machen, weil man grundsätzlich glaubt schon, dass es geht.
0: Okay, aber das ist eine ziemlich schräge Herangehensweise. Klar, es ist halt irgendwie amerikanisches Englisch oder halt Englisch in dem Falle. Und ja, es ist halt eine Sprache, die halt in den meisten oder in sehr, sehr vielen Ländern irgendwie von sehr, sehr vielen Leuten gesprochen wird. Allerdings sich drauf auszuruhen und es eigentlich eher als übel anzusehen, dass man eine andere Sprache lernen muss, weil man es eigentlich gar nicht bräuchte.
2: Ich würde mal sagen, so bewusst ist es dann vielleicht gar nicht, das ist unterbewusst, die Leute glauben es unterbewusst und natürlich, sie kriegen auch nie die Chance. Du gehst irgendwo hin, jeder spricht Englisch, dann hast du schon mal die Chance, das wirklich anzuwenden. Insofern ist das, ich glaube nicht mal, dass die Leute böse wollen, meinen, dass es übel ist, aber unterbewusst glaubt die große Mehrheit der Leute, denke ich wirklich, dass es nicht richtig möglich ist. Dass es so ein Gerücht ist, dass man okay. das wirklich kann, aber es klappt. Muss schon sehr begabt sein. Für.
0: Spricht Trump eigentlich eine zweite Sprache?
2: Nein.
0: Weißt du das?
2: Ja.
0: Okay.
2: Hat er mal gesagt.
0: Als er Eis gekauft hat.
2: Ja. Kaffee kostenlos.
0: In der Eisdiele.
2: Ja. Nee, dem, naja, lass mal.
0: Nee, du musst dich jetzt nicht gezwungen sehen, da halt irgendwie mehr zu sagen. Wir wollen ja auch, dass du wieder nach Hause kommst.
2: Ich komme schon, denke ich, wieder rein, aber ich sorge mich schon, gebe ehrlich zu. Ich denke, die Zwischenwahlen, die da kommen.
0: Ihr habt jetzt bald Midterms, ne? Jetzt
2: wir haben bald Herbst. Midterms, 3. November.
0: 3. November.
2: Es wird ein Test sein für das, was wir da haben. Und wenn, also ich bin mir nicht sicher, ob wir den Test bestehen werden, um ehrlich zu sein, das macht mir Sorge. Aber ja, schauen wir mal.
0: Schauen wir mal. Wir schauen, ich will das jetzt wegen Politik oder sowas, wegen dir oder für dich halt nicht unbedingt abwürgen. Vielleicht kommen wir gleich nochmal drauf zurück. Aber wir haben hier noch, wir haben ja erst 9:01 und wir sind bei schon über einer halben Stunde. Also unter einer halben Stunde, die wir uns noch zur Verfügung steht. Also das heißt, wir müssen nicht, aber können ja auch mal durchrutschen. Ich weiß nicht, ob deine Frau, deine Kinder irgendwie bei der Sendung mit dabei sind. Vielleicht freuen die sich, sowas im Radio zu hören. Was willst du als nächstes haben? Willst du ganz, ganz klassisch mit der 2 weitermachen?
2: Nummer 8.
0: Oh, nach Micha.
2: Nummer 8.
0: Krass.
2: Ich trau mir mal was.
0: Ach, das ist das, von dem du vorhin erzählt hast, die A Cappella-Sachen, die du in der Schule gehört hast.
2: Die ich gehört habe von Kindern, wo ich dachte, das machen die ganz fein. Und das Lied kam, es hat einen Text, der drang zu mir durch.
0: Okay, Shannon LaBrie?
2: Keine Ahnung, wer sie ist.
0: Aha, Firewalk.
2: So schlecht bin ich vorbereitet.
0: Na, du hast nicht vorher mal, naja, okay.
2: Hätte ich, aber nein.
0: Klären wir gleich. Shannon LaBrie mit Firewalker, A Cappella. Ich bin gespannt, nach dem, was du gesagt hast, hätte ich gesagt, es ist A Cappella. Vielleicht ist es was komplett anderes. Aber wir spielen es mal an. Gospel vielleicht oder sowas.
2: Mach mal.

0: Also ich muss mich berichtigen, A Cappella ist das definitiv nicht.
1: Oh, wusste ich wieder nicht, wovon ich Ja sage.
0: Also A Cappella ist sowas wie, kennst du noch, sowas wie, was ist das, Comedian Harmonist?
1: Ja. Ja, ich wusste, dass also das kommt. Nee.
0: Ohne,
1: völlig ohne nicht, aber doch mehrere Stimmen, die zusammen einen großen Teil der Sache ausmachen, aber eben auch mit Instrumental. Weiß nicht, wie das heißt.
0: Naja, ich glaube, also das hier würde ich einfach in so eine Country-Rock-Nummer reinnehmen.
1: Ja.
0: Also und sagen, also ihre Stimmen, die hat sie mehrfach aufgenommen im Studio und dann haben die wegen die halt übereinander. Und dann
1: das ist durchaus möglich, dass sie es so gemacht haben. Ich habe es, wie gesagt, live ohne Vorankündigung von drei Kindern gehört.
0: Okay.
1: Und die konnten das also wirklich sehr, sehr, sehr, sehr gut. Und da dachte
0: ich. Ach so, die haben dir das vorgesungen?
1: Die haben mir das vorgesungen. Also stell mal vor, ne, du kommst da hin, sollst dann eine Englischstunde abhalten, die sagen, du musst dich da noch reinsetzen. Die beschäftigen sich selber, aber zu sehen, dass sie die Schulen nicht abbrennen. Und setzt du dich da hin und dann fangen die plötzlich an. Und dann denkst du, Mann, so viel Talent. War ich begeistert. Also so gut geht es einem dann auch nicht jeden Tag, ne? Dass dir was vorgesungen wird.
0: Nee. Kennst du französische Komödien?
1: Ich kenne Pierre Richard, ist eine Weile her. Oder okay. Louis Dauphiné, jetzt, ja. Ne, noch weiter.
0: Okay, okay.
1: Meintest du jetzt aber nicht.
0: Christian Clavier?
1: Nee.
0: Nee. Der ist so, der kommt jetzt, ja, also er ist schon so dieser lustige französische Star mittlerweile. Ja, also auch jetzt in etwas höherem Alter, ich würde mal sagen, vielleicht um die Mitte, Ende 60 oder sowas. Und die haben, da gibt's einen Film, da spielen relativ viele bekannte französische Schauspieler und Schauspielerinnen mit. Und da geht's darum, dass an einer französischen Schule, das ist die schlechteste Schule überhaupt im ganzen Land, natürlich, oder im Departement, wie auch immer, die soll richtig vor die Hunde gehen, damit einer, wenn das halt passiert, dann den obersten Chef, sag ich mal, den Bildungsminister oder sowas stürzen kann, um selber Bildungsminister zu werden. Ich weiß jetzt nicht, wie die Aufgabenverteilung ist. Und das, was er halt nicht prophezeit, sondern machen will, ist halt die schlechtesten Lehrer an die Schule holen. Und er sagt halt so Minus und Minus ergibt Plus. Also wir haben halt hier schlechte Schüler. Wenn wir schlechte Lehrer haben, wird alles eigentlich wieder gut. Ja, also das ist eine Argumentation. Aber er hofft natürlich, dass durch die richtig schlechten Lehrer alles noch natürlich noch viel, viel schlimmer wird. Und dann kommen halt nur so krasse Leute und unter anderem halt dieser Christian Clavier, der macht dann, ich weiß gar nicht, was der macht für einen Unterricht. Der setzt sich halt immer einfach nur hin und macht sein Wurstbrot auf und seine Tasse und alle lernen und schreiben mit, wie er den Tag denn bestreitet. Und der Philosophielehrer, der fängt immer Sätze an, aber bringt sie nie zu Ende. Und der Sportlehrer ist ein absoluter Choleriker und haut alle immer nur um und so. Es ist sehr lustig, es ist sehr lustig. Das nur. Wenn ich halt so ein Schulbild habe und mir ganz schlimm vorstelle, dann denke ich immer an diesen Film.
1: Ich werde versuchen, mir Inspiration zu holen.
0: Meine Kids lieben diesen Film. Mhm. So. Also im Alter von 15, 16. Es ist jetzt kein Kinderfilm. Ist auch völlig egal. So würde ich, also ich ziehe meinen Hut vor allen Lehrerinnen und Lehrern, dass sie das überhaupt machen.

0: In den meisten Fällen hilft es nicht wirklich. Es ist eben nicht Mitarbeit oder, wie sagt man, Zusammenarbeit, sondern es ist wirklich den Schuldigen suchen. Das braucht man nicht unbedingt, das ist klar. Passiert oft, ja, gebe ich zu.
1: Okay. Hier, Playlist.
0: Playlist. Wie wäre es mit Nummer 6?
1: Which one? Okay.
0: Habe ich reingehört, gefiel mir, war schon
1: Milch und
0: alles.
1: Honig.
0: Milch und Honig.
1: Biblisch, also
0: Biblisch und
1: alttestamentarisch.
0: auch Hustenlöser.
1: Okay. Holly Cook.
0: Kenne ich nicht.
1: Kennst du auch
0: Kenne ich
1: nicht?
0: absolut
1: Hast
0: nicht.
1: du nicht, kam
0: Nee,
1: von wem?
0: Helge würde sagen, habe ich nachher noch dazu gemacht. Von meiner Tochter.
1: Von deiner Tochter, kann die hier, wenn die zuhört, kann die eigentlich hier noch einen Song mit reinschieben? Nee, ne?
0: Denke
1: Also
0: ich,
1: die
0: weiß ich
1: Frage.
0: nicht. Das ist mir zu technisch.
1: Die Frage hat sich da auch schon erledigt, weil ich
0: Die
1: bin
0: Frage ist mir wesentlich zu
1: Die hätte ich
0: technisch.
1: jetzt dem Sendedienst stellen müssen.
0: Echt?
1: Aber Holly Cook, Milk and Honey. Machen wir doch gleich mal weiter.

0: Ja, auch sehr schön, auch sehr schön.
1: Danke.
0: Ja, also
1: Ich
0: die
1: gebe das
0: Helden
1: Kompliment weiter.
0: wird mir immer sympathischer.
1: Ist es?
0: Wir haben es jetzt beide nur in

0: diesen kurzen Text gelesen, weil mir hat der Name, wie hieß sie? Holly Cook, gar nichts gesagt, aber sie ist die Tochter des ehemaligen Sex Pistols Drummer. Sex Pistols sagen dir schon noch was, oder?
1: Ja.
0: Ja.
1: So alt bin ich, du verstehst schon.
0: Okay. Okay, guck mal, wir haben noch 14 Minuten. Wir machen jetzt gleich mal irgendwie nächstes Stück weiter. Das Einzige, was mir hier jetzt noch was sagt, ist Lana Del Rey.
1: Sie ist durch.
0: Soll ich mal auswählen?
1: Ja, mach du mal.
0: Dann ist es die Nummer 4. Lana Del Rey, das habe ich mal in einem... stehe ich total drauf. Saturday Night Live. Das ist bei euch irgendwie so eine Comedy-Sendung.
1: Ja.
0: Ja?
1: In der Tat, ja.
0: Kennst du?
1: Ja.
0: Okay.
1: Die kenne ich.
0: Hat die so einen hohen Stellenwert irgendwie im Land?
1: Hat sicherlich mal ein Hören. Die fing vor langer Zeit an. Ich denke, heute ist es wahrscheinlich Jon Stewart, The Daily Show, die so ein bisschen
0: echt?
1: Das füllt.
0: Wenn das ist der Grauhaarige?
1: Das ist der Grauhaarige.
0: Ah ja,
1: der wirklich, also unser Land kulturell bereichert und eine Hochburg der Liberalität ist. Das ist wirklich, also das Land wäre wesentlich ärmer ohne den Mann.
0: Okay. Der ist aber noch nicht entlassen worden.
1: Das ist ein privater Sender.
0: Ah ja, okay.
1: Gut, nee.
0: Das andere war Jimmy Fallon, der entlassen wurde, aber wieder da ist.
1: Ja, klar. Nicht Jimmy Fallon, Jimmy Kimmel.
0: Jimmy Kimmel.
1: Jimmy Kimmel. Und das sind schon Angriffe, sage ich mal. Das ist schon, das sind private Sender, aber ich denke an Jon Stewart, wenn sie es schaffen, den rauszukriegen, rauszukegeln, rauszuekeln, dann können wir, denke ich, einpacken. Also der ist schon doch eine Ikone. Ja, schauen wir mal. Aber ich, der ist brillant.
0: Okay.
1: Der ist der beste Mann, den das Land hat in der Richtung, keine Frage. Und wie gesagt, mit allen Mitteln und wirklich... nimmt jeden auf den Kieker, ganz bestimmte Leute natürlich mehr als andere und ist brillant und lustig und schon seit ewig. Also wenn der fällt, stirbt, was weiß ich, das wäre traurig.
0: Okay, ist das eine Show, die einmal die Woche kommt oder einmal am Tag? Oder
1: Daily Show ist, glaube ich...
0: Obwohl, die Daily Show?
1: Genau, fünfmal die Woche, aber der hat früher fünfmal die Woche gemacht. Hat sich dann zurückgezogen, wollte also in Rente gehen quasi, hat sich dann aber aufgrund neuerer Entwicklungen, sag ich mal, entschieden, einmal die Woche, der macht also montags.
0: Okay.
1: Und seine Mann machen dann Dienstag, Mittwoch, Donnerstag, Freitag.
0: Die Ach so, ab. Ah, okay, der die macht, macht also, er dann gar nicht, sondern
1: die macht
0: er.
1: Dann er gar nicht, der macht nur einmal am Montag.
0: Okay, und dann ist er mehr oder weniger der Main Host, oder?
1: Absolut, ja.
0: Ah, okay, ja. Und wer sind die anderen, die da mitmachen?
1: Um ehrlich zu sein, Namen sind mir jetzt nicht so bekannt. Gesichter erkenne ich auf jeden Fall wieder. Die Leute, die da reinkommen, werden in 5 oder 10 Jahren, je nachdem, wie sich Entwicklungen entwickeln. Aber wenn sich alles zum Guten wendet auf dieser Welt, werden die garantiert irgendwie eine eigene Show machen.
0: Okay.
1: Weil Leute, die da reinkommen, sind eben auch gut. Also
0: okay.
1: Das ist so eine Art Comedian-Kaderschmiede.
0: Ja,
1: sagen.
0: Mir fällt jetzt sein Name nicht ein. Meine Frau hört das ganz oft. Das ist der ist Südafrikaner und lebt aber, glaube ich, jetzt in den Staaten.
1: Ist zurückgezogen nach Südafrika.
0: Ach so, ist mittlerweile zurückgezogen.
1: Ja, Trevor Noah.
0: Trevor Noah, genau.
1: Trevor Noah ist zurückgezogen und muss sagen, ich mag und mochte ihn, er musste halt, es ist so unheimlich schwer, ich kann da wirklich sympathisieren mit, weil ich in gewisser Weise ähnlich lebe. Der war für südafrikanisches Comedy unheimlich gut, weil der Stimmen so gut, nicht nur Stimmen imitiert, der konnte Persönlichkeiten imitieren.
0: Mhm.
1: Nicht nur Stimmen, da steckte viel mehr drin. Der musste, sagen wir mal, 95% seines Könnens zurücklassen, um in Amerika angenommen zu werden, musste sich in neue Themen reinarbeiten und hat das so gut gemacht, dass er die Daily Show von Jon Stewart, als der vorerst in Rente ging, übernommen hat für 2 Jahre.
0: Ach so, echt? Okay.
1: Hat dann aber irgendwann auch gesagt, okay, genug. und ist zurück nach Südafrika und macht jetzt wieder. Und die neuen Dinger, die er von da macht, sind wieder toll. Die schaue ich mir mal an.
0: Okay.
1: Also Trevor Noah finde ich toll.
0: Also der hat da auch wieder eine eigene Show.
1: Ob der jetzt eine eigene, der macht eigentlich hauptsächlich, tingelt der, also von wie sagen wir, Location zu Location.
0: Okay, mal. Also Live-Auftritte
1: ja,
0: dann.
1: Ja, also klar. Geht mit seiner Show auf Tour in dem Sinne. Der macht jetzt nicht im Fernsehen was. Aber ja, im Internet natürlich alles verfügbar und gut. Also den, wenn man selber da gelebt hat, dann hat man da den Zugang mehr. Und ich finde, da ist ne, jemand, der so viel Talent hat und das verbinden kann mit dem, was er weiß, toller Mann.
0: Ich habe mich gerade gefragt, wie wir drauf gekommen sind, aber dann sehe ich wieder Lana Del Rey, die eigentlich vor ein paar Minuten irgendwie haben anspielen wollen. Das machen wir jetzt, weil danach ist eigentlich auch die Zeit schon wieder um.
1: Ja.
0: Lana Del Rey, ich sah sie bei Saturday Night Live. Ist wahrscheinlich auch schon ein paar Jahre her, aber fand ich sehr lustig. Was anderes kenne ich eigentlich von ihr gar nicht. Aber vielleicht habe ich das schon mal gehört irgendwo, wer weiß es. Ich spiele es mal an. In My Feelings.

0: Auch schön.
1: Auch schön.
0: Auch schön.
1: Ich gehe mal wieder weiter, auch schön.
0: Auch. und dabei, dir habe ich es gesagt, aber Lana Del Rey ist, als ich sie dann hier auf dem Bild gesehen habe, ist überhaupt nicht in Saturday Night Live gewesen, das war Adele. Ich glaube, der Unterschied liegt einfach daran, Lana Del Rey ist aus den Staaten und Adele ist, glaube ich, Britin.
1: Ja,
0: ja, soweit genau. Ich weiß. Das ist, da ist ein Riesenunterschied. Aber auch ein schönes Lied. So,
1: auch schön.
0: Wir haben uns gesputet. Wir sind, ich weiß gar nicht, wir haben eins, wir haben zwei, drei, vier, fünf von neun.
1: Fünf von neun.
0: Unter schon geschafft. Ja. So, und wir haben noch Zeit.
1: Klingt fast wie Lotto.
0: Fünf aus neun. Wir haben noch Zeit für eins, ein kurzes, kleines, das hier vielleicht, würde ich mal so vorschlagen. Ja. Und an der Stelle sage ich halt vielen herzlichen Dank, Micha.
1: Danke für die Einladung.
0: Mich hier so gut unterhalten hast und alle Zuhörerinnen und Zuhörer da draußen auch kurz aufgeklärt hast über das amerikanische Schulsystem beziehungsweise die Chancen als Lehrer dort Fuß zu fassen mit doch eher nicht amerikanischen Wurzeln oder ja.
1: Ja, definitiv.
0: Ja. Nicht. Und wie das halt auch so funktioniert, beziehungsweise war es mal wieder ein sehr schönes Update und ich bin gespannt, was du beim nächsten Mal erzählst, nachdem
1: werde wahrscheinlich deprimiert sein.
0: Nach den Midterms, also 3. November sind nochmal zur Erinnerung, die Midterm-Wahlen. Das Ergebnis haben wir dann am 4. oder
1: spät am 3. oder am 4.
0: Ja, ja, ja. Das werden wir wahrscheinlich.
1: Oder halt viel später.
0: Kommt drauf an,
1: wie
0: und wer so das Ganze auszählt. Ne? Das
1: richtig.
0: Ist ja, das also. Ist ja, und 1 plus 1 ist ja nicht auch unbedingt immer gleich 2.
1: Nein.
0: Das ist ja alternativ, kann man genau. Das halt auch betrachten. Oder muss es vielleicht
1: muss,
0: auch betrachten.
1: Muss man dann wahrscheinlich. Genau.
0: Ja, ja, hat Spaß also, gemacht.
1: Ja, danke, danke, danke. Bin immer gerne hier.
0: Ja. Euch da draußen noch einen schönen Restsommer. Es fühlt sich so an, als wären wir gerade noch mittendrin. Trinkt immer ganz gut, ganz viel. Elektrolyte sind wichtig. Also gerne auch mal ein Bier zwischen reinkippen und oder halt auch ein alkoholfreies Bier, wie auch immer.
1: Und dann Fahrrad.
0: Genau. Morgens lüften, danach zumachen. Ne? Die
1: Stoßlüften.
0: Stoßlüften.
1: Also halt wie man auch. Das auf Amerikanisch nennt?
0: Nein.
1: House Burping.
0: House Burping.
1: Burping. Like,
0: achso, Hausrülpsen.
1: Mhm. Es ist ein neuer Begriff, ist gerade erst im Kommen, aber ja, House Burping.
0: Hast du den geprägt?
1: Ich habe ihn aufgeschnappt, kenne noch nicht viele Leute, ich bin dabei, ihn zu verbreiten.
0: House Burping, okay. Hm? Gefällt mir.
1: Hm?
0: Stoßlüften klingt sehr deutsch.
1: Ja, kann man nicht, ne? Das können die Leute nicht. Man muss erst mit dem Begriff und das Konzept verbreiten.
0: We call it Stoßlüften.
1: Genau.
0: Okay, also noch einen schönen warmen Abend, genießt die Sonne, geht ans Wasser und das war
1: Mond.
0: Extra Light auf Radio Korax. Bye bye. Tschüss. Tschüss.
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